0: Ich frage Sie heute Nacht hier in dieser ARD-Hitnacht. Was machen Sie, wenn Sie nicht einschlafen können?
1: Hallo, ich bin Rentner und will überhaupt nicht schlafen, weil ich nur die tolle Musik von euch höre.
0: Ja, ist natürlich auch ein Ding. Die Frage ist natürlich, ob Sie überhaupt schlafen wollen. Aber mal angenommen, wir kennen das ja alle, man dreht sich nachts im Bett rum und irgendwie die Gedanken kreisen und ach, irgendwie kommt nicht zur Ruhe. So. Und das ist, da gibt es doch Tipps. Und ich weiß, da gibt es auch ganz viele Tipps und auch neue Sachen, die man mal ausprobieren kann. Deswegen sammeln wir die heute Nacht für den Fall, dass es irgendjemand gerade braucht oder wir später irgendwann mal brauchen. Also, was haben Sie noch für Tipps? Was kann man machen, um dann einzuschlafen?
2: Ja, das Einschlafen ist manchmal nicht ganz einfach oder mitten in der Nacht aufzuwachen. Ein kleiner Tipp. Häufig denkt man über Sachen nach, die am nächsten Tag erledigt werden können. Deswegen gerne aufstehen, einen Stift in die Hand nehmen, einen Zettel, das Ganze aufzuschreiben, wieder ins Bett gehen und dann kann man gut schlafen. Gute Nacht.
0: Verstehe. Einmal raus aus dem Kopf, aufgeschrieben, dann ist der Kopf wieder frei. Ja, Dankeschön für die vielen Tipps.
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0: Wenn Sie auch noch einen haben, ne, schreiben Sie gerne auch ard-hitnacht@mdr.de oder Sie rufen durch. Geht kostenfrei. 0800 80 80 110. So, wir sind für alle da, die schlafen wollen und die unbedingt wach bleiben müssen. Das ist die ARD-Hitnacht mit Lionel Richie.

Es ist 2.17 Uhr, hier ist die ARD-Hitnacht. Achtung, es gibt einen Falschfahrer auf der A1 Osnabrück-Dortmund. Zwischen Greven und dem Kreuz Münster-Süd kommt Ihnen ein Falschfahrer entgegen. Bitte fahren Sie äußerst rechts und überholen Sie nicht. Wir melden, sobald die Gefahr vorüber ist. Nochmal Obacht auf der A1 Osnabrück-Dortmund zwischen Greven und dem Kreuz Münster-Süd. Ein Falschfahrer. Äußerste Vorsicht bitte.

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besten Grüßen nach Bochum. Herbert Grönemeyer hier in der ARD Hitnacht. Sondern wir schauen nochmal auf die Straßen. Achtung, Falschfahrer auf der A1 ist weiterhin unterwegs. Osnabrück-Dortmund zwischen Greven und dem Kreuz Münster-Süd. Weiterhin der Falschfahrer, fahren Sie äußerst rechts. Überholen Sie nicht und lassen Sie das Radio an. Wir sagen, sobald die Gefahr vorüber ist. Und spielen auch noch die Pointer Sisters.

0: Bee Gees sind gleich da. Außerdem Cher, Billy Ocean, auch noch Santa Esmeralda. Eine ganze Menge gute Musik gleich in der ARD-Hitnacht. Vorher aber der Blick auf die Straßen. Da ist es 2:30 und hier kommt die Endwarnung. Auf der A1 Osnabrück-Dortmund kein Falschfahrer mehr zwischen Greven und dem Kreuz Münster Süd. Die A2 Hannover Richtung Berlin zwischen im Kreuz Hannover Ost ist die Überleitung zur A7 Richtung Kassel noch immer wegen des Schwertransports gesperrt. Nutzen Sie die A2 dann bis Lehrte. A71 Suhl Richtung Erfurt zwischen Stadt Ilm und Arnstadt Süd. Wartungsarbeiten im Tunnel bis ca. 6:00. Ich wünsche eine gute Fahrt durch die Nacht.
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0: Mit Markus Poschlott aus Magdeburg. Tagchen zusammen.

0: Sendung ist heute mal für alle, die schlaflos daheim sitzen. Die ARD-Hitnacht heute mit der Frage, was tun Sie, wenn Sie nicht einschlafen können? Das geht uns ja allen mal so und deswegen sammeln wir heute die Tipps von Ihnen.
1: Ich habe ein Hobby und zwar Zeichnen. Mhm. Ich setze mich dann an den Schreibtisch und zeichne etwas.
0: Und dann wird man müde davon. Also, das sagt Elke. Viele Grüße nach Heidelberg. Zeichnen. Also sie macht das und dann geht das auch wieder. Ja, wir sammeln weiter ihre Tipps auf der 0800 80 80 110.
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Das ist Billy Ocean und jetzt gibt's Musik in der ARD-Hitnacht aus dem Jahr, in dem Google gegründet wurde, nämlich 1998. Gerhard Schröder ist Bundeskanzler geworden und Cher bringt ihren großen Hit Believe auf den Markt. Schön mit Autotune, da war sie eine der ersten mit damals. Kommt jetzt hier bei uns in der ARD-Hitnacht und wir wünschen damit ein frohes Wachbleiben um 10 Minuten vor 3.

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1: Um 3 Uhr mit Olaf Knapp. Die USA verschärfen ihren Kurs gegen den Iran. Finanzminister Bessent kündigte neue Sanktionen gegen verschiedene Firmen und Personen an. Ziel sei es, sämtliche Einnahmequellen des Iran zu blockieren. Aus der Nachrichtenredaktion Jonas Valentin Weber.
2: Der Fokus liegt laut Bessent unter anderem auf Geldgeschäften, aber auch auf anderen wichtigen Bereichen wie Öl, Technologie und Schifffahrt. Außerdem verlangte er von anderen Ländern, keine Geschäfte mehr mit dem Iran zu machen. Allen Staaten, die sich aus Sicht der USA nicht daran halten, drohte der Finanzminister mit massiven wirtschaftlichen Folgen. Konkrete Länder nannte Bessent aber nicht. Deshalb ist beispielsweise offen, ob China auch betroffen sein würde. Die Volksrepublik ist ein wichtiger Abnehmer iranischen Öls. Auch ist unklar, was die Sanktionen genau bedeuten.
1: In den USA kann ein Dekret von Präsident Trump für eine erschwerte Briefwahl vorerst in Kraft treten. Der oberste Gerichtshof hat eine vorläufige Blockade der Pläne aufgehoben. Eine endgültige Entscheidung steht aber noch aus. Geplant ist, dass nur noch Bürgerinnen und Bürger per Briefwahl abstimmen können, die auf sogenannten Staatsbürgerschaftslisten stehen. Diese werden von der Trump-Regierung zusammengestellt. Kritiker vermuten eine gezielte Benachteiligung demokratischer Wähler, die etwas häufiger per Post abstimmen als Republikaner. In den USA finden im November die wichtigen Zwischenwahlen zum US-Kongress statt. Die Bundesregierung kommt heute und morgen in neuer Zusammensetzung zur ersten Klausurtagung nach der parlamentarischen Sommerpause zusammen. Bei dem Treffen soll der Fokus vor allem auf der Stärkung der Wettbewerbsfähigkeit liegen. Dazu sind auch Gäste aus der Wirtschaft eingeladen. Außerdem soll es bei der Klausur in Brandenburg um die Konsequenzen aus der Hitzewelle dieses Sommers gehen. Der FC Schalke 04 ist mit Mühe in die zweite Runde des DFB-Pokals eingezogen. Beim Regionalligisten Hallescher FC tat sich der Bundesliga-Aufsteiger schwer und gewann nach Rückstand noch mit 5:2 nach Verlängerung. Zuvor hatte der VfL Wolfsburg eine Blamage abgewendet. Beim Berliner Viertligisten Alt-Glienicke konnten sich die Niedersachsen erst im Elfmeterschießen mit 6:5 durchsetzen. Ebenfalls in der zweiten Runde stehen der Hamburger SV durch ein 3:0 in Ferl und der erste FC Köln durch ein 2:1 in Würzburg. Das Wetter in Deutschland. Am Tage im Norden und Osten länger trocken. Von Südwesten bis zur Mitte Schauer, vereinzelt Gewitter, 18 Grad in der Eifel bis 28 Grad am Oberrhein. Mittwoch gebietsweise Schauer und Gewitter, im Nordosten heiter bei 21 bis 30 Grad und am Donnerstag im Osten freundlich, im Westen vereinzelt Schauer oder Gewitter bei 23 bis 32 Grad. Es ist 3:03 Uhr.
3: Und das ist der Verkehrsservice in der ARD Hitnacht. Mit der A2 Hannover Richtung Berlin im Kreuz Hannover Ost ist die Überleitung zur A7 Richtung Kassel wegen eines Schwertransports gesperrt. Und die A71 Suhl Richtung Erfurt zwischen Stadtilm und Arnstadt Süd im Tunnel Behring laufen Wartungsarbeiten, deswegen die Vollsperrung bis ca. 6 Uhr. Na, dann gute Fahrt.
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3: Mit Markus Poschlott am Mikrofon. Hallo aus Magdeburg. Und wir spielen jetzt den Song, den Genesis zu ihrem 25-jährigen Jubiläum aufgenommen haben. Und den jeder heute auch kennt. Ein großer Hit geworden. Jesus, He Knows Me. Hallo zusammen.

0: Das ist Ben E. King und Stand By Me. Das ist die ARD-Hitnacht. Heute Nacht mit der Frage zur Nacht und die lautet: Was machen Sie, wenn Sie nicht einschlafen können? Und jetzt kommt ja auch noch eine sehr schöne Wortmeldung auf der 0800 80 80 110. Die kostenfreie Nummer zu uns ins Studio.
1: Moin, hier ist der Andreas. Es gibt einen sehr guten Tipp. Und zwar ist das autogenes Training. Weil die innere Unruhe ist das Hauptproblem. Wir sind alle im Stress und jeder steckt den anderen an. Es geht schon los beim Autofahren, es wird nur noch schnell gefahren. Dann das Internet ist auch rasend schnell geworden und wir haben zu viel auf dem Zettel, was wir alles erledigen müssen. Wir müssen lernen, gelassener zu werden und auch mal den sogenannten Interessiert-mich-nicht-Modus wieder zu aktivieren. Wenn wir Termine haben, müssen wir sagen, nee, bis hierhin und nicht weiter. Wir knallen uns zu viele Termine auf und wir wissen gar nicht, ob wir das alles bewerkstelligen können. Und wir müssen wieder ruhiger werden und das geht nur durch autogenes Training. Eine gewisse Gelassenheit ist das A und O und dann bringen wir auch diese Gelassenheit mit in den Schlaf und werden auch dadurch entspannter und können auch vielleicht besser einschlafen und auch nachts nicht wach werden.
0: Okay. Ich habe jetzt sehr genickt bei dieser Nachricht an vielen Stellen, vor allem beim, wir müssen immer wieder mal den Interessiert-mich-nicht-Modus auch mal aktivieren. Das ist eine richtig gute Idee. Das glaube ich auch. Die ARD-Hitnacht ist hier. Das interessiert Sie hoffentlich. Wir senden bis um 6 Uhr.

0: große Nummer von Whitney Houston, Saving All My Love For You. Das ist die ARD-Hit nach 3.23 Uhr haben wir es und wir spielen jetzt die erste Single von Smokey, die von Chris Norman und dem Schlagzeuger Pete Spencer selber geschrieben worden ist. Vorher hatten sie ja meistens professionelle Songschreiber, aber diese Nummer haben sie tatsächlich selber geschrieben. Und Produzent war übrigens Mike Chapman. Darf man auch nicht vergessen. Smokey kommt jetzt hier mit Mexican Girl. Das ist die ARD-Hitnacht.
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0: Das ist Aretha Franklin in der ARD-Hitnacht. Kurz nach halb vier wird allerhöchste Eisenbahn, dass wir hier mal auf die Straßen gucken. Das ist der Verkehrsservice in der ARD-Hitnacht mit der A1 Bremen Richtung Osnabrück. Zwischen Groß-Ippenau und Wildeshausen Nord nach einem Unfall gesperrt. Dann auf der A2 Hannover Richtung Berlin im Kreuz Hannover Ost ist die Überleitung zur A7 Richtung Kassel wegen eines Schwertransports gesperrt. A71 Suhl Richtung Erfurt zwischen Stadt Ilm und Arnstadt Süd wegen Wartungsarbeiten in Tunnel Behring bis 6 Uhr gesperrt. Und die A71 Erfurt Richtung Suhl zwischen Gräfenroda und Oberhof nach Auslösung der Höhenkontrolle ist es dort gesperrt. Ich wünsche eine gute Fahrt.
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0: Mit Markus Poschlott und besten Grüßen aus Magdeburg ins ganze Land. The Power of Love kommt jetzt hier von Huey Lewis and the News. Und gleich hinten dran gibt's Big Mountain mit Baby, I Love Your Way. Und damit hallo und guten Morgen. Das können wir jetzt, glaube ich, schon mal sagen, oder?

0: Das ist Musik, die immer sofort Sommer bei mir auslöst. Big Mountain, Baby, I Love Your Way. Und das in Tagen, wo es ja manchmal schon herbstlich daherkommt. Ich bin gestern in Hamburg gewesen, hab niemanden ohne Jacke gesehen gestern. Das ist einfach dann auch frischer draußen, als man es denkt. Hier ist die ARD-Hitnacht. Heute reden wir nicht über das Wetter, sondern wir reden über Einschlaftipps. Was machen Sie, wenn Sie nicht einschlafen können?
1: Was mir dabei sehr hilft, habe ich gemerkt, ist dann tatsächlich aufzustehen, irgendwas zu machen, was beruhigend ist. Bei mir ist das meistens Backen oder irgendwas vorbereiten für den nächsten Tag. Und wenn das dann immer noch nicht ausreicht, um mich runterzufahren, dann lege ich mich auf die Couch, mache mir einen Streaming-Film oder eine Serie an, und zwar in einer Sprache, die ich nicht verstehe und die einfach für mich angenehm klingt. Und das ist momentan in der Regel koreanische Serien. Nichts mit Action und Explosionen und viel Geballer, sondern einfach ruhiges Reden. Und da bin ich nach 20 Minuten eigentlich wieder weg.
0: Ja, auch ein guter Tipp. Müssen wir mal ausprobieren. Das ist ja, wir sammeln heute mal Tipps und am Ende können Sie ja mal probieren und testen, ob es funktioniert.
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0: Wie ist es bei Ihnen? Was machen Sie, wenn Sie nicht einschlafen können? Schreiben Sie es mir gerne auch. ard-hitnacht@mdr.de ist unsere E-Mail-Adresse.

Das ist Musik aus Liverpool. Atomic Kitten, If You Come To Me, hier in der ARD-Hitnacht. Hoi! Und OMD sind auch gleich am Start. Die hören wir jetzt mit Forever Live and Die. Schön, dass Sie dabei sind. Hallo und guten Morgen.

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1: Um 4 Uhr mit Olaf Knapp. Die US-Regierung fordert von allen Staaten, ihre Wirtschaftsbeziehungen zum Iran abzubrechen. Andernfalls müssten sie mit Vergeltungsmaßnahmen rechnen, sagte Finanzminister Bessent. Details von ARD-Korrespondentin Sandra Razzo in Washington.
2: Die USA wollen den Iran komplett wirtschaftlich isolieren. Sämtliche Einnahmequellen sollen gestrichen werden. Wie will man das machen? Es soll nicht nur Sanktionen gegen den Iran selbst geben, sondern auch gegen Unternehmen und Länder, die noch Geschäfte mit dem Iran machen. Besonders im Visier hat man dabei die Finanzgeschäfte, die Wirtschaft und vor allem den wichtigen Ölmarkt. Besonders brisant ist dabei, China ist einer der wichtigsten Abnehmer von iranischem Öl. Und die Frage ist jetzt, ob die USA wirklich in den Konflikt mit China gehen werden.
1: Die Bundesregierung kommt heute und morgen in neuer Zusammensetzung zur ersten Klausurtagung nach der parlamentarischen Sommerpause zusammen. Bei dem Treffen soll der Fokus vor allem auf der Stärkung der Wettbewerbsfähigkeit liegen. Dazu sind auch Gäste aus der Wirtschaft eingeladen. Außerdem soll es bei der Klausur in Brandenburg um die Konsequenzen aus der Hitzewelle dieses Sommers gehen. In der Türkei sind erneut mehrere Bürgermeister der Opposition zu langen Gefängnisstrafen verurteilt worden. Wie die staatliche Nachrichtenagentur Anadolu berichtete, verhängte ein Gericht in Silivri westlich von Istanbul Haftstrafen in Höhe von 6 bis mehr als 23 Jahren gegen 6 Bürgermeister. Sie waren bereits abgesetzt worden und gehören allesamt der Oppositionspartei CHP an. Ein weiterer ehemaliger Bürgermeister wurde freigesprochen. Bereits im vergangenen Jahr war der ehemalige Istanbuler Bürgermeister İmamoğlu verhaftet worden. Er gilt als profiliertester Gegner von Präsident Erdogan und sitzt seitdem im Gefängnis. İmamoğlu muss sich in einem anderen Prozess vor Gericht verantworten. Der FC Schalke 04 ist mit Mühe in die zweite Runde des DFB-Pokals eingezogen. Beim Regionalligisten Hallescher FC tat sich der Bundesliga-Aufsteiger schwer und gewann nach Rückstand noch mit 5:2 nach Verlängerung. Zuvor hatte der VfL Wolfsburg eine Blamage abgewendet. Beim Berliner Viertligisten Alt-Glienicke konnten sich die Niedersachsen erst im Elfmeterschießen mit 6:5 durchsetzen. Ebenfalls in der zweiten Runde stehen der Hamburger SV durch ein 3:0 in Verl und der 1. FC Köln durch ein 2:1 in Würzburg. Das Wetter in Deutschland. Am Tage im Norden und Osten länger trocken. Vom Südwesten bis zur Mitte Schauer, vereinzelt Gewitter, Höchstwerte 18 Grad in der Eifel bis 28 Grad am Oberrhein. Mittwoch gebietsweise Schauer und Gewitter, im Nordosten heiter, 21 bis maximal 30 Grad. Es ist 4:03 Uhr.
3: Dankeschön für die Nachrichten. Wir schauen auf die Straßen. Hier ist der Verkehrsservice in der ARD-Hitnacht. Die A2 Hannover Richtung Berlin. Im Kreuz Hannover Ost ist die Überleitung zur A7 Richtung Kassel wegen eines Schwertransports gesperrt. Ansonsten scheinbar alles wieder frei. Alles gut. Dann wünsche ich Ihnen eine gute Fahrt in diesen Dienstag.
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3: Mit Markus Poschlott und besten Grüßen aus Magdeburg. Und mit Nick Kershaw, der gerade wieder auf Tour ist. Spielt gerade ein paar Konzerte in der Tschechei und in der Slowakei ist er auch gerade unterwegs. Und jetzt am 29. Samstag in Finsterwalde auf der Bühne dort Nick Kershaw.

Erstmal ein gutes Motto für diesen Dienstag. Erstmal die Hose hochziehen hier. Hier ist die ARD-Hitnacht. Das ist Musik von David Dundas gewesen. Und heute Nacht sammeln wir Tipps für alle, die schlaflos bei sich zu Hause sind. Was machen sie, wenn sie nicht einschlafen können? Und an der Stelle muss ich auch mal eine Entschuldigung schicken, denn vorhin haben wir ja unter anderem auch über den Tipp von Henry aus Emsland gesprochen, der uns geschrieben hat, dass er immer auf seinem Handy so Regengeräusche laufen hat. Dann habe ich ja vorhin mal Regengeräusche eingespielt und da ploppten etliche Mails auf. Bitte, bitte keine Regengeräusche mehr. Wir mussten alle aufs Klo und zwar sofort. Insofern, das habe ich nicht bedacht natürlich, aber gut, das kann die andere Seite sein. So muss eben jeder seins finden heute hier in dieser Nacht. Ja, deswegen sammeln wir ja ganz viele Tipps. Das machen wir noch bis 6 Uhr und geben das auch an Sie weiter. Ja, damit am Ende alle was davon haben. Was machen Sie, wenn Sie nicht einschlafen können?

Das ist Falco, klar, die Nummer kennt jeder. Jetzt kommt A Fine Frenzy. Dahinter steckt eine junge Frau namens Allison, die mit 19 Jahren diesen Song geschrieben hat, den wir jetzt hören, wurde dann etliche Jahre später veröffentlicht. Und sie hat damals gesagt, sie konnte kaum Klavier spielen. Trotzdem war es der erste komplette Song, den sie ganz alleine von vorne bis hinten geschrieben hat. Und es geht wie so oft um das große Thema Liebeskummer. Das hören wir jetzt mit Almost Lover. Hier ist A Fine Frenzy in der ARD-Hitnacht.

0: Und damit ist es 4.31 Uhr. Das ist der Verkehrsservice in der ARD Hitnacht mit nur einer Meldung von der A2. Hannover Richtung Berlin im Kreuz Hannover Ost ist die Überleitung zur A7 Richtung Kassel weiterhin noch gesperrt aufgrund eines Schwertransports. Also über die A2 dann bis Lehrte und dann geht's wieder. Ich wünsche eine gute Fahrt.
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0: Mit Wet, Wet, Wet. Und mit Markus Poschlauter am Mikrofon. Viele Grüße aus Magdeburg ins ganze Land. Hallo und guten Morgen an diesem Dienstag.

0: Das ist Kim Carnes um 4.39 Uhr, Bette Davis Eyes. Hier ist die ARD-Hitnacht. So, und auch wenn die Welt jetzt so langsam aber sicher munter wird, fragen wir heute, oder haben wir die ganze Nacht gefragt, was machen Sie, wenn Sie nicht einschlafen können? Das ist ja ein typisches Nachtthema, na, gerade schlaflos zu Hause irgendwo, und dann braucht man so ein paar Tipps. Und wir sammeln das heute Nacht mal, was Sie so für Tipps haben, um besser und schneller einzuschlafen.
1: Hallo lieber Markus, hallo liebe Radiofamilie, hier spricht die Stammhörerin Carola aus Osnabrück. Ja, wenn ich nicht schlafen kann, dann greife ich zum Buch. Ich lese sehr gerne die alten Klassiker. Ja, und wenn ich dann so eine Stunde gelesen habe, dann fallen mir meistens die Äuglein zu und dann gleite ich in den Schlaf. Und meistens nehme ich dann noch Szenen aus dem Buch mit in den Schlaf hinüber. Das ist eigentlich immer ganz schön.
0: Alles klar. Dankeschön für diesen Tipp.
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großartige Hymne von Bette Midler. From a Distance. Hier ist die ARD-Hitnacht. Es ist 10 Minuten vor 5. Guten Morgen zusammen, alle, die gerade munter werden, wo der Radiowecker geklingelt hat oder das Handy. Und Grüße an alle, die jetzt in der Nachtschicht in den letzten Zügen sind. Auf geht's in diesen neuen Dienstag. Haben Sie einen schönen Tag. Und die Kollegen, die jetzt ab 5 Uhr gleich übernehmen, eine gute Radiosendung. Das ist die ARD-Hitnacht.

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1: Um 5 Uhr mit Olaf Knapp. Die USA wollen den Druck auf den Iran erhöhen. Finanzminister Bessent hat gravierende Sanktionen angekündigt. Er ließ aber offen, wie genau die Maßnahmen und der Zeitplan dafür aussehen. Aus Washington, Anne Schneider.
2: Mit der Kampagne Operation Economic Outcast wollen die USA die wirtschaftlichen und finanziellen Verbindungen des Landes weltweit kappen und Einnahmequellen des Regimes austrocknen. Nach Angaben der US-Regierung kann künftig nahezu jede wirtschaftliche Zusammenarbeit mit dem Iran US-Sanktionen nach sich ziehen. Gleichzeitig erhöht US-Präsident Donald Trump den politischen Druck auf andere Staaten. Laut Bessent telefoniert er mit Staats- und Regierungschefs weltweit und fordert sie auf, ihre Beziehungen zum Iran einzuschränken oder zu beenden.
1: In den USA kann ein Dekret von Präsident Trump für eine erschwerte Briefwahl vorerst in Kraft treten. Der oberste Gerichtshof hat eine vorläufige Blockade der Pläne aufgehoben. Eine endgültige Entscheidung steht aber noch aus. Geplant ist, dass nur noch Bürger per Briefwahl abstimmen können, die auf sogenannten Staatsbürgerschaftslisten stehen. Diese werden von der Trump-Regierung zusammengestellt. Kritiker vermuten eine gezielte Benachteiligung demokratischer Wähler, die etwas häufiger per Post abstimmen als Republikaner. In den USA finden im November die wichtigen Zwischenwahlen zum US-Kongress statt. Die Bundesregierung kommt heute und morgen in neuer Zusammensetzung zur ersten Klausurtagung nach der parlamentarischen Sommerpause zusammen. Bei dem Treffen soll der Fokus vor allem auf der Stärkung der Wettbewerbsfähigkeit liegen. Dazu sind auch Gäste aus der Wirtschaft eingeladen. Außerdem soll es bei der Klausur in Brandenburg um die Konsequenzen aus der Hitzewelle dieses Sommers gehen. Der FC Schalke 04 ist mit Mühe in die zweite Runde des DFB-Pokals eingezogen. Beim Regionalligisten Hallescher FC tat sich der Bundesliga-Aufsteiger schwer und gewann nach Rückstand noch mit 5:2 nach Verlängerung. Zuvor hatte der VfL Wolfsburg eine Blamage abgewendet. Beim Berliner Regionalligisten Alt-Glienicke konnten sich die Niedersachsen erst im Elfmeterschießen mit 6:5 durchsetzen. Ebenfalls in der zweiten Runde stehen der Hamburger SV durch ein 3:0 in Werl und der erste FC Köln durch ein 2:1 in Würzburg. Das waren die Nachrichten.
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3: Heute wird's wechselhaft. Das heißt, wir bekommen heute Wolken, Sonne und Regen im Mix, auch kräftigere Gewitter sind möglich. Kann auch sein, dass sie trocken durchkommen, dann kommt wieder ein Schauer. Alles möglich bei 20 bis 24 Grad.
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3: Wir haben aktuell keine Störungsmeldungen, aber drei Blitzer, die Sie durchgegeben haben. Auf der A620 Saarbrücken Richtung Saarlouis in Höhe Wattgassen, in Fuhrpach in der Seebachstraße und in Liesdorf in der Provinzialstraße. Ich wünsche Ihnen eine gute Fahrt.
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3: Schönen guten Morgen. Hier ist Michael Friemel. Schönen Dienstag.
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trommelt er noch. Gestern vor 5 Jahren ist Charlie Watts, der Schlagzeuger der Rolling Stones, gestorben. Hier haben wir ihn mit Painted Black und mit seiner Band um 10 Minuten nach 5 in SR3. Guten Morgen. In der nächsten halben Stunde habe ich noch eine wirklich schöne Nummer von Bab, die nicht jeden Tag im Radio läuft, die aber auf jedes Konzert gehört. Und ich habe noch Musik von Paul Carrack.

SR3 Saarlandwelle, schönen guten Morgen, aktuelle Uhrzeit 5.21 Uhr. Geblitzt werden soll heute unter anderem auf der A623 zwischen Saarbrücken-Herrense und dem Dreieck Friedrichsthal und auf der B268 zwischen Nunkirchen und Lebach. Soweit aktuelle Verkehrshinweise. Ansonsten ist momentan noch störungsfrei auf den Straßen, noch nichts los. Ich kenne das ja auch, wenn man so früh morgens los ist, man hat so ein tolles Gefühl, weil man rollt durch all diese Baustellen, die tagsüber dann für Probleme sorgen, wenn man rollt einfach so entspannt durch und denkt sich, ha, ist irgendwie doch gut, so früh unterwegs zu sein. Ich wünsche Ihnen einen schönen Start in Ihren Dienstag. Gibt viele Vorteile auch, ne? Früh aufzustehen. Unter anderem, dass man mit dabei ist, wenn der Tag startet.

Es ist 5.26 Uhr. Gleich gibt's alles, was wir zum Starten diesen Dienstag wissen sollten, in den Schlagzeilen. Und halb die Minuten davor gehören Dan und Shay mit Here We Go. Country-Musik in erster Reihe. Guten Morgen.

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1: Um 17:30 mit Michael Friemel. Guten Morgen. Guten Morgen. USA erhöhen Druck auf Iran. Laut Finanzminister Bessent gibt es Sanktionen gegen rund 60 Firmen und Personen. Außerdem forderte Bessent andere Länder auf, alle Wirtschaftsbeziehungen zum Iran abzubrechen. Kabinettsklausur in Brandenburg. Bundeskanzler Merz und seine Minister kommen dazu heute und morgen auf Schloss Neuhardenberg zusammen. Es geht vor allem um die Stärkung der Wettbewerbsfähigkeit der deutschen Wirtschaft. Außerdem stehen Konsequenzen aus der diesjährigen Hitzewelle auf dem Programm. Saarbahn testet neue Züge. Die Testfahrten auf der Köllertalstrecke zwischen Etzenhofen und Lebach sind nötig, damit das Unternehmen die behördlichen Zulassungen für die neuen Züge bekommt. Der Tarifkonflikt mit der GDL hat laut Saarbahn darauf keine Auswirkungen. Und Wolfsburg wendet Pokalblamage ab. Der Fußball-Zweitligist gewann beim Viertligisten Alt-Klinike erst im Elfmeterschießen mit 6:5. Außerdem spielten Verl Hamburger SV 0:3, Würzburger Kickers 1. FC Köln 1:2 und Halle Schalke 04 2:5 nach Verlängerung. 17 Grad.
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1: So, und die gehen nochmal hoch, die Temperaturen heute, allerdings nur auf maximal 24 Grad. Es wird ein sehr wechselhafter Tag, immer mal wieder ist Regen mit dabei, teilweise kann es auch kräftiger regnen, vielleicht auch mal ein Gewitter. Dann am Nachmittag zwischendurch ein bisschen Sonnenschein. Die höchsten Werte liegen, wie gesagt, bei 24 Grad. Morgen wird es wärmer, deutlich wärmer, aber auch schwüler bis zu 30 Grad. Auch dann sind einzelne Schauer oder Gewitter drin.
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1: Keine Störungsmeldungen, nur Blitzer, nämlich auf der A620, Saarbrücken Richtung Saarlouis in Höhe Wattgassen, in Fuhrpach in der Seebachstraße und in Liestorf in der Provinzialstraße.
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1: Hallo, guten Morgen, hier ist Michael Friemel. Schönen Dienstag.
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1: Kommt von einer Kanadierin, die schon eine Menge Erfolge hatte, aber trotzdem erst ihr 7. Studioalbum veröffentlicht. Shania Twain. Bisschen Country-Musik jetzt hier bei uns in SR3. Guten Morgen. Little Miss Twain heißt das aktuelle Album. Den ersten großen Hit, den hat sie erst mit 30 gehabt, aber dann ging das Schlag auf Schlag. Viele ihrer Songs sind bei uns im Programm von SR3 Saarlandwelle zu hören. Jetzt gibt's neue Songs, die sich mit der Zeit vor dem ersten großen Hit beschäftigen. Wie war das denn? Wie ist sie denn Little Miss Twain geworden? Shania Twain. Das hören wir heute mit dem Song Scary Little Thing.

Aus ihrem Album Little Miss Twain, Shania Twain mit Scary Little Thing. Es ist 5.42 Uhr, ich habe einen frischen Verkehrshinweis, kommt von der Autobahn A6, Saarbrücken Richtung Mannheim, in Höhe Homburg, ein liegen gebliebenes Fahrzeug auf der Strecke. Fahren Sie dort vorsichtig ran.

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Schönen guten Morgen. Es geht ihm nicht wirklich gut, Phil Collins. Die letzten Jahre waren gesundheitlich anspruchsvoll gewesen. Einerseits die Folgen seiner Alkoholsucht, dann vor 2 Jahren dieser Sturz, wo er sich nochmal verletzt hat und der ihn auch ans Bett gefesselt hat. 7 Monate war er im Krankenhaus, die Nieren haben versagt. Die Familie war schon am Krankenbett, hat

Abschied genommen. Aber er ist nochmal da, er lebt, es geht ihm den Umständen entsprechend, wie die Familie sagt, gut. Er lebt in der Schweiz inzwischen und wird dort gepflegt. Wir hören ihn hier in SR3 Guten Morgen mit einem seiner großen Hits mit der Band Genesis. Follow you, follow me in SR3 Guten Morgen um 8 Minuten vor 6.

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1: 6 Uhr. Die US-Regierung hat angekündigt, den Iran von der Weltwirtschaft zu isolieren. Nach Angaben von Finanzminister Bessent werden neue Strafmaßnahmen gegen Länder und Institutionen verhängt, die mit dem Iran Geschäfte machen. Für SR Info Anne Schneider.
2: Damit geraten nicht nur iranische Unternehmen und Institutionen ins Visier, sondern auch ausländische Banken, Reedereien und Firmen, die dem Iran bei Ölgeschäften oder Finanztransaktionen helfen. Neu ausgeweitet werden die Sanktionen auf die Bereiche digitale Vermögenswerte, Technologie, Goldhandel, Luftfahrt und Schifffahrt. Gleichzeitig hat das US-Finanzministerium Strafmaßnahmen gegen mehr als 60 Unternehmen, Personen und Schiffe weltweit angekündigt. Banken und Finanzdienstleistern drohen im Extremfall der Ausschluss vom Dollarsystem, dem wichtigsten Finanzsystem der Welt.
1: Einer der Hauptstreitpunkte in dem Konflikt ist die Meerenge von Hormus. Dort wurde nach britischen Angaben in der Nacht erneut ein Öltanker von einem Geschoss getroffen und beschädigt. Für den Anschlagsversuch am Flughafen Leipzig-Halle am 4. August war möglicherweise eine weitere Drohne vorgesehen.Ach Informationen von WDR, NDR und Süddeutscher Zeitung haben die Ermittler 10 Tage später ein Fluggerät auf einem nahegelegenen Feld entdeckt. Den Recherchen zufolge wurde auch eine Substanz sichergestellt, bei der es sich um Sprengstoff handeln könnte. Am 4. August war auf dem Flughafen Leipzig-Halle zwischen ukrainischen Frachtmaschinen eine mit Sprengstoff bestückte Drohne entdeckt und unschädlich gemacht worden. Die AfD-Fraktion im Saarländischen Landtag stellt sich gegen die offizielle Linie der Bundespartei, aus dem Schengen-Raum austreten und den Euro abschaffen zu wollen. Parteichefin Weidel hatte im ZDF-Sommerinterview bestätigt, dass die AfD an diesen Zielen festhalten werde, sollte sie in Regierungsverantwortung kommen. Aus Sicht des saarländischen Fraktionsvorsitzenden Dörr müsste der Schengen-Raum nur richtig funktionieren. Dafür sei es notwendig, die Außengrenzen zu schließen. Auch den Euro möchte Dörr als Währung behalten. Es sei allerdings wichtig, die richtigen Rahmenbedingungen zu setzen, um den Euro wettbewerbsfähiger zu machen. Die Saarbahn testet heute ihre neuen Züge auf der Köllertalstrecke zwischen Etzenhofen und Lebach. Die Testfahrten sind notwendig, damit die Saarbahn die behördlichen Zulassungen für die neuen Züge bekommt. SR-Reporter Laszlo Mura.
3: Im Innenstadtverkehr werden die Testfahrten der Saarbahn schon länger mit Fahrgästen durchgeführt. Die Fahrten auf der Köllertalstrecke finden noch ohne Passagiere statt. Weil die Saarbahnzüge sowohl im Straßenbahnnetz als auch auf Eisenbahnstrecken fahren, müssen auch 2 verschiedene Zulassungen erteilt werden. Auf der Köllertalstrecke wird jetzt zum Beispiel getestet, ob der Zug auch automatisch abbremst, wenn ein Lokführer ein rotes Signal überfahren hat. Der Tarifkonflikt mit der GDL hat laut Saarbahn keine Auswirkungen auf die Zulassungsverfahren.
1: Nach Angaben der Saarbahn hat die Gewerkschaft GDL für heute neue Streiks angekündigt. Wann und ob diese stattfinden, ist noch nicht bekannt. Laut Unternehmen gilt weiter das Ersatzkonzept mit Bussen und einigen Zügen. In Köln startet heute wieder die Gamescom. Sie gilt als die weltweit größte Fachmesse für Computerspiele in Deutschland. Auch 4 der 5 saarländischen Spielestudios sind vor Ort. Aus Saarbrücken ist etwa Digitals Interactive dabei. Ihr Detektiv-Abenteuerspiel From Ruins kann zum ersten Mal getestet werden. Die Gamescom läuft bis Sonntagabend. Zweitligist VfL Wolfsburg hat im DFB-Pokal eine Blamage knapp abgewendet. Die Norddeutschen gewannen beim Viertligisten Alt-Glienicke erst mit 6:5 im Elfmeterschießen. Außerdem spielten gestern Verl Hamburger SV 0:3, Würzburger Kickers 1. FC Köln 1:2 und Halle gegen Schalke 04 2:5 nach Verlängerung. Das waren die Nachrichten mit Ute Mühlbauer. 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
4: Guten Morgen. Es ist recht frisch geworden, ne? Temperaturen teilweise um die 10 Grad Marke. Im Laufe des Tages wird es windig und vor allen Dingen wird es nass sein. Es wird immer mal wieder regnen. Im Laufe des Vormittags kann es auch mal kräftiger regnen. Am Nachmittag wird es eine Regenpause geben zwischendurch mal. Dann kommt die Sonne zum Vorschein, dann wieder neuer Regen. Also es ist eigentlich Aprilwetter im August. Temperaturen heute auch so 20 bis 23 Grad. Viel mehr wird es nicht. Aber morgen gehen die Temperaturen wieder nach oben bis zu 30 Grad. Es wird wärmer. Es wird aber auch schwüler und es kommen erneut Schauer oder Gewitter auf.
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4: fahren Sie vorsichtig auf der A6 Saarbrücken Richtung Mannheim. In Höhe Homburg steht nämlich ein liegen gebliebenes Fahrzeug. Geblitzt wird auf der A620 Saarbrücken Richtung Saarlouis in Höhe Wadgassen, in Fuhrpach in der Seebachstraße und in Liesdorf in der Provinzialstraße. Gute Fahrt für Sie alle.
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4: Hallo, guten Morgen, hier ist Michael Friemel, schönen Dienstag.
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0: 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Schönen guten Morgen, 6.21 Uhr. Es läuft nicht so sehr gut in den deutschen Kinos in den letzten Jahren, aber in den saarländischen Kinos, da sind die Zahlen nach oben gegangen, Anfang des Jahres jetzt schon mal. Das sagen die Daten der Filmförderanstalt FFA. Im ersten Halbjahr 26 sind die Besucherzahlen und die Umsätze hier im Saarland gestiegen. 20% mehr. Insgesamt knapp 400.000 verkaufte Tickets zwischen Januar und Juni. Und dann haben wir mit Philipp Hanke gesprochen vom Cinetower in Neunkirchen, der sagt, ja, nicht nur in diesen Tagen.
1: Ja, grundsätzlich ja. Allerdings hat sich das Ganze in den letzten 6 bis 8 Wochen abgespielt. Juni war okay, allerdings ging es wirklich erst so Mitte Juli los oder Anfang Juli los bis jetzt halt aktuell.
0: Ja, warum haben die denn so angezogen, die Besucherzahlen? Da hat Philipp Hanke eine einfache Antwort.
1: An den Film. Es kam Odyssey, es kam Spider-Man, Paw Patrol, das waren so die Bringer, die uns quasi die Gäste in die Kinos gelockt haben.
0: Also es ist schon so, dass es immer noch die großen Filme sind, die die meisten Leute ins Kino ziehen. Spider-Man ist zum Beispiel noch besser gelaufen als gedacht, was natürlich sehr gut für die Kinos ist. Und mit Dune 3 und Avengers Doomsday stehen ja noch 2 große Blockbuster an jetzt demnächst. Und die Saarländer, die scheinen diesen diesjährigen Blockbustern auch nur selten widerstehen zu können. Da waren einige ganz schön oft im Kino in diesem Jahr schon.
2: 20 Mal laufen gute Filme dieses Jahr. Jetzt der Odyssee. Oder was war
3: Spider-Man.
2: Jetzt noch? Spider-Man war krass. Ja, so Actionfilme laufen richtig gute im Moment.
3: Vielleicht so 5 Mal oder so.
4: Oh, bestimmt schon 12 Mal. Ich gehe nur in Kamera 2, also ein bisschen anspruchsvoller Filme.
5: 4 Mal.
6: Avatar, Momo.
7: Die anderen 2 kriege ich nicht mehr zusammen.
4: Ja, 20 Mal würde ich sagen. Alle 14 Tage würde ich sagen, schon, ja.
2: Dieses Jahr schon viel mehr. Dieses Jahr haben richtig gute Filme.
4: Ich liebe Kino, Theaterkino, das ist die Atmosphäre, ja.
8: Ich gehe mit, Familie. Na, also wenn meine Kinder dementsprechend irgendwo was wollen, wenn meine Frau irgendwo was gern sieht. Ich selber bin nicht so der Kinogänger tatsächlicherweise. Also ich bin der Mitläufer und der Zahler.
0: Ja, aber Kino, das ist irgendwie das Schöne auch. Kino ist immer so, wenn man drin sitzt, denkt man, warum mache ich das nicht öfter? 6.23 Uhr, schön starten Ihren Dienstag. Ich habe noch was von der A8 Salü Richtung Pirmasens. Zwischen Neunkirchen und Oberstadt, Gefahr durch Gegenstände auf der Fahrbahn.

0: Wir kommen zu Ihnen. 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
1: Um 6:30 mit Dominik Holl. Guten Morgen.
2: Guten Morgen. Wirtschaftskrieg gegen den Iran. Die US-Regierung will die Regierung in Teheran mit weiteren Sanktionen unter Druck setzen. Dabei sollen Strafmaßnahmen auch gegen Länder und Institutionen verhängt werden, die mit dem Iran Geschäfte machen. Kabinettsklausur in Brandenburg. Heute kommt die Bundesregierung auf Schloss Neuhardenberg zusammen. Kanzler Merz will sich auf einen Fahrplan für die anstehenden Sozialreformen verständigen. Es geht außerdem um die Stärkung der Wettbewerbsfähigkeit der deutschen Wirtschaft sowie den Hitzeschutz. Widerspruch gegen AfD-Chefin Weidel. Die AfD-Fraktion im saarländischen Landtag stellt sich gegen die Pläne der Bundespartei, aus dem Schengen-Raum auszutreten und den Euro abzuschaffen. Parteichefin Weidel hatte diese Pläne im ZDF-Interview betont. Saarbahn testet neue Züge. Auf der Köllertalstrecke zwischen Etzenhofen und Lebach finden heute Probefahrten statt, allerdings noch ohne Passagiere. Die Tests sind notwendig, um die Schienenzulassungen für die neuen Züge zu erhalten. Gamescom startet. In Köln beginnt heute die weltweit größte Messe für Computer- und Videospiele. Auch 4 der 5 saarländischen Spieleentwickler sind vor Ort, darunter auch Digitales Interactive, die ihr neuestes Werk präsentieren. Und DFB-Pokal. Fußball-Zweitligist Wolfsburg musste gestern Abend gegen den Regionalligisten Altklinike ins Elfmeterschießen. Das gewannen die Wölfe mit 6:5. Die weiteren Ergebnisse. SC Verl, Hamburger SV 0:3, Würzburger Kickers, 1. FC Köln 1:2 und Hallescher FC, Schalke 04 2:5 nach Verlängerung.
1: Danke, Dominik.
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1: Trüb und grau, der starten diesen heutigen Dienstag. Die Temperaturen klettern heute auf maximal 19 bis 23 Grad. Es wird ein ziemlich nasser Tag werden. Immer mal wieder sind Regenschauer möglich. Am Vormittag können die zwischendurch auch mal kräftiger ausfallen. Am Nachmittag wird es vielleicht auch mal kurzzeitig auflockern. Gegen Abend ohnehin. Morgen am Mittwoch dann mal Sonne, mal Wolken, aber auch einzelne Schauer oder Gewitter möglich. Bei Höchstwerten von 24 bis 28 Grad.
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1: Fahren Sie bitte vorsichtig, wenn Sie auf der A8 unterwegs sind, die Strecke Salü Richtung Pirmasens. Zwischen Neunkirchen und Neunkirchen-Oberstadt liegen wohl Gegenstände auf der Fahrbahn. Und geblitzt wird auf der A620 Saarbrücken Richtung Salü in Höhe Wattgassen, dann in Fuhrbach in der Seebachstraße und in Liesdorf in der Provinzialstraße. Gute Fahrt.
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1: Hallo, schönen guten Morgen, hier ist Michael Friemel, schönen Start.

0: kommt nochmal eine neue Ausgabe von Der Pokal hat seine eigenen Gesetze.
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0: Denn das war dann doch nochmal ziemlich knapp für die Favoriten gestern Abend im DFB-Pokal. René Henken ist da. Grüß dich. Guten Morgen.
2: Guten Morgen.
0: 4 Spiele gab es gestern Abend. Unter anderem war auch der 2. Aufsteiger in die Bundesliga neben Elversberg aktiv, der FC Schalke 04. Und die haben sich schwer getan.
2: Ja, der Bundesligist Schalke musste beim Halleschen FC Regionalligist in die Verlängerung. In der Nachspielzeit hat Halles Sterlin dann noch das 2-2 geschossen, deswegen kam es dann zur Verlängerung. Und da hat man dann doch gemerkt, dass Schalke konditionell besser war, am Ende mit 5-2 gewonnen. Aber das Ergebnis, das sieht dann doch deutlich höher aus und deutlicher aus, als es der Spielverlauf war. Das findet auch Halles Trainer Schröder.
3: Ja, ist ein bisschen bitter, weil das Ergebnis schon sehr, sehr derb aussieht jetzt hinten raus. Ich glaube, das spiegelt nicht die Energie und die Leistung der Mannschaft wieder. Ich hatte es den Jungs gerade im Kreis gesagt, ich glaube, dass wir schon sehr enttäuscht sein können über die Niederlage, aber im Leben ist es immer so, dass Schmerz irgendwann vergeht und der Stolz bleibt.
2: Ja, es hört sich zwar immer doof an, vor allem weil sie ja raus sind, aber trotzdem, die Leistung, die war wirklich gut und darauf können sie stolz sein.
0: Ja, die Schalker können nicht so stolz sein, ne?
2: Ja, das kann man so sagen. Also die müssen jetzt für den Start in der Bundesliga auf jeden Fall noch eine Schippe drauflegen, aber trotzdem aus Schalke-Sicht kann man ja sagen, nochmal gut gegangen. Am Sonntag geht es dann für sie gegen Augsburg und da müssen sie dann auch zeigen, wo sie im Moment stehen.
0: Aber es haben sich nicht nur die Schalker schwer getan gestern Abend, auch andere Profiteams.
2: Ja, am souveränsten war noch der HSV mit dem 3-0 Sieg gegen Verl. Köln hat 2-1 bei den Würzburger Kickers gewonnen. Auch das war knapp und Wolfsburg konnte sich erst im Elfmeterschießen gegen Viertligist Alten als Klinik durchsetzen. Eine wirkliche Nervenschlacht, auf die VfL-Trainer Strobel gerne verzichtet hätte.
4: Sowas noch nicht erlebt. Ja, mal auf, ab, dann denkst du, jetzt sind wir da, dann machst du den nächsten Fehler. Und ja, wie gesagt, es sind schon viele Momente, die wir heute mit rausziehen können. Auch da das Lob, dass du ans Team, dass du immer wieder zurückgekommen bist. Aber der Abend hat heute schon das eine oder andere Jährchen gekostet.
0: War es das jetzt in der ersten Runde?
2: Na, noch nicht ganz. Also jetzt sind noch 2 Spiele nächste Woche. Das sind die Bayern und Dortmund. Die haben ja am Wochenende den Supercup gespielt und die Auslosung dann, weil dann ja alle Spiele durch sind, in rund 1,5 Wochen.
0: Für die 2. Runde. Na, René Henken, ich danke dir herzlich. Wir sind ja alle gespannt, was am Wochenende passiert. Samstag, erster Bundesliga-Auftritt von der SV Elversberg. Sind wir gespannt hier bei uns, natürlich auch in der Arena auf SR3 Saarlandwelle. Ich danke dir und wünsche dir einen schönen Morgen. Tschüss.
2: Tschüss.

0: Schönen guten Morgen, hier ist SR3 Saarlandwelle, Dienstagmorgen, 6.48 Uhr. Vielleicht sind Sie gestern am Landwehrplatz in Saarbrücken vorbeigekommen, haben gedacht, oh, was denn da los? Wie viele Menschen sind da dann gerade zugange? Ja, das war eine Demo gewesen gestern, so um die 500 waren wirklich dort. Das Motto, Freiheit braucht Zusammenhalten, es war eine Demo anlässlich des ukrainischen Unabhängigkeitstages. Der Verein Ukraine Freunde Saar hatte zu dieser Demo aufgerufen. Die Veranstalter haben betont, wie wichtig es auch weiterhin ist, dass Deutschland die Ukraine unterstützt, aber dass auch Unterstützung aus dem Saarland kommt, dass Unterstützung aus der Großregion kommt. Und wir haben dann einfach mal bei Teilnehmerinnen und Teilnehmern nachgefragt, warum es denen denn gestern so wichtig war, bei dieser Demo mit dabei zu sein.
1: Warum? Ich will mich für den Frieden einsetzen. Ich wollte einfach ein Zeichen zu setzen. So sehe ich das, weil ich finde, in dieser Zeit ist es wichtig, auf Deeskalation zu setzen, als immer Eskalation.
2: Also weil das ist eine ukrainische Tradition, also eigentlich. Und wir wollen dabei sein, weil hier auch viele ukrainische Leute sind.
3: Alle Leute wollen Frieden, dass heute wir hier zusammen.
4: Weil wir jetzt schon seit mehreren Jahren einen Krieg in einem europäischen Staat haben. Und ich glaube, die Menschen, die von dort geflohen sind, zu unterstützen, ist das einzig Richtige.
5: Warum glauben Sie, es ist wichtig, heute hierher zu kommen?
4: Weil das ganze Thema mittlerweile jetzt seit Jahren zwar noch in der Öffentlichkeit präsent ist, aber der Fokus ist mittlerweile einfach weggedriftet. Wir haben mehrere Konflikte, unter anderem im Nahen Osten, und die Aufmerksamkeit, die dieser Konflikt eigentlich verdient, ist mittlerweile, finde ich, nicht mehr wirklich gegeben.
0: Ja, 500 Menschen waren dieser Meinung und haben gestern für Aufmerksamkeit für die Ukraine gesorgt. Es war ein bisschen anders als bei normalen oder bei anderen Demonstrationen. Es gab jetzt nicht die üblichen Kundgebungen, sondern es war so eine Bühnendiskussion im Dialogformat. Danach gab es einen Demonstrationszug durch die Innenstadt und ausgeklungen ist dann das Ganze unter anderem mit musikalischen Auftritten und Dankesworten. Das war gestern in Saarbrücken los. SR3 Saarlandwelle um 10 Minuten vor 7. We'll be right back.

0: Guten Morgen, hier ist SR3 Saarlandwelle um 6.53 Uhr. Das ist das Gute, wenn alle die Augen aufhalten, dann kommen wir gemeinsam gut in diesen neuen Tag hier rein. Kathi hat sich gerade zur Verkehrssituation gemeldet. Guten Morgen.
1: Guten Morgen, ich wollte nur Bescheid geben. Auf der A6 Mannheim Richtung Saarbrücken, auf der Zufahrt Waldmoor-Homburg steht am Ende der Auffahrt ein Liegenbleiber. Also wer von Waldmoor in Richtung Saarbrücken auf die Autobahn will, bitte aufpassen, ein Liegenbleiber am Ende der Auffahrt.
0: Kathi, ich danke dir herzlich, wünsche dir eine gute Fahrt, wünsche allen, die jetzt gerade auf dem Weg zur Arbeit sind, eine gute Fahrt, einen schönen Start in diesen Dienstag. Heute macht es nichts, wenn Sie auf der Arbeit sind, Wetter ist zu vernachlässigen.

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11: 7 Uhr. Für den Anschlagsversuch auf dem Flughafen Leipzig-Halle war möglicherweise eine weitere Drohne vorgesehen. Am 4. August war zwischen ukrainischen Frachtmaschinen eine mit Sprengstoff bestückte Drohne entdeckt und unschädlich gemacht worden. Außerdem stieß eine Frachtmaschine in der Luft mit einem unbekannten Objekt zusammen. Über die neuen Erkenntnisse Andreas Braun.
12: Eine dritte, bisher unbekannte Drohne wurde nach Angaben aus Sicherheitskreisen am frühen Abend des 14. August gefunden, und zwar auf einem Feld im Saalekreis in Sachsen-Anhalt in der Nähe des Leipziger Flughafens. Nach Informationen aus Sicherheitskreisen rückten an dem Tag Kriminaltechniker des Bundeskriminalamts sowie weitere Polizeikräfte dort an. Am Folgetag sollen die Ermittler nach Recherchen von WDR, NDR und Süddeutscher Zeitung an der Fundstelle eine Substanz entdeckt haben. Dabei könnte es sich nach ersten Einschätzungen um rund 50 Gramm eines hochexplosiven militärischen Sprengstoffs gehandelt haben.
11: Nach der Sommerpause berät die Bundesregierung heute und morgen bei ihrer Kabinettsklausur in Brandenburg über ihre weiteren Vorhaben. Es geht unter anderem um die Frage, wie die deutsche Wirtschaft wettbewerbsfähiger werden kann. Außerdem beraten die Kabinettsmitglieder bei dem Treffen auf Schloss Neuhardenberg über Konsequenzen aus der Hitzewelle dieses Sommers. Die USA erhöhen den Druck auf den Iran. Laut Finanzminister Bessent gibt es neue Sanktionen gegen rund 60 Firmen und Personen. Die Strafmaßnahmen beziehen sich demnach auf wichtige Bereiche wie Finanzen, Öl, Technologie und die Schifffahrt. Außerdem forderte Bessent andere Länder auf, alle Wirtschaftsbeziehungen zum Iran abzubrechen, um das Land zu isolieren. Er drohte Vergeltungsmaßnahmen an für den Fall, dass das nicht geschieht. Bei der Aufklärung des tödlichen Bombenanschlags von Völklingen haben die Ermittler offenbar einen Rückschlag erlitten. Der zunächst verhaftete 45-Jährige, der den als Drogenpaket getarnten Sprengsatz geliefert haben soll, steht inzwischen nicht mehr in dringendem Tatverdacht. Wie die Staatsanwaltschaft dem SR mitteilte, wurde der Völklinger aus der Untersuchungshaft entlassen. Gegen den Mann werde aber weiter ermittelt. Bei der Detonation nahe einer Völklinger Fußgängerunterführung war Mitte April ein 32-Jähriger getötet worden. 4 weitere Männer wurden schwer verletzt. Theaterbeschäftigte, die Missstände ansprechen, sollen künftig stärker geschützt werden. Das fordert die Bühnengewerkschaft GdBA nach der SR-Berichterstattung über Vorwürfe sexueller Übergriffe am Saarländischen Staatstheater. SR-Reporterin Alice Krämer.
13: Viele künstlerisch Beschäftigte am Theater arbeiten mit Verträgen, die sich jeweils nur um eine Spielzeit verlängern. Wer Missstände anspricht, könne deshalb berufliche Nachteile fürchten. Bislang gilt ein besonderer Schutz vor Nichtverlängerung nur für bestimmte Gewerkschaftsfunktionäre. Die GdBA will ihn auf weitere Gruppen ausweiten, etwa auf Ensemblevorstände sowie Betriebspersonal und Gleichstellungsbeauftragte. Der Deutsche Bühnenverein als Arbeitgeberverband der deutschen Theater sieht auf Nachfrage dagegen keinen unmittelbaren unmittelbaren Zusammenhang zwischen dem Schutz vor Übergriffen und dem Nichtverlängerungsrecht. Für den Schutz der Beschäftigten verweist er auf das allgemeine Gleichbehandlungsgesetz, Beschwerdestellen an den Theatern und betriebliche Verhaltensregeln.
11: Die Saarbahn testet ab heute ihre neuen Züge auf der Köllertalstrecke zwischen Etzenhofen und Liebach. Da die Züge sowohl im Straßenbahnnetz als auch auf Eisenbahnstrecken fahren, müssen auch zwei verschiedene behördliche Zulassungen erteilt werden. Die Testfahrten auf der Köllertalstrecke finden noch ohne Passagiere statt. Der Tarifkonflikt mit der GDL hat laut Saarbahn keine Auswirkungen auf die Zulassungsverfahren. Allerdings habe die Gewerkschaft GDL für heute neue Streiks angekündigt. Laut Saarbahn gilt weiter das Ersatzkonzept mit Bussen und einigen Zügen. Das waren die Nachrichten mit Ute Mühlbauer. 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
14: Ein trüber, ein grauer Start in diesen heutigen Dienstag. Es wird immer mal wieder regnen. Am Nachmittag sind auch einzelne Wolkenlücken möglich. Dann kann es auch mal eine kurze Pause geben. Durchaus möglich, dass auch mal ein Gewitter aufzieht. Alles dabei heute. Die Temperaturen werden sich so im Bereich 20 bis 23, vielleicht 24 Grad bewegen. Wir sprechen gleich ausführlicher mit Peter Schwarz über das Wetter für diese Woche.
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14: Im Moment haben wir keine Störungsmeldungen, sondern nur drei Blitzer, die Sie gesichtet haben. Auf der A620. Saarbrücken Richtung Saarlouis in Höhe Wattgassen, in Fuhrpach in der Seebachstraße und in Liesdorf in der Provinzialstraße. Ich wünsche Ihnen allen eine gute Fahrt.
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14: Hallo, guten Morgen. Hier ist der Michael Friemel. Schönen Dienstag.
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0: Achtung Autofahrer, ich habe eine frische Verkehrsmeldung von der A1, die Strecke Trier Richtung Saarbrücken. Zwischen dem Saarbrücker Kreuz und Querschied liegen Gegenstände auf der Fahrbahn.
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0: Das kommt von Peter Schwarz. Grüß dich Peter, guten Morgen.
2: Guten Morgen Michael.
0: Das ist eine trübe Sache heute Morgen.
2: Ja, die Sonnenstrahlen können wir heute an einer Hand abzählen, glaube ich. Es ist ziemlich dicht bewölkt schon und Regen breitet sich von Frankreich aus. Der hält über den Vormittag und Mittag auch erstmal an, ohne größere Pausen. Mal regnet es schwächer, mal ein bisschen kräftiger. Am Nachmittag geht das Ganze dann Schauer über und dann kriegen die Wolken Richtung Abend auch mal ein paar Lücken. Dann kommt mal kurz die Sonne durch, aber mit Schauern geht es dann auch in die Nacht noch weiter. Gewitter wahrscheinlich eher nicht ganz ausschließen, können wir es auch nicht. Und es ist vergleichsweise frisch heute mit maximal 17 bis 21 mit ein bisschen mehr Sonne kriegen wir unten an der Saar und an der Mosel vielleicht noch 22 Grad.
0: Es wird noch mal wärmer diese Woche, gell?
2: Ja, da kommt noch mal richtig Warmluft, die ist auch nicht weit weg. Der Wind dreht auf Süd bis Südwest und schwuppson ist sie da. Morgen geht das schon los. Es ist aber eine schwüle Wärme. 24 bis 28 Grad morgen, die Höchstwerte am Mittwoch. Dazu häufiger Sonnenschein, ein paar Wolken sind dabei, aber nur ganz vereinzelt mal ein Schauer oder Gewitter. Ganz ähnlich der Wettercharakter am Donnerstag. Es wird aber noch wärmer und schwüler mit 26 bis 30 Grad. Das ist dann aber auch schon die Ein- bzw. Zweitagesfliege. Denn am Freitag, da folgt schon die Abkühlung mit häufigeren Schauern und Gewittern, geht es wieder runter auf die Werte, die wir etwa jetzt haben. So um knapp über 20 Grad geht es dann auch ins Wochenende.
0: Peter, ich danke dir. Hab einen schönen Tag und bis morgen. Tschüss.
2: Bis dann. Ciao.

Der wird jetzt schon seit Sonntag vermisst. 2 Tage. Ein Jogger in Schmelz. Vielleicht haben Sie davon gehört. Seitdem sucht die Polizei in und um Schmelz. Viele freiwillige Helfer haben sich auch daran beteiligt. Sind teilweise auch freiwillige Helfer auf Pferden unterwegs. Gestern alleine waren rund 160 Einsatzkräfte im Einsatz. Auch Spürhunde und so ein spezieller Mantrailer-Spürhund, der wirklich sehr spezialisiert ist auf die Suche nach vermissten Personen. Aber die Suche ist gestern Abend abgebrochen worden. Über Nacht jetzt nichts. Es gibt nichts Neues. Gestern wurde auch der Jogger nicht gefunden. Der Mann heißt Martin Jacobs, ist 55 Jahre alt. Der kennt diese Region auch, ist wohl in den Wald rund um das Heidebad joggen gewesen. Der verlässt ja oft auch mal die Wander- und die Waldwege, weil er unterwegs ist. Aber wie gesagt, er kennt sich offenbar ganz gut aus. Wie sieht's jetzt aus heute? Wie geht es weiter? Naja, gerade jetzt sammeln sich die Kräfte der Polizei nochmal. Wir haben gerade eben mit der Polizei telefoniert. Die sagen, dann soll die Suche weitergehen. Es gibt auch eine Sammelstelle für freiwillige Helfer. Gestern zumindest war die beim Rewe in Schmelz, da hat man sie hinverlegt. Ob und wann genau sich da auch wieder freiwillige Helfer melden können, das bespricht die Polizei gerade und wird dann noch darüber informieren. Wenn Sie irgendwelche Hinweise haben, melden Sie sich bei der Polizei, wenn es um den Jogger in Schmelz geht. Und was die Polizei bittet, man möge nicht auf eigene Faust im Wald suchen, weil das schlicht und ergreifend die Polizeiarbeit stören kann. Bitte koordiniert alle zusammen und dann gucken, ob wir da irgendwann Erfolg vermelden können. Wir drücken die Daumen. Martin Jacobs, 55 Jahre alt, ein Jogger, der bei Schmelz unterwegs war, wird seit Sonntag vermisst. 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

0: halb acht.
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2: Dominik Hollis im Studio. Guten Morgen.
3: Guten Morgen. Ermittlungsrückschlag. Nach dem tödlichen Bombenanschlag von Völklingen steht der bisherige Hauptverdächtige nicht mehr unter dringendem Tatverdacht. Wie die Staatsanwaltschaft dem SR mitteilte, wurde er aus der Untersuchungshaft entlassen. Gegen den Mann werde aber weiterhin ermittelt. Weiterer Drohnenfund für den Anschlagsversuch auf dem Flughafen Leipzig-Halle war möglicherweise eine zusätzliche Drohne vorgesehen. Medienberichten zufolge haben die Ermittler ein weiteres Fluggerät auf einem nahegelegenen Feld entdeckt. Außerdem wurde eine Substanz sichergestellt, bei der es sich um Sprengstoff handeln könnte. Wirtschaftskrieg gegen den Iran. Die USA wollen die Regierung in Teheran mit weiteren Sanktionen unter Druck setzen. Dabei sollen Strafmaßnahmen auch gegen Länder und Institutionen verhängt werden, die mit dem Iran Geschäfte machen. Kabinettsklausur in Brandenburg. Heute und morgen kommt die Bundesregierung auf Schloss Neuhardenberg zusammen. Kanzler Merz will sich auf einen Fahrplan für die anstehenden Sozialreformen verständigen. Es geht außerdem um Hitzeschutz sowie die Stärkung der Wettbewerbsfähigkeit der deutschen Wirtschaft. Mehr Schutz für Theaterbeschäftigte. Das soll für Mitarbeiter gelten, die Missstände ansprechen. Das fordert die Bühnengewerkschaft GdBA. Hintergrund ist die DSR-Berichterstattung über Vorwürfe sexueller Übergriffe am Saarländischen Staatstheater. Und Saarbahn testet neue Züge. Auf der Köllertalstrecke zwischen Etzenhofen und Lebach finden heute Probefahrten statt, allerdings noch ohne Passagiere. Die Tests sind notwendig, um die Schienenzulassung für die neuen Züge zu erhalten.
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4: Nass, trüb und grau, wann genau Regen fällt, kann man nicht so genau sagen. Aber es wird immer mal wieder möglich sein. Insbesondere an den Nachmittagsstunden kann es auch mal schauerartig verstärkt sein, wenn ein Gewitter unterwegs ist. Die Temperaturen 19 bis 21 Grad. Vielleicht, wenn die Sonne durchkommt, auch mal bis 23 Grad. Aber so viel Zeit wird die heute gar nicht haben. Morgen geht's mit den Temperaturen weiter nach oben. Schwülwarme 28, Donnerstag bis zu 30 Grad.
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4: Fahren Sie bitte vorsichtig auf der A1 Trier Richtung Saarbrücken. Zwischen dem Kreuz Saarbrücken und Quierschied lagen heute Morgen schon Gegenstände auf der Fahrbahn. Weiß nicht, ob die noch da sind, aber besser mal vorsichtig ranfahren. Dann habe ich was von der A620, die Dauerbaustelle Salü Richtung Saarbrücken. Zwischen Völklingen Ost und Gersweiler 6 Kilometer Stau, 30 Minuten die Verzögerung aktuell. Die neuesten Blitzer gesichtet von Ihnen stehen auf der A620, Saarbrücken Richtung Salü in Höhe Badgassen, in Fuhrpach in der Seebachstraße und in Diesdorf in der Provinzialstraße.
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4: Das sind die ganz harten Hunde, die um diese Uhrzeit auch schon draußen sind und ins Freibad gehen, um eine Runde zu schwimmen, auch bei diesem Wetter hier. Und nicht nur, wenn es sommerlich warm und sonnig ist. Wir sind gleich im Freibad in Dillingen zu Gast mit unserem Hummermobilreporter Freaky Jörn.
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4: Michael Friemel, schönen Dienstag.

0: SR3 Saarlandwelle. Schönen guten Morgen. Heute ist der Bulli schon sehr früh hier vom Berg runtergeknattert und da saß ein Mann drin. Ich würde mal sagen, er war hoffentlich warm genug angezogen, aber vermutlich hat er nur die Badebuchs an, weil er hat sich auf den Weg ins Freibad gemacht. Freaky Jörn. Natürlich geht Freaky Jörn bei diesem Wetter an einem solchen Tag ins Freibad. Und wo ist er hingefahren? In welches der vielen Freibäder im Saarland? Nach Dillingen ist er gedüst. Guten Morgen, mein Lieber.
1: Einen wunderschönen guten Morgen, Michael. Jawohl, ich bin im Freibad in Dillingen und ein wunderschöner Morgen ist das doch nicht.
0: Ich wollte gerade sagen.
1: Also bei mir steht der Tom, das ist der Betriebsleiter vom Bad. Gemäue.
2: Schönen guten Morgen, Jörn. Schön, dass du da bist.
1: Was ist denn das doch für Wetter?
2: Kein gutes, ne? Ich denke, der Sommer ist vorbei erstmal.
1: Das ist die erste Frage, die ich dir eigentlich stellen wollte. Ist der Freibad-Sommer nun vorbei?
2: Der Freibad-Sommer macht gerade Pause.
1: Oh, der kommt also nochmal retour?
2: Ich bin fest davon überzeugt, dass wir Anfang September nochmal ein paar schöne Tage bekommen mit auch angenehmen Temperaturen.
1: Ich meine, du hast doch ja Erfahrung, ne? Du machst das jetzt schon seit wann?
2: Seit 40 Jahren.
1: Ach, dann weiß ich ja, wie der Sommer funktioniert. Das heißt, wir können uns optimistisch stimmen. Es könnte Sinn, dass ich nochmal in die Freibadbuchs darf.
2: Du darfst auf jeden Fall wieder in die Freibadbuchs, das ist versprochen.
1: Sag mal, die Hitzewelle, wie hast du die dann hier im Freibad Dillingen erlebt?
2: Es war für das Personal sehr, sehr anstrengend über die 6-7 Wochen, wo es jetzt so heiß war. Aber eine schöne Zeit. Endlich mal wieder Sommer.
1: War das Bad immer voll oder waren die Leute abgeschreckt von deiner ganz hohen Temperatur?
2: An den hohen Temperaturen war das Bad immer ausgelastet. Das war gar kein Problem. Wo nicht so viel Betrieb war, war es, wenn es dann mal runtergegangen ist auf 30 Grad.
1: Hä? Wie erklärt man das?
2: Ja, ich denke, dass ein geändertes Freizeitverhalten da schuld ist, dass in den Ferien dann auch bei geringeren Temperaturen einfach mal andere Aktivitäten im Vordergrund stehen wie früher im Freibad.
1: Wenn er das Bad jetzt richtig proppe voll hat, wie viele Leute sind hier?
2: 3000.
1: Wow, okay. Und bei 30 Grad, 35 Grad?
2: 800, 900.
1: Ach nee, so Unterschied, krass.
2: Sehr, sehr, sehr eingebrochen dann, ja.
1: Sag mal, wann packe ihr dann hier die Liege vom Freibad drin? Wann ist der Sommer im Freibad Dillingen vorbei?
2: Traditionell endet der Sommer im Freibad Mitte September hier in Dillingen.
1: Haben wir noch ein paar Wischeljahr?
2: Wir haben noch ein paar Tage, ja, vor uns, auf jeden Fall.
1: Es nieselt jetzt gerade hier in Dillingen, wir haben eine Wolke deck. Was sah die Wassertemperatur?
2: Momentan haben wir heute Morgen 20 Grad am Start.
1: Und in der Höchstzeit?
2: Waren wir bei 26 bis 27.
1: Das geht noch, oder? 20 Grad?
2: 20 Grad geht noch.
1: Ist das kalt oder?
2: Ja, und du darfst deine Badehose auspacken und mal testen.
1: Aha. Darauf habe ich gewartet.
0: Ich auch.
2: Ja, na je, auf geht's, ab geht's.
1: Also, Michael, ich gehe jetzt nur in die Umkleide, zieh mich um und dann melde ich mich gleich nochmal, ne?
0: Sehr gut.
1: Sieht schon so kalt aus.
0: Ja, das sind mindestens 6 cm.
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0: SR3 Saarlandwelle, schönen guten Morgen. Gerade letzte Tage kam nochmal die Meldung, dass es im Saarland so viele Vereine gibt pro Einwohner wie sonst nirgends. Und wir Saarländerinnen und Saarländer, wir sind ja auch als Vereinsmenschen bekannt, ne? Kaum einer, der in nur einem Verein Mitglied ist. 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

überlege die ganze Zeit, ob ich das überhaupt erzählen darf. Aber ich habe heute Morgen eine große Freude hier. Ich habe hier so ein Fernsehgerät hier im Studio hängen, ne? Und da kann man so durchschalten. Und ich habe einen Fernsehkanal entdeckt. Da sieht man drauf, was Jens Rieber macht, bevor er die Tagesschau moderiert. Kein Witz. Die ganze Zeit ist durchgeschaltet, das Studio von der Tagesschau. Und Jens Rieber hat heute Morgen Dienst im Morgenmagazin und der ist ja immer nur alle halbe Stunde dran. Aber die Kamera hier auf meinem Bildschirm ist so ein, offenbar so ein ARD-Fernseher, so ein ARD-internes Gerät. Das zeigt den Rieber die ganze Zeit jeweils. Der ist jetzt in 5 Minuten ist er wieder dran. Ich weiß gar nicht, hätte ich das sagen dürfen? Ich weiß nicht, gerade zieht er sich die Buchse hoch. Also nicht, dass sie ganz unten gewesen wäre, aber er richtet sich nochmal. Geht bestimmt gleich auf Sendung. Das fand ich einen Spaß.

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17: Um 8 Uhr mit Lea Kielnecker. Guten Morgen. Und das sind heute unsere Themen. Tatverdächtiger nach Bombenexplosion in Völklingen aus U-Haft entlassen. Weiteres Fluggerät in der Nähe des Leipziger Flughafens gefunden. Und Bühnengewerkschaft will besseren Schutz für Beschäftigte am Saarländischen Staatstheater. Das Wetter erst zeitweise Regen, am Nachmittag wechselhaft mit Schauern und einzelnen Gewittern. Höchstwerte 19 bis 23 Grad. Der Tatverdächtige im Fall der tödlichen Bombenexplosion vom April diesen Jahres in Völklingen ist wieder auf freiem Fuß. Der 45-Jährige war 4 Tage nach der Explosion verhaftet worden. Wie die Behörde dem SR bestätigt hat, wurde er auf Antrag der Staatsanwaltschaft aus der U-Haft entlassen. Thomas Gerber.
18: Zwar werde gegen den mutmaßlichen Bombenbauer und Drogenlieferanten weiter auch wegen Mordes ermittelt, aber so die Staatsanwaltschaft, aus dem anfänglich dringenden Tatverdacht sei nur noch ein einfacher geworden. Dies reiche auch angesichts von nunmehr 4 Monaten U-Haft für eine weitere Inhaftierung nicht mehr aus. So gäbe es keine verwertbaren Erkenntnisse darüber, wie denn die als Drogenlieferung getarnte Paketbombe zum Tatort nahe der Eisenbahnunterführung und in die Hände des getöteten 32-Jährigen gelangen konnte. Auch ist offenbar weiterhin unklar, welcher Sprengstoff sich in dem Paket befand und ob mit den bei dem 45-Jährigen bei einer Hausdurchsuchung gefundenen Substanzen eine solche Bombe überhaupt hätte gebaut werden können. Die Untersuchungen des BKA zum verwendeten Sprengstoff sind noch immer nicht abgeschlossen.
17: In Saarbrücken haben gestern 500 Menschen anlässlich des ukrainischen Unabhängigkeitstages demonstriert. Dazu aufgerufen hatte der Verein Ukraine-Freunde Saar unter dem Motto »Freiheit braucht Zusammenhalt«. Im Fokus stand vor allem die weiterhin anhaltende Unterstützung aus Deutschland, dem Saarland und der Großregion. Statt einzelnen Kundgebungen gab es eine Bühnendiskussion im Dialogformat. Schwerpunkte waren etwa die 4,5 Jahre Krieg aus der Perspektive Europas, aber auch die Rolle und das Engagement der saarländischen Zivilgesellschaft, der saarländischen Kommunen und der gesamten Region. Anschließend gab es einen Demonstrationszug durch die Saarbrücker Innenstadt sowie musikalische Beiträge. Die Saarbahn testet ab heute ihre neuen Züge auf der Köllertalstrecke zwischen Etzenhofen und Lebach. Die Testfahrten sind notwendig, damit die Saarbahn die behördlichen Zulassungen für die neuen Züge bekommt. SR-Reporter Laszlo Mura.
2: Im Innenstadtverkehr werden die Testfahrten der Saarbahn schon länger mit Fahrgästen durchgeführt. Die Fahrten auf der Köllertalstrecke finden noch ohne Passagiere statt. Weil die Saarbahnzüge sowohl im Straßenbahnnetz als auch auf Eisenbahnstrecken fahren, müssen auch zwei verschiedene Zulassungen erteilt werden. Auf der Köllertalstrecke wird jetzt zum Beispiel getestet, ob der Zug auch automatisch abbremst, wenn ein Lokführer ein rotes Signal überfahren hat. Der Tarifkonflikt mit der GDL hat laut Saarbahn keine Auswirkungen auf die Zulassungsverfahren.
17: Die Gewerkschaft hat für heute und morgen weitere Warnstreiks angekündigt. Laut Saarbahn fahren dann als Ersatz wieder Busse und einige Züge. In Schmelz wird heute die Suche nach dem vermissten Jogger fortgesetzt. Das hat die Polizei dem SR mitgeteilt. Bereits gestern suchten zahlreiche Einsatzkräfte und Freiwillige nach dem vermissten Martin Jakobs. Er ist ca. 1,90 Meter groß, hat einen Bart und trägt eine blaue Jacke sowie eine kurze Hose. Die USA wollen mit dem sogenannten wirtschaftlichen D-Day den Iran in die Knie zwingen. US-Finanzminister Scott Bessent hat die Pläne jetzt konkretisiert. Ziel der neuen Sanktionen sei es, das Land wirtschaftlich zu isolieren und dem Regime seine Einnahmequellen zu nehmen. Anne Schneider berichtet.
19: Nach Angaben der US-Regierung kann künftig nahezu jede wirtschaftliche Zusammenarbeit mit dem Iran US-Sanktionen nach sich ziehen. Banken oder andere Finanzinstitute, die Geldwäsche oder Finanzgeschäfte für den Iran ermöglichen, könnten vom US-Dollar-System ausgeschlossen werden. Zudem sollen ab sofort mehr als 60 Unternehmen, Personen und Schiffe weltweit sanktioniert werden. Gleichzeitig erhöht US-Präsident Donald Trump den politischen Druck auf andere Staaten. Laut Bessent telefoniert er mit Staats- und Regierungschefs weltweit und fordert sie auf, ihre Beziehungen zum Iran einzuschränken oder zu beenden. Auch Drittstaaten, die weiterhin iranisches Öl kaufen oder transportieren, müssen mit US-Sanktionen rechnen. Auf Fragen nach chinesischen Banken und Unternehmen sagte Bessent, dass es keine Ausnahmen gebe. China nimmt nach Schätzungen rund 80% der iranischen Ölexporte ab.
17: In den USA kann ein Dekret von Präsident Trump für eine erschwerte Briefwahl vorerst in Kraft treten. Der oberste Gerichtshof hat eine vorläufige Blockade der Pläne aufgehoben. Eine endgültige Entscheidung steht aber noch aus. Geplant ist, dass nur noch Bürger per Briefwahl abstimmen können, die auf sogenannten Staatsbürgerschaftslisten stehen. Diese werden von der Trump-Regierung zusammengestellt. Kritiker vermuten eine gezielte Benachteiligung demokratischer Wähler, die etwas häufiger per Post abstimmen als Republikaner. In den USA finden im November die wichtigen Zwischenwahlen zum US-Kongress statt. Der geplante Anschlag auf den Leipziger Flughafen sollte möglicherweise größer sein als bislang angenommen. Nach Informationen von WDR, NDR und Süddeutscher Zeitung haben die Behörden in der Zwischenzeit noch ein weiteres Fluggerät entdeckt und möglicherweise militärischen Sprengstoff. Für SR-Info Andreas Braun.
20: Eine dritte, bisher unbekannte Drohne wurde nach Angaben aus Sicherheitskreisen am frühen Abend des 14. August gefunden, und zwar auf einem Feld im Saale-Kreis in Sachsen-Anhalt in der Nähe des Leipziger Flughafens. Nach Informationen aus Sicherheitskreisen rückten an dem Tag Kriminaltechniker des Bundeskriminalamts sowie weitere Polizeikräfte dort an. Am Folgetag sollen die Ermittler nach Recherchen von WDR, NDR und Süddeutscher Zeitung an der Fundstelle eine Substanz entdeckt haben. Dabei könnte es sich nach ersten Einschätzungen um rund 50 Gramm eines hochexplosiven militärischen Sprengstoffs gehandelt haben. Die Täter hatten möglicherweise einen größeren Anschlag im Sinn als bislang bekannt. Eine Sprecherin der Generalbundesanwaltschaft hat sich auf Anfrage nicht dazu geäußert. Unklar ist noch, wie der Anschlag ablaufen sollte und wer dahinter stecken könnte. Sicherheitskreise gehen davon aus, dass russische Geheimdienste in die Planung involviert waren. Russland hatte derartige Vorwürfe in der Vergangenheit zurückgewiesen.
17: Die Volkswagen-Betriebsratschefin Cavallo hat betriebsbedingte Kündigungen und Werksschließungen bei VW ausgeschlossen. Cavallo sagte nach einem Treffen mit dem niedersächsischen Ministerpräsidenten Lies, das sei für sie keine Option. Ein Zukunftsprogramm könne nicht allein aus Personalabbau, niedrigeren Arbeitskosten und infrage gestellten Standorten bestehen. Heute beginnt mit der Betriebsversammlung in Wolfsburg eine Serie von Treffen zwischen Vorstand und Belegschaft. VW-Chef Blume hatte zuletzt einen zusätzlichen Abbau von rund 50.000 Stellen ins Gespräch gebracht. Sie wollen kein Weiter-so. Mehrere Umweltverbände haben vor der Kabinettsklausur mehr Klimaschutz von der Bundesregierung gefordert. Die Regierung müsse jetzt alles tun, um die Klimakrise einzudämmen, sagte etwa der Bund für Umwelt- und Naturschutz BUND. Für SR Info Georg Schwarte.
0: Vor der Kabinettsklausur ab heute auf Schloss Neuhardenberg verweist beispielsweise Greenpeace auf volkswirtschaftliche Schäden von 36,5 Milliarden Euro durch Hitze und Trockenheit allein in diesem Sommer. German Watch wiederum fordert den Kanzler auf, seinen Führungsanspruch jetzt beim Klimaschutz in konkrete Beschlüsse umzusetzen. Nach Monaten von Hitze und Dürre sei das Handeln der Bundesregierung überfällig, sagt der BUND. Er verlangt ein umfassendes Vorsorgepaket aus mehr Klima, Hitze und Naturschutz. Gemeinsam stellen sich die Umweltverbände hinter die Forderung von SPD, Grünen und Linkspartei, den Klima- und Hitzeschutz als Gemeinschaftsaufgabe von Bund, Ländern und Kommunen im Grundgesetz zu verankern. Die Union lehnt eine solche Grundgesetzänderung bisher als zu kompliziert und folgenlos ab.
17: In Köln startet heute wieder die Gamescom. Sie gilt als die weltweit größte Fachmesse für Computerspiele. Auch 4 der 5 saarländischen Spielestudios sind vor Ort. Aus Saarbrücken ist etwa Digitales Interactive dabei. Ihr Detektiv-Abenteuerspiel From Ruins kann zum ersten Mal getestet werden. Die Gamescom läuft bis Sonntagabend. Theaterbeschäftigte, die Missstände ansprechen, sollen künftig stärker geschützt werden. Das fordert die Bühnengewerkschaft GdBA nach der SR-Berichterstattung über Vorwürfe sexueller Übergriffe am Saarländischen Staatstheater. SR-Reporterin Alice Krämer.
21: Viele künstlerisch Beschäftigte am Theater arbeiten mit Verträgen, die sich jeweils nur um eine Spielzeit verlängern. Wer Missstände anspricht, könne deshalb berufliche Nachteile fürchten. Bislang gilt ein besonderer Schutz vor Nichtverlängerung nur für bestimmte Gewerkschaftsfunktionäre. Die GdBA will ihn auf weitere Gruppen ausweiten, etwa auf Ensemblevorstände sowie Betriebspersonal und Gleichstellungsbeauftragte. Wer sich in solchen Funktionen für Kolleginnen und Kollegen einsetzt, dürfe dadurch nicht seinen Arbeitsplatz gefährden, so die Gewerkschaft. Der Deutsche Bühnenverein als Arbeitgeberverband der deutschen Theater sieht auf Nachfrage dagegen keinen unmittelbaren Zusammenhang zwischen dem Schutz vor Übergriffen und dem Nichtverlängerungsrecht. Für den Schutz der Beschäftigten verweist er auf das allgemeine Gleichbehandlungsgesetz, Beschwerdestellen an den Theatern und betriebliche Verhaltensregeln. Über Änderungen beim Nichtverlängerungsrecht wird derzeit zwischen Bühnenverein und Gewerkschaften verhandelt.
17: Zweitligist VfL Wolfsburg hat im DFB-Pokal eine Blamage knapp abgewendet. Die Norddeutschen gewannen beim Viertligisten Altklinike erst mit 6:5 im Elfmeterschießen. Außerdem spielten gestern Verl Hamburger SV 0:3, Würzburger Kickers 1. FC Köln 1:2 und Halle gegen Schalke 04 2:5 nach Verlängerung. Bayern München und Borussia Dortmund bestreiten ihre Pokalspiele erst in der kommenden Woche. Und das war die SR-Info-Rundschau mit Lea Kielnecker. Es ist 8.10 Uhr und im Studio ist Michael Friemel jetzt wieder für Sie da. Guten Morgen.
22: Guten Morgen und danke, Lea.
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22: Eine ziemlich trübe Angelegenheit heute Morgen. Unser Wetterexperte Peter Schwarz blickt drauf.
23: Es ist ziemlich dicht bewölkt schon und Regen breitet sich von Frankreich aus. Der hält über den Vormittag und Mittag auch erstmal an, ohne größere Pausen. Mal regnet es schwächer, mal ein bisschen kräftiger. Am Nachmittag geht das Ganze dann Schauer über und dann kriegen die Wolken Richtung Abend auch mal ein paar Lücken. Dann kommt mal kurz die Sonne durch. Aber mit Schauern geht es dann auch in die Nacht noch weiter. Und es ist vergleichsweise frisch heute mit maximal 17 bis 21. Mit ein bisschen mehr Sonne kriegen wir unten an der Saar und an der Mosel vielleicht noch 22 Grad.
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22: A620, Salü Richtung Saarbrücken, die Dauerbaustelle zwischen Völkling Ost und Gersweiler. 20 Minuten dauert es länger, 6 Kilometer momentan der Stau. Geblitzt wird in St. Wendel in der August-Balthasar-Straße, auf der A620 Saarbrücken Richtung Salü in Höhe Wattgassen und in Fuhrbach in der Seebachstraße. 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

0: Guten Morgen, hier ist SR3 Saarlandwelle um 19 Minuten nach 5. Wenn Sie gestern in der Saarbrücker Innenstadt unterwegs waren, beispielsweise am Landwehrplatz, dann, wenn Sie gesehen haben, war eine Menge Menschen, mehr als sonst. Ja, es war eine Demonstration, um die 500 Personen waren gekommen und es ging um die Ukraine. Florian Rabari-Nejat, unser Reporter, war vor Ort, ist jetzt bei mir im Studio. Grüß dich, Florian, guten Morgen.
1: Guten Morgen.
0: Was war der Anlass gewesen?
1: Also der Anlass war der Unabhängigkeitstag der Ukraine. Deswegen wurde da gestern demonstriert unter dem Motto, Freiheit braucht Zusammenhalt, haben die Ukraine-Freunde Saar zu der Demonstration aufgerufen und die Vorsitzende Lesia Matyuk, die hat mir mal erzählt, was das Ziel von der Demo ist.
2: Natürlich können wir hier aus der Region nicht geopolitische Themen vorantreiben, aber wir können auf jeden Fall zeigen, dass die Zivilgesellschaft, dass die regionale Politik, dass die Unternehmen, dass alle Menschen, die hier leben, für die gemeinsamen Werte der Demokratie und der Freiheit wichtig sind, dass sie eben es einfordern und zusammenstehen und dass wir quasi als Europa, als Demokratiefleck auf der Karte der Welt nach wie vor existieren und so bleiben wollen.
1: Ja, und der Verein hat auch allgemein gesagt, dass es nicht selbstverständlich ist, wie groß immer noch die Unterstützung aus Deutschland, aber auch aus dem Saarland und der Großregion ist. Und das war gestern nochmal einfach ein Zeichen, um das zu zelebrieren und zu zeigen, wie wichtig das Ganze ist.
0: Aber das war nicht nur eine einfache Demonstration gewesen mit jetzt Kundgebung, sondern die hatten eine Bühne gehabt und da ist auch diskutiert worden.
1: Genau, es wurde diskutiert. Also es waren keine Kundgebung im Sinne von, da steht eine Person und redet, sondern es war immer im Dialogformat. Und es gab auch zu Beginn und auch zwischendurch immer so musikalische Untermalung, zum Beispiel mit ein bisschen ukrainischer Musik.
0: Aber es gab auch Hits, die international und aus Deutschland kamen.
1: Ja, genau, das hat irgendwie ganz gut gepasst, weil es hier eben um den Zusammenhalt ging, wo zum einen wurde ukrainische Musik performt, aber auch deutsche.
0: Sag mal, was war das für eine Stimmung, was war das für eine Atmosphäre auf dieser Veranstaltung gewesen? Wir haben ja viele Ukrainerinnen und Ukrainer inzwischen hier bei uns im Saarland.
1: Also während die Musik lief zum Beispiel, war wirklich gute Stimmung. Die haben auch wirklich gut Stimmung gemacht, muss man sagen. Und die Leute vor Ort, da hat man schon gemerkt, es war an sich eine gute Stimmung. Aber die Leute wären natürlich nicht da gewesen, wenn ihnen das Thema nicht wichtig gewesen wäre. Deswegen hat man schon gemerkt, dass die Leute auch emotional mit dabei sind. Und vor allem auch so eine gewisse Fassungslosigkeit habe ich in Gesprächen auch gehört, dass dieser Krieg einfach nach 4,5 Jahren immer noch anhält. Und ich habe auch mit ein paar Leuten gesprochen, warum sie gestern da waren.
0: Nicht nur Ukrainerinnen und Ukrainer.
1: Es waren nicht nur Ukrainer, waren auch Deutsche und wir können mal reinhören.
3: Ich persönlich komme aus Polen und die Ukraine, das sind unsere Nachbarn und das ist mir besonders wichtig, die auch in dem Kampf zu unterstützen.
4: Warum heute ist ein sehr wichtiger Tag für die Ukraine? Ich denke, das ist sehr wichtig für Leute, die wohnen in Deutschland.
5: Weil ich habe wirklich so viele Gedanken immer für diesen Krieg. Es belastet mich als Deutscher wirklich sehr, dass ich einfach nicht zur Ruhe komme und dieser sinnlose Krieg, wo sehr viele Menschen von beiden Seiten auch sterben. Ne?
1: Ja, das war wirklich diese Fassungslosigkeit und einfach irgendwie der Drang danach zu zeigen, dass wir mit der Ukraine stehen, haben die Leute mir gesagt und dass es irgendwann aufhören muss mit diesem Krieg.
0: Gestern zum Unabhängigkeitstag der Ukraine auch eine Kundgebung, eine Demonstration in Saarbrücken. Später ging es dann noch in einem Festzug durch Saarbrücken. Dankeschön, ich wünsche Ihnen guten Morgen, Florian. Danke, dass du für uns berichtet
1: hast. Sehr gerne.

0: Schönen guten Morgen, hier ist SR3 Saarlandwelle. Es ist 8.30 Uhr, 8:30.
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2: Mit Katharina Litz, Gemäuer. Der Typ, der nur der tödlich Bombe-Explosion in Völklinge im Gefängnis geguckt hat, ist wieder auf freiem Fuß. Zu viel ist noch unklar und es gäbe jetzt kein dringender Tatverdacht mehr gene, hat die Staatsanwaltschaft erklärt. Es wird aber weiterhin gene ermittelt. Anfang April ist bei der Bombe-Explosion ein 32-Jähriger gestorben und 4 weitere Männer sind schwer verletzt vor. Die Bombe war als Drogelieferung getarnt. In Schmelz suche sie auch heute weiter nach dem vermissten Jogger. Der 55-Jährige war am Sonntag im Wald laufen und ist nämlich heimgekommen. Gestern gab es schon eine große Suchaktion mit Polizei und viele freiwillige Helfer vor Ort. Heute soll weiter gesucht werden. Der vermisste Mann ist 1,90 groß und hatte Bart. Er hatte blaue Jacke an und eine kurze Hose. Die Saarbahn testet ab heute ihr neue Ziech auf der Köllertalstrecke zwischen Etzehofe und Lebach. Das müsse sie machen, damit sie die Zulassung für die neue Ziech kriegen. Auf der Köllertalstrecke wird jetzt zum Beispiel geguckt, ob der Zug auch automatisch bremst, wenn ein Lokführer ein rotes Signal überfahren tut. Mit dem Streik rund um die Lokführer hat das Ganze aber nichts zu tun. Die Gewerkschaft hat für heute und Moje wieder neue Streiks angekündigt. Laut Saarbahn fahre als Ersatz aber auch wieder Busse und ein paar andere Ziech.
0: Dankeschön, Katharina.
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0: Trüb und grau der Himmel. Heute im Laufe des Tages wird es immer mal wieder regnen, teils auch mal kräftiger, dann wieder weniger stark. Im Laufe des Nachmittags kann es kurzzeitig auch mal auflockern, vielleicht gegen Abend noch ein bisschen Sonnenschein geben. Aber es wird nicht wirklich warm. Die höchsten Werte heute 19 bis 21, vielleicht 22 Grad. Morgen geht es weiter nach oben mit den Temperaturen bis zu 28 Grad. Und am Donnerstag wird es richtig heiß, bis zu 30 Grad nochmal.
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0: Vorsicht auf der A620 Salü Richtung Saarbrücken, da haben wir die Dauerbaustelle. 20 Minuten dauert es heute Morgen länger zwischen Völklingen Ost und Gersweiler. Die neuesten Blitzer in St. Wendel in der August-Balthasar-Straße, auf der A620 in Saarbrücken Richtung Saarlouis Höhe Wattgassen und in Liesdorf in der Provinzialstraße. 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
0: Hallo, guten Morgen, hier ist der Michael Friemel. Ich wünsche Ihnen einen schönen Start in den Tag.
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0: SR3 Saarlandwelle. Schönen guten Morgen, 20 Minuten vor 9. Mensch, was waren wir im Sommer dankbar für die Abkühlung, die wir in den Freibädern bekommen haben. Jetzt ist etwas frischer. Heute Morgen kriegen wir ohnehin Abkühlung von oben durch den Regen. Trotzdem ist Freaky Jörn, oder vielleicht gerade deswegen ist Freaky Jörn heute mal ins Freibad gefahren. Mit dem Gummimobil ins Freibad nach Dillingen. Eben stand er noch am Beckenrand. Er hat auch gesagt, er will irgendwie noch ins Wasser, sucht noch die passende Badebuchs. Aber ich glaube, er hat noch ein paar andere Gewerke zu besuchen vorher.
1: Ei, hallo Michael, du hörst es. Ich bin jetzt gerade im Kasse heißt hier mit der Frau Wilhelms. Gemäue.
2: Moje.
1: Moje. Wir haben das Schwimmbad jetzt schon ein bisschen auf. Es ist aber noch keiner da. Was ist denn los?
2: Naja, das Wetter, ne?
1: Ulrik, aber der Tom steht draußen vor der Tür und ich glaube, der sucht die Leute ins Schwimmbad zu locken.
2: Ja,
1: kommt
2: genau.
1: Jemand? Ulrik, ich gehe mal schnell hinaus. Kleiner Moment. Bis gleich, Frau Wilhelms. So. Ja, so. Michael, kleiner Moment. Tom, Gemäue, kommt jemand?
3: Ja, ja, klar.
1: Oh.
3: Natürlich, jetzt geht's los.
1: Gemäue. Ey, da kommen drei Leute. Gemäue, Hallöchen, darf ich die ganz kurz stören? Ich bin die Jörn, Gemäue.
2: Moin, Jörn.
1: Sie gehen wirklich ins Freibad?
2: Ja, klar.
1: Es rennt und es ist kalt?
2: Es ist nicht kalt.
1: Wie oft
2: Nein.
1: machen Sie das?
2: Wir gehen fast täglich.
1: Wirklich?
2: Ja.
1: Sind Sie da von Dillingen?
2: Wetter, ja.
1: Okay, warum macht man das?
2: Einfach so, es macht Spaß und es ist gut für die Gesundheit, für die Kondition, für alles eigentlich.
1: Okay, dann würde ich sagen, ich hatte die Badehose schon an, ich gehe mit euch ins Becken und so, Michael, ich würde sagen, ich melde mich dann doch gleich noch einmal, weil die Domme sich erstmal noch umziehen und jetzt komme zuallererst mal die Badegäste dran. Bis gleich. Aber wie man das natürlich so macht, muss ich vorm Schwimmen gehen erstmal geduscht werden. Ja. Tom, das ist ziemlich kalt. Hat die Dusche doch auch 20 Grad?
4: Nee, die hat keine 20 Grad. Die soll ja abkühlen.
1: Oh, nee. Okay, abgeduscht. Jetzt gehe ich schwimmen. Halt du mal das Mikrofon. Bis gleich, ja?
4: Jawohl.
1: Tschüss, Michael.
0: Moment.
1: Oh, mein Gott.
0: Was ist denn das für ein zartes Platschersche?
1: Das ist wirklich gar nicht so kalt. Also die Dusche war kälter. Michael, ich... Zieh mal ein paar Bahnen durch jetzt.
3: Ja, schwimm ein bisschen, dass du warm kriegst.
1: Du bist ja da, gell?
3: Ich bin da.
1: Ey, das ist voll angenehm.
0: Freaky Jörn paddelt sich durchs Freibad in Dillingen heute Morgen.

Achtung Autofahrer, B41, Höhe Saarbrücken, Ludwigsberg. Da liegt eine Dachlatte, eine Holzlatte auf der Fahrbahn. Fahren Sie vorsichtig, B41, wenn es hochgeht zum Ludwigsberg. Da momentan eine Dachlatte auf der Fahrbahn.

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11: 9 Uhr. Der deutsche Staat hat in der ersten Jahreshälfte wegen milliardenschwerer Investitionen rote Zahlen geschrieben. Nach Angaben des Statistischen Bundesamtes wurden 71,3 Milliarden Euro mehr ausgegeben als eingenommen. Das sind über 36 Milliarden mehr als vor einem Jahr. Bezogen auf die gesamte Wirtschaftsleistung lag das Defizit von Bund, Ländern, Kommunen und Sozialversicherung im ersten Halbjahr 2026 bei 3,1%. Der EU-Wachstums- und Stabilitätspakt sieht eine Obergrenze von 3% vor. Für den Anschlagsversuch auf dem Flughafen Leipzig-Halle war möglicherweise eine weitere Drohne vorgesehen. Am 4. August war zwischen ukrainischen Frachtmaschinen eine mit Sprengstoff bestückte Drohne entdeckt und unschädlich gemacht worden. Außerdem stieß eine Frachtmaschine in der Luft mit einem unbekannten Objekt zusammen. Über die neuen Erkenntnisse Andreas Braun.
12: Eine dritte, bisher unbekannte Drohne wurde nach Angaben aus Sicherheitskreisen am frühen Abend des 14. August gefunden, und zwar auf einem Feld im Saalekreis in Sachsen-Anhalt in der Nähe des Leipziger Flughafens. Nach Informationen aus Sicherheitskreisen rückten an dem Tag Kriminaltechniker des Bundeskriminalamts sowie weitere Polizeikräfte dort an. Am Folgetag sollen die Ermittler nach Recherchen von WDR, NDR und Süddeutscher Zeitung an der Fundstelle eine Substanz entdeckt haben. Dabei könnte es sich nach ersten Einschätzungen um rund 50 Gramm eines hochexplosiven militärischen Sprengstoffs gehandelt haben.
11: Nach der Sommerpause berät die Bundesregierung heute und morgen bei ihrer Kabinettsklausur in Brandenburg über ihre weiteren Vorhaben. Es geht unter anderem um die Frage, wie die deutsche Wirtschaft wettbewerbsfähiger werden kann. Zu den Gesprächen sind auch Wirtschaftsvertreter eingeladen. Nach aktuellen Angaben ist die deutsche Wirtschaft im zweiten Quartal dieses Jahres im Vergleich zum Jahresbeginn um 0,3% gewachsen. Das gehe vor allem auf die gute Exportentwicklung zurück. Die frühere deutsche Außenministerin Baerbock wird einem Medienbericht zufolge Professorin an der Columbia University in New York City. Zurzeit ist sie noch Präsidentin der UN-Generalversammlung. Ihre einjährige Amtszeit geht aber im September zu Ende. Giselle Ucker berichtet.
13: Baerbock soll Medienberichten zufolge ab Herbst an der renommierten Columbia University arbeiten. Als Professorin für Global Leadership wird sie demnach über internationale politische Führung lehren. Außerdem soll Baerbock auch Co-Chefin des entsprechenden Masterprogramms werden. Es richtet sich an Studierende mit mindestens 10 Jahren Berufserfahrung als Führungskraft und kann an der Elite-Uni innerhalb von 10 Monaten absolviert werden. Der zukünftige Posten von Annalena Baerbock ist wohl auf 3 Jahre als Vollzeitjob angelegt.
11: Bei der Aufklärung des tödlichen Bombenanschlags von Völklingen haben die Ermittler offenbar einen Rückschlag erlitten. Der zunächst verhaftete 45-Jährige, der den als Drogenpaket getarnten Sprengsatz geliefert haben soll, steht inzwischen nicht mehr in dringendem Tatverdacht. Wie die Staatsanwaltschaft dem SR mitteilte, wurde der Völklinger aus der Untersuchungshaft entlassen. Gegen den Mann werde aber weiter ermittelt. Bei der Detonation nahe einer Völklinger Fußgängerunterführung war Mitte April ein 32-Jähriger getötet worden. 4 weitere Männer wurden schwer verletzt. Auf der A8 zwischen Merzig und Saarlouis hatte es gestern Abend eine Verfolgungsfahrt gegeben. Nach Angaben der Polizei flüchtete ein Porsche-Fahrer vor einer Kontrolle. Er sei später im Stadtbereich von Saarlouis aufgegriffen worden. Laut Polizei war der Mann alkoholisiert. Außerdem bestehe der Verdacht, dass er Betäubungsmittel genommen hat. Das waren die Nachrichten mit Ute Mühlbauer. 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
14: Tja, da haben wir heute einen wolkenverhangenen und regnerischen Tag erwischt. Am Nachmittag geht es dann über zu einzelnen Schauern. Die Temperaturen 17 bis 22 Grad heute. Denn in der Nacht 15 bis 12 Grad. Da gibt es auch mal längere trockene Abschnitte, vereinzelt noch Schauer. Und morgen, der Mittwoch, dann deutlich freundlicher. Es ist oft locker bewölkt. Die Schauer- oder Gewitterneigung dann eher gering und deutlich wärmer. Bis zu 28 Grad erwarten wir für morgen.
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14: Vorsicht im Regionalverband Saarbrücken auf der B41 Idar-Oberstein Richtung Saarbrücken in Höhe Saarbrücken-Ludwigsberg. Gefahr durch eine Holzlatte auf der Fahrbahn. Dann haben wir A620 Saarlouis Richtung Saarbrücken zwischen Völklingen Ost und Saarbrücken Gersweiler. 6 Kilometer Stau an einer Dauerbaustelle. Da verzögert sich Ihre Fahrt um ca. 20 Minuten. In der Ortsdurchfahrt Alsweiler auf der A62 Nonnweiler Richtung Pirmasens in Höhe Glan-Münchweiler. Da überall haben wir neue Blitzer. In St. Wendel in der August-Balthasar-Straße auch noch ein Blitzer. Und dann auf der A620 Saarbrücken Richtung Saarlouis in Höhe Wattgassen wird geblitzt. In Fuhrpach in der Seebachstraße und in Liesdorf in der Provinzialstraße. Ich wünsche Ihnen eine gute Fahrt. Wir haben es 9.05 Uhr.
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14: SR3. Mit Marcel Lütz-Binder. Schönen guten Morgen.
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Toto, sicher ist sicher, ich habe eine Latte nochmal zu vermelden, und zwar eine Holzlatte auf der B41 in der Oberstein Richtung Saarbrücken in Höhe Saarbrücken-Ludwigsberg. Gefahr eben durch folgende Holzlatte auf der Fahrbahn. Passen Sie da bitte auf, wenn Sie da entlang fahren. Na, haben Sie Lust auf eine Abkühlung? Nee, ne? Abkühlung braucht heute keiner. Das tut nicht Not bei dem Schmuddelwetter. Da sind es eher die Hartgesottenen, die sich zum morgendlichen Freibadbesuch verabreden. Für uns musste Freaky Jörn in die Badehose steigen, um da mal dabei zu sein. Was heißt musste? Der abenteuerliche Kollege, der hat das freiwillig gemacht. Haben wir vorhin hier auf SR3 gehört. Er hat das ganz gut überstanden, trotz der frischen Temperaturen. Und gleich meldet er sich nochmal aus Dillingen, aus dem Freibad. Bei dem Schmuddelwetter.

0: raus.
1: Die Prinzen, Mann im Mond. Wir haben unseren Mann wo ganz anders heute. Ja, vor ein paar Wochen, da hätte ich gesagt, das ist wirklich ein Termin. Da beneide ich unseren Reporter, wenn er mir gesagt hätte, ich gehe heute ins Freibad, um zu gucken, was da so los ist. Heute scheint mir das nicht ganz so verlockend, aber Freaky Jörn ist ja nicht aus Zucker und schaut im Dillinger Freibad vorbei. Nicht nur das, er erkundet das kühle Nass und macht dabei auch noch mächtig Spaß. Und jetzt genug der Reime. Kleiner Blick hinter die Kulissen des Bäderbetriebs. Guten Morgen, Jörn.
2: Einen wunderschönen guten Morgen. Liebe Grüße aus dem Freibad in Dillinger. Ja, das Sunny Side of Life ist das doch jetzt gerade. Wir haben dicke Wolkendecke, es rennt Katze und es ist irgendwie ein bisschen kalt, oder? Gemäue, du bist der?
3: Ich bin der Florian, hallo.
2: Florian, was machst du hier?
3: Ich bin hier Fachangestellter für Bäderbetriebe, ich bin für die Aufsicht der Badegäste zuständig, genauso wie die Vorbereitung, die Technik. Also einmal Mädchen für alles.
2: Du gehörst zum Team vom Tom.
3: Genau, ja.
2: Sag mal, jetzt waren eben 3, 4 Gäste da, die sind jetzt wieder weg, war wahrscheinlich vor der Arbeit. Wenn jetzt keine Gäste da sind, was machen wir dann? Gönnen wir euch selber die Freibadpommes? Oder?
3: Also wir sind, wenn wir keine Badegäste da haben, sind wir in der Vorbereitung aktuell fürs Hallenbad, dass wir da pünktlich für euch wieder öffnen können.
2: Verstehe. Tom, das Hallebad ist noch geschlossen, ihr habt aber trotzdem viel zu tun.
4: Ja, auf jeden Fall. Also wir sind oben dabei, die Becken sauber zu machen. Die Schwimmhalle muss gereinigt werden. Die Anlagen müssen wieder auf die Reihe gebracht werden.
2: Bist du bester Dinge, dass heute noch Gäste kommen oder ist der Rehn dann doch abschreckend?
4: Also es werden auf jeden Fall noch Gäste kommen.
2: Gut, dann bleibe ich noch ein bisschen. Kann ich mal schon Pommes kaufen? Hatte Kiosk schon auf?
4: Leider noch nicht.
2: Irgendwas ist immer. Alles klar. Danke dir. Liebe Grüße aus Dillingen. Ciao.
1: Ciao. Ach, der arme Kerl. Aber so ein Glas Birchermüsli wird sich doch in irgendeinem Redaktionskühlschrank noch finden, damit der Mann sich stärken kann.

0: Linda Carlyle. La Luna, der Mond, den sehen wir nicht. Die Wolken sind dicht. Es tröpfelt daraus und es ist Zeit um 9.29 Uhr für die Kurznachrichten.
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0: Mit Dominik Holl.
2: Staatsverschuldung gestiegen. Der deutsche Staat hat im ersten Halbjahr deutlich mehr ausgegeben, als er eingenommen hat. Insgesamt waren es mehr als 70 Milliarden Euro. Grund sind hohe Investitionen. Weiterer Drohnenfund. Ermittler haben in der Nähe des Flughafens Leipzig-Halle eine weitere Drohne gefunden, sowie eine Substanz, bei der es sich um Sprengstoff handeln könnte. Anfang August war zwischen ukrainischen Frachtmaschinen eine Drohne entdeckt worden. Kabinettsklausur beginnt. Die Bundesregierung berät ab dem Vormittag in Brandenburg über weitere Vorhaben. Dabei geht es um wirtschaftliche Wettbewerbsfähigkeit, Sozialreformen, aber auch Hitze- und Klimaschutz. Und Rückschritt bei Ermittlungen. Nach dem Bombenanschlag in Völklingen im April ist der bisherige Hauptverdächtige wieder auf freiem Fuß. Die Staatsanwaltschaft hatte den Haftbefehl gegen den 45-Jährigen aufgehoben. Es werde aber weiterhin gegen ihn ermittelt.
0: Danke, Dominik.
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0: Ja, die vielen Wolken über uns, die auch durchaus den Regen uns ins Saarland bringen. Das tut der Natur ja ganz gut. Ist ihr Rasen schon wieder schön grün? Nee, der ist immer noch gelb. Der braucht's. Und deswegen geht's auch am Nachmittag mit Schauern weiter. 17 bis 22 Grad, das ist eher die etwas kühlere Variante dieses Sommers. Aber keine Bange, es wird wieder wärmer. Morgen schon bis zu 28 Grad, freundlicher auch. Locker bewölkt, nur geringes Schauer- oder Gewitterrisiko. Und am Donnerstag dann heißester Tag der Woche bis zu 30 Grad. Da wird es dann auch schon wieder schwül. Und im Verlauf des Tages nach freundlichem Beginn kann es dann auch lokale Schauer und Gewitter geben.
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0: Vorsicht im Regionalverband Saarbrücken auf der B41 Idar-Oberstein Richtung Saarbrücken in Höhe Saarbrücken-Ludwigsbeck. Nach wie vor Gefahr durch eine Holzlatte auf der Fahrbahn. A620 Saar-Louis Richtung Saarbrücken zwischen Völklingen-Ost und Saarbrücken-Gersweiler. 6 Kilometer Stau an dieser Bauer. Mit Bauern nichts zu tun. Dauerbaustelle verzögert sich ihre Fahrt um ca. 20 Minuten. Und Blitzer in der Ortsdurchfahrt Buß, in der Ortsdurchfahrt Alsweiler. Auf der A62 Nonnweiler Richtung Pirmasens in Höhe Glan-Münchweiler. In St. Wendel in der August-Balthasar-Straße. Auf der A620 Saarbrücken Richtung Saar-Louis in Höhe Wadgassen. In Fuhrpach in der Seebachstraße. Und einen habe ich noch auf der Liste, das ist in Liesdorf. Da wird in der Provinzialstraße geblitzt. Also entsprechend angepasst fahren. Und wenn noch was ist, können Sie es gerne durchgeben unter 0800 700 8000. Reichen Sie unsere Verkehrsredaktion. Der Anruf kostet Sie auch nichts.
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0: 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Mit Marcel Lützbinder. Einen wunderschönen guten Morgen. Everlasting Love kriegen Sie jetzt von Love Affair.
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0: Säbel und Wetter. Haben wir gehört, Wetter nicht ganz so toll heute.
1: Mir ist lang.
0: Moment, bevor ihr langweilig wird.
2: Zwischenruf.
0: Der ist nämlich heute von Corinna Achtermann von der katholischen Kirche.
1: Mir ist langweilig. Es ist Sonntag und ich sitze auf der Couch. Das Kind schläft, die Hausarbeit ist gemacht. Gerade ist nichts los. Mir ist langweilig. Und ich merke, dass das ein Gefühl ist, das ich schon lange nicht mehr hatte. Ein Gefühl, mit dem ich gerade nichts anzufangen weiß. Normalerweise bin ich immer mit irgendwas beschäftigt. Und wenn mein Kind vor mir steht und sagt, mir ist langweilig, will ich sofort helfen, eine Idee anbieten oder für Unterhaltung sorgen. Langeweile empfinde ich als störend. Aber eigentlich ist Langeweile etwas Gutes. Manchmal kann sie sogar ein Geschenk sein. Ich beobachte immer wieder, dass gerade Kinder in den spannendsten Ideen versinken, wenn sie eben nicht sofort beschäftigt werden, wenn sie versuchen müssen, etwas aus der Langeweile zu machen. Anfangs wissen sie vielleicht nicht, was sie tun sollen. Doch nach einer Weile bauen sie Höhlen, erfinden Geschichten, malen Bilder oder denken sich neue Spiele aus. Aus der Langeweile entsteht Kreativität. Und wenn ich ehrlich bin, bei mir ist das oft nicht anders. Die besten Gedanken kommen mir selten dann, wenn mein Tag vollgestopft ist. Sie kommen in einem ruhigen Moment, in dem nichts Besonderes passiert. Meiner Meinung nach liegt gerade in diesen scheinbar leeren Momenten eine Chance. Eine Chance, die eigene Fantasie wieder zu entdecken. Deshalb versuche ich das nächste »Mir ist langweilig« nicht als Problem anzusehen. Denn Langeweile ist nicht einfach verlorene Zeit. Oft ist sie der Anfang von etwas Neuem.

die Beach Boys. Mit Kokomo sind sie damals Ende der 80er Jahre nochmal durchgestartet, war nochmal ein großer Hit, weil es auch in einem Kinofilm vorkam, nämlich in Cocktail mit Tom Cruise. Um das zeitlich mal einzuordnen, zur Zeit von Cocktail war Tom Cruise 26 Jahre alt, heute ist er 64. Ja, die Zeit vergeht.

0: Judas. Ah, Le Champs-Élysées. Leider gibt's ja die Bee Gees nicht mehr, weil einfach nur noch einer von denen lebt. Also kann der nur noch solo auftreten. Aber es gibt ja tolle Tributes und einen davon haben wir für Sie. Eine wirklich gute Nummer.
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7: 10 Uhr. In diesen Minuten beginnt in Brandenburg die zweitägige Klausurtagung der Bundesregierung. Unmittelbar vor dem Treffen kamen Forderungen aus der Wirtschaft, für mehr Wettbewerbsfähigkeit zu sorgen. Umweltverbände forderten dringende Maßnahmen zum Hitzeschutz. Unionsfraktionschef Thorsten Frey sprach im Morgenmagazin von ARD und ZDF von Fortschritten bei den Reformvorhaben.
8: Also Gesundheit haben wir erledigt und Rente und Pflege haben wir vor der Brust. Und da wird natürlich drüber diskutiert. Wir haben im einen Fall ein Kommissionsergebnis, das müssen wir jetzt in praktische Gesetze umsetzen. Und wir haben im Bereich der Pflegeversicherung einen Referentenentwurf des Gesundheitsministers, der unmittelbar bevorsteht und der dann diskutiert werden muss und im Kabinett und anschließend im Parlament entschieden werden muss. Und wir haben das Ziel und auch die Notwendigkeit, das in diesem Jahr noch abzuschließen.
7: Der parlamentarische Geschäftsführer der SPD-Bundestagsfraktion Wiese hatte gestern Änderungen bei der Rentenreform gefordert. Er schlug eine Übergangs- und Härtefallregelung bei der sogenannten Rente mit 63 vor. Der deutsche Staat hat in der ersten Jahreshälfte wegen milliardenschwerer Investitionen rote Zahlen geschrieben. Nach Angaben des Statistischen Bundesamtes wurden 71,3 Milliarden Euro mehr ausgegeben als eingenommen. Das sind über 36 Milliarden mehr als vor einem Jahr. Bezogen auf die gesamte Wirtschaftsleistung lag das Defizit von Bund, Ländern, Kommunen und Sozialversicherung im ersten Halbjahr 2026 bei 3,1%. Der EU-Wachstums- und Stabilitätspakt sieht eine Obergrenze von 3% vor. Die deutsche Wirtschaft ist im zweiten Quartal im Vergleich zum ersten um 0,3% gewachsen. Das hat das Statistische Bundesamt mitgeteilt und damit frühere Angaben um 0,1% nach oben korrigiert. Das Wachstum gehe vor allem auf die gute Exportentwicklung zurück. In den USA kann ein Dekret von Präsident Trump für eine erschwerte Briefwahl vorerst in Kraft treten. Der oberste Gerichtshof hat eine vorläufige Blockade der Pläne aufgehoben. Eine endgültige Entscheidung steht aber noch aus. Geplant ist, dass nur noch Bürger per Briefwahl abstimmen können, die auf sogenannten Staatsbürgerschaftslisten stehen. Diese werden von der Trump-Regierung zusammengestellt. Kritiker vermuten eine gezielte Benachteiligung demokratischer Wähler, die etwas häufiger per Post abstimmen als Republikaner. In den USA finden im November die wichtigen Zwischenwahlen zum US-Kongress statt. Der Tatverdächtige im Fall der tödlichen Bombenexplosion im April dieses Jahres in Völklingen ist wieder auf freiem Fuß. Der 45-Jährige war 4 Tage nach der Detonation verhaftet worden, wurde nun aber auf Antrag der Staatsanwaltschaft aus der U-Haft entlassen. Das bestätigte die Behörde dem SR. Thomas Gerber berichtet.
9: Zwar werde gegen den mutmaßlichen Bombenbauer und Drogenlieferanten weiter auch wegen Mordes ermittelt, aber so die Staatsanwaltschaft, aus dem anfänglich dringenden Tatverdacht sei nur noch ein einfacher geworden. Dies reiche auch angesichts von nunmehr 4 Monaten U-Haft für eine weitere Inhaftierung nicht mehr aus. So gäbe es keine verwertbaren Erkenntnisse darüber, wie denn die als Drogenlieferung getarnte Paketbombe zum Tatort nahe der Eisenbahnunterführung und in die Hände des getöteten 32-Jährigen gelangen konnte. Auch ist offenbar weiterhin unklar, welcher Sprengstoff sich in dem Paket befand. Die Untersuchungen des BKA zum verwendeten Sprengstoff sind noch immer nicht abgeschlossen.
7: In Saarbrücken haben gestern 500 Menschen anlässlich des ukrainischen Unabhängigkeitstages demonstriert. Dazu aufgerufen hatte der Verein Ukraine-Freunde Saar unter dem Motto Freiheit braucht Zusammenhalt. Im Fokus stand vor allem die weiterhin anhaltende Unterstützung aus Deutschland, dem Saarland und der Großregion. Nach einer Bühnendiskussion gab es einen Demonstrationszug durch die Saarbrücker Innenstadt. Das waren die Nachrichten mit Ute Mühlbauer. 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
10: Es ist ein bisschen grau heute im Saarland, wolkenverhangener Himmel und es ist regnerisch. Am Nachmittag geht es dann über zu Schauern. Und die Höchstwerte heute nur bei 17 bis 22 Grad, wird aber noch wärmer im Verlauf der Woche. Das merken wir auch schon morgen. Erstmal noch die Nacht mit 15 bis 12 Grad. Stellenweise kann sich auch Nebel bilden in dieser Nacht. Der Mittwoch deutlich freundlicher. Oft locker bewölkt, nur geringes Schauer- und Gewitterrisiko. Ist auch deutlich wärmer. Wie gesagt, es kommt dann ein bisschen Schwüle auf. 24 bis 28 Grad. Der Donnerstag auch nochmal sehr warm und schwül. Wahrscheinlich der wärmste Tag der Woche mit 26 bis 30 Grad. Und das beginnt ganz freundlich, kann dann im Verlaufe des Tages zu Schauern und Gewittern führen.
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10: Die neuesten Blitzer in der Ortsdurchfahrt Buß auf der A62 Nonnweiler Richtung Pirmasens in Höhe Glan-Münchweiler, in Duttweiler in der Theodor-Storm-Straße. Auf der A620 Saarbrücken Richtung Saarlouis in Höhe Wattgassen, in Fuhrbach, in der Seebachstraße, in Liesdorf, in der Provinzialstraße und in der Ortsdurchfahrt Alsweiler ebenfalls ein Blitzer. Ich wünsche Ihnen eine gute Fahrt. Wir haben es 10.05 Uhr.
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10: 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Mit Marcel Lützbinder einen wunderschönen guten Morgen. Hab gerade nochmal nachgeguckt. Musikredaktion hat das Album der Woche mir wieder zur Verfügung gestellt. Das ist eine tolle Sache. Da freue ich mich schon wieder drauf, denn es gibt Neues von Shania Twain. Und jetzt direkt einen Titel aus dem Jahr 1979. Kann mich gar nicht erinnern, wenn ich den zum letzten Mal im Radio gehört habe. Don't Kill It, Carol. Manfred Mann.
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0: Die Münchner Freiheit. Liebe auf den ersten Blick.
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0: Kommt von Eileen Regina Edwards, besser bekannt als Shania Twain und heißt Little Miss Twain. Spielt darauf an, dass die ja mal auch als kleines Mädchen schon begonnen hat mit ihrer Karriere, bis es so richtig gestartet ist, war sie eigentlich schon eine gestandene Frau. Und mit That Don't Impress Me Much, die haben wir noch gut im Ohr, hat sie natürlich damals die Charts erobert. Nicht nur die Country-Charts, aber zu den Country-Ursprüngen ist sie jetzt so ein bisschen auch zurückgekehrt und bei Northern Town mal hören, ob man es da merkt.

0: Mellow Yellow, Donovan hier auf SR3, 10.22 Uhr. Das sind schon imposante Tiere, die Wanderfalken. Und vor allem sehr schnell, 320 Stundenkilometern im Sturzflug. Das soll denen erstmal einer nachmachen. Und das bei vollem Bewusstsein, das zu überstehen. 23 Jahre gibt es hier im Saarland jetzt schon eine Arbeitsgemeinschaft zum Wanderfalkenschutz. Was genau die machen und warum die sich gerade für den Wanderfalken einsetzen, das weiß mein Kollege Florian Rabarin-Nejad. Guten Morgen.
1: Guten Morgen.
0: Du hast dich mit denen getroffen, Florian, und warum genau kümmern die sich eigentlich um Wanderfalken?
1: Also der Wanderfalke, der war im Saarland ausgestorben, so in den 60er, 70er Jahren. Der war eigentlich in ganz Deutschland ausgestorben, bis auf ca. 40 Paare in Baden-Württemberg. Und wie es dann weitergegangen ist, hat mir Marion Geib von der Arbeitsgemeinschaft zum Wanderfalkenschutz erzählt.
2: Die wurden dort bewacht, damit denen nichts passiert. Und die haben sich dann langsam nochmal im Bundesgebiet ausgebreitet. Wir in Saarland hatten den ersten 1989 am Kraftwerk in Bexbach. Und dann hat sich nach und nach der Wanderfalke erholt, indem er einmal bewacht wurde. Einmal gegen Eierdiebe, was damals noch in war. Zum anderen gegen den Diebstahl von Jungvögeln.
1: Und dann haben die hier im Saarland auch so Brutkästen für die Wanderfalken angebracht, damit die dort eben nisten können.
0: Und diese Kästen, wie sehen die aus?
1: Das waren lange einfach Kästen aus so Plattenmaterial, aber man hat jetzt mit der Zeit gesehen, dass das nicht so wirklich beständig ist und dass die Kästen durch die Witterung unsicher wurden. Und deswegen wurden jetzt Kästen aus Douglasienholz angefertigt. Das macht mittlerweile Peter Weisenbach, der seit circa einem Jahr zur Arbeitsgemeinschaft gehört. Und er hat mir auch mal erklärt, wie wir uns so einen Kasten vorstellen können.
3: Das sind im Prinzip einfach Kästen mit einem Format 70x90 mit einem großen Einflug und einem Zinkdach. Und ganz wichtig, damit die Jungfalken, wenn die soweit Flücke sind, auch Ausschau halten können, die sitzen ja sehr, sehr hoch, ist da vorne dran so ein kleiner Balkon, auch mit Geländer, dass die erstens mal nicht runterfallen und zum anderen sich da draufsetzen
0: können. Ach, das hört sich ja gemütlich an. Sitzt man da als Falke da an seinem Geländer und guckt ein bisschen. Ja, und das sind dann zum Beispiel diese Kästen, die man unter Autobahnbrücken sieht, oder?
1: Genau, wobei gerade was die Kästen an den Autobahnbrücken angeht, gibt es noch eine Besonderheit. Dazu nochmal Marion Geib.
2: An den Autobahnbrücken machen wir es in letzter Zeit so, dass wir so Euronorm-Gemüsekisten hinstellen, die mit Kies ausgelegt sind. Die brauchen dort kein Dach und keinen Kasten und das ist einfacher, billiger und leichter zu ersetzen. So haben wir zum Beispiel jetzt ganz neu an der Fechinger Talbrücke.
1: Und grundsätzlich noch ganz wichtig bei den Kästen, die Wanderfalken, die wollen immer von unten da reinfliegen und nicht ebenerdig. Das muss man auch immer beachten, wenn man die aufstellt.
0: Ach guck, also gewisse Ansprüche haben die schon, ja. Wie die Brutkästen dann aussehen sollen. Auf welche Probleme wenn man beim Wanderfalkenschutz stößt, das gucken wir uns später noch an hier in der Sendung. Danke, Florian, soweit mal.
1: Sehr gerne.

0: ELO, sagen die Fans. Electric Light Orchestra, für die, die es noch genauer wissen wollen. Sweet Talkin' Woman. Es ist 10 Uhr und genau 29 Minuten.
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0: Mit Dominik Holl.
2: Viele Forderungen vor Kabinettsklausur. In Brandenburg hat am Vormittag die zweitägige Klausurtagung der Bundesregierung begonnen. Vor dem Treffen wünscht sich die Wirtschaft von der Regierung, für mehr Wettbewerbsfähigkeit zu sorgen. Umweltverbände forderten dringende Maßnahmen zum Hitzeschutz. Wirtschaft bleibt auf Kurs. Die deutsche Wirtschaft ist im zweiten Quartal im Vergleich zum Jahresbeginn um 0,3% gewachsen. Das ist 0,1 Prozentpunkt besser als erwartet. Das Wachstum geht vor allem auf die gute Exportentwicklung zurück. Für das Gesamtjahr 2026 wird ein Wirtschaftswachstum von 1,1% erwartet. Demo für die Ukraine. In Saarbrücken haben gestern 500 Menschen anlässlich des ukrainischen Unabhängigkeitstages demonstriert. Dazu aufgerufen hatte der Verein Ukraine Freunde Saar unter dem Motto Freiheit braucht Zusammenhalt. Und Rückschritt bei Ermittlungen. Nach dem Bombenanschlag in Völklingen im April ist der bisherige Hauptverdächtige wieder auf freiem Fuß. Die Staatsanwaltschaft hatte den Haftbefehl gegen den 45-Jährigen aufgehoben. Es werde aber weiterhin gegen ihn ermittelt.
0: Danke, Dominik.
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0: Ist das eine Suppe hier über uns? Wolken fangen der Himmel und es regnet. Hier und da am Nachmittag geht es dann über in Schauer. Höchstwerte heute 17 bis 22 Grad, 15 bis 12 Grad unsere Nachtwerte in der kommenden Nacht. Und da kann es noch vereinzelt Schauer geben, aber auch längere trockene Abschnitte. Generell morgen deutlich freundlicher, oft locker bewölkt, nur geringes Schauer- und Gewitterrisiko. Und man merkt auch, die Temperaturen gehen nach oben. Es wird schon wieder etwas schwüler bei 24 bis 28 Grad. Der warm-schwüle Höhepunkt der Woche dann am Donnerstag nach freundlichem Beginn. Mehr Wolken und dann im Verlauf auch lokal Schauer und Gewitter möglich bei 26 bis 30 Grad.
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0: Keine Meldung zur Verkehrslage, aber die neuesten Blitze habe ich für Sie. In der Ortsdurchfahrt Buß steht einer. Auf der B420 zwischen Ottweiler und Steinbach, in Dudweiler in der Theodor-Storm-Straße. Auf der A620 Saarbrücken Richtung Saarlouis wird in Höhe Wattgassen geblitzt. Auf der A62 Nonnweiler Richtung Pirmasens in Höhe Kleinmünchweiler. In Fuhrbach in der Seebachstraße, in Liesdorf in der Provinzialstraße und in der Ortsdurchfahrt Alsweiler steht auch noch einer. Ich wünsche Ihnen eine gute Fahrt und wenn es noch was gibt, die 0800 700 8014 in unserer Verkehrsredaktion. Der Anruf ist kostenlos für Sie.
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0: Mit Marcel Lützbinder. Wir haben in den Nachrichten auch von einer weiteren Drohne gehört, die in Zusammenhang mit dem zum Glück nicht geglückten Anschlag auf dem Flughafen Leipzig Anfang des Monats in Zusammenhang stehen soll. Das wollen wir mal genauer noch wissen, gleich hier auf.
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0: Jordi Stilsch, What Are You Waiting For? SR3, der Vormittag. Die Ermittlungen zu dem versuchten Drohnenanschlag auf dem Flughafen Leipzig Anfang des Monats, die halten die Polizei weiter in Atem. Eine erste Drohne war ja damals in der Nähe eines ukrainischen Antonov-Frachtflugzeugs gefunden worden. Die war mit Sprengstoff repariert und sollte, so die Ermittlung, das Flugzeug angreifen. Glücklicherweise war offenbar der Zünder defekt. Und jetzt wurde bekannt, dass es noch eine weitere Drohne gab. Ich bin verbunden mit Jörg Diehl. Herr Diehl, wo ist denn diese Drohne denn jetzt aufgetaucht?
1: Ja, unsere Recherchen von NDR, WDR und Süddeutscher Zeitung haben ergeben, dass die Ermittler schon vor gut einer Woche eine weitere Drohne in der Nähe des Leipziger Flughafens entdeckt haben. Und diese Drohne lag auf einem Feld in der Gemeinde Kabelsketal in Sachsen-Anhalt und wurde entdeckt, nachdem die Polizei also dieses Feld noch einmal abgesucht hatte. Und was besonders bemerkenswert ist, dass in der Nähe die Kriminaltechniker des Bundeskriminalamts in der Nähe dieser Drohne etwa 50 Gramm einer Substanz, eines Stoffes gefunden haben, den sie für Sprengstoff halten. Woraus sich eben ableiten lässt, dass auch diese Drohne präpariert war, um als fliegende Bombe gegen mutmaßlich die Antonov-Maschinen auf dem Leipziger Flughafen eingesetzt zu werden.
0: Nun ist ja dieser Sprengstoff nicht in die Luft geflogen. Weiß man denn, was das für eine Substanz ist?
1: Ja, die ersten Überprüfungen haben ergeben, dass es sich mit großer Wahrscheinlichkeit um Hexogen handelt. Das ist ein militärischer Sprengstoff. Und das wiederum ist natürlich ein weiteres Indiz dafür, dass man es hier nicht mit Hobbybastlern zu tun hat, sondern mit Leuten, die Zugang zu sehr professionellem Material haben. Und das ist natürlich ein weiteres Indiz, das in die Richtung auf eine mögliche Involvierung eines Nachrichtendienstes, eines fremden Geheimdienstes hindeutet.
0: Besonders schlagkräftig war der glücklicherweise ja in dem Fall nicht, weil wir reden ja davon, dass es eben keine Amateure waren, sondern eventuell Profis. Es hätte allerdings großen Schaden anrichten können. Welche Rückschlüsse kann man denn jetzt daraus ziehen?
1: Ja, also die Suche nach den Tätern dauert natürlich weiterhin an. In Sicherheitskreisen ist schon die Rede davon, dass die Spuren Richtung Russland weisen. Trotzdem ist natürlich die Beleglage noch nicht so eindeutig, als dass hier schon öffentlich darüber gesprochen werden könnte und aus dem politischen Raum schon Schuldzuweisungen vorgenommen werden könnten. Wenn sich das allerdings bestätigen sollte, wird, glaube ich, Berlin eben vor der Entscheidung stehen, ein Signal der Stärke in Richtung Moskau senden zu müssen. Und das ist dann die große Frage, wie das aussehen könnte.
0: Information zu einer weiteren Drohne, die in der Nähe von Leipzig aufgetaucht ist und wohl im Zusammenhang steht mit dem versuchten Drohnenanschlag, warnt das von Jörg Diehl. Dankeschön, guten Tag noch.
1: Sehr gerne, auch so.

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9: 11 Uhr. Die deutsche Wirtschaft hat sich im zweiten Quartal besser entwickelt als ursprünglich erwartet. Das Statistische Bundesamt hat ausgerechnet, dass das Bruttoinlandsprodukt gegenüber den ersten drei Monaten des Jahres um 0,3% gewachsen ist. Experten hatten nur mit 0,2% gerechnet. Ursula Mayer.
10: Die Präsidentin des Statistischen Bundesamtes Brandt führte den Anstieg vor allem auf die gute Exportentwicklung zurück. Insgesamt haben deutsche Unternehmen im Vergleich zum Quartal davor vor allem mehr Waren ins Ausland verkauft, trotz hoher Zölle auf dem wichtigen Absatzmarkt in den USA. Auch die deutsche Industrie konnte wieder mehr produzieren. Der Staat dagegen gab nur minimal mehr Geld für Bauprojekte aus und die Investitionen in Maschinen und Fahrzeuge sanken sogar. Ähnlich zurückhaltend zeigten sich die deutschen Bürgerinnen und Bürger. Die privaten Konsumausgaben stiegen im Vergleich zum Vorquartal nur leicht.
9: Verbessert hat sich aktuell auch die Stimmungslage in den Chefetagen der Unternehmen. Das zeigt der sogenannte IFO-Geschäftsklimaindex für diesen Monat. Der ist schon das vierte Mal in Folge gestiegen. Bedeutet, die Firmen blicken optimistischer auf ihre momentane Lage und bewerten auch ihre Geschäftsaussichten besser. Seit heute Vormittag berät das Bundeskabinett über anstehende Reformen. Bei der Klausur in Brandenburg soll es heute besonders um die Wettbewerbsfähigkeit des Wirtschaftsstandorts Deutschland gehen, um technologische Innovationen und künstliche Intelligenz. Kurz vor Beginn der Tagung zeigte sich Kanzler Merz zuversichtlich, er sehe großes Potenzial im Land. Kanzleramtschefin Wagen drängte vor der Tagung auf eine schnellere Umsetzung schon beschlossener Vorhaben. Darüber hinaus müsse die Regierung bessere Rahmenbedingungen für Unternehmen schaffen, etwa bei Bürokratie, Lohnnebenkosten oder Energiekosten. Beim Autobauer Volkswagen startet eine Reihe von Betriebsversammlungen an mehreren Standorten. Dabei will der Vorstand über Sparpläne informieren. Bei der Versammlung heute in Wolfsburg wird sich VW-Chef Blume den Fragen der Belegschaft stellen. Zehntausende Jobs stehen auf der Kippe. Außerdem die Werke in Hannover, Neckarsulm, Zwickau und Emden. Volkswagen-Betriebsratschefin Cavallo hat nach einem Treffen mit dem niedersächsischen Regierungschef Lies bekräftigt, dass sie Werksschließungen und auch betriebsbedingte Kündigungen ablehnt. Nach einem großen Flächenbrand im Kreis Birkenfeld Ende Juli gehen die Ermittlungen weiter. Hintergrund ist, dass nach einer Testfahrt eines Rallyefahrers zwischen Reichenbach und Kronweiler ein Fahrzeug Ende Juli den Brand ausgelöst haben soll. Nach Infos des SWR war unter anderem die Testfahrt eines 38-jährigen Saarländers nicht genehmigt. Rund 250 Einsatzkräfte waren demnach vor Ort. Der Brand könnte einen Millionenschaden verursacht haben. Maximilian Storm für SR Info.
11: Wie genau diese Fahrt den Brand verursacht hat, ist Gegenstand der Ermittlungen. Ob ein technischer Defekt oder etwas anderes der Auslöser war, soll ein Gutachten klären. Klar ist aber, der Fahrer hatte für diese Trainingsfahrt keine Genehmigung. Die beiden Ortsbürgermeister Uwe Nees aus Reichenbach und Jochen Bier aus Kronweiler bestätigen, dass sie in der Vergangenheit grundsätzlich ihre Zustimmung für die Testfahrten signalisiert hatten. Aber die Ortsgemeinden sind nach SWR-Recherchen für die Genehmigung überhaupt nicht zuständig. Verantwortlich sind in diesem Fall nämlich die Straßenverkehrsbehörden, die den übergeordneten Verbandsgemeinden zugeordnet sind. Daraus lässt sich ableiten, dass keine der Testfahrten auf der Strecke ordnungsgemäß genehmigt war.
9: Das saarländische Finanzministerium warnt vor betrügerischen E-Mails im Namen der Steuerverwaltung. Den Angaben nach sind zurzeit realistisch gefälschte Nachrichten in Umlauf, in denen eine angebliche Steuererstattung in Aussicht gestellt wird. Empfänger würden aufgefordert, über einen Link persönliche Daten mitzuteilen und das Online-Banking mit dem Online-Portal Elster zu verbinden. Das Ministerium betont, dass Elster für die Auszahlung einer Steuererstattung keine Verknüpfung mit dem Online-Banking verlangt. Und das waren die Nachrichten mit Christian Koch. 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
12: Ja, wir hatten es auch schon angenehmer, aber wir wollen nicht klagen. Die Natur braucht den Regen und es tut auch mal gut, wenn es nicht mehr so heiß ist. Bis zu 22 Grad heute, die Höchstwerte zwischen 17 und 22 Grad. Am Nachmittag wird dieser Regen dann in Schauer übergehen. Und 15 bis 12 Grad bietet die Nacht. Auch da noch einzelne Schauer, aber es gibt auch trockene Abschnitte. Und dann wird es doch nochmal warm. Morgen bis zu 28 Grad. So allmählich wird es dann schwüler. Wir beginnen freundlich den Tag. Oft locker bewölkt ist es. Und das Schauer- oder Gewitterrisiko ist nur gering. Das ist anders am Donnerstag, da wird es dann richtig schwül und sehr warm, 26 bis 30 Grad, geht wieder freundlich los, aber dann kann es im Verlauf des Tages mehr Wolken geben und lokal dann auch Schauer und Gewitter.
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12: Mit den neuesten Blitzern in der Ortsdurchfahrt Buß auf der B420 zwischen Ottweiler und Steinbach und in Duttweiler wird in der Theodor-Storm-Straße geblitzt. Auf der A620 Saarbrücken Richtung Saarlouis steht ein Blitzer in Höhe Wattgassen. Auf der A62 Nonnweiler Richtung Pirmasens in Höhe Glan-Münchweiler, in Fuhrbach in der Seebachstraße, in Liesdorf in der Provinzialstraße und in der Ortsdurchfahrt Alsweiler ist auch noch ein Blitzer gesichtet worden. Vielen Dank fürs Durchgehen. Es ist 11.05 Uhr. Ich wünsche Ihnen eine gute Fahrt.
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12: 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Mit Marcel Lützbinder einen wunderbaren Vormittag wünsche ich Ihnen. Musikalisch wollen wir Sie heute noch mit Mark Forster begeistern. Memories und Stories. Da gab es ein ganz tolles Video dazu, wo man tatsächlich so aus seiner Vergangenheit, aus der Vergangenheit des jungen Marek aus der Palz, denn er ist ja in Winnweiler geboren, Mark Forster, und heißt mit wahrem Vornamen Marek. Ja, wo man sieht, wie der als kleiner Junge da mit seiner Schwester unterwegs war. Und da hat er sich die Genehmigung damals eingeholt, dass die Schwester gesagt hat, okay, darfst du machen. Das hören wir gleich. Wir sehen das Video nicht, aber wir hören die Musik dazu gleich nach First Class Beach Baby.
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0: Mark Forster. Der Mann aus Winnweiler, mittlerweile natürlich in Berlin gelandet und so nennt er sich dann auch Forster, weil dort das Studio steht, in dem der Mark seine Titel aufnimmt, in der Forsterstraße. So kommt man manchmal auch zu einem Künstlernamen. Ja, wir wollen natürlich gucken, was war denn heute früh so angesagt? Wir haben ja unseren schwimmenden Jörn auch schon erlebt, der keine Pommes frites gekriegt hat.
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3: Ich bin die Jörn, gemoin.
4: Moin.
3: Sie gehen wirklich ins Freibad?
4: Ja, klar.
3: Es rennt und es ist kalt.
4: Es ist nicht kalt.
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0: Ja, heute Morgen noch in der Badebux. Wir haben es gerade gehört. Freaky Jörn jetzt bei mir im Studio. Hast du eine Besuchergruppe mitgebracht.
3: Genau.
0: Und ich sehe, du bist auch wieder trocken unten rum.
3: Ich bin trocken, habe die Badehose, ach, nicht drunter, sondern ich bin abgetrocknet, alles gut. Aber hungrig bin ich noch.
0: Also, es gab für dich noch keine Schwimmbad-Pommes frites.
3: Marcel, und das war ja eigentlich der Grund, warum ich deinen Auftrag angenommen hatte. Ja. Der Wunsch, ach, schön ja. Freibad-Pommes.
0: Nee. Da hättest du mal ins Kleingedruckte gucken sollen. Wann machen die die? Die machen die wahrscheinlich erst am Nachmittag,
3: also
0: oder?
3: Bei dem Wetter?
0: Vielleicht gar
3: keine
0: nicht.
3: Keine Ahnung.
0: Ja, die Fritteuse bleibt heute kalt. Und der Freaky ist wieder da. Danke.
3: Gerne.

0: 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Das wünscht man natürlich auch den Tieren, auch den Wanderfalken hier im Saarland. Und die, um die kümmert sich seit 23 Jahren eine spezielle Arbeitsgemeinschaft zum Schutz des Wanderfalken bei uns hier. Die gucken vor allem, dass Brutkästen für die Wanderfalken angefertigt werden und aufgestellt werden. Marion Geib von der Arbeitsgemeinschaft, die hat uns erzählt, dass es bei ihrer Arbeit immer wieder ein bestimmtes Problem gibt.
1: Was ein bisschen immer ein Konfliktbereich war und auch noch ist, das ist das Verhältnis zu Taubenzüchtern. Tauben schmecken natürlich im Wanderfalken sehr gut, sind auch mitunter leicht zu kriegen. Wenn sie von einem langen Flug heimkommen und nicht mehr allzu fit sind, dann ist so eine Taube relativ leicht zu schlagen. Und das ruft natürlich teilweise auch den Unmut der Taubenzüchter auf den Plan. So eine Taube kann bis zu 100.000 Euro wert sein, wenn das ein Spitzentier ist. Und das ist im Wanderfalken egal, dem schmeckt die genauso.
0: Ja, das ist nämlich genau der Fall. Der guckt ja nicht auf den Geldbeutel des Taubenbesitzers, sondern der sagt, lecker, her damit. Finanziert wird die Arbeit der Arbeitsgemeinschaft übrigens über Spenden und damit kommen die laut Marion Geib auch gut hin. Einen Wunsch, der ihre Arbeit erleichtern würde, hat sie aber dennoch.
1: Wenn wir mehr Leute hätten fürs Monitoring, dass wir genau wissen, wo sie sind. Das waren, als wir uns gegründet haben, relativ viele. Einige sind in die Jahre gekommen und können das nicht mehr. Andere haben sich anderen Projekten angeschlossen. Und jetzt sind wir, was die Wanderfalken betrifft, nicht mehr allzu viele. Und da würde ich mir wünschen, dass wir wieder ein paar mehr werden.
0: Also Vogelgucker werden gesucht. Und falls Sie Spaß dabei haben, Vögel zu beobachten, dann wäre das ja vielleicht was für Sie. Bisschen Wanderfalken aufspüren und dann mit denen zusammenarbeiten. Mehr Infos gibt's auf sr3.de im Internet.

0: Peter Maffay hier auf SR3, 11:39.
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0: mit Michaela Berger.
2: Saarland rutscht im Lobby-Ranking ab. In einem bundesweiten Vergleich der Organisation Transparency International fällt das Saarland auf Platz 13 zurück. Kritisiert wird unter anderem, dass Regierungsmitglieder vor einem Wechsel in die Wirtschaft keine Karenzzeit einlegen müssen. Wachstum etwas stärker als erwartet. Das Bruttoinlandsprodukt ist im zweiten Quartal gegenüber den ersten drei Monaten des Jahres um 0,3% gestiegen. Experten hatten lediglich mit einem Plus von 0,2% gerechnet. Nach Angaben des Statistischen Bundesamtes trugen vor allem die Exporte zum Wachstum bei. Klausurtagung begonnen. Kanzler Merz berät mit seinem Kabinett in Brandenburg über die anstehenden Reformen. Im Mittelpunkt stehen die Wettbewerbsfähigkeit des Wirtschaftsstandortes Deutschland, technologische Innovationen sowie künstliche Intelligenz. Und Warnung vor gefälschten E-Mails. Laut Finanzministerium sind derzeit betrügerische E-Mails im Namen der saarländischen Steuerverwaltung im Umlauf. Empfänger werden darin aufgefordert, persönliche Daten mitzuteilen und ihr Online-Banking mit dem Elster-Portal zu verbinden.
0: Das machen wir bitte nicht. Ich danke, Michaela.
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0: Ja, viele Wolken haben wir über uns. Es regnet eine ganze Zeit lang, mal stärker, mal schwächer. Und am Nachmittag geht der Regen dann in Schauer über. Die Sonne, naja, die lässt sich vielleicht ab und zu mal kurz blicken, aber ist jetzt nicht so dominant. 17 bis 22 Grad ist das Maximale, was wir heute an Temperaturen erleben. 15 bis 12 Grad, dann die Nachtwerte. Da gibt es dann auch mal längere trockene Abschnitte. Morgen deutlich freundlicher, oft locker bewölkt, kaum Schauer- oder Gewitterneigung und dann auch tatsächlich bei den Temperaturen spürbar wärmer, 24 bis 28 Grad, am Donnerstag bis 30 Grad, wohl der wärmste Tag der Woche.
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0: Hat die Blitzer für Sie in Duttweiler in der Theodor-Storm-Straße steht beispielsweise einer. Auf der B420 zwischen Ottweiler und Steinbach ist einer gesichtet worden, in Fuhrbach in der Seebachstraße. Auf der A620 Saarbrücken Richtung Saarlouis in Höhe Wattgassen. Auf der A62 Nonnweiler Richtung Pirmasens in Höhe Glan-Bünchweiler. Und in Liesdorf in der Provinzialstraße. Wenn Sie noch was gesehen haben, dann wählen Sie mit Ihrem Telefon bitte 0800 700 8000 und geben es gerne bei der Verkehrsredaktion durch. Der Anruf kostet Sie auch nichts.
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0: 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Mit Marcel Lützbinder. Was ist das Geheimnis eines langen Lebens? Ja, also man braucht aber gute Gene, das ist wirklich sehr, sehr wichtig. Und dann aber auch die Ernährung. Was empfiehlt ein Weltstar? Brokkoli. I keep young mit Brokkoli. Das sagt Ringo Starr. Und dann sagt er noch Love and Peace und besingt das Photograph hier auf.
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Es gibt ja so Klassiker, die sind unverwüstlich und die dann auch immer mal wieder in Filmen vorkommen. Und ein Film aus den 80er Jahren, der wirklich viele, ich nenne es mal Oldies, nochmal hervorgebracht hat und nochmal interessant gemacht hat, war ja Dirty Dancing. Da sind viele Titel nochmal hochgespielt worden. Und weil das so gut lief und da Patrick Swayze ja sehr prominent als Schauspieler war, hat man beim nächsten Patrick Swayze-Film, der populär war, nämlich bei Ghost, auch nochmal in die Kiste gegriffen und hat die Righteous Brothers nochmal rausgeholt.

0: Ich weiß gar nicht so richtig, was ich alles inpacken soll.
1: Vor allem nicht so viel wie sonst immer. Wir ziehen nicht um, wir fahren nur in Urlaub.
0: Ich weiß, aber ich brauche halt vorneweg zwei Garnituren. Kurze Sache, für oben etwas Langes zum Essen gehen und ein bisschen feiner. Und dann noch die Wanner-Sache.
1: Jo, es ist wie immer. Egal wohin wir fahren und egal wie lang, die Koffer sind immer gestuppte voll. Hast du schon Zahnbürste und Duschzeug und so etwas eingepackt?
0: Ei klar, deine Sache und meine Sache sind schon all im Kulturbeutel.
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0: Wie man schwätze.
1: Beim Verreisen gehört der Kulturbeutel mit Zahnbürste, Kamm, Seife und allem möglichen an Pflegeprodukten unbedingt ins Gepäck. Der Name ist heute etwas irreführend, denn mit Kultur im Sinne von Kunst, Theater, Opern, Museen und so weiter hat der Aufbewahrungsbeutel für Schminksachen und Co. nichts zu tun. Der Name geht zurück auf das lateinische cultura und das bedeutet Pflege oder Landbau. Ist etwas kultiviert, dann wird es gepflegt. Das kann ein Acker, eine Pflanze, der eigene Körper oder auch der Geist sein. Beutel kommt aus dem althochdeutschen Begriff Butil. Das war etwas, was in einem Tuch zusammengebunden war. Ein Kulturbeutel ist also eigentlich eine Pflegetasche.

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0: Marcel.
1: Was höre ich denn da für Stimmen? Ja, er ist bereit. Unser Kollege Marmit hat sich schon, der Jochen, der ist hier schon angemeldet, kann jederzeit starten mit der Sendung, denn es heißt gleich Region am Mittag. Für mich heißt das Feierabend für heute. Ich freue mich, wenn Sie morgen wieder mit dabei sind, kurz nach 8 und nach 9. Kurz nach 9, kurz nach 8 bin ich hier, aber Sie hören mich erst ab kurz nach 9. Wünsche mir und Ihnen einen wunderschönen Dienstag. Egal wie das Wetter ist, machen das Beste draus. Und ich sage tschüss, bis morgen.
0: Marcel, jetzt aber ab. 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
12: 12 Uhr. Schlechtere Lageeinschätzungen in den Gießereien und in Teilen der Stahlindustrie sorgen für getrübte Stimmung in der saarländischen Wirtschaft. Das zeigt die aktuelle Umfrage der Industrie- und Handelskammer, an der sich etwa 300 Unternehmen beteiligt haben. Während die Saarwirtschaft darum kämpft, ein viertes Rezessionsjahr in Folge zu vermeiden, entwickelt sich die Lage der Unternehmen deutschlandweit besser als erwartet. Das zeigt der Geschäftsklimaindex des Münchner IFO-Instituts für diesen Monat. Carsten Börner.
13: Die Wirtschaft profitiere von den schuldenfinanzierten Investitionen in Rüstung und Infrastruktur. Dazu kommt, dass der Export sich stabilisiert hat, vor allem innerhalb von Europa. Außerdem merke man, dass die Unternehmen viel im Bereich Digitalisierung investieren. Davon profitieren nicht nur IT-Dienstleister, sondern auch die Industrie, die etwa Datenverarbeitungsgeräte herstellt. Schlecht geht es hingegen nach wie vor der Autoindustrie. Schwierig ist die Lage auch im Bereich Transport und Logistik, vor allem wegen dem Niedrigwasser und den hohen Kraftstoffpreisen. Unter denen leidet auch der Einzelhandel, denn wenn die Verbraucher mehr an der Zapfsäule bezahlen, würde ihnen das Geld für andere Ausgaben fehlen.
12: Das iranische Regime hat auf die von den USA angekündigten scharfen Sanktionen reagiert. Ein Minister sagte im Staatsfernsehen, das Land sei darauf vorbereitet und er drohte mit Gegenmaßnahmen. Es gibt aber auch Berichte über positive Vermittlungsbemühungen in dem Konflikt. Pakistans Militär spricht von deutlichen Fortschritten bei Verhandlungen mit der Führung in Teheran. Ziel sei, weitere Eskalationen zu verhindern und die Straße von Hormuz wieder zu öffnen. Bei dem mutmaßlichen Anschlagsversuch am Leipziger Flughafen waren wohl mehr Drohnen im Einsatz als bisher bekannt. Nach Infos von NDR, WDR und SZ wurde auf einem Feld in der Nähe des Airports ein weiteres Fluggerät entdeckt. Ermittler haben den Berichten nach auch eine Substanz gefunden, bei der es sich um hochexplosiven militärischen Sprengstoff handeln könnte. Im Fall des Anschlagsversuchs Anfang August ermittelt die Bundesanwaltschaft. Die Bundesregierung will Konsequenzen aus jüngsten Hitzewellen ziehen und das Land besser auf die Folgen des Klimawandels vorbereiten. Kanzler Merz sagte zum Auftakt der Kabinettsklausur in Neu-Hardenberg, Trockenheit, Hitze, Waldbrände und Ernteausfälle zeigten einen konkreten Handlungsbedarf. Es gäbe kaum einen Lebensbereich, der nicht betroffen sei. In den kommenden Kabinettssitzungen sollen deshalb laut Merz entsprechende Entscheidungen getroffen werden. Die SPD-Minister hatten sich vor der Klausur für eine Grundgesetzänderung ausgesprochen, um den Kampf gegen den Klimawandel zu stärken. Das Saarland rutscht im Lobby-Ranking von Transparency International ab. Im Vergleich der Bundesländer landet es auf Platz 13. 2024 hatte es noch den 11. Platz erreicht. SR-Reporterin Jennifer Klein.
14: Besonders negativ wirkt sich für das Saarland aus, dass Regierungsmitglieder etwa vor einem Wechsel in die freie Wirtschaft keine Pause einlegen müssen. Außerdem bemängelt Transparency International, dass das Saarland bei den Kriterien für den legislativen Fußabdruck keine Punkte erzielt. Das bedeutet, dass unklar bleibt, welche Interessensgruppen bei der Entstehung eines Gesetzentwurfs beteiligt sind. Zwar hat das Saarland ein Lobbyregister, Transparency International kritisiert allerdings dessen Ausgestaltung.
12: Der Vorsitzende der CDU-Fraktion im Saarbrücker Stadtrat, Alexander Kessler, hat seinen Rücktritt angekündigt. Grund dafür ist laut Fraktion seine veränderte berufliche Situation. In den nächsten Wochen wolle man jetzt mit allen Fraktionsmitgliedern über seine Nachfolge sprechen. Die Fraktion geht von Neuwahlen im Oktober aus. Turnusgemäß hätte man in diesem Jahr auch ohne den Rücktritt Kesslers den Fraktionsvorstand neu gewählt. Und das waren die Nachrichten mit Christian Koch. 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
10: Perl, Regen. Völklingen, Regen, Neunkirchen, Regen und so weiter und so fort. Sprich landesweit, heute Wasser von oben fürs Saarland. Tut natürlich Not und auch gut. Mal mehr, mal weniger stark bis in den Abend hinein geht das bei Temperaturen zwischen 19 und 23 Grad. Morgen der Mittwoch dann wärmer, weniger nass, mehr Sonne. Donnerstag wird es nochmal kurz heiß, knapp 30 Grad möglich, aber dann auch durchaus Gewitter angesagt.
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10: Und da gibt es im Moment nur Blitzer zu vermelden, die Sie uns gemeldet haben. Vielen Dank dafür. Die neuesten stehen auf der B420 zwischen Ottweiler und Steinbach, in Dudweiler in der Theodor-Storm-Straße und in Schwalbach in der Hauptstraße. Da sind diese Blitzer zu finden. Zu finden auch auf sr3.de. Und wenn Sie welche haben oder andere Verkehrsmeldungen, die Sie mitteilen möchten, gerne kostenfrei. 0800 700 8000 ist die Nummer, die Sie anrufen können. Wir sagen an der Stelle schon mal Dankeschön.
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10: Runterrutschen ist ja eine feine Sache. Kennen wir alle aus eigener Erfahrung vom Spielplatz oder im Schwimmbad ins kühle Nass. Runtergerutscht ist nun aber das Saarland in Sachen offene, transparente Regelungen im politischen Geschäft. Das sagt zumindest Transparency International. Die unabhängige Organisation hat ihr Lobby-Ranking heute veröffentlicht und im Vergleich zu den Vorjahren ist das Saarland eben noch mal ein bisschen abgerutscht. Warum? Klären wir gleich. Hier in der Region am Mittag mit Jochen Marmitz.
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0: genau drauf schauen. Wie sieht's eigentlich aus in der politischen Realität? Wie sind die Verknüpfungen? Und wie transparent wird das Ganze gehandhabt? Das ist die Aufgabe der internationalen Nichtregierungsorganisation Transparency International. Der hat ihren Sitz in Berlin und sie setzt sich eben ein als gemeinnütziger Idealverein gegen eine weltweite Bekämpfung von Korruption, also für eine weltweite Bekämpfung von Korruption und natürlich auch, dass Prävention und Korruption im Zusammenhang stehen, dass man dagegen etwas machen kann, indem man eben offenlegt, wie es läuft. Im Saarland, so nun das neueste Länderranking, läuft es in letzter Zeit nicht so ganz transparent. Im neuen Lobbyranking der Nichtregierungsorganisation ist das Saarland wieder abgerutscht. Im Vergleich der Bundesländer auf Platz 13, 2024 noch auf dem 11. Platz. Wir wollen mal genauer wissen hier in der Region am Mittag auf SR3. Was ist da los und wie kann das sein? Aus der Landespolitikredaktion ist jetzt Jennifer Klein bei mir im Studio. Jennifer, was ist das überhaupt für ein Ranking erstmal?
1: Also das Lobby-Ranking zeigt, der Name sagt es schon, wie die Bundesländer in Deutschland mit Lobbyismus in der Politik umgehen. Dazu schaut sich die Organisation zum Beispiel an, wie schnell Regierungsmitglieder in die Privatwirtschaft wechseln dürfen, wenn sie ihr Amt dann niedergelegt haben, oder wie transparent mit Nebentätigkeiten von Politikerinnen und Politikern umgegangen wird. Und dafür bekommen die Bundesländer dann Punkte. Und in diesem Jahr hat es übrigens Baden-Württemberg geschafft, die meisten Punkte zu erreichen und führt damit auch das Ranking an.
0: Das Saarland, habe ich schon gesagt, steht schlechter da als noch vor 2 Jahren. Was sind denn die Gründe dafür?
1: Kurz gesagt, andere Bundesländer machen mehr Tempo in Sachen Transparenz als das Saarland. Hamburg und Rheinland-Pfalz haben beispielsweise beim letzten Ranking noch hinter dem Saarland gelegen und haben es jetzt beide überholt. Hamburg hat sogar richtig Boden gut gemacht und gehört inzwischen zu den transparentesten Bundesländern des Rankings. Im Saarland, ja, sieht es wesentlich schlechter aus. Transparency International kritisiert vor allem, dass Regierungsmitglieder vor einem Wechsel in die Wirtschaft bei uns hier im Saarland keine Pause einlegen müssen. Die meisten anderen Bundesländer haben aber eine solche Regelung. Was auch noch besonders auffällt, das Saarland erhält gar keine Punkte beim legislativen Fußabdruck. Hier bewertet Transparency International, ob in dem Bundesland transparent gemacht wird, welche Interessensgruppe wie stark an einem Gesetzentwurf mitgearbeitet hat. Beim Thema Lobbyregister gibt es auch noch deutlichen Verbesserungsbedarf. Zwar hat das Saarland eins, da müssen sich die Interessensverbände registrieren, wenn sie im Landtag gehört werden wollen. Aber die Regelungen könnten laut Transparency International noch deutlich schärfer sein. Also insgesamt hat das Saarland nur ein Viertel der Kriterien erfüllt. Ein ziemlich durchwachsenes Ergebnis. Nur Niedersachsen, Sachsen-Anhalt und Bremen schneiden noch schlechter ab.
0: Wie realistisch ist es dann, dass sich im Saarland in nächster Zeit etwas verbessern wird?
1: Naja, eigentlich war die Hoffnung darauf groß. Die Landtagspräsidentin Heike Vincent hat sich das Thema nämlich auf die Fahnen geschrieben. Aber in letzter Zeit ist nur recht wenig passiert. Wir warten immer noch auf ein umfassendes Transparenzgesetz. Das hatte sie eigentlich für Ende 2024 angekündigt. Aber bisher liegt das immer noch nicht vor. Und im Frühjahr, da hatten wir nochmal nachgefragt, da hieß es noch, das Gesetz sei in Arbeit.
0: Aktuelle Informationen von Jennifer Klein aus der Landespolitikredaktion. Im Lobby-Ranking von Transparency International ist das Saarland noch mal ein klein wenig abgerutscht.
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0: Vollmond. Titel von Herbert Grönemeyer. Übrigens, nächster Vollmond im Saarland in 3 Tagen. Dann sogar mit einer partiellen Mondfinsternis. Das in den frühen Morgenstunden und das nur am Rande. 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Zugegeben, das heutige Wetter ist nicht Verlockung pur zu zelten, aber echte Campingfreunde und Outdoor-Fans, die schockt so ein bisschen Tröpfelei ja überhaupt nicht. Das spiegelt sich übrigens auch bei den Übernachtungszahlen beim Camping im Saarland wieder. Denn das ist wirklich ein Boomsektor. Im letzten Jahr gab es insgesamt einen Plus von 26,7% bei den Übernachtungszahlen zum Vorjahr. Und das Beispiel Losheim am See zeigt Interesse und durchdachtes Angebot. Wenn die Hand in Hand gehen, dann stimmt auch der Zuspruch. Karin Meyer berichtet.
1: Wellness auf dem Campingplatz, das war vor einigen Jahren die Idee von Stefan Krug.
2: Ich leite den Campingplatz, den schönen Campingplatz in Losheim am See.
1: Stefan Krug arbeitet inzwischen seit 5 Jahren daran, sein Wohlfühlkonzept umzusetzen. Wellnester, so heißt der Campingplatz. Happy-Nester sind zum Beispiel Tiny-Häuser, die man mieten kann.
2: Man kann sich sein eigenes Nest mitbringen, was auch immer das ist, ob es ein Zelt ist, ein Wohnwagen oder ein Wohnmobil ist, oder man kann sich ein Nest mieten in Form einer Mietunterkunft, ob das bei den einfachen Wanderhütten oder bei den hochwertigen Tinyhäusern ist. Jeder ist bei uns willkommen.
1: Und das neue Empfangsgebäude wurde mit Douglasienholz quasi wie ein Nest gebaut.
2: Und was auch ich sehr angenehm beobachte, wie es sich entwickelt, unser neues Restaurant Zaunkönig.
1: Die Gäste finden hier regionale Produkte und regionale Küche und auf dem Campingplatz gab es im Sommer Kinderbetreuung.
2: Es bleibt ein Familienurlaub, aber es darf auch hier und da mal eine kreative Kinderbetreuung geben, damit die Eltern auch eine Zeit für sich verbringen können und eigene Aktivitäten auch mal machen können.
1: Wer heute über den Platz geht, kann erkennen, hier wurde investiert. Der Betreiber, aber auch die Kommune haben viel Geld in die Hand genommen, sagt der Losheimer Bürgermeister Helmut Hart.
3: Wir haben Sanitärgebäude komplett neu gebaut und wir werden in diesem Jahr jetzt noch die 2 restlichen Sanitärgebäude komplett renovieren.
1: Insgesamt 8 Millionen Euro hat die Gemeinde Losheim in den Campingplatz gesteckt und dabei auch schwierige Entscheidungen getroffen. Damit mehr Platz ist für touristisches Angebot, wurde zum Beispiel die Zahl der Dauercamper reduziert.
3: Also das war ein sehr schwieriger, aufreibender Prozess, weil es ist ja nicht ganz einfach, Familien, die schon zum Teil 30, 40 Jahre hier etabliert sind, zu sagen, das geht jetzt nicht mehr in dieser Form. Aber es war aus touristischer Sicht absolut notwendig, um einfach auch Flächen überregionalen Gästen anbieten zu können.
1: Wo früher Dauercamper ihre Gartenzäune gezogen hatten, gibt es jetzt freie Stellplätze für Wohnmobile, Wohnwagen und Zelte. Die Gäste kommen weiterhin überwiegend aus der Region, aber es gibt auch Gäste aus dem Ausland, sagt Stefan Krug.
2: 15% unserer Gäste kommen aus Holland, aus Belgien, aus Luxemburg, aus Frankreich.
1: Mehr touristische Gäste, neue Übernachtungsmöglichkeiten und moderne Infrastruktur auf dem Platz, das alles zahlt sich aus. In Übernachtungszahlen und in besseren Angeboten.
2: Insofern konnten wir nach 4 Jahren schon zum beliebtesten Campingplatz im Saarland werden.
0: Camping in Losheim am See. 20% Zuwachs allein diesem Sommer. Tolle Bilanz dort. 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

0: Und mit diesem Dirty Dancing sind wir jetzt um 12:30 angelangt.
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0: mit Michaela Berger.
2: Bundesregierung will Konsequenzen aus Hitzesommer ziehen. Bundeskanzler Merz sagte, Trockenheit, Waldbrände und Ernteausfälle zeigten einen konkreten Handlungsbedarf. Deutschland müsse besser an die Folgen des Klimawandels angepasst werden. Wirtschaft im Saarland weiter unter Druck. Laut Industrie- und Handelskammer kämpfen die heimischen Unternehmen darum, ein viertes Rezessionsjahr in Folge zu vermeiden. Bundesweit hat sich die Stimmung in den Unternehmen dagegen überraschend verbessert. Saarland rutscht im Lobby-Ranking ab. In einem bundesweiten Vergleich der Organisation Transparency International fällt das Saarland auf Platz 13 zurück. Kritisiert wird unter anderem, dass Regierungsmitglieder vor einem Wechsel in die Wirtschaft keine Karenzzeit einlegen müssen. Und weitere Drohne gefunden. Bei dem mutmaßlichen Anschlagsversuch am Leipziger Flughafen waren offenbar mehr Drohnen im Einsatz als bisher bekannt. Auf einem Feld in der Nähe des Flughafens haben Ermittler jetzt ein weiteres Fluggerät und möglicherweise militärischen Sprengstoff gefunden.
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0: Das ist mit dem Begriff Regen relativ schnell erklärt. Der ist heute eigentlich den ganzen Tag über präsent. Mit vielen Wolken kann mal stärker, mal weniger stark ausfallen. Temperaturen bis 23 Grad. In den Abend hinein, in die Nacht hinein wird es dann etwas weniger. Und der Mittwoch präsentiert sich dann auch morgen mit weniger nass und mehr Sonne. Wird noch mal ein klein bisschen wärmer. Und der Donnerstag kann bis 30 Grad erreichen. Dann aber auch ein sehr hohes Gewitterrisiko. Und damit auch wieder die nötige Nässe, die nachrückt.
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0: Da haben wir aus dem Landkreis St. Wendel eine aktuelle Meldung. Zwischen St. Wendel und Werschweiler Behinderung durch 2 defekte Fahrzeuge dort. Und Sie melden uns Blitzer. Die neuesten stehen auf der B420 zwischen Ottweiler und Steinbach, zwischen Losheim am See und Mettlach und in Schwalbach in der Hauptstraße. Alle Blitzer finden Sie wie gewohnt auch auf sr3.de und unter 0800 700 8000. Da freuen wir uns, wenn Sie kostenfrei anrufen und Ihre Verkehrsmeldungen und Blitzer durchgeben. Für alle anderen, die unterwegs sind.
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0: Profanisiert bedeutet, einem Gotteshaus wird seine eigentliche Funktion genommen, also eine Kirche wird entwidmet. In den letzten 30 Jahren in Sachen katholische Kirche im Saarland, ja, um die 30 hat es da profanisiert und jetzt auch die evangelische Kirche in Orscholz. Warum das dort gemacht wurde, das ist gleich Thema hier bei SR3, Ihrer Saarlandwelle mit Jochen Marmitz.
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0: Lassen wir den Blick doch mal über saarländische Orte schweifen. Was fällt Ihnen da in der Regel auf? Was gehört zum Ortsbild mit dazu? Irgendwo ja doch schon so ein Kirchturm. Der ist mal klassisch spitz, mal barock rund oder wie in Orscholz modern gemauert mit sichtbaren Glocken. Sie hören SR3 mit der Region am Mittag. Und hinter diesem Kirchturm steht auch das braunrote Gotteshaus. Das ist eher schlicht gehalten, nach dem Krieg errichtet, lange in Funktion und genau die ist jetzt flöten gegangen, denn die evangelische Kirche an der Klöf Straße in Orscholz ist entwidmet. Gründe: die hohen Kosten fürs Gebäude und die niedrigen Besucherinnen und Besucherzahlen. Unsere Reporterin Laura Hilrichs war vor Ort, hat sich umgehört.
1: Die kleine evangelische Kirche mit ihren rotbraunen Sandsteinen steht weiterhin fest an ihrem Platz. Aber Gottesdienst wird es hier bald nicht mehr geben. Die evangelische Kirchengemeinde mit Lachperl gibt ihre Kirche in Orscholz auf. Das Presbyterium hat die Entwidmung beschlossen. Für Pfarrerin Andrea Zarpentin zunächst kein leichter Schritt, aber er kommt nicht völlig überraschend.
2: Das ist schon schwer gefallen, wobei man jetzt sagen muss, dadurch, dass dieser Prozess schon so lange dauert, gibt es eine gewisse Gewöhnung. Ich glaube jetzt, dieser endgültige Abschied, der ist gar nicht mehr wirklich so schwer, weil der Abschied schon über Jahre fast stattgefunden hat.
1: Für die Menschen im Ort ist die Kirche trotzdem mehr als nur ein Gebäude. Auch Bürgermeister Daniel Kiefer kennt sie von klein auf.
3: Für mich als Orscholzer, der dieses Gebäude da natürlich auch seit der Kindheit kennt, ist es natürlich auch ein prägendes Gebäude an der Klöfstraße, an der Hauptstraße auch gelegen. Von daher war es auch immer ein Ort, an dem man gerne mit Menschen zusammengekommen ist und dann auch hier in den Austausch gehen konnte.
1: Hinter der Entscheidung stehen vor allem die Kosten und die Zukunft der kirchlichen Gebäude. Die evangelische Kirche will ihre Gebäude bis 2035 klimaneutral machen. Für die Kirchengemeinde Mettlach-Perl war schnell klar, nicht alle drei Kirchen können erhalten bleiben. Dafür wären die Kosten einfach zu hoch. Gerade die kleine Kirche in Orscholz wurde in der letzten Zeit ohnehin so selten genutzt, dass sich solch ein Umbau kaum noch gelohnt hätte.
2: An einem ganz normalen Gottesdienst waren allerhöchstens 12 Menschen da. Und es gab auch einen Gottesdienst, den habe ich für eine Besucherin ganz alleine gefeiert.
1: Ganz ohne Gottesdienste müssen die Menschen in Orscholz aber künftig auch nicht auskommen. In der nahegelegenen Reha-Klinik werden weiterhin Gottesdienste gefeiert. Und dort kommen auch Menschen aus dem Ort dazu.
2: Die Gottesdienstbesucher aus dem Ort, die finden das schön, mit mehr Leuten zusammen zu sein. Das ist natürlich was ganz anderes, ob ich mit 3, 4, 7 Leuten singe oder mit mindestens der doppelten Anzahl von Leuten.
1: Auch Bürgermeister Kiefer sieht darin eine Möglichkeit, das kirchliche Leben im Ort weiterzuführen.
3: Und so kann man, denke ich, das auch als kleines Trostpflaster für die evangelischen Christinnen und Christen sehen, dass sie jetzt zwar vielleicht das Gebäude an sich verloren haben, aber dennoch auch eine Möglichkeit haben, direkt im Ort Orscholz dann auch Gottesdienst mitfeiern zu können.
1: Was nun aus dem Gebäude an der Klöffstraße wird, ist noch offen. Die Kirchengemeinde hat verschiedene Ideen. Eine konkrete Entscheidung gibt es aber noch nicht.
0: Also eine evangelische Kirche, ein Gebäude weniger in Orscholz. Die kleine an der Klöffstraße ist entwidmet worden. Laura Hilrichs war vor Ort. Der Beitrag wurde von Eva Lippold gesprochen.
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0: Regen überm Saarland am heutigen Dienstag tut eigentlich ja auch mal ganz gut. Und dann vielleicht sind Sie ja unterwegs im diesigen tröpfelnden Wald und da knackt es dann. Ist da nicht gerade was vorbeigehuscht? Ziemlich schnell kann die Fantasie da freidrehen. Das sind auf einmal Felsen, die sich von selbst bewegen. Oder beim wachsenden Mond am Abend spukende Wölfe, ein Geisterpferd, Gespenster. Die gibt es wirklich. Sie hören SR3 mit der Region am Mittag. Zumindest gibt es die in den saarländischen Sagen. Die wurden schon oft niedergeschrieben. Jetzt hat ein Historiker aus Lebach diese Sagen nochmal genau analysiert und er kommentiert und erklärt. Und herausgekommen ist wirklich ein sagenhaftes Sachbuch. Julia Becker-Maleska empfiehlt das Buch und hat den Autor getroffen.
1: Ich treffe mich mit Johannes Dillinger auf einem Parkplatz unterhalb des Hocksbergs und gemeinsam wandern wir ein kurzes Stück bergauf zum Kaltenstein.
2: Der Kaltenstein ist ein sogenannter Wendestein, also der kann sich aus eigener Kraft drehen. Unter dem Kaltenstein sind Zwerge, die einen Schatz bewachen. Der Kaltenstein hat ein bisschen Geschichte gemacht, weil ein Autor diese Geschichten falsch verstanden hat. Der hat dann irgendwas hineingeheimnisst von einer heidnischen Opferstätte. Das will ich mit meinem Buch alles zurücknehmen und sagen, das ist das, was diese Geschichte ursprünglich mal gemeint hat.
1: Nur eine von über 70 Sagen, die Dillinger in seinem Buch Sagen aus dem Saarland behandelt. Er räumt mit Missverständnissen auf, findet das Körnchen Wahrheit, erklärt und erzählt. Auch, dass Sagen nicht immer bierernst gemeint waren. Wie auch die vom Kaltenstein.
2: Der Kaltenstein wird sich wegrollen und die Schätze offenlegen, damit sie jeder nehmen kann, wenn am Karfreitag die Glocken in Lebach läuten. Man weiß, am Karfreitag läuten die Glocken nie.
1: Johannes Dillinger ist im Moment auf Heimatbesuch in Hocksberg. Er lehrt in Oxford Geschichte. Seine Spezialgebiete sind das Bauerntum, ländliche Kultur im 19. Jahrhundert, Magie und Hexen.
2: Mein Vater hat mir tatsächlich die Sagen der Saar geschenkt, als ich noch ein kleiner Junge war. Und ich habe diese magischen Geschichten nie vergessen. Also das prägt.
1: In seinem Buch werden die Sagen nur kurz angerissen. Der Autor ordnet sie historisch ein. Warum wurden sie erzählt? Wer hat sie geglaubt und danach gelebt? Sagen wurden sich von Bauern und Bergarbeitern am Esstisch erzählt und hatten immer ähnliche Motive, sagt Dillinger.
2: Grenzen dürfen sich nicht ändern. Man soll nicht aus der Reihe tanzen. Bei allem, was man tut, hat man die anderen mitzudenken. Und Handlungen haben Konsequenzen. Man kann sich nicht benehmen wie ein Schwein und dann erwarten, dass alles gut geht. Die Sage ist letztlich hinter ihrer Handlung immer eine Geschichte vom guten Leben.
1: Wer sich nicht an diesen Leitfaden, an diese Regeln hält, wird in der Sage bestraft, etwa mit der Wiederkehr als Gespenst.
2: Ein typisches Sagenmotiv ist der Grenzsteinversetzer, der den Grenzstein zu seinen Gunsten verschoben hat auf dem Acker. Der muss sich als Gespenst zeigen und den Grenzstein auf dem Rücken tragen und fragen, wo soll ihn hindern? Und der muss so lange gehen, bis er die richtige Antwort bekommt. Und die ist natürlich, er dort den Boden hergeholt hascht.
1: Diese einfache Lösung erkennt er aber nicht, weil er für die grundlegenden Dinge des Zusammenlebens blind geworden ist, erklärt der Historiker. Sagen aus dem Saarland. Mal gruselig, immer aussagekräftig und
2: immer unterhaltsam, aber nie nur, weil sie sich mit Werten befassen, sind es ein fantastisches

James Taylor mit How Sweet It Is. Und damit ist für mich der Punkt gekommen, mich zu bedanken bei Ihnen, dass Sie dabei waren. Hier bei SR3 bei der Region am Mittag. Ich wünsche Ihnen einfach einen schönen Nachmittag an der Stelle. Hören uns wieder zur Region am Nachmittag. Natürlich hier auf Ihrer Saarlandwelle SR3. Bis dahin. Tschüss, sagt Jochen Marmitt.

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12: Um 13 Uhr mit Stefanie Balle und diesen Themen. Weniger Transparenz beim Regieren. Das Saarland fällt im Lobby-Ranking zurück. Mehr Tempo hinter verschlossenen Türen.
13: Also Gesundheit haben wir erledigt und Rente und Pflege haben wir vor der Brust.
12: Die Kabinettsklausur der Bundesregierung hat begonnen. Und keine Genehmigung für Rallye-Testfahrt. Saarländer hatte damit den Waldbrand bei Baumholder ausgelöst. Das Wetter: am Nachmittag Schauer und Gewitter bei maximal 22 Grad. Das Saarland rutscht im Lobby-Ranking von Transparency International ab. Im Vergleich der Bundesländer landet es auf Platz 13. 2024 hatte es noch den 11. Platz erreicht. Mehr Informationen von Jennifer Klein.
14: Grund für die schlechtere Platzierung des Saarlandes ist, dass es hier in Sachen Transparenz langsamer vorangeht als in anderen Bundesländern. Rheinland-Pfalz und Hamburg haben sich in den vergangenen 2 Jahren laut Transparency International deutlich schärfere Transparenzregeln gegeben. Besonders negativ wirkt sich für das Saarland aus, dass Regierungsmitglieder etwa vor einem Wechsel in die freie Wirtschaft keine Pause einlegen müssen. Außerdem bemängelt Transparency International, dass das Saarland bei den Kriterien für den legislativen Fußabdruck keine Punkte erzielt. Das bedeutet, dass unklar bleibt, welche Interessensgruppen bei der Entstehung eines Gesetzentwurfs beteiligt sind. Zwar hat das Saarland ein Lobbyregister, Transparency International kritisiert allerdings dessen Ausgestaltung.
12: Bei dem mutmaßlichen Anschlagsversuch am Leipziger Flughafen waren offenbar mehr Drohnen im Einsatz als bisher bekannt. Nach Informationen von NDR, WDR und Süddeutscher Zeitung wurde auf einem Feld in der Nähe des Airports ein weiteres Fluggerät entdeckt. Ermittler haben den Berichten zufolge eine Substanz gefunden, bei der es sich um hochexplosiven militärischen Sprengstoff handeln könnte. Im Fall des Anschlagsversuchs Anfang August ermittelt die Bundesanwaltschaft. Das iranische Regime hat auf die von den USA angekündigten scharfen Sanktionen reagiert. Ein Minister sagte im Staatsfernsehen, das Land sei darauf vorbereitet. Er drohte Gegenmaßnahmen an. Es gibt aber auch Berichte über positive Vermittlungsbemühungen in dem Konflikt. Pakistans Militär spricht von deutlichen Fortschritten bei Verhandlungen mit der Führung in Teheran. Ziel sei es, weitere Eskalationen zu verhindern und die Straße von Hormuz wieder zu öffnen. 70 Kilometer vor den Toren von Berlin ist das Bundeskabinett zu einer zweitägigen Klausur zusammengekommen. Auf Schloss Neuhardenberg in Brandenburg soll die Wirtschaft im Fokus stehen. Auch die Folgen des Klimawandels will das Kabinett diskutieren. Kanzler Merz hofft nach der Sommerpause und der Kabinettsumbildung auf neuen Schwung. Doch die Herausforderungen bleiben.
15: Wirtschaftsfragen stehen im Mittelpunkt der Kabinettsklausur. Das machte der Bundeskanzler zum Auftakt deutlich. Wir wollen raus aus der Wachstumsschwäche, wieder Aufschwung und Beschäftigung ermöglichen, sagte der Kanzler. Die Bundesregierung will hier im brandenburgischen Neu-Hardenberg auch darüber sprechen, wie Mittelstand, Handwerk und Innovation besser miteinander vernetzt werden können. Dazu will sich die Regierung auch mit Wirtschaftsvertretern austauschen. Die Bundesregierung kann aus Sicht des Kanzlers allerdings nicht alle Probleme lösen. Merz verwies auch auf Herausforderungen, die zum Teil von außen kämen, etwa handelspolitische Konflikte oder der Klimawandel. Neben inhaltlichen Fragen will der Kanzler seine Regierung auch auf die anstehenden Reformen in den kommenden Monaten einschwören, bei Rente, Steuern und Pflege. Friedrich Merz sagte, die Regierung müsse die Geschwindigkeit erhöhen, wo es notwendig ist, auch debattieren und streiten, aber am Ende des Tages schnell Entscheidungen treffen. Aus Neu-Hardenberg, Birte Sönnigsen.
12: Die deutsche Wirtschaft ist im zweiten Quartal um 0,3% gewachsen. Damit hat das Statistische Bundesamt seine erste Schätzung von zunächst 0,2% nach oben korrigiert. Die Wachstumsdynamik setze sich fort, sagte die Präsidentin des Statistischen Bundesamts Ruth Brandt. Verantwortlich für die gute Entwicklung sei vor allem der Export. Und auch vom IFO-Institut der deutschen Wirtschaft kommen positive Signale. Der Geschäftsklimaindex hat sich demnach im August weiter verbessert.
16: Die deutsche Wirtschaft erhole sich, obwohl die Energiepreise weiter hoch sind und der Konflikt im Iran noch nicht überwunden ist, sagt der Präsident des Münchner IFO-Instituts Clemens Fuest. Die Wirtschaft profitiere von den schuldenfinanzierten Investitionen in Rüstung und Infrastruktur. Dazu kommt, dass der Export sich stabilisiert hat, vor allem innerhalb von Europa. Außerdem merke man, dass die Unternehmen viel im Bereich Digitalisierung investieren. Davon profitieren nicht nur IT-Dienstleister, sondern auch die Industrie, die etwa Datenverarbeitungsgeräte herstellt. Schlecht geht es hingegen nach wie vor der Autoindustrie. Hier habe sich die Lage auch noch einmal verfinstert in diesem Monat, so der IFO-Präsident. Schwierig ist die Lage auch im Bereich Transport und Logistik, vor allem wegen dem Niedrigwasser und den hohen Kraftstoffpreisen. Unter denen leidet auch der Einzelhandel, denn wenn die Verbraucher mehr an der Zapfsäule bezahlen, würde ihnen das Geld für andere Ausgaben fehlen. Der Großhandel hat sich hingegen sehr positiv entwickelt. Carsten Böhne, München.
12: Im Saarland sieht die Industrie- und Handelskammer das für dieses Jahr eigentlich erwartete leichte Wirtschaftswachstum auf der Kippe. Wie die IHK mitteilte, müsse man sich darauf einstellen, dass es bestenfalls bei einer Stagnation bleibe. Die heimischen Unternehmen kämpften inzwischen darum, ein viertes Rezessionsjahr in Folge zu vermeiden. Eine IHK-Umfrage unter 300 Unternehmen im Saarland ergab, dass vor allem Gießereien und Teile der Stahlindustrie ihre aktuelle Lage negativ einschätzen. Auch gäbe es schwächere Perspektiven bei den Automobilzulieferern. Leicht verbessert habe sich dagegen der Dienstleistungssektor. Das saarländische Finanzministerium warnt vor betrügerischen E-Mails im Namen der Steuerverwaltung. Den Angaben zufolge sind aktuell realistisch gefälschte Nachrichten im Umlauf, in denen eine angebliche Steuererstattung in Aussicht gestellt wird. Empfänger würden aufgefordert, über einen Link persönliche Daten mitzuteilen, sowie das Online-Banking mit dem Online-Portal Elster zu verbinden. Das Ministerium betont, dass Elster für die Auszahlung einer Steuererstattung keine Verknüpfung mit dem Online-Banking verlangt. Bei VW ist heute eine Reihe von Betriebsversammlungen an mehreren Standorten des Konzerns gestartet. Auftakt war am Vormittag im Stammwerk Wolfsburg. Konzernvorstand Blume hat sich auf der Betriebsversammlung den Fragen der Belegschaft gestellt und dabei klargemacht, die Aussichten sind alles andere als rosig.
17: Die Arbeitnehmerseite zeigte sich von dem Auftritt von Konzernchef Blume im Stammwerk in Wolfsburg enttäuscht. Von VW-Betriebsratschefin Daniela Cavallo hieß es im Anschluss schriftlich, Blume habe Stellenabbauzahlen mit dem groben Rechenschieber theoretisch herleiten lassen. Heraus komme die Zahl von 50.000 Jobs, die zusätzlich wegfallen könnten. Das Vertrauen in Blume sei beschädigt, so Cavallo. Nach VW-Angaben hatte Blume am Vormittag den Beschäftigten noch einmal die Probleme bei Volkswagen benannt. Das sind aus seiner Sicht vor allem die Kosten, die Energie lägen bei VW rund 30% über dem Durchschnitt vergleichbarer Unternehmen. Volkswagen kämpft zurzeit außerdem mit einer schwachen Auslastung der Werke. Das betrifft vor allem die Standorte Emden, Hannover, Zwickau und das Audi-Werk in Neckarsulm. Für diese Standorte gibt es noch keine Nachfolgemodelle. Der Auftritt von Blume in Wolfsburg heute markiert den Auftakt weiterer außerordentlicher Betriebsversammlungen. Die sind noch bis zum kommenden Montag an den weiteren VW-Standorten in Deutschland geplant. Aus Wolfsburg, Bertil Starke.
12: Rund 4 Monate nach dem tödlichen Sprengstoffanschlag in Völklingen ist der Tatverdächtige wieder auf freiem Fuß. Das hat die Staatsanwaltschaft dem SR mitgeteilt. Demnach steht der 45-Jährige, der den als Drogenpaket getarnten Sprengsatz geliefert haben soll, inzwischen nicht mehr unter dringendem Tatverdacht. Gegen den Mann werde aber weiter ermittelt. Zurzeit sei immer noch unklar, auf welchem Weg der Sprengsatz zu den Opfern gelangte. Bei der Detonation nahe einer Völklinger Fußgängerunterführung war Mitte April ein 32-Jähriger getötet worden. 4 weitere Männer wurden schwer verletzt. Nach einem großen Flächenbrand im Kreis Birkenfeld Ende Juli gehen die Ermittlungen weiter. Hintergrund ist, dass nach einer Testfahrt eines Rallyefahrers zwischen Reichenbach und Kronweiler ein Fahrzeug Ende Juli den Brand ausgelöst haben soll. Nach Informationen des SWR war unter anderem die Testfahrt eines 38-jährigen Saarländers nicht genehmigt. Rund 250 Einsatzkräfte waren demnach im Einsatz. Der Brand könnte einen Millionenschaden verursacht haben. Maximilian Storr berichtet.
18: Wie genau diese Fahrt den Brand verursacht hat, ist Gegenstand der Ermittlungen. Ob ein technischer Defekt oder etwas anderes der Auslöser war, soll ein Gutachten klären. Klar ist aber, der Fahrer hatte für diese Trainingsfahrt keine Genehmigung. Die beiden Ortsbürgermeister Uwe Nees aus Reichenbach und Jochen Bier aus Kronweiler bestätigen, dass sie in der Vergangenheit grundsätzlich ihre Zustimmung für die Testfahrten signalisiert hatten. Aber die Ortsgemeinden sind nach SWR-Recherchen für die Genehmigung überhaupt nicht zuständig. Verantwortlich sind in diesem Fall nämlich die Straßenverkehrsbehörden, die den übergeordneten Verbandsgemeinden zugeordnet sind. Daraus lässt sich ableiten, dass keine der Testfahrten auf der Strecke ordnungsgemäß genehmigt war.
12: Der Vorsitzende der CDU-Fraktion im Saarbrücker Stadtrat, Alexander Kessler, hat seinen Rücktritt verkündet. Grund dafür ist laut Fraktion seine veränderte berufliche Situation. In den kommenden Wochen wolle man nun mit allen Fraktionsmitgliedern über seine Nachfolge sprechen. Die Fraktion geht von Neuwahlen im Oktober aus. Turnusgemäß hätte man in diesem Jahr auch ohne den Rücktritt Kesslers den Fraktionsvorstand neu gewählt. Und das war die SR-Info-Rundschau. Um 10:10 öffnet André Werner für Sie den SR3-Kiosk. Hallo André.
19: Hallo Stefanie und Dankeschön.
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19: Ja, da gibt es heute tatsächlich einige Wolken. Heute Nachmittag regnet es auch zunächst weiter. Dabei zeigt sich der Himmel ziemlich wolkenverhangen. Zum Teil ist es auch neblig trüb. Nachdem der Regen dann weg ist, denn der zieht auch noch ab, gibt es heute Abend auch mal ein paar Auflockerungen und dann nur noch einzelne Schauer. Die Temperaturen erreichen heute maximal 16 bis 20 Grad. Dazu gibt es auch etwas Wind. In der Nacht ist es dann wechselnd bewölkt und es ziehen noch einzelne Schauer durch. Die Luft kühlt sich ab auf 15 bis 12 Grad. Und morgen am Mittwoch dann erst einmal viele Wolken. Im Tagesverlauf kann sich die Sonne mal besser durchsetzen. Am Nachmittag bleiben dann auch nur noch wenige Quellwolken übrig. So einzelne Gewitter sind zwar nicht auszuschließen, meistens sollte es aber trocken bleiben. Und es wird morgen wärmer und ein bisschen schwüler. Die Temperaturen steigen auf 24 bis 25 Grad im Hochwald und St. Wendlerland. Bis zu 28 Grad gibt es morgen an Saar und Mosel.
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19: Wir haben aktuell keine Staus, auch keine Gefahrenmeldungen, aber es wird geblitzt. Die neuesten Blitzer stehen auf der B420 zwischen Ottweiler und Steinbach, zwischen Losheim am See und Mettlach und in Schwalbach in der Hauptstraße. Es gibt noch mehr Blitzer, die finden Sie alle auf sr3.de und in der SR3-App. Und über die App können Sie uns auch gerne selbst Staus, Gefahrenstellen und Blitzer melden.
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19: Mit André Werner, hallo zusammen. Ja, angefangen haben sie tatsächlich als Björn und Benny und Agneta und Frieda. Später haben sie sich dann erst ABBA genannt und 1973 haben sie sich beworben mit einem Titel, der hieß Ring Ring. Und darum geht es eigentlich auch jetzt in diesem Titel. Und Ring Ring, das meint tatsächlich das Telefon, das Warten auf den ersehnten Telefonanruf von dem Liebsten oder der Liebsten. Und man fragt sich, warum klingelt das Telefon denn nicht endlich mal? Ein Riesenhit gewesen, trotzdem damals beim ESC-Vorentscheid nur für den dritten Platz gereicht. Ein Jahr später war dann aber der Sieg im Kasten. Jetzt hier bei uns ABBA und Ring Ring.
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Vincent Weiss, und er kann es kaum erwarten. Anfang des Jahres hat er noch ein neues Album herausgebracht. Hast du kurz Zeit, hat es. 18 Songs sind drauf und er ist auch immer noch auf Sommertour vom 29. August, beziehungsweise er startet. Bis zum September wird es auf jeden Fall eine seiner bisher größten Open-Air-Tournees geben. Infos dazu gibt es auch bei ihm offiziell auf seiner Internetseite. Jetzt wird es ein bisschen italienisch bei uns. Adriano Celentano war ja nicht nur ein begnadeter Schauspieler, sondern auch ein großer Showmaster und natürlich Sänger. Una festa sui prati. Jetzt bei uns.

alte Bekannte, kann man schon fast sagen, hier im Saarland. Sie waren auch bei der SR3-Party zur Emmes. Kasala waren das mit Drohne und Konfetti auf SR3 Saarlandwelle. 13.26 Uhr haben wir und jetzt gibt's einen wirklich richtig schönen Titel, ein Klassiker aus dem Jahr 1980 von Bob Seger. Und in dem Song geht es ums Älterwerden, auch vielleicht um die Rückschläge, um die Erinnerungen und der Erkenntnis, dass das Leben früher vielleicht auch mal ein bisschen einfacher war. Und trotzdem segelt man sozusagen gegen den Wind, also against the wind und damit das Bild für die Schwierigkeiten des Lebens. Wie er sich so durchsegelt, hören wir jetzt in 4 Minuten. Bob Seger, against the wind, gleich um halb die Schlagzeilen.

0: gegen den Wind, auch im Alter. Bob Seger auf SR3 Saarlandwelle. Es ist 13:01.
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0: Mit Stefanie Balle.
2: Neue Umfrage der IHK. Die Industrie- und Handelskammer des Saarlandes sieht das für dieses Jahr eigentlich erwartete leichte Wirtschaftswachstum auf der Kippe. Man müsse sich darauf einstellen, dass es bestenfalls bei einer Stagnation bleibe. Saarland rutscht im Lobby-Ranking ab. In einem bundesweiten Vergleich der Organisation Transparency International fällt das Saarland auf Platz 13 zurück. Kritisiert wird unter anderem, dass Regierungsmitglieder vor einem Wechsel in die Wirtschaft keine Karenzzeit einlegen müssen. Womöglich Ausweitung der Zuckersteuer. Nach ARD-Informationen soll die geplante Steuer künftig nicht nur für zuckerhaltige Getränke wie Limonade gelten. Demnach soll die Zuckersteuer auch bei Nektar, Smoothies und getreidebasierten Drinks wie Hafermilch fällig werden. VW-Betriebsversammlung in Wolfsburg. Dabei erklärte Konzernchef Blume, dass die Hälfte von möglicherweise rund 50.000 zu streichenden Stellen in Deutschland abgebaut werden sollen. Soweit wie möglich soll dies unter anderem über Renteneintritte und einvernehmliche Vereinbarungen geschehen.
0: Dankeschön, Stefanie. Ausführliche Nachrichten gibt's wieder um 14 Uhr.
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0: Da gibt es einige dichte Wolken, heute Nachmittag auch noch der ein oder andere Regenschauer und die Sonne kann sich, wenn überhaupt, nur kurz mal blicken lassen. Auch einzelne Gewitter sind noch möglich. Dazu gibt es höchste Werte von 17 bis 22 Grad. Morgen am Mittwoch, schauen wir erst auf die Nacht. Da gibt es einen wechselbewölkten Himmel. Es gibt längere trockene Phasen, einzelne Schauer sind da möglich, aber wie gesagt, nicht überall. Es gibt 15 bis 12 Grad als tiefste Werte. So, morgen gibt es dann ein deutlich freundlicheres Wetter. Es ist locker bewölkt, es gibt nur geringe Schauer- oder Gewitterneigung und es wird deutlich wärmer. Wir bekommen 24 bis 28 Grad, damit wird die Luft aber auch deutlich schwüler.
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0: Mit folgenden Meldungen: Wir haben keine Staus, keine Gefahrenmeldungen, aber geblitzt wird und die neuesten Blitzer stehen auf der B420 zwischen Ottweiler und Steinbach, zwischen Losheim am See und Mettlach und in Schwalbach in der Hauptstraße. Wenn auch Sie Blitzer sehen oder eine Gefahrenstelle, dann können Sie uns jederzeit kostenfrei anrufen unter der 0800 700 8000 oder Sie schreiben uns über die SR3 App.
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0: Mit André Werner, hallo zusammen. Ja, vielleicht haben Sie es ja auch schon bei uns gehört. Die neue Saarbahn kommt und nimmt Fahrt auf. Seit Februar sind ja schon die ersten Fahrzeuge der zweiten Generation im Saarland. Jetzt laufen die Testfahrten, denn bevor die neuen Bahnen die Fahrgäste auch wirklich befördern dürfen, müssen da erstmal ein paar Zulassungen sozusagen erteilt werden. Und SR3-Reporter Felix Jacobs, der ist aktuell bei einer Testfahrt und gleich wird er uns sozusagen live berichten, wie es denn da gelaufen ist.
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0: Achy Breaky Heart, ein Riesenhit von Billy Ray Cyrus auf SR3 Saarlandwelle. Seit Februar des Jahres sind sie da, die ersten Wagen der Saarbahn 2.0, kann man sagen, der zweiten Generation. Das Zulassungsverfahren, das läuft gerade und ist es wohl auch ein bisschen aufwendiger, da diese neuen Bahnen sowohl als Straßenbahn für den Betrieb im Stadtgebiet zugelassen werden müssen, als auch für den Betrieb als Eisenbahn über das Stadtgebiet von Saarbrücken hinaus. Vor kurzem wurden wieder neue Wagen geliefert, die heute getestet werden. Und SR3-Reporter Felix Jacobs darf ganz ausnahmsweise auf der Teststrecke mitfahren, dabei sein und berichtet jetzt live aus einem der neuen Saarbahn-Waggons. Felix, lief denn alles bisher nach Plan?
1: Ja, also vor Fahrtantritt hier gab es noch ein paar kleine Probleme mit der Klappe, wo das Scheibenwischwasser der Bahn eingefüllt wird. Aber das ist jetzt alles geklärt und wir fahren hier gerade ein bisschen auf der Teststrecke rum. Hier wird alles fleißig getestet, die Hupe, die Türen und es gab auch ein paar Gefahrenbremsungen, bei denen ich hier ein bisschen durch den Wagen geschleudert wurde. Aber es ist sonst alles in Ordnung. Sie fährt sich sehr ruhig, was ja auch ein Kritikpunkt an den alten Waggons war und sonst sehr ruhig. Aber es wäre auch komisch, wenn etwas schon kaputt wäre, denn das Fahrzeug ist erst vor wenigen Wochen in Valencia vom Band gerollt und hier in Saarbrücken angekommen. In Valencia wird nämlich der CityLink, so heißt das Modell der neuen Saarbahn, gebaut. Und ja, man muss es hier drin vorstellen, es riecht echt wie in einem neuen Auto. Also hier ist wirklich alles noch komplett unberührt. Ich bin wahrscheinlich der erste Mensch, der hier auf diesem Platz sitzt. Die Sitzbezüge sind noch komplett unangetastet und auch die Halteschlaufen. Und das ist wirklich ein ganz, ganz besonderes Gefühl, weil man das eben normalerweise von so einer Bahn nicht kennt. Ja, jetzt fahren wir gleich auf die reguläre Saarbahnstrecke, wo dann noch einmal die komplette Strecke mit diesem ganz neuen Fahrzeug abgefahren wird. Und dann, wenn das gemacht wird und da es keine Probleme gibt, ist das ein weiterer Schritt Richtung Zulassung für die komplette Saarbahnstrecke für diese neuen Fahrzeuge, die, wenn alles glatt läuft, nächstes Jahr schon stattfinden könnte.
0: Ja, dann drückt man doch einfach mal die Daumen, dass dann auch die restliche Testfahrt noch glimpflich davon geht. Ich hoffe nicht, dass du nochmal so richtig durchgeschüttelt wirst wie eben und berichtest uns nochmal, wenn die Fahrt zu Ende ist. Dankeschön, Felix Jacobs, live aus einem der neuen Saarbahn-Waggons für SR3 Saarlandwelle. Das hier ist echt mit Junimond. Schönen Dienstag.

Die A620 Saarlouis Richtung Saarbrücken in der Ausfahrt Völklingen Ost, Gefahr durch eine noch nicht gesicherte Unfallstelle. Und auf der A620 Saarbrücken Richtung Saarlouis zwischen Ensdorf und Saarlouis, Gefahr nach einem Unfall.

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4: SR3 Saarlandwelle. Noch einmal mit den frischen Warnmeldungen für die A620. Vorsicht, auf der A620 Saarlouis Richtung Saarbrücken in der Ausfahrt Völklingen Ost. Gefahr durch eine noch nicht gesicherte Unfallstelle. Und auf der A620 Saarbrücken Richtung Saarlouis zwischen Ensdorf und Saarlouis. Gefahr nach einem Unfall. Kommen Sie gut und heile ans Ziel. 13:57 Uhr, gleich in ein paar Minuten

gibt's die Nachrichten um voll. Und in der nächsten Stunde geht's hier weiter. Da geht's unter anderem um die neuen Regeln in der Bundesliga. Ich bin André Werner, das hier ist Blonka und Sidewalk Café. Bis gleich.

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16: 14 Uhr. Die Stimmung in der saarländischen Wirtschaft hat sich im August wieder verschlechtert, nachdem sich die Geschäftslage 7 Monate in Folge leicht verbessert hatte. Das zeigt die Konjunkturumfrage der Industrie- und Handelskammer unter 300 Saarunternehmen. SR-Reporter Laszlo Mora.
17: Die Unternehmen im Saarland haben laut IHK unter zu hohen Kosten, rückläufigen Umsätzen und zu wenigen Aufträgen zu leiden. Besonders angespannt sei die Situation in Gießereien und Teilen der Stahlindustrie. Zudem hätten sich die ohnehin verhaltenen Zukunftsaussichten weiter verschlechtert, vor allem in Teilen der Automobilzulieferindustrie. Leicht stabilisierend dagegen wirkt laut Kammer der Dienstleistungssektor, wo die Geschäftslage weitgehend unverändert geblieben sei und die Erwartungen sich sogar leicht verbessert hätten. Das für 2026 prognostizierte Mini-Wachstum stehe inzwischen aber auf der Kippe. Die Industrie- und Handelskammer rechnet eher mit einer Stagnation.
16: Kanzler Merz hat verantwortlichen hybride Angriffe Konsequenzen angedroht. Vor Beginn der Kabinettsklausur in Brandenburg sagte er heute Vormittag, die Urheber würden dafür bezahlen. Der CDU-Chef verwies auf Schutzmaßnahmen wie etwa das neue Drohnenzentrum in Magdeburg. Den mutmaßlichen Anschlagsversuch vom Leipziger Flughafen bezeichnete der Kanzler als handfeste Bedrohung. Weitere Erkenntnisse dazu würden in Kürze bekannt gegeben. Anfang August war neben einer ukrainischen Transportmaschine eine Sprengstoffdrohne entdeckt worden. Seit heute ist bekannt, dass in der Nähe des Leipziger Flughafens eine weitere Drohne mit Sprengstoff gefunden wurde. Der Volkswagen-Konzern will die Hälfte von womöglich rund 50.000 zu streichenden Stellen in Deutschland abbauen. Das sagte Konzernchef Blume bei einer Betriebsversammlung in Wolfsburg. Die anderen Stellen sollten weltweit in anderen Geschäftsstellen gestrichen werden. So weit wie möglich soll der Abbau laut Blume unter anderem über Renteneintritte, einvernehmliche Vereinbarungen oder Altersteilzeit geschehen. Bis Anfang nächster Woche finden in allen deutschen VW-Werken zusätzliche Betriebsversammlungen statt. Die geplante Zuckersteuer soll offenbar ausgeweitet werden. Das geht aus einem Papier hervor, das der ARD vorliegt. Einzelheiten hat Mario Kubina.
18: Demnach soll die Steuer nicht nur bei zuckerhaltigen Getränken wie Limonaden fällig werden, sondern zum Beispiel auch bei Nektar, Smoothies und getreidebasierten Drinks wie Hafermilch und bei Getränken, die nur Süßungsmittel enthalten. Betroffen wären dann wohl auch zuckerfreie Limonaden. Vorgeschlagen wird, dass solche Getränke mit 26 Cent pro Liter besteuert werden. Bei zuckerhaltigen Getränken könnte noch mehr fällig werden, je nachdem, wie viel Zucker enthalten ist. Vom Grundsatz her hat sich Schwarz-Rot schon darauf verständigt, eine Zuckersteuer einzuführen. Im kommenden Jahr sollen so rund 650 Millionen Euro zusammenkommen.
16: Aber in der Union gibt es noch Vorbehalte gegen die Zuckersteuerpläne. Das Saarland ist im Lobby-Ranking der gemeinnützigen Organisation Transparency International abgerutscht. Im Vergleich der Bundesländer landet es auf Platz 13. Vor zwei Jahren hatte das Saarland noch den 11. Platz belegt. Besonders negativ wirkt sich laut Transparency für das Saarland aus, dass Regierungsmitglieder etwa vor einem Wechsel in die freie Wirtschaft keine Pause einlegen müssten. Außerdem bleibe im Saarland unklar, welche Interessensgruppen bei der Entstehung eines Gesetzentwurfs beteiligt sind. Das Saarland hat zwar ein Lobbyregister, Transparency International kritisiert aber dessen Ausgestaltung. Der seit Sonntag vermisste Jogger aus Schmelz ist heute Vormittag tot aufgefunden worden. Wie die Polizei dem SR sagte, wurde er im Rahmen einer groß angelegten Suchaktion bei Hüttersdorf in der Prims entdeckt. Die Polizei geht nach dem jetzigen Stand der Ermittlungen von einem Unfall aus. An der Suche nach dem 55-Jährigen hatten sich auch viele Freiwillige beteiligt. Dafür war laut Polizei von der Feuerwehr eine Koordinierungsstelle eingerichtet worden. Und das waren die Nachrichten mit Christian Koch. 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
6: Es gibt heute Nachmittag einige dichtere Wolken. Auch Regenschauer sind noch mal mit von der Partie. Auch einzelne Gewitter sind möglich. Die können auch kurzzeitig mal kräftiger ausfallen. Heute Abend lockert es von Frankreich aber schon wieder häufiger auf. Die Temperaturen zuvor 17 bis 22 Grad maximal. In der Nacht ist der Himmel wechselnd bewölkt. Es gibt neben längeren trockenen Phasen auch einzelne Schauer. Und Nebel bildet sich, dazu 15 bis 12 Grad als tiefste Werte. Morgen am Mittwoch dann ein recht freundlicher Start mit lockeren Wolken. Es gibt nur, wenn überhaupt, geringe Schauer- oder Gewitterneigung und es wird morgen nochmal deutlich wärmer, aber auch schwüler. Die höchsten Werte am Mittwoch 24 bis 28 Grad. So ähnlich sieht es auch am Donnerstag aus.
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6: Vorsicht auf der A620 Saarlouis Richtung Saarbrücken. In der Ausfahrt Völklingen-Ost gibt es Gefahr durch eine noch nicht gesicherte Unfallstelle. Vorsicht auf der A620 Saarbrücken Richtung Saarlouis. Zwischen Ensdorf und Saarlouis Gefahr nach einem Unfall. Die neuesten Blitzer stehen auf der B420 zwischen Ottweiler und Steinbach, zwischen Losheim am See und Mettlach und in Schwalbach steht ein Blitzer in der Hauptstraße. 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
6: Mit André Werner, hallo zusammen. Ja, vielleicht haben Sie ja auch schon ein Kind großgezogen. Dann wissen Sie, dass das Kind oder generell ja jeder einmal lernen muss, man tut irgendetwas und das, was dann danach folgt, damit muss man ja selber irgendwie klarkommen. Ne? Also man kann die Entscheidung selber treffen und bekommen vielleicht auch, was man gerne möchte, aber mit den Folgen der Entscheidung muss man eben selber umgehen können. Das ist schon eine Lebensweisheit und nebenbei auch ein großer Hit gewesen von Status Quo. Jetzt hier bei uns. Whatever you want.
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0: Sarah Connor und Hör auf deinen Bauch. Wir haben eine Warnmeldung auf der A620 Saarlouis Richtung Saarbrücken. In der Ausfahrt Völklingen-Ost, da gibt's Gefahr durch eine noch nicht gesicherte Unfallstelle. Jetzt geht es um Fußball und die neue Saison beginnt natürlich nicht ohne ein paar Regeländerungen. Ganz so heftig und krass wie vor ein paar Jahren mit der Einführung des Videoassistenten ist es zwar nicht, aber einiges wird schon erkennbar sein, denke ich. Die meisten neuen Regeln kommen übrigens von der Fußball-Weltmeisterschaft zu uns in die Bundesliga, denn für die 22 Bundesliga-Schiedsrichter war die WM ja schon so eine Art Dauerlehrstunde. Unser Sportreporter Jens Gideon hat auf jeden Fall mit Top-Schiedsrichter Daniel Siebert die wichtigsten Änderungen analysiert und unter anderem gibt es ja tatsächlich Änderungen beim Einwurf.
1: Dass Spieler, um Zeit zu gewinnen, den Ball in einem aufwendigen Prozedere an den Mitspieler weiterreichen, wird ab jetzt wohl nicht mehr zu sehen sein.
2: Ganz konkret würde ich einmal reinpfeifen, der Pfiff signalisiert, aufpassen, jetzt zähle ich runter und dann nutze ich meine Hände und zähle mit 5 Fingern 5, 4, 3, 2, 1 runter und spätestens bei 2, 1 sollte der Spieler wissen, jetzt muss ich den Ball ins Spiel bekommen, andernfalls gibt es halt einmal für die andere Mannschaft.
0: Ja, so viel zum Einwurf und auch Abschläge von Torhütern. Was das angeht, da wird jetzt auch ganz genau auf die Uhr geschaut.
1: Auch hier gilt ab jetzt ein 5-Sekunden-Countdown, der von Daniel Siebert und seinen Kollegen für jeden sichtbar heruntergezählt wird.
2: Und wenn ein Spieler da noch in die Falle reintappt und zu lange braucht, dann ehrlicherweise selber schuld, weil transparenter kann man es fast gar nicht machen, ne? dass man es anzeigt, pass auf Freundchen, jetzt musst du den Ball mit ins Spiel bekommen.
1: Ne? Die Strafe in diesem Fall ist ein Eckball für den Gegner und der kann ja richtig gefährlich werden.
0: Tja, und am kompliziertesten dürfte es dann jetzt noch bei den Auswechselungen werden.
1: Um auch da ein Zeitspiel zu verhindern, haben die Profis ab dem Moment, in dem der vierte Offizielle am Spielfeldrand die Anzeigentafel mit den Rückennummern wieder senkt, genau 10 Sekunden Zeit, um den Platz zu verlassen. Ansonsten muss der Kollege, der eingewechselt werden soll, mindestens 1 Minute warten. Diese Regel hat Verwirrungspotenzial, vor allem bei mehreren zeitgleichen Wechseln.
2: Jeder Spieler muss also verpflichtend an einer Regelschulung teilnehmen im Vorfeld der Saison. Und wir gehen jetzt davon aus, dass jeder Spieler sich dann entsprechend vorbereitet, entweder individuell oder halt durch Hilfe von Assistenztrainern.
0: Jens Gideon zu den neuen Regeln im Fußball. Also ab jetzt gilt es noch ein bisschen deutlicher für die Spieler, dass sie die Uhr tatsächlich im Blick haben müssen. Aber ich glaube, wenn das dabei wirklich hilft, das Zeitspiel so ein bisschen einzudämmen und runterzuschrauben, dann sind da schon viele Fans ziemlich froh drüber. Frank Sinatra jetzt auf SR3.

Frank Sinatra, Gladys Knight und Stevie Wonder. Drei ganz große Namen zusammen unter einem Titel. For Once in My Life. Wir haben eine Warnmeldung auf der A620 Saloy Richtung Saarbrücken. In der Ausfahrt Völklingen Ost gibt es immer noch Gefahr durch eine noch nicht gesicherte Unfallstelle. Fahren Sie da vorsichtig. In der Ausfahrt Völklingen Ost, da hat es einen Unfall gegeben. Die Unfallstelle ist noch nicht gesichert. Gleich um 12:30 auch nochmal alle weiteren Verkehrsmeldungen, die Schlagzeilen und auch einen Blick aufs Wetter. Bis dahin Musik, das hier sind Simply Red, It's Only Love.

0: 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Am Dienstag, 22 nach 2 ist es. Wir haben eine Warnmeldung auf der A620 Saarlouis Richtung Saarbrücken. In der Ausfahrt Völklingen Ost gibt es Gefahr durch eine noch nicht gesicherte Unfallstelle. Fahren Sie da vorsichtig ran. Seit Sonntag wurde ein 55-jähriger Mann aus Schmelz vermisst, der im Wald joggen gegangen und von dort nicht mehr wiedergekommen war. Jetzt wurde der Mann tot in der Prims aufgefunden. Die Polizei hatte mit mehr als 100 Einsatzkräften nach ihm gesucht und auch mit Unterstützung der Feuerwehr und anderen Einsatzkräften. Heute Morgen war die Suche dann noch einmal ausgedehnt worden. Dabei wurden auch Drohnen über den Gewässern eingesetzt. Das hat uns heute Bernd Stör von der Polizeiinspektion Lebach erzählt.
1: In der Prims ist dann heute Morgen am Spätvormittag eine leblose Person aufgefunden worden, die auch als der Vermisste identifiziert wurde. Im Moment können wir da noch nicht sicher von einem Unfallgeschehen ausgehen. Es ist aber, so wie die Situation ist, wahrscheinlich, dass es hier zu einem Unfall gekommen ist und die Person beim Laufen in die Prims gefallen ist. Aber die Ermittlungen müssen das letztendlich noch bestätigen.
0: Ja, und gefunden wurde die Leiche des Joggers von einem Drohnenführer der Bereitschaftspolizei, der die Prims mit dem Gerät abgeflogen hatte. Auch aus der Bevölkerung gab es gestern viele Menschen, die sich an der Suche nach dem 55-jährigen Jogger beteiligt haben. Dafür war von der Feuerwehr auch eine Koordinierungsstelle eingerichtet worden. Und die Polizei betonte auch mittlerweile, dass eine solche Unterstützung gerade in den ersten Stunden nach dem Verschwinden sehr hilfreich gewesen sei.

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5: Es ist 14.32 Uhr.
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5: mit Jochen Marmit.
7: Neue Umfrage der IHK. Danach klagen weiterhin viele Unternehmen im Saarland über hohe Kosten, rückläufige Umsätze und zu wenige Aufträge. Besonders angespannt sei die Situation in den Gießereien und Teilen der Stahlindustrie. Offenbar Ausweitung der Zuckersteuer geplant. Nach ARD-Informationen soll die vereinbarte Steuer nicht nur für zuckerhaltige Getränke wie Limonade gelten, auch Nektar, Smoothies und getreidebasierte Drinks wie Hafermilch könnten demnach betroffen sein. VW-Betriebsversammlung in Wolfsburg. Konzernchef Blume erklärte, dass die Hälfte der möglicherweise rund 50.000 wegfallenden Stellen in Deutschland abgebaut werden soll. Dies solle möglich über Renteneintritte und einvernehmliche Vereinbarungen geschehen. Und vermisster Jogger tot aufgefunden. Laut Polizei wurde die Leiche des 55-Jährigen bei Hüttersdorf in der Brims entdeckt. Die Ermittler gehen von einem Unfall aus. An der Suche nach dem Mann hatten sich auch zahlreiche Freiwillige beteiligt.
5: Dankeschön, Jochen. Ausführliche Nachrichten gibt's wieder um 15 Uhr.
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5: Es gibt heute Nachmittag teils dichte Wolken, die Temperaturen dazu 17 bis 22 Grad. Und wir haben teilweise auch auflebenden Wind. Heute Nachmittag sind einzelne Schauer, teils auch noch Gewitter möglich. Heute Abend lockert es aber schon wieder häufiger auf. In der Nacht ist es dann wechselnd bewölkt und neben längeren trockenen Phasen ziehen noch weitere Schauer durch. Größere Auflockerungen gibt es auch. Es bildet sich stellenweise Nebel und es kühlt sich ab auf 15 bis 12 Grad. Morgen am Mittwoch dann ein freundlicher und locker bewölkter Start. Es gibt nur geringe Schauer- und Gewitterneigung und es wird morgen deutlich wärmer, aber es wird auch etwas schwüler. Wir bekommen 24 bis 28 Grad, so ähnlich wird es auch am Donnerstag. Da gibt es im Tagesverlauf lokale Schauer oder Gewitter bei schwülwarmen 26 bis 30 Grad.
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5: Wir haben aktuell keine Staus, keine Gefahrenmeldungen. Geblitzt wird auf der B420 zwischen Ottweiler und Steinbach, zwischen Losheim am See und Mettlach und in Schwalbach in der Hauptstraße. Es gibt noch mehr Blitzer, die finden Sie schön alle aufgelistet auf sr3.de und in der SR3-App.
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5: Mit André Werner, hallo zusammen. Ja, wenn es in der Beziehung kracht und die eine Seite Schluss macht, dann schaut die andere Seite meist blöd aus der Wäsche und versucht vielleicht nochmal mit einem zärtlichen Appell, lass es uns doch bitte noch einmal versuchen. Vielleicht noch eine einzige Chance, ich werde mich auf jeden Fall ändern und irgendwie kriegen wir das doch gemeinsam hin. Let me take you in my arms again. Neil Diamond hat einen ganzen Hit daraus gemacht.
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0: die Bee Gees und ihr ganz besonderer Gesang. Nights on Broadway hier auf SR3 Saarlandwelle. Und jetzt gibt's neue Musik.
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0: Und das kommt von Shania Twain und heißt Little Miss Twain. Und ja, der Name ist sozusagen schon Programm. Es geht um die kleine, um die frühere Shania Twain. Und man muss sagen, Shania ist ja schon ein ziemlich gutes Beispiel dafür, dass Erfolg manchmal ziemlich lange auf sich warten lässt. Als Kind hat sie schon angefangen zu singen, trat als Teenager regelmäßig auf. Mit 22 zog sie dann nach Nashville, um als Country-Sängerin Fuß zu fassen. Ihr erstes Album, Shania Twain, erschien dann 1993, war ja nicht so wirklich erfolgreich. Der große Durchbruch kam dann mit dem zweiten Album, The Woman in Me, 1995. Da war Shania bereits 30 Jahre alt und da kamen dann auch diese großen Hits wie This Don't Impress Me Much und viele, viele mehr. Ja, und wie gesagt, davor gab es eben auch eine Zeit und das ist sozusagen jetzt die musikalische Rückschau von ihr selbst als Künstlerin. Da sind also ja Songs sozusagen eine musikalische Rückschau zu den Anfängen, damals als der Weg überhaupt angefangen hat. Shania Twain, jetzt mit einem Titel, der heißt That's the Money.

That's the Money. Neuer Titel von Shania Twain. Von ihrem neuen Album Little Miss Twain. Infos zu diesem Album gibt's auch bei uns im Netz auf sr3.de. Da finden Sie übrigens auch noch viele weitere Tipps für Ihre Musiksammlung. Denn es gibt ja jede Woche einen Musiktipp von uns. Das hier ist auch einer. John Denver, Sunshine on My Shoulders.

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8: 15 Uhr. Im Tarifkonflikt mit der Saarbahn streiken ab 16 Uhr wieder die Bahnfahrer. Das hat die Lokführergewerkschaft GDL dem SR gesagt. Wann der Streik endet, ist noch nicht bekannt. Die Saarbahn fährt zurzeit nach einem Ersatzkonzept mit Bussen und einigen Zügen. Dass der Regelbetrieb heute Abend wieder hochgefahren wird, gilt als unwahrscheinlich. Auch für morgen hat die GDL laut Saarbahn einen Streik zu noch unbekannter Uhrzeit angekündigt. Die Stimmung in der saarländischen Wirtschaft hat sich im August wieder verschlechtert, nachdem sich die Geschäftslage 7 Monate lang in Folge leicht verbessert hatte. Das zeigt die Konjunkturumfrage der Industrie- und Handelskammer unter 300 saarländischen Unternehmen. Demnach beklagen sie hohe Kosten, rückläufige Umsätze und zu wenige Aufträge. Besonders angespannt sei die Situation in Gießereien und Teilen der Stahlindustrie. Das für dieses Jahr vorhergesagte Mini-Wachstum stehe mittlerweile auf der Kippe. Die IHK rechnet mit einer Stagnation. Das Saarland ist im Lobby-Ranking der gemeinnützigen Organisation Transparency International abgerutscht. Im Vergleich der Bundesländer landet es auf Platz 13. Vor 2 Jahren hatte das Saarland noch Rang 11 belegt. SR-Reporterin Jennifer Klein.
9: Besonders negativ wirkt sich für das Saarland aus, dass Regierungsmitglieder etwa vor einem Wechsel in die freie Wirtschaft keine Pause einlegen müssen. Außerdem bemängelt Transparency International, dass das Saarland bei den Kriterien für den legislativen Fußabdruck keine Punkte erzielt. Das bedeutet, dass unklar bleibt, welche Interessensgruppen bei der Entstehung eines Gesetzentwurfs beteiligt sind. Zwar hat das Saarland ein Lobbyregister, Transparency International kritisiert allerdings dessen Ausgestaltung.
8: Das Winterberg-Klinikum Saarbrücken fordert schnelle Gerichtsverfahren nach Gewalt an Krankenhauspersonal. Damit unterstützt die Klinik einen Vorschlag von Bundesgesundheitsminister Lindemann. Der Geschäftsführer des Klinikums Braun erklärte, Schnellverfahren würden dazu beitragen, den zeitlichen Abstand zwischen einer Tat und der Ahndung zu verkürzen. Besonders in der Notaufnahme komme es immer wieder zu verbalen Angriffen, Bedrohungen und körperlichen Übergriffen. Bundesgesundheitsminister Lindemann hatte in einem Interview gefordert, dass im Fall von Gewalt möglichst nach wenigen Tagen oder Wochen Urteile gefällt werden sollen. Aus Deutschland sind wieder 23 ausreisepflichtige Afghanen in ihre Heimat abgeschoben worden. Sie wurden heute früh in einem Charterflugzeug von Leipzig nach Kabul gebracht. Laut Bundesinnenministerium handelte es sich größtenteils um Straftäter, die wegen Körperverletzung, Sexualdelikten oder anderer schwerer Vergehen verurteilt wurden. Mitte Juni hatte das Innenministerium angekündigt, mehr Menschen aus Afghanistan abzuschieben und dazu auch Vereinbarungen mit dem islamistischen Taliban-Regime getroffen. Die USA bringen mit ihren Iran-Sanktionen den wichtigsten Handelspartner des Regimes in Teheran gegen sich auf. Chinas Regierung nennt die Sanktionen einseitig und illegal und will alles dafür unternehmen, seine Interessen zu schützen. Eva Lambi-Schmidt.
10: Die USA hatten gedroht, Sanktionen gegen all jene Länder zu verhängen, die Handel mit dem Iran treiben. Die Strafen würden auf wichtige Bereiche wie Finanzen, Öl, Technologie und die Schifffahrt abzielen. Aus dem US-Finanzministerium heißt es dazu, die Behörde habe jeden Knotenpunkt, jeden Vermittler und jedes Netzwerk erfasst, das der Iran für Ölschmuggel und die Umgehung für Sanktionen genutzt habe. Chinesische Finanzinstitute und Raffinerien wurden bei den Androhungen noch verschont, womöglich um ein geplantes Treffen zwischen US-Präsident Donald Trump und Chinas Staats- und Parteichef Xi Jinping Ende September in den USA nicht zu gefährden.
8: Und das waren die Nachrichten mit Christian Koch. 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
11: Heute Nachmittag wird der Regen durch Schauer ersetzt, zwischen denen sich ab und zu mal die Sonne kurz blicken lässt. Auch einzelne Gewitter sind möglich, dabei kann es ganz punktuell auch mal stärker regnen. Heute Abend lockert es von Frankreich her häufiger auf. Die Temperaturen erreichen zuvor Maxi-Werte von 17 bis 22 Grad. In der Nacht ist es dann wechselnd bewölkt. Neben längeren trockenen Phasen ziehen noch einzelne Schauer durch und die Luft kühlt sich ab auf 15 bis 12 Grad. Morgen am Mittwoch dann ein deutlich freundlicher und oft locker bewölkter Start. Es gibt nur eine geringe Schauer- und Gewitterneigung. Es wird deutlich wärmer, aber auch schwüler. Wir haben morgen 24 bis 28 Grad. Dann am Donnerstag ähnlich. Auch dann gibt es lokale Schauer oder Gewitter. Es wird weiterhin sehr warm und schwül werden. Dazu 26 bis 30 Grad.
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11: A620 Saarlouis Richtung Saarbrücken zwischen Saarbrücken-Gersweiler und Saarbrücken-Messegelände. 2 Kilometer Stau an der Baustelle. Sie brauchen ca. 15 Minuten mehr Zeit. Die neuesten Blitzer stehen in Lebach in der Tholeier Straße, in Saarlouis in der Walter-Bloch-Straße und am Ortsausgang von Oberkirchen in Fahrtrichtung Schwarzerden. Wenn auch Sie uns was melden möchten, können Sie uns kostenfrei anrufen unter der 0800 700 8000 oder Sie nutzen die Meldefunktion in der SR3-App.
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11: Mit André Werner hallo zusammen und jetzt mit einer anderen Band, die damals neben den Beatles auch noch sehr, sehr erfolgreich waren und die, glaube ich, auch ähnlich viele kreischende weibliche Fans haben oder hatten, als die damals auf die Bühne gegangen sind. Die Rede ist von den Hollies, in Großbritannien gegründet aus Manchester 1962 und ihr Markenzeichen war auf jeden Fall dieser mehrstimmige Gesang und dieser typische Gitarrenpop dazu. Jetzt bei uns die Hollies mit Listen to Me.
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Listen to me, the Hollies auf SR3. Wir haben eine Warnmeldung für die A620, Saloy Richtung Saarbrücken, zwischen Saarbrücken-Klarental und Saarbrücken-Gersweiler, Gefahr durch einen defekten LKW. Ich wiederhole, A620, Saloy Richtung Saarbrücken, zwischen Saarbrücken-Klarental und Saarbrücken-Gersweiler, Gefahr durch einen defekten LKW. Jetzt Musik, das ist in Spanja, und Call Me.

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Ray Charles, I Can't Stop Loving You auf SR3. Wir haben eine Warnmeldung für die A620 Saloy Richtung Saarbrücken zwischen Saarbrücken-Klarental und Saarbrücken-Gersweiler. Da gibt es Gefahr durch den defekten LKW. Fahren Sie vorsichtig. Jetzt gibt es Musik von einer Frau, die vor allem in Bayern als Mundartsängerin angefangen hat und dort auch großen Erfolg bekommen hat. 2007 hat sie angefangen mit Fliang. Das war dann auch ihr Durchbruch auf bayerisch gesungener Pop. Und ja, später hat sie dann auch, sag mal, Hochdeutsch gesungen. Und jetzt gibt es einen Song, der gehört zu einem ganzen Albumprojekt, nämlich zu dem Projekt Kalender. Und bei diesem Projekt hat sie tatsächlich für jeden Monat also einen eigenen Song geschrieben. Und um den Juli geht es jetzt. Und der ist auch ein bisschen bayerisch geprägt. Wenn man genau hinhört, hört man das auf jeden Fall auch. SR3 spielt Claudia Korek. Und der Juli

0: Tja, nur noch der leere Raum, die leeren Zimmer erinnern an die vergangene Beziehung. Empty Rooms, großer Hit gewesen von Gary Moore hier auf SR3 Saarlandwelle. Es ist gleich genau 15.30 Uhr.
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0: Mit Jochen Marmit.
2: Wieder Streik bei der Saarbahn. Nach Angaben der Gewerkschaft GDL beginnt der Ausstand in einer halben Stunde um 16 Uhr. Wann der Streik enden soll, wurde nicht mitgeteilt. Die Saarbahn fährt bereits nach einem Ersatzfahrplan mit Bussen und einigen Zügen. Wirtschaft im Saarland weiter unter Druck. Das geht aus einer neuen Umfrage der Industrie- und Handelskammer hervor. Demnach klagen viele Unternehmen im Saarland nach wie vor über hohe Kosten und rückläufige Umsätze. Besonders angespannt sei die Situation in den Gießereien und Teilen der Stahlindustrie. China warnt USA vor schärferen Iran-Sanktionen. Die Regierung in Peking erklärte, man lehne illegale einseitige Sanktionen entschieden ab. Die Zusammenarbeit zwischen China und dem Iran dürfe nicht beeinträchtigt oder gestört werden. Und weitere Abschiebeflug nach Afghanistan. Aus Deutschland sind 23 ausreisepflichtige Menschen in ihre Heimat abgeschoben worden. Sie wurden am Morgen mit einem Charterflugzeug von Leipzig nach Kabul gebracht. Nach Regierungsangaben handelt es sich größtenteils um Straftäter.
0: Dankeschön, Jochen. Ausführliche Nachrichten gibt's wieder um 16 Uhr.
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0: Der Nachmittag bringt ein paar einzelne Schauer. Da kann sich auch mal die Sonne kurz blicken lassen. Einzelne Gewitter sind ebenfalls möglich, aber eher punktuell. Heute Abend lockert es dann von Frankreich her wieder häufiger auf. Die Temperaturen erreichen 17 bis 22 Grad. In der Nacht ist es dann wechselnd bewölkt und es gibt neben längeren trockenen Phasen auch vereinzelte Schauer. Die Luft kühlt sich ab auf 15 bis 12 Grad. Morgen am Mittwoch dann deutlich freundlicher und oft locker bewölkt. Nur eine geringe Schauer- und Gewitterneigung. Es wird noch deutlich wärmer, aber es gibt auch eine eher feuchtere Luft. Damit wird es schwüler. Die höchsten Werte morgen 24 bis 28 Grad.
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0: Vorsicht auf der A620 Saarlouis Richtung Saarbrücken zwischen Saarbrücken-Klarental und Saarbrücken-Gersweiler. Gefahr durch einen defekten LKW. Die A620 Saarlouis Richtung Saarbrücken zwischen Saarbrücken-Gersweiler und Saarbrücken-Messegelände. 2 Kilometer Stau an der Baustelle. Wenn Sie da drin stehen, Sie brauchen bis zu 15 Minuten mehr Zeit. Die neuesten Blitzer stehen in Lebach in der Tholeier Straße, in Saarlouis in der Walter-Bloch-Straße und am Ortsausgang von Oberkirchen in Fahrtrichtung Schwarzerden. 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
0: Mit André Werner, hallo zusammen. Jetzt gibt es eine echte Girl Group und zwar die schon ein bisschen älter. In den 60er Jahren gab es auch schon solche Gruppen. Ne? Es gab natürlich die Boy Groups, sagen wir mal die Beatles oder die Hollies. Und es gab aber eben auch schon Girl Groups. Und eine der mitreißenden Girl Groups aus Detroit kam in den 60er Jahren von Martha and the Vandellas. Martha Reeves ist dahinter sozusagen der führende Kopf gewesen. Und es gab noch andere Sängerinnen, Van Dyke Street in Detroit und die Sängerin Della Reese zum Beispiel haben auch mitgemacht und von diesen beiden hat man quasi den Namen genommen, Van Dyke und Della Reese und dann kam da eben die Vandellas bei raus. Jetzt hier bei uns mit Dancing in the Street.
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Die Disco Queen, so wurde sie genannt, Donna Summer on the Radio. Wir haben eine Warnmeldung, einmal auf der A8 Pirmasens Richtung Saarlouis. In der Einfahrt Nalbach gibt's Gefahr durch einen defekten LKW. Dann auf der A6 Mannheim Richtung Saarbrücken, in der Einfahrt Saarbrücken-Vechingen, Gefahr durch ein defektes Fahrzeug. Jetzt gibt's Musik von Clemens Maria Haas. Wenn Sie den nicht kennen, kennen Sie vielleicht Steinwolke, das ist nämlich der Sänger. Steinwolke hatten ja mit Katharine in den 80er Jahren einen großen Hit. Und der Sänger, der Clemens, ist weiterhin musikalisch aktiv. Er war auch sogar noch am 19. Juni hier bei SR3 Saarlandwelle am Vormittag zu Gast. Und mit Christian Job hat er sich über das Singen auf Deutsch, seine Musik, sein neues Album unterhalten. Und es gab sogar eine Weltpremiere live im Studio. Wenn Sie da neugierig geworden sind. Das Interview mit Clemens Maria Haas gibt es auch noch bei uns in der Audiothek zum Nachhören. Jetzt hören wir ihn mit Wohin du gehst, ich bin dabei.

Neuer Titel von Clemens Maria Haas. Wohin du gehst, ich bin dabei. Von auf SA3 Saarlandwelle. So, wir haben eine Warnmeldung. Einmal auf der A8 Pirmasens Richtung Saarlouis in der Einfahrt Nahlbach gibt es immer noch Gefahr durch einen defekten LKW. Und auf der A6 Mannheim Richtung Saarbrücken in der Einfahrt Saarbrücken-Felchingen Gefahr durch ein defektes Fahrzeug. Fahren Sie vorsichtig. Jetzt mit Musik von America und Lonely People.

Lonely People von America auf SR3 Saarlandwelle. So, noch einmal der Hinweis für alle Autofahrer auf der A8 Pirmasens Richtung Saarlouis in der Einfahrt Nalbach. Da gibt's Gefahr durch einen LKW, der kaputt ist. Und auf der A6 Mannheim Richtung Saarbrücken in der Einfahrt Saarbrücken-Fechingen auch Gefahr durch ein defektes Fahrzeug. So. 15.51 Uhr in 9 Minuten gibt es um 16 Uhr die Nachrichten. Danach geht es weiter mit der Region am Nachmittag und Jochen Marmit. Und das war der Kiosk mit mir. Ich bin André Werner, morgen wieder da. Bis dann. Hello.

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9: 16 Uhr. Beamte, Pensionäre und ihre Hinterbliebenen im Saarland sollen künftig mehr Geld erhalten. Die Landesregierung passt die Besoldungsstruktur an die jüngsten Vorgaben des Bundesverfassungsgerichtes an. Je nach Besoldungsgruppe und Jahr fallen die Anpassungen laut Landesregierung unterschiedlich aus. Im Schnitt liegen sie bei etwa 4%. SR-Reporterin Jennifer Klein.
10: Ende des Jahres soll die neue Besoldungsstruktur erstmals im Geldbeutel von Beamtinnen und Beamten zu spüren sein. Nach den Plänen wird dann eine rückwirkende Abschlagszahlung für die vergangenen 2 Jahre ausgezahlt. Auch für das Jahr 2023 soll es Nachzahlungen geben. Die werden aber laut Landesregierung aus technischen Gründen erst im kommenden Jahr ausgezahlt. Insgesamt rechnet die Landesregierung mit Kosten in Höhe von rund 282 Millionen Euro. Dafür soll im Oktober ein Nachtragshaushalt verabschiedet werden. Ab kommendem Jahr werden die Bezüge generell erhöht.
9: Der Deutsche Gewerkschaftsbund Rheinland-Pfalz-Saarland begrüßt die neue Besoldungsstruktur. Im Tarifkonflikt mit der Saarbahn beginnt jetzt gerade ein neuer Streik der Lokführer. Wie das Unternehmen mitteilte, greift zurzeit noch das Ersatzkonzept mit mehr Bussen und einigen Bahnen. Wie lange der Streik andauert, das sei noch nicht bekannt. Auch für morgen hat die GDL laut Saarbahn wieder einen Streik angekündigt, allerdings zu unbekannter Uhrzeit. Bundespräsident Steinmeier hat sich für weitere Zuwanderung aus dem Ausland nach Deutschland ausgesprochen. In einer Grundsatzrede in Berlin warnte er auch vor völkischen Abschottungsfantasien. Das Land brauche Zuwanderung, damit es funktionieren könne. Steinmeier betonte, dass es keine Staatsbürger erster oder zweiter Klasse gebe. Zum deutschen Volk im Sinne der Verfassung gehörten auch diejenigen, die dazugekommen seien. Der Bundespräsident erklärte, dass Fragen rund um Einwanderung, Migration und Integration die Gesellschaft aufgewühlt und gespalten hätten. Manchmal habe er das Gefühl, Deutschland sei eigentlich schon mal weiter gewesen. Bundeskanzler Merz hat Verantwortlichen hybrider Angriffe Konsequenzen angedroht. Hintergrund ist der Fund mehrerer teils mit Sprengstoff bestückter Drohnen am Leipziger Flughafen. Vor Beginn der Kabinettsklausur in Brandenburg sagte Merz, die Urheber würden dafür bezahlen müssen. Markus Sambale.
11: Er wirft den Angreifern vor, skrupellos schwere Sachschäden, sogar Verletzte und Tote in Kauf zu nehmen. Eine zentrale Frage will der Kanzler aber heute noch nicht beantworten. Die Frage nämlich, wen die Bundesregierung verantwortlich macht für den Vorfall mit einer Sprengstoffdrohne vor 3 Wochen. Der Flughafen Leipzig gilt als Umschlagplatz für Waffenlieferungen an die Ukraine. Innenminister Dobrindt hatte vergangene Woche gesagt, Russland mache es einem sehr, sehr leicht, aktuell einen Verdacht zu haben, aber Russland mache es einem auch sehr, sehr schwer, den Beweis zu führen. Diese Beweisführung müsse aber schlüssig sein.
9: Das saarländische Finanzministerium warnt vor betrügerischen E-Mails im Namen der Steuerverwaltung. Den Angaben nach sind zurzeit realistisch gefälschte Nachrichten in Umlauf, in denen eine angebliche Steuererstattung in Aussicht gestellt wird. Empfänger würden aufgefordert, über einen Link persönliche Daten mitzuteilen und das Online-Banking mit dem Online-Portal Elster zu verbinden. Das Ministerium betont, dass Elster für die Auszahlung einer Steuererstattung keine Verknüpfung mit dem Online-Banking verlangt. Wer am Handy, am Computer oder an der Konsole spielt, greift für das Hobby oft tief in die Tasche. In einer Umfrage des Digitalverbands Bitkom haben 3/4 der Gamer gesagt, dass sie für Spiele zahlen. Im Schnitt waren es mehr als 330 Euro im letzten Jahr. Mehr als jeder 10. von ihnen gab an, fürs Zocken jedes Jahr bis zu 1.000 Euro auszugeben. In Köln startet heute Abend die Gamescom, das weltgrößte Event für Computer- und Videospiele. Und das waren die Nachrichten mit Christian Koch. 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
3: Mit nass versorgt geht dieser Dienstag langsam zur Neige und dann wird es weitgehend trocken in der Nacht, sprich nur noch gelegentlich Schauer. 12 bis 15 Grad so die Temperaturen dann zum Tag, zum Start in den Tag, in den Mittwoch, der wiederum auch Schauer bringen kann hier und da, aber aufgelockert dann eher abläuft. Donnerstag wird's nochmal wärmer, morgen so bis 24, Donnerstag bis 30 möglich und Gewitter werden immer wahrscheinlicher, weil es wird auch schwül.
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3: Vorsicht auf der A6 Mannheim Richtung Saarbrücken in der Einfahrt Saarbrücken-Vechingen. Aktuell Gefahr durch ein defektes Fahrzeug. Dann die A620 Saarlouis Richtung Saarbrücken zwischen Saarbrücken-Gersweiler und Saarbrücken-Messegelände. Da gibt's eine Baustelle, 2 Kilometer Stau, eine Viertelstunde brauchen Sie da länger. SR3-Hörerinnen und Hörer melden uns Blitzer. Unsere neuesten stehen in Lebach in der Thurleierstraße, in Saarlouis in der Walter-Bloch-Straße und am Ortsausgang von Oberkirchen Richtung Schwarzerden. 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
3: Mit Jochen Marmit. Am Montagvormittag, da haben wir Sie zum ersten Mal über die Suche nach einem Jogger im Bereich Schmelz informiert, hier auf SR3. Seit heute nun gibt es Gewissheit. Der 55-Jährige ist tot aufgefunden worden in der Prims. Alle Informationen zu diesem Vorfall liefern wir Ihnen gleich hier.
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0: Es waren bange Tage und Nächte, nun gibt es die Klarheit und die ist leider ernüchternd. Der vermisste Jogger aus Schmelz ist tot, Sie hören SR3 mit der Region am Nachmittag. Die Suche hatte seit Sonntagmittag im Bereich Schmelz, Brimsweiler Hüttersdorf auch für sehr viel Anteilnahme und Besorgnis gesorgt. Bernd Stör von der Polizeiinspektion Lebach über den Fund. Heute nun.
1: Seit Sonntagnachmittag liefen ja die Suchmaßnahmen nach der vermissten Person, die seit Sonntagmorgen 11 Uhr zum Joggen war und seitdem nicht mehr nach Hause zurückgekehrt ist. Heute Morgen, am dritten Tag der Suchmaßnahmen, haben wir die Suche ausgedehnt, auch mit Drohnen der Bereitschaftspolizei auf Gewässer, hier auch in der Brims. Und in der Brims ist dann heute Morgen am Spätvormittag eine leblose Person aufgefunden worden, die auch als der vermisste Martin Jakobs identifiziert wurde.
0: Nachdem zwei Tage vor allen Dingen im Wald gesucht wurde, rückte eben heute nun der Fluss, die Brims, in den Mittelpunkt.
1: Ja, die Person lag bäuchlings in der Brims, wurde dann schonend durch Kräfte der Bereitschaftspolizei mit Unterstützung der Feuerwehr aus der Brims geborgen und dann anhand der Beschreibung, die wir hatten durch die Familie, was hat die Person getragen, als er zum Joggen war, und auch von Einsatzkräften der Feuerwehr. Die Person war ja gebürtig aus Schmelz und war somit dem einen oder anderen Feuerwehrmann bekannt und wurde dann durch den identifiziert. Die abschließende 100%ige Identifizierung muss natürlich noch erfolgen.
0: Der Tote wurde unter anderem auch mit Hilfe von Drohnensuchen gefunden und jetzt geht es in Richtung Todesursache. Da gibt es laut Bernd Stör bereits eine grobe Einschätzung.
1: Die Suchmaßnahmen sind ja jetzt abgeschlossen. Wir haben jetzt einen möglichen Tatort. Wir übergeben die an das Fachdezernat LPD 213 und an den Dauerdienst. Die Kollegen sind auch schon teilweise vor Ort. Die übernehmen jetzt die weiteren Ermittlungen zur Todesursache. Im Moment können wir da noch nicht sicher von einem Unfallgeschehen ausgehen. Es ist aber, so wie die Situation ist, wahrscheinlich, dass es hier zu einem Unfall gekommen ist und die Person beim Laufen in die Brims gefallen ist. Aber die Ermittlungen müssen das letztendlich noch bestätigen.
0: Die Suche nach dem 55-Jährigen war sehr umfangreich und auch von vielen Freiwilligen mitgestaltet worden. War das hilfreich? Noch einmal Bernd Stör von der Polizeiinspektion Lebach.
1: Das war hilfreich, weil gerade in den ersten Stunden ist es wichtig, wenn die Person, wovon wir am Anfang ausgegangen sind, beim Laufen verunfallt ist im Wald, dass die Person schnellstmöglich gefunden wird. Und da sind natürlich alle Augen, die mithelfen können bei der Suche, wichtig. Wir haben dafür mit Unterstützung der Feuerwehr eine Koordinierungsstelle, eine Kräftesammelstelle eingerichtet. Dort sind diese freiwilligen Helfer auch koordiniert worden, dass wir wissen, wer ist in welchem Suchbereich unterwegs und dass nicht kreuz und quer uns dort in den Füßen rumgelaufen wird.
0: Der gesuchte Jogger aus Schmelz ist tot in der Brims aufgefunden worden. Jetzt geht es darum, die genaue Todesursache zu ermitteln. Die Polizei geht derzeit von einem Unfall aus.
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0: 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Vorsicht auf der A620 Saarbrücken Richtung Saarlouis. Zwischen Saarbrücken-Westspangenbrücke und Saarbrücken-Mahlstädter Brücke Gefahr durch ein defektes Fahrzeug dort.
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0: Gute Nachrichten aus dem Jahr 1986 von Clowns und Helden. Für wen auch immer, ich liebe dich. Sie hören SR3 mit der Region am Nachmittag. Gute Nachricht auch für Lehrerinnen und Lehrer, Polizisten, Richter, Pensionäre. Sie alle sollen im Saarland zukünftig mehr Geld bekommen. Die Landesregierung passt nämlich ihre Besoldungsstruktur für Beamte an die jüngsten Vorgaben des Bundesverfassungsgerichts an. Das hat sie heute Nachmittag angekündigt und meine Kollegin Jennifer Klein aus der SR-Landespolitikredaktion, die war mit dabei. Und Jenny, du kannst uns jetzt erklären, wie sich das nun mal auswirkt auf die Beamte hier im Saarland, ganz konkret.
1: Ja, genau. So richtig zu spüren bekommen das Beamtinnen und Beamte laut Landesregierung Ende des Jahres. Dann sollen zunächst einmal Abschlagszahlungen für die letzten 2 Jahre gezahlt werden. Im kommenden Jahr sollen die Bezüge dann generell steigen und es soll auch noch Nachzahlungen für das Jahr 2023 geben. Die kann es laut Landesregierung aus technischen Gründen erst später geben. Die Datenlage ist da offenbar nicht ganz so klar.
0: Warum stellt die Landesregierung die Besoldung denn jetzt gerade um?
1: Ja, du hast es schon erwähnt, den Stein ins Rollen gebracht hat das Bundesverfassungsgericht. Das hatte sich eigentlich mit der Beamtenbesoldung in Berlin auseinandergesetzt. In seinem Urteil von September 2025 wurde dann aber klar, das Gericht setzt grundlegend neue Maßstäbe, was unter einer verfassungskonformen Besoldung zu verstehen ist. Und deswegen muss jetzt auch das Saarland handeln und seine Besoldung an das Urteil anpassen.
0: Wie genau kann das denn funktionieren? Ich meine, die Finanzlage ist ja doch mehr als angespannt.
1: Das ist absolut richtig und die Kosten, die sind auch nicht ohne. Die Landesregierung rechnet insgesamt mit rund 282 Millionen Euro. Das wirkt sich ja immerhin auf rund 16.700 Beamte im Saarland und dann nochmal auf etwa 15.500 Pensionäre und Hinterbliebene aus, diese neue Besoldungsstruktur. Was man aber jetzt zur Vollständigkeit auch sagen muss, für Ministerinnen und Minister gibt es nach den derzeitigen Plänen nicht mehr Geld. So oder so, im aktuellen Haushalt gibt es keinen Spielraum mehr für diese Kosten. Und deswegen will die Landesregierung jetzt einen Nachtragshaushalt aufstellen. Da will sie aus verschiedenen Töpfen Gelder zusammenziehen und neue Schulden machen, sodass die Kosten dann auch gedeckt sind. Aber das hat die Landesregierung auch ganz klargestellt. Das Limit, was im Saarland möglich ist, sei damit absolut erreicht. Finanzminister von Weizsäcker hat das so auf den Punkt gebracht. Es geht gerade so, aber mehr ginge nicht.
0: Bei all diesen Haushaltsfragen kann man natürlich am Ende vielleicht doch nochmal zweifeln. Ist das jetzt alles schon in trockenen Tüchern?
1: Naja, so gesehen ja. Die SPD stellt ja die Alleinregierung im Saarland. Und klar muss das Vorhaben jetzt nochmal den Weg durch das Parlament gehen. Aber da hat die SPD ja die Mehrheit. Und es ist höchstwahrscheinlich, dass das Gesetzvorhaben auch genauso umgesetzt wird. Was allerdings noch ziemlich spannend ist, es gibt noch weitere laufende Verfahren zur Beamtenbesoldung. Und die betreffen die Jahre vor 2023. Je nachdem, wie die jetzt ausgehen, könnten weitere Zahlungen auf das Saarland zukommen. Eine Prognose dazu wollte die Landesregierung jetzt heute nicht abgeben. Klar ist nur, weitere Rücklagen stünden dafür hier im Land nicht mehr zur Verfügung.
0: Aktuelle Informationen zur Besoldung von Beamtinnen und Beamten im Saarland, die wird angepasst. Aus der SR-Landespolitik war das Jennifer Klein.
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0: Im Sattel mit Olivia Newton-John. Über die Halb-Fünf-Schwelle.
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0: Mit Stefanie Balle.
2: Mehr Geld für Beamte und Pensionäre im Saarland. Die Landesregierung passt die Besoldung an die Vorgaben des Bundesverfassungsgerichts an. Im Schnitt steigen die Bezüge um rund 4% und das rückwirkend ab 2023. Insgesamt rechnet das Land mit Kosten von 282 Millionen Euro. Wieder Streik bei der Saarbahn. Nach Angaben der Gewerkschaft GDL hat der Ausstand vor einer halben Stunde begonnen. Wann der Streik enden soll, wurde nicht mitgeteilt. Die Saarbahn fährt bereits nach einem Ersatzfahrplan mit Bussen und einigen Zügen. Steinmeier für weitere Zuwanderung. Der Bundespräsident hat in einer Grundsatzrede vor völkischen Abschottungsfantasien gewarnt. Deutschland brauche Zuwanderung, damit das Land funktionieren könne. Steinmeier betonte zudem, dass es keine Staatsbürger erster oder zweiter Klasse gebe. Merz droht hybriden Angreifern. Der Bundeskanzler äußerte sich vor dem Hintergrund des Drohnenvorfalls am Leipziger Flughafen. Die Verantwortlichen solcher Angriffe würden zur Rechenschaft gezogen.
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0: Dichte Wolken haben wir noch über dem Saarland. Die bringen immer noch ein bisschen Regen mit sich. Die Sonne wird heute wohl kaum noch mal zu sehen sein. Temperaturen aktuell Mitte 20, gehen runter auf 12 bis 15. Nach einer weitgehend trockenen Nacht kann hier und da ein paar Schauer geben. Der Mittwoch dann meist bewölkt, kann auch wieder Schauer bringen. Dann zweite Tageshälfte durchaus aufgelockert. Donnerstag noch wärmer als morgen. Bis 26, 27, dann 30 Grad am Donnerstag möglich. Aber damit steigt auch die Gewitterwahrscheinlichkeit, denn es wird schwüler im Saarland.
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0: Vorsicht im Saar-Pfalz-Kreis auf der B423 zwischen Homburg und Kleinottweiler. Gefahr durch Gegenstände dort auf der Fahrbahn. Vorsicht auf der A620 Saarbrücken Richtung Saarlouis zwischen Saarbrücken-Westspangenbrücke und Saarbrücken-Mahlstatter Brücke. Gefahr durch ein defektes Fahrzeug. Und dann haben wir noch die A620 Saarlouis Richtung Saarbrücken zwischen Saarbrücken-Gersweiler und Saarbrücken-Messegelände. 2 Kilometer Stau an der Baustelle. Eine Viertelstunde brauchen Sie da länger. Unsere Hörerinnen und Hörer hier bei SR3 melden neue Blitzer und die neuesten stehen in Lebach in der Tholeier Straße, in Saarlouis in der Walter-Bloch-Straße und am Ortsausgang von Oberkirchen in Richtung Schwarzerden. Alle Blitzer auf sr3.de und wenn Sie was sagen wollen, gerne kostenfrei 0800 700 8000. Vielen Dank schon mal.
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0: Sie haben es gerade gehört, die Gewerkschaft GDL, sie bestreikt erneut im Rahmen der Saarbahn und das schon seit einer guten halben Stunde jetzt. Ein Ersatzplan ist eingerichtet. Das sind eigentlich die Nachrichten, die uns seit einigen Wochen in gewisser Regelmäßigkeit begleiten. Da fällt so ein klein bisschen hintenüber, dass die ersten Wagen der Saarbahn 2.0, also dieser zweiten Generation, gerade im Zulassungsverfahren sind. Und wir haben unseren Reporter hingeschickt, dass er doch bitteschön bei diesem Zulassungsverfahren auch mal mitfahren und mitbremsen darf. Und das hat er gemacht und gleich wieder live berichten, wie das war und dass dieser Streik auch da eine kleine Rolle spielt. Gleich hier bei SR3 mit Jochen Marmitt.
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0: Für die aktuellen Wagen der Saarbahn ist es durchaus in den letzten Wochen ein klein bisschen ruhiger geworden. Hier und da stehen sie im Depot rum oder warten drauf, dass der Streik beendet ist und vielleicht irgendwann eine Einigung erreicht wird. Sie hören SR3 mit der Region am Nachmittag. Selten wird, wie jetzt auch heute Nachmittag wieder, wo schon wieder eine neue Streikaktion stattfindet, über die neuen Saarbahnen gesprochen, die schon ab nächstem Jahr dann eingeführt werden sollen. Das Genehmigungsverfahren dafür ist komplex. Die Fahrzeuge brauchen eine Zulassung, und zwar als Straßenbahn und als Eisenbahn, da sie ja sowohl im Stadtgebiet als auch über Land über Eisenbahnschienen fahren sollen können. Mein Kollege hier bei SR3 Saarlandwelle, Felix Jacobs, der hat heute eine Art Probefahrt mit einem neuen Saarbahnfahrzeug gemacht und ist jetzt immer noch bei der Saarbahn in Brebach. Felix, wie lief denn das? Reibungslos?
1: Ja, genau. Also ich komme gerade direkt aus der neuen Saarbahn sozusagen raus. Das Fahrzeug lief erst vor wenigen Wochen vom Band in Valencia. Da werden nämlich die Modelle gebaut. Und die Testfahrt, bei der ich gerade dabei war, verlief wirklich ohne Probleme. Also wir sind von Brebach bis nach Landsweiler Nord gefahren. Also einmal die ganze Strecke, einmal hoch und runter. Es gab ein paar kleinere Kinderkrankheiten. Am Anfang gab es so eine Klappe vorne an der Saarbahn. Die hat sich nicht schließen lassen. Da wird normalerweise das Scheibenwischwasser eingefüllt. Also ein bisschen wie bei einem Auto. Und es gab einen Monitor, der hat den falschen Ausstieg angezeigt. Aber das konnte noch während der Fahrt behoben werden.
0: Okay, das ist ja wichtig.
1: Hat sich um nichts Dramatisches gehandelt, genau. Und es wäre auch, wie gesagt, komisch, wenn da jetzt schon was kaputt wäre, weil in Valencia wurden die Bahnen auch schon ausgiebig getestet.
0: Wie wirkt sich denn jetzt aktuell der Streik aus, der seit einer guten Stunde, Dreiviertelstunde jetzt schon wieder angesagt ist?
1: Ja, der Streik, der wirkt sich definitiv aus, denn für solche Testfahrten braucht es natürlich auch die nötigen Fahrer. Und wenn die Fahrer nicht da sind, kann eben so eine Testfahrt nicht stattfinden. Gestern wurde zum Beispiel auch ganz spontan eine Testfahrt durchgeführt, weil da einfach eben die Fahrer vorhanden waren und da nicht gestreikt wurde. Und dann wird eben ja der Moment genutzt. Gerade hatten wir noch mal Glück. Also da kam gerade die Streiknachricht rein, als ich mit der Testbahn da gefahren bin. Und da hatten wir Glück, dass diese Testfahrt noch stattfinden konnte und der Streik erst für 16 Uhr angekündigt wurde. Weil heute sind auch extra Kollegen aus Valencia angereist, um diese Testfahrt zu begleiten. Und die wären da komplett umsonst angereist, wenn diese Testfahrt nicht passiert wäre.
0: Wie ist denn jetzt dein Eindruck als einer der, man kann sagen, ersten Fahrgäste außerhalb der Technikerinnen und Techniker, die da schon dran gebaut haben? Was gibt's denn für Neuerungen? Was ist da so spannend dran?
1: Ja, also ich glaube, man kann schon sagen, da hat sich einiges getan bei den Saarbahnen gegenüber den alten Wägen. Also mittlerweile sind die Wägen voll klimatisiert, das merkt man auch. Also es ist wirklich ein ganz anderes Klima. Ich glaube auch, es wird im Sommer nicht so heiß sein, obwohl es heute ein bisschen frischer ist. Es gibt jetzt Steckdosen mit USB-Buchsen, also man kann auch ohne Probleme sein Handy dort laden. Und die komplette Saarbahn hat einfach ein ganz anderes Gefühl. Sie wirkt heller, es gibt große Räume und es gibt auch Lichter, die sich automatisch anschalten, wenn zum Beispiel die Saarbahn in einen Tunnel fährt. Und was wirklich das Wichtigste ist, was auch am, glaube ich, deutlichsten auffällt, sie ist deutlich leiser. Das war ja auch oft ein Kritikpunkt an den alten Saarbahnwägen. Und Michael Irsch, der Betriebsleiter der Saarbahn, hat mir auch erklärt, warum.
2: Die neuen Fahrzeuge haben eine sogenannte Luftfeder. Das ist ähnlich wie beim Pkw auch. Man fährt wie auf einer Sänfte. Und die alten Fahrzeuge, die wir bisher nur im Einsatz haben, ganz normale Stahlfedern. Das sind natürlich ganz anderes Komfortverhalten.
1: Ja, und wir sind ja auch gefahren bis Landsweiler Nord, also auch über Land, wo jetzt bisher noch keine Gäste zugelassen waren, weil eben diese Eisenbahnzulassung noch fehlt. Und ich kann sagen, auch da über Land, wo es auch ein bisschen holpriger wird, war die Bahn leise. Man hat es ganz, ganz seicht im Hintergrund gehört. Es ist wirklich ein Unterschied wie Tag und Nacht zur alten Bahn.
0: Ganz kurz noch, wann kommen die Fahrzeuge auf die Schiene?
1: Ja, wenn alles glatt läuft, werden sie nächstes Jahr eingeführt. Aber bis die komplette Flotte überholt ist, wird es noch bis 2028 dauern, weil eben diese Zulassungen noch fehlen.
0: Soweit die aktuellen Informationen von Felix Jacobs. Er war mit der Saarbahn 2.0 unterwegs. Und wie wir gehört haben, ab nächstem Jahr wird es dann auch ein klein bisschen ruhiger, ein bisschen sanfter, wenn nicht gestreikt wird mit der Saarbahn im Saarland.
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0: Wenn Sie wissen wollen, was auf der A620 Saarbrücken Richtung Saarlouis los ist, das kann ich Ihnen sagen. Da ist nämlich zwischen Saarbrücken-Westspangenbrücke und Saarbrücken-Mahlstatter Brücke nach einem Unfall die Richtungsfahrbahn vorübergehend gesperrt. Und um diese Uhrzeit, um kurz vor fünf, kommt es da zu Stau. SR3 mit der Region am Nachmittag. Wald- und Wiesenbrand hatten wir im Saarland in diesem Sommer durchaus. Und auch in Rheinland-Pfalz, zwischen Baumholder und Birkenfeld bei Reichenbach am 30. Juli. 22 Hektar Wald und Wiesen sind abgebrannt. Zwischenzeitlich waren rund 220 Einsatzkräfte aktiv. Der Schaden geht wohl in den sechsstelligen Bereich nach Angaben der Ortsgemeinden. Ausgelöst hatte diesen Brand möglicherweise ein Rallye-Auto, das Feuer gefangen hatte. Gesteuert von einem 38-jährigen Saarländer. Der soll mit diesem Rallye-Auto auf einem Wirtschaftsweg unterwegs gewesen sein und diese Fahrt war offenbar überhaupt nicht genehmigt. SWR-Reporter Maximilian Storr hat in der Sache recherchiert und ist auch der Frage nachgegangen, wie kann es denn sein, dass in so einer Situation so eine Fahrt ohne Genehmigung dann auch gemacht wurde?
1: Ja, soweit ich informiert bin, hat es für die Testfahrt durchaus eine Anfrage bei den betroffenen Ortsgemeinden Reichenbach und Kronweiler gegeben. Die Bürgermeister, die haben mir auch gesagt, dass sie grundsätzlich keinen Einwand hatten. Das Problem ist aber, dass die Ortsgemeinden für diese Genehmigung überhaupt nicht zuständig sind. Zuständig sind die übergeordneten Verbandsgemeinden. Und die haben mir eben geschrieben, dass bei ihnen keine entsprechende Sondernutzung für diese Trainingsfahrt beantragt wurde.
0: Warum wurde denn dann bei der Verbandsgemeinde keine Genehmigung angefragt?
1: Ich habe mit Marian Kriebel gesprochen, einem Top-Rallye-Fahrer, der auch ganz in der Nähe dieser Strecke wohnt. Und der hat mir eben erzählt, dass er in der Vergangenheit mit der Zustimmung der Ortsgemeinden dort auch trainiert hat. Und Kriebel, der ist auch davon ausgegangen, dass keine weiteren Behörden gefragt werden müssen. Die Ortsbürgermeister wiederum haben mir gesagt, dass sie zwar grundsätzlich ihre Zustimmung gegeben haben, sie seien aber auch davon ausgegangen, dass die Veranstalter der Testfahrten bei den zuständigen Behörden die Genehmigung beantragt haben. Also zusammenfassend kann man sagen, dass über die Frage, wo und wie so eine Rallye-Testfahrt richtig zu genehmigen ist, eine große Unklarheit geherrscht hat.
0: Wie geht es jetzt nach den ganzen Ereignissen in der Sache weiter?
1: Die Staatsanwaltschaft, die ermittelt jetzt wegen fahrlässiger Brandstiftung. Allerdings geht es da nicht um die Frage, ob die Testfahrt genehmigt war oder nicht. Das sei nur eine Ordnungswidrigkeit und fällt nicht in ihren Bereich, sagte mir ein Sprecher. Da stellt sich aber dann trotzdem noch die Frage, wer muss eigentlich für den Einsatz und die abgebrannten Felder aufkommen. Das Ganze könnte nämlich einen Millionenschaden verursacht haben. Und da könnte diese fehlende Genehmigung auch eine Rolle spielen. Bis das aber endgültig geklärt wird, dauert's noch. Die zuständige Behörde kann erst etwas sagen, wenn die Ermittlungen abgeschlossen sind.
0: Maximilian Storr vom SWR mit aktuellen Informationen nach der Rallyefahrt eines 38-jährigen Saarländers mit anschließendem Waldbrand Ende Juli. Nahe Birkenfeld wird das Ganze noch ein Nachspiel haben.
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Für das Saarland aktuelle Meldung von der A6 Saarbrücken Richtung Mannheim. Zwischen Rohrbach und dem Kreuz Neunkirchen. Da ist eine ungesicherte Unfallstelle. Gefahr durch Personen und durch Gegenstände auf der Fahrbahn. Soweit an dieser Stelle von der Region am Nachmittag. Gleich ist Uwe Jäger hier für Sie da. Und mein Name ist Jochen Marmitt. Wünsche Ihnen alles Gute, bedanke und verabschiede mich mit Bayer con Dios.

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6: 17 Uhr. Bundespräsident Steinmeier hat sich für weitere Zuwanderung aus dem Ausland ausgesprochen. Bei der Eröffnung seines neuen Amtssitzes in Berlin warnte er gleichzeitig vor einem Rückfall in völkisches Denken. Er sprach sich gegen Ausgrenzung aus und betonte die Bedeutung der Zuwanderung für Deutschland aus Berlin. Isabel Karas.
7: Diese bringe Kraft, etwa in Form von Fachleuten und neuen Kenntnissen. Und sie koste Kraft, wenn Kommunen Geflüchtete unterbringen oder Sprachkurse einrichten müssten. Auch die Sorgen der Menschen, die sich durch Zuwanderung überfordert fühlen, müssten ernst genommen werden. An dieser Stelle sei Politik gefragt. Sein Grundsatz aber sei, wer bleiben dürfe, solle dazugehören können. Und wer gehen müsse, müsse tatsächlich gehen. Gleichzeitig zog der Bundespräsident eine klare verfassungsrechtliche Grenze. Es gebe keine Staatsbürger erster oder zweiter Klasse. Wer Deutsch sein nach Herkunft einteile, greife unsere Verfassung an, sagte Steinmeier und erteilte Fantasien von völkischer Abschottung eine Absage.
6: Die US-Marine hat nach Angaben von Präsident Trump alle Minen in den internationalen Gewässern der Straße von Hormuz geräumt oder gesprengt. Außerdem sei der Iran informiert worden, dass jedes Schiff oder Boot, das neue Minen verlege, sofort zerstört werde. Sowohl die USA als auch der Iran beanspruchen die Kontrolle über die Schifffahrt durch die Meerenge für sich. Im Osten der Slowakei hat die Polizei offenbar einen Brandanschlag auf eine Drohnenfabrik verhindert. Zwei Verdächtige seien in der Slowakei festgenommen worden, einer in Deutschland. Nach Angaben der Ermittler wurden bei Razzien handschriftliche Pläne, Werkzeuge, Handys und auch eine Menge an Brandmischung sichergestellt. Zu Hintergründen ist nichts bekannt. Unklar ist auch, ob in dem Werk Drohnen für den ukrainischen Abwehrkampf gegen Russland hergestellt werden. Beamte, Pensionäre und ihre Hinterbliebenen im Saarland sollen mehr Geld erhalten. Die Landesregierung will die Besoldung an die Vorgaben des Bundesverfassungsgerichts anpassen. Je nach Besoldungsgruppe und Jahr fallen die Anpassungen unterschiedlich aus. Im Schnitt liegen sie bei rund 4%. Für die Jahre ab 2023 erfolge eine rückwirkende Abschlagszahlung. Das neue Gesetz zur Beamtenbesoldung soll im Oktober im Landtag angebracht werden. Das Land geht von Mehrausgaben von 282 Millionen Euro aus und plant dafür einen Nachtragshaushalt. Die Stimmung in der saarländischen Wirtschaft hat sich im August wieder verschlechtert, nachdem sich die Geschäftslage 7 Monate in Folge leicht verbessert hatte. Das zeigt die Konjunkturumfrage der Industrie- und Handelskammer unter 300 Unternehmen. SR-Reporter Laszlo Mura.
8: Die Unternehmen im Saarland haben laut IHK unter zu hohen Kosten, rückläufigen Umsätzen und zu wenigen Aufträgen zu leiden. Besonders angespannt sei die Situation in Gießereien und Teilen der Stahlindustrie. Zudem hätten sich die ohnehin verhaltenen Zukunftsaussichten weiter verschlechtert, vor allem in Teilen der Automobilzulieferindustrie. Leicht stabilisierend dagegen wirkt laut Kammer der Dienstleistungssektor, wo die Geschäftslage weitgehend unverändert geblieben sei und die Erwartungen sich sogar leicht verbessert hätten. Das für 2026 prognostizierte Mini-Wachstum stehe inzwischen aber auf der Kippe. Die Industrie- und Handelskammer rechnet eher mit einer Stagnation.
6: Die Bundesanwaltschaft hat die Revision im Fall des Urteils zu den tödlichen Schüssen auf den Völklinger Polizisten offenbar für begründet. Nach Angaben der Nebenklage sieht sie erhebliche Rechtsfehler bei der Beurteilung der Schuldfähigkeit, beim Mordmerkmal der Grausamkeit und den Rechtsfolgen. Die Bundesanwaltschaft bestätigte nur, dass sie den Revisionsantrag der Saarbrücker Staatsanwaltschaft geprüft und mit einer Stellungnahme dem Bundesgerichtshof vorgelegt habe. Der 19-jährige Ahmed G. war im April vom Saarbrücker Landgericht wegen einer Schizophrenieerkrankung als schuldunfähig vom Mordvorwurf freigesprochen worden. Gleichzeitig wurde seine dauerhafte Unterbringung in der Psychiatrie angeordnet. Und das waren die Nachrichten mit Christian Koch. 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
9: Und das beschert uns zum Feierabend immer wieder ein paar Schauer, aber auch Auflockerungen. Zeitweise bleibt es auch trocken bei maximal 20 Grad. Was die Nacht und die nächsten Tage bringen, klären wir gleich mit unserem Wetterexperten.
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9: Vorsicht auf der A6 Saarbrücken Richtung Mannheim. Zwischen Rohrbach und dem Kreuz Neunkirchen gibt es eine ungesicherte Unfallstelle und Gefahr durch Personen und Gegenstände auf der Fahrbahn. Dort bitte besonders vorsichtig fahren. Vorsicht auch auf der A620 Saarlouis Richtung Saarbrücken. Zwischen Völklingen und Saarbrücken-Gersweiler staut es an einer Baustelle. Da brauchen Sie aktuell 20 Minuten länger. Und Vorsicht auch auf der A620 Saarbrücken Richtung Saarlouis. Zwischen Saarbrücken-Westspangenbrücke und Saarbrücken Mahlstatter Brücke gibt es ebenfalls nach einem Unfall einen Stau auf der Richtungsfahrbahn. Sie haben uns die neuesten Blitzer gemeldet, danke dafür. Die stehen unter anderem in Neunkirchen in der Bildstocker Straße, am Ortsausgang von Oberkirchen Richtung Schwarzerden wird geblitzt und auf der A620 Saarbrücken Richtung Saarlouis in Höhe Wattgassen. Das war's, kommen Sie gut an Ihr Ziel.
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9: Und einen schönen Feierabend wünscht Ihnen Ihr Uwe Jäger. Hallo, schön, dass Sie dabei sind.
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1: Von 30 Grad und Bikini-Wetter aktuell keine Spur bei uns im Saarland. Dafür endlich wieder etwas Regen. Wie viel es davon noch gibt, das verrät uns jetzt Stefan Schiebelhut. Hallo Stefan.
2: Hallo Uwe. Ja, es fühlt sich ein bisschen herbstlich an im Moment. Aber der Regen, der zieht jetzt so langsam ostwärts ab und dann lockern die Wolken auch noch heute Abend teilweise auf. In der Nacht ist es dann auch mal sternenklar. Aber in der feuchten Luft, da kann sich häufig Nebel bilden. Und von Frankreich her zieht auch noch der eine oder andere Schauer durch. Bei 15 bis 12 Grad, dann stehen uns zwei Sommertage bevor. Morgen beginnt es noch meist wolkig oder neblig trüb, aber noch am Vormittag setzt sich die Sonne immer mehr durch und am Nachmittag gibt's dann nur noch wenige Quellwolken. Ganz vereinzelt kann es in der schwülen Luft vielleicht einen Schauer oder ein Gewitter geben. Überwiegend wird es aber trocken bleiben und es wird im Schnitt rund 8 Grad wärmer als heute, mit Höchstwerten zwischen 24 oder 25 Grad im Hochwald und Sankt-Wendler-Land und bis zu 28 Grad an Saar und Mosel.
1: Wahnsinn. Also heute noch Herbst, morgen schon wieder Sommer. Womit hängt es im Moment zusammen, dass es so auf und ab geht in Sachen Wetter bei uns?
2: Ja, das liegt an einem Hoch und einem Tief. Also dazwischen kommt eben subtropische Luft in den nächsten Tagen zu uns. Und die wird am Donnerstag dafür sorgen, dass es sogar noch etwas wärmer wird. 26 bis 30 Grad, da erst häufig Sonnenschein, aber im Laufe des Tages dann mehr Wolken und dann kann es auch lokale Schauer oder Gewitter geben. Das Ganze setzt sich am Freitag fort. Da wird es wirklich nass. Es setzt sich insofern fort, dass es wechselhaft bleibt, aber nicht mehr so warm. Da wird es dann wirklich eine deutliche Abkühlung geben. Da wieder nur 20 bis 24 und am Samstag 19 bis 23 Grad. Insgesamt wird es dann also wieder wechselhafter und kühler.
1: Also, es bleibt wechselhaft und das Wetter bringt alles mit sich, was es zu bieten hat. Danke, Stefan, für das Update und einen schönen Feierabend für dich.
2: Danke, ebenso.

0: Phil Collins, Do You Remember, im Feierabend auf SR3. Und erinnern tun Sie sich vielleicht auch an die geplante Zuckersteuer, die die Bundesregierung in Deutschland einführen will. In Berlin schlagen aktuell Pläne hohe Wellen, nach denen die Abgabe offensichtlich auf viel mehr Getränke erhoben werden soll, als ursprünglich angenommen. Was neu daran ist, weiß Mario Kubina aus unserem Hauptstadtstudio.
1: Also vom Grundsatz her war ja klar, Schwarz-Rot will so eine Zuckersteuer einführen, zum Beispiel auf Limo. Und jetzt macht gerade ein Eckpunktepapier in Berlin die Runde. Das Papier, das liegt uns auch hier im ARD-Hauptstadtstudio vor. Und dieses Papier hat's ziemlich in sich. Denn diese Eckpunkte, die zeigen, diese Zuckersteuer, die könnte auf mehr Getränke erhoben werden als gedacht. Da geht's jetzt zum Beispiel auch um Nektar, um Smoothies oder um Sirup. 100%ige Fruchtsäfte, die wären damit weiter außen vor. Aber auch Getränke auf Getreidebasis, die werden in diesem Papier genannt. Also zum Beispiel Hafermilch, Mandeldrinks oder auch Reismilch. Und noch ein Punkt in dem Papier, der ist interessant. Die Zuckersteuer, die könnte auch bei Getränken fällig werden, die gar keinen Zucker enthalten, sondern Süßstoff. Das würde dann wohl auch zuckerfreie Limos betreffen.
0: Also, das ist einiges mehr, was da im Gespräch ist. Und wie stark sollen die Getränke besteuert werden?
1: Das kommt darauf an, wie viel Zucker drin steckt in so einem Getränk. Also, wenn der Zuckergehalt vergleichsweise gering ist, dann sollen es diesem Arbeitspapier zufolge 26 Cent pro Liter sein. Je mehr Zucker enthalten ist, desto mehr Steuer soll dann anfallen. Aber bei 38 Cent pro Liter soll Schluss sein. Und bei Getränken, die nur Süßungsmittel enthalten, die sollen ja auch besteuert werden, da könnten einheitlich 26 Cent pro Liter fällig werden. Die Bundesregierung, die hofft, dass mit dieser Zuckersteuer nächstes Jahr schon unterm Strich rund 650 Millionen Euro zusammenkommen.
0: Bleibt die Frage, wie wahrscheinlich ist es, dass die Zuckersteuer wirklich dann auch in dieser Form kommt?
1: Also das ist im Moment echt schwer zu sagen. Die Ministerien sind noch dabei, sich abzustimmen und offenbar haben sie da auch noch keine gemeinsame Linie gefunden. Am Ende müsste ja dann auch noch der Bundestag sein Okay geben, damit die Zuckersteuer in dieser Form wirklich auch umgesetzt würde. Und entsprechend zurückhaltend sind die ersten Reaktionen hier in Berlin. Aus Kreisen des SPD-geführten Finanzministeriums heißt es, das Vorhaben befinde sich noch in einer frühen Phase. Und die Union, die hat die Pläne von Anfang an ja eher skeptisch gesehen und daran hat sich auch nichts geändert. Der CSU-Abgeordnete Florian Dorn zum Beispiel, der sagt, in welcher Form aus den Eckpunkten ein Gesetz wird und wie eine Zuckergetränkesteuer aussehen wird, bleibt dem weiteren Gesetzgebungsverfahren vorbehalten. Also, da sieht man schon, da sind noch ein paar Fragen offen.
0: Neben Limo soll unter anderem auch auf Saft, Eistee oder Biermixgetränke eine Zuckersteuer erhoben werden. Infos waren das von Mario Kubina aus unserem Hauptstadtstudio.
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2: Steinmeier für weitere Zuwanderung. Der Bundespräsident hat in einer Grundsatzrede vor völkischen Abschottungsfantasien gewarnt. Deutschland brauche Zuwanderung, damit das Land funktionieren könne. Steinmeier betonte zudem, dass es keine Staatsbürger erster oder zweiter Klasse gebe. Alle Minen in Straße von Hormuz beseitigt. Das hat US-Präsident Trump mitgeteilt. Die US-Marine habe alle Minen in der internationalen Meerenge geräumt oder gesprengt. Jedes Schiff, das neue Minen verlege, so Trump, werde sofort zerstört. Offenbar Anschlag auf Drohnenfabrik verhindert. Im Osten der Slowakei wurden zwei Verdächtige festgenommen, ein weiterer in Deutschland. Unklar ist, ob in dem slowakischen Werk Drohnen für die Ukraine hergestellt werden. Und mehr Geld für Beamte und Pensionäre im Saarland. Die Landesregierung passt die Besoldung an die Vorgaben des Bundesverfassungsgerichts an. Im Schnitt steigen die Bezüge um rund 4% und das rückwirkend ab 2023. Insgesamt rechnet das Land mit Kosten von 282 Millionen Euro.
1: Danke, Jochen.
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1: Und das ist aktuell vielerorts noch nass bei 16 Grad in Teelai, 18 Grad in Göttelborn und 20 Grad in Blieskastel. Nach und nach lassen die Schauer nach, heute Nacht dann oft trocken, stellenweise dafür etwas Nebel bei maximal 15 Grad. Morgen auch erstmal Nebel und viele Wolken, später teilweise etwas Sonne. Es bleibt morgen meist trocken, dafür wird's schwül warm.
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1: Aktuell nichts los auf den Straßen im Saarland, uns liegen keine Störungsmeldungen vor, aber wir haben für Sie die neuesten Blitzer. Die stehen in Neunkirchen in der Bildstocker Straße, am Ortsausgang von Oberkirchen Richtung Schwarzerden wird geblitzt und auf der A620 Saarbrücken Richtung Saarlouis in Höhe Wattgassen. Das war's, mehr Blitzer gibt's für Sie auf sr3.de und in unserer SR3 App, und wenn Sie doch noch was entdecken, klingeln Sie durch, kostenlos unter der 0800 700 8000. Ansonsten kommen Sie gut und sicher an ihr Ziel.
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1: 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Hallo.
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0: Mit Jade geht's entspannt in den Feierabend auf SR3. Ganz anders ist aktuell die Lage in Teilen Südfrankreichs. Dort haben Stürme und ein Tornado schwere Schäden verursacht. Außerdem gab es Stand jetzt fast 40 Verletzte. Was genau passiert ist und wie die Lage aktuell vor Ort aussieht, weiß Caroline Düller.
1: Also offenbar ging alles rasend schnell. Um 17 Uhr hätten Kinder noch draußen gespielt und um 18 Uhr hatte der Tornado dann fast das komplette Dorf verwüstet. So hat es Hervé Ginet, der Bürgermeister von Pommard, am Vormittag Journalisten beschrieben. Wir wurden von der Natur bombardiert, so hat der Bürgermeister das wörtlich gesagt. Und die Videos von Augenzeugen, die sind schon heftig. Darauf sieht man eben einen riesigen grau-bräunlichen Luftzylinder, der sich auf das Dorf zubewegt und eben eine Schneise der Verwüstung hinterlassen hat. Also entwurzelte Bäume, abgedeckte Dächer, rund 300 beschädigte Häuser und auch kaputte Autos. Laut der Präfektur wurden 39 Menschen verletzt, etwa die Hälfte von ihnen musste im Krankenhaus behandelt werden. Aktuell sind Behörden und Bewohner dabei, das Ausmaß des Schadens zu beurteilen und eben zu gucken, ob weitere Häuser einsturzgefährdet sein könnten. Für das Departement Aude, wo eben das Dorf liegt, galt am Montag eine Unwetterwarnung und zwar auch mit dem Hinweis, dass es eben lokal zu Tornado-Phänomenen kommen kann. Laut dem staatlichen Wetterdienst Météo France gibt es davon in Frankreich pro Jahr ein paar Dutzend. Die meisten Tornados, die sind aber schwach. Der gestern in Pommard dagegen, der war eben extrem stark. Ob jetzt der Klimawandel aber auch dazu beiträgt, dass eben solche Tornados häufiger vorkommen oder intensiver werden, das sei noch nicht klar, betont Météo France.
0: Klingt auf alle Fälle erschreckend. Fast 40 Verletzte und viele Schäden nach einem Tornado gestern in Südfrankreich. Caroline Düller über die aktuelle Lage vor Ort hier bei uns im Feierabend auf SR3.
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Electric Light Orchestra, Last Train to London. Tolle Nummer hier bei uns im Feierabend auf SR3. Und das war's auch schon mit dem Feierabend auf SR3. Ich freue mich aber, wenn Sie noch dranbleiben, denn nach 18 Uhr schauen wir uns in SR3 aus dem Leben mit Markus Philipp einmal genauer an, was unter der Erde im Saarland alles schlummert. Der Geograf und Gästeführer zeigt uns dann, wie sich die Geologie auf die Geschichte, Kultur und auch die Landschaft bei uns im Saarland auswirkt. Vorher gibt's aber noch die SR Info Rundschau mit Stefanie Baller. Mein Name ist Uwe Jäger. Dann bis gleich.

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3: Um 18 Uhr mit Stefanie Balle und diesen Themen. Mehr Geld für Saarbeamte. Das Land muss eine stattliche Summe nachzahlen. Mehr Akzeptanz bitte.
4: Zuwanderung bringt Kraft und Zuwanderung kostet auch Kraft.
3: Bundespräsident Steinmeier fordert bessere Willkommenskultur. Und traurige Gewissheit, vermisster Jogger tot in der Prims gefunden. Das Wetter, in der Nacht nur noch vereinzelt Schauer bei Abkühlung auf bis zu 12 Grad. Beamte, Pensionäre und ihre Hinterbliebenen im Saarland sollen in Zukunft mehr Geld erhalten. Damit passt die Landesregierung die Besoldungsstruktur an die jüngsten Vorgaben des Bundesverfassungsgerichts an. Je nach Besoldungsgruppe und Jahr fallen die Anpassungen laut Landesregierung unterschiedlich aus. Mehr Informationen von Jennifer Klein aus der Landespolitikredaktion.
5: Ende des Jahres soll die neue Besoldungsstruktur erstmals im Geldbeutel von Beamtinnen und Beamten zu spüren sein. Nach den Plänen wird dann eine rückwirkende Abschlagszahlung für die vergangenen 2 Jahre ausgezahlt. Auch für das Jahr 2023 soll es Nachzahlungen geben. Die werden aber laut Landesregierung aus technischen Gründen erst im kommenden Jahr ausgezahlt. Insgesamt rechnet die Landesregierung mit Kosten in Höhe von rund 282 Millionen Euro. Dafür soll im Oktober ein Nachtragshaushalt verabschiedet werden. Durch die Neuberechnung passt die Landesregierung nach eigenen Angaben die Besoldungsstruktur an die Vorgaben des Bundesverfassungsgerichts von September 2025 an. Ab kommendem Jahr werden die Bezüge generell erhöht.
3: Die US-Marine hat nach Angaben von Präsident Trump alle Minen in den internationalen Gewässern der Straße von Hormuz geräumt oder gesprengt. Außerdem sei der Iran informiert worden, dass jedes Schiff oder Boot, das neue Minen verlege, sofort zerstört werde. Sowohl die USA als auch der Iran beanspruchen die Kontrolle über die Schifffahrt durch die Meerenge für sich. Im Zollkonflikt mit den USA hat Kanada Vergeltungszölle von bis zu 50% auf US-Importe angekündigt. Wie der kanadische Finanzministerium mitteilte, wird die Maßnahme in 2 Wochen beginnen. Betroffen seien unter anderem Stahl, Molkereiprodukte, Haushaltsgeräte und landwirtschaftliche Maschinen aus den USA. Auch würden Zölle auf Produkte des täglichen Bedarfs erhoben, wie Kleidung und Kosmetik. Die USA hatte nach dem Scheitern von Handelsgesprächen Zölle in Höhe von 50% auf kanadische Waren eingeführt. Die von der Bundesregierung geplante Zuckersteuer soll offensichtlich auf viel mehr Getränke erhoben werden als bislang angenommen. Aus einem Eckpunktepapier, das dem ARD-Hauptstadtstudio vorliegt, geht hervor, dass neben Limonaden unter anderem auch Säfte, Milchgetränke, Eistees, Biermischgetränke und Fertigkaffees eine Steuer erhoben werden soll. Erste Reaktionen hat Berlin-Korrespondent Jan Zimmermann gesammelt.
6: Mediziner begrüßen die Pläne, eine Zuckersteuer auf möglichst viele Getränke zu erheben. Jede Maßnahme sei sinnvoll und vernünftig, die dazu führe, die Zuckeraufnahme zu senken, betont der Präsident der Bundesärztekammer Klaus Reinhardt auf ARD-Anfrage. Eine kluge Abgabe kann seiner Ansicht nach helfen, das Konsumverhalten zu ändern und Anreize für Hersteller zu schaffen, weniger Zucker zu verarbeiten. Bisher war eine Zuckersteuer nur für Softdrinks geplant. Das Finanzministerium will sie aber ausweiten auf Fruchtsäfte, Eistees, Milchersatzdrinks und auf Getränke, die nur Süßungsmittel enthalten. Letzteres sei medizinisch nicht unbedingt erklärbar, sagt Ärztepräsident Reinhardt. Die Verbraucherschutzorganisation Foodwatch bewertet die Pläne als großen Wurf für die Gesundheit der Kinder. In der Regierungskoalition sind sich Union und SPD hingegen noch nicht einig, wie die Zuckersteuer konkret aussehen soll. Das CSU-geführte Landwirtschaftsministerium und mehrere CDU-Politiker wollen, dass die Steuer für weniger Getränkesorten gilt. Nach einem Eckpunktepapier aus dem Finanzministerium soll die Zuckersteuer gestaffelt erhoben werden. Je mehr Zucker in einem Getränk, desto höher die Steuer.
3: Die Bundesanwaltschaft hält die Revision im Fall des Urteils zu den tödlichen Schüssen auf einen Völklinger Polizisten offenbar für begründet. Nach Angaben der Nebenklage sieht sie erhebliche Rechtsfehler bei der Beurteilung der Schuldfähigkeit, beim Mordmerkmal der Grausamkeit und den Rechtsfolgen. Die Bundesanwaltschaft bestätigte lediglich, dass sie den Revisionsantrag der Saarbrücker Staatsanwaltschaft geprüft und mit einer Stellungnahme dem Bundesgerichtshof vorgelegt habe. Der 19-jährige Ahmed G. war im April vom Landgericht Saarbrücken wegen einer Schizophrenieerkrankung als schuldunfähig vom Mordvorwurf freigesprochen worden. Zugleich wurde seine dauerhafte Unterbringung in der Psychiatrie angeordnet. Bundeskanzler Merz droht den Verantwortlichen für den Drohnenvorfall am Flughafen Leipzig mit Konsequenzen. Am Rande der Kabinettsklausur in Brandenburg kündigte er an, in Kürze denjenigen zu benennen, den die Bundesregierung hinter dem Angriff sieht.
1: Bundeskanzler Merz kündigt eine harte Reaktion auf den Drohnenvorfall an. Mit Blick auf die Urheber hybrider Angriffe sagt Merz wörtlich, sie werden dafür bezahlen. Er wirft den Angreifern vor, skrupellos schwere Sachschäden, sogar Verletzte und Tote in Kauf zu nehmen. Eine zentrale Frage will der Kanzler aber heute noch nicht beantworten. Die Frage nämlich, wen die Bundesregierung verantwortlich macht für den Vorfall mit einer Sprengstoffdrohne vor 3 Wochen in Leipzig. Öffentlich die vermuteten Auftraggeber zu benennen, das hieße nämlich wohl, dass die Bundesregierung auch ganz konkret reagieren muss mit einer möglichen weiteren Eskalation als Folge. Der Flughafen Leipzig gilt als Umschlagplatz für Waffenlieferungen an die Ukraine. Innenminister Dobrindt hatte vergangene Woche gesagt, Russland mache es einem sehr, sehr leicht, aktuell einen Verdacht zu haben, aber Russland mache es einem auch sehr, sehr schwer, den Beweis zu führen. Diese Beweisführung müsse aber schlüssig sein. Markus Ambale, Berlin.
3: Der Chef des US-Geheimdienstes CIA ist Medienberichten zufolge in geheimer Mission nach Moskau gereist. Wie US-Medien berichten, will John Ratcliffe heute dort Gespräche führen. Mit wem, sei unklar. Demnach ist es seine erste Reise nach Russland seit der Amtsübernahme im vergangenen Jahr durch US-Präsident Trump. Weder die CIA noch die russischen Behörden bestätigten den Aufenthalt des CIA-Chefs in Moskau. Bundespräsident Frank-Walter Steinmeier hat sich mit deutlichen Worten gegen die Ausgrenzung von Menschen mit Zuwanderungsgeschichte gewandt. Das deutsche Volk im Sinne unserer Verfassung, das sind eben auch Deutsche, die hinzugekommen sind, sagte er im Rahmen einer Diskussionsveranstaltung.
7: Steinmeier warb in seiner Rede für einen realistischen Blick auf die Gegenwart, vor allem das Thema Zuwanderung. Diese bringe Kraft, etwa in Form von Fachleuten und neuen Kenntnissen, und sie koste Kraft, wenn Kommunen Geflüchtete unterbringen oder Sprachkurse einrichten müssten. Das sagte der Bundespräsident bei seiner ersten Publikumsveranstaltung im neuen Amtssitz am Spreebogen. Auch die Sorgen der Menschen, die sich durch Zuwanderung überfordert fühlen, müssten ernst genommen werden. An dieser Stelle sei Politik gefragt. Sein Grundsatz aber sei, wer bleiben dürfe, solle dazugehören können und wer gehen müsse, müsse tatsächlich gehen. Gleichzeitig zog der Bundespräsident eine klare verfassungsrechtliche Grenze. Es gebe keine Staatsbürger erster oder zweiter Klasse. Wer Deutsch sein nach Herkunft einteile, greife unsere Verfassung an, sagte Steinmeier und erteilte Fantasien von völkischer Abschottung eine Absage. Isabel Karas, Berlin.
3: Die Stimmung in der saarländischen Wirtschaft hat sich im August wieder verschlechtert, nachdem sich die Geschäftslage 7 Monate in Folge leicht verbessert hatte. Das zeigt die Konjunkturabfrage der Industrie- und Handelskammer unter 300 Saarunternehmen. Demnach beklagen sie hohe Kosten, rückläufige Umsätze und zu wenige Aufträge. Besonders angespannt sei die Situation in Gießereien und Teilen der Stahlindustrie. Das für dieses Jahr prognostizierte Mini-Wachstum stehe inzwischen auf der Kippe. Die IHK rechnet mit einer Stagnation. 2 Tage lang hatten hunderte Polizisten, Feuerwehrleute und freiwillige Helfer gesucht. Heute, am frühen Morgen, gab es dann die traurige Gewissheit. Der im Schmelzerwald vermisste Jogger ist tot. Bernd Stör von der Polizei Lebach.
8: Ja, die Person lag bäuchlings in der Brems, wurde dann schonend durch Kräfte der Bereitschaftspolizei mit Unterstützung der Feuerwehr aus der Brems geborgen und dann anhand der Beschreibung, die wir hatten durch die Familie, was hat die Person getragen, als er zum Joggen war, und auch von Einsatzkräften der Feuerwehr. Die Person war ja gebürtig aus Schmelz und war somit dem einen oder anderen Feuerwehrmann bekannt und wurde dann durch den identifiziert. Die abschließende 100%ige Identifizierung muss natürlich noch erfolgen.
3: Auch die Umstände, wie der 55-Jährige gestorben ist, müssen noch aufgeklärt werden. Anhand der Situation an der Fundstelle geht die Polizei aktuell von einem Unfall aus. Das Winterberg-Klinikum Saarbrücken fordert schnelle Gerichtsverfahren nach Gewalt an Krankenhauspersonal. Damit unterstützt die Klinik einen Vorschlag von Bundesgesundheitsminister Lindemann. Der Geschäftsführer des Klinikums Braun erklärte, Schnellverfahren würden dazu beitragen, den zeitlichen Abstand zwischen einer Tat und der Ahndung zu verkürzen. Insbesondere in der Notaufnahme komme es immer wieder zu verbalen Angriffen, Bedrohungen und körperlichen Übergriffen. Bundesgesundheitsminister Lindemann hatte in einem Interview gefordert, dass im Falle von Gewalt möglichst nach wenigen Tagen oder Wochen Urteile gefällt werden sollten. Und das war die SR-Info-Rundschau. Um 6:10 übernimmt wieder Uwe Jäger.
9: Dankeschön, Steffi.
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10: Viele Wolken, vereinzelt hier und da noch ein paar Schauer bei 16 Grad im Hochwald und 20 Grad an der Saar. Heute Nacht dann oft trocken, stellenweise Nebel bei maximal 15 Grad und Nebel auch morgen früh, ab dem Nachmittag dann wieder mehr Sonne und vor allen Dingen schwülwarm.
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10: Nüscht los auf den Straßen im Saarland. Uns liegen keine Störungsmeldungen vor. Wir haben für Sie aber die neuesten Blitzer entdeckt von den SR3-Hörern. Danke dafür. Die stehen in Neunkirchen in der Bildstocker Straße, am Ortsausgang von Oberkirchen Richtung Schwarzerden und auf der A620 Saarbrücken Richtung Saarlouis in Höhe Wattgassen wird noch geblitzt. Das war's. Mehr Blitzer gibt's auch auf sr3.de und in unserer SR3-App. So, genau, die Info soll es noch sein für Sie. Ihnen jetzt auf alle Fälle gute und sichere Fahrt.
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10: 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Heute mit Markus Philipp, der Geograf und Gästeführer, verrät uns gleich, wie sich die Geologie auf die Geschichte, Kultur und die Landschaft hier bei uns im Saarland auswirkt. Mein Name ist Uwe Jäger. Hallo und schön, dass Sie auch dabei sind.
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0: Hallo und herzlich willkommen zu einer neuen Ausgabe von SR3 aus dem Leben. Mein Name ist Uwe Jäger und ich unterhalte mich hier jede Woche mit meinen Gästen über spannende Dinge aus dem Leben. Heute mit dem Geografen, Verkehrsplaner und leidenschaftlichen Stadt- und Gästeführer Markus Philipp. Gemeinsam machen wir einen Ausflug in die spannende Geologie und Landschaftsgeschichte des Saarlandes und Lothringens, worauf ich mich sehr freue. Hallo Herr Philipp, schön, dass Sie mein Gast sind.
1: Ich freue mich auch. Guten Abend.
0: Herr Philipp, Sie sagen, Geologie ist an allem schuld. Wir suchen ja gern immer Entschuldigen, aber inwiefern ist gerade die Geologie an so vielem schuld?
1: Unser Untergrund bedingt in unserem täglichen Leben unglaublich viel. Und das sind teilweise Dinge, von denen wir es eigentlich gar nicht erwarten. Also wir laufen auf irgendwelchen Boden- und Gesteinsschichten rum und glauben aber gar nicht, welche Auswirkungen dieser Boden, dieses Gestein auf viele Dinge und Umstände in unserem Leben hat. Mhm. Nicht nur Landwirtschaft, Forstwirtschaft und Nahrungsmittel, auch vieles, vieles andere, wo wir plötzlich merken, dass die Geologie Zusammenhänge schafft, die wir teilweise gar nicht mehr mit ihr selber in Verbindung bringen.
0: Und die Zusammenhänge wollen wir uns ein bisschen angucken. Sie sagen ja, das geht zu weit. Die Schuld der Geologie, die reicht vom Schnaps bis zur Buslinie im Bliesgau. Was hat das Saarland der Geologie da alles zu verdanken? Können Sie es an einem Beispiel festmachen?
1: Also das spektakulärste Beispiel ist eigentlich schlicht und ergreifend die Existenz. Denn das kleine Bundesland Saarland, so wie es sich heute abgrenzt gegenüber seiner Umgebung, gäbe es nicht, wenn es den Bergbau auf Steinkohle nicht gegeben hätte. Und die Steinkohlevorkommen in den Schichten des Karbon sind natürlich geologische Ursache. Und das wirtschaftliche Interesse Deutschlands und Frankreichs letztendlich hat insbesondere Frankreichs nach dem Ersten Weltkrieg das Saarland, damals Saargebiet genannt, vom Deutschen Reich abgetrennt. Ohne Kohle, wenn das hier alles wirtschaftlich uninteressant gewesen wäre, wären wir ein Teil irgendeiner Umgebung, Rheinland, Lothringen, irgendwas gewesen, aber kein Saarland. Und durch diesen Bergbau, durch diese Steinkohlevorkommen hat sich das Saarland eben gegründet und ist so als politisches Gebilde entstanden.
0: Sie sagen ja auch, aus Steinen kann man tolle Dinge machen, nicht nur Kathedralen bauen oder das im Saarland beliebte Eigenheim. Was ist da noch alles dabei?
1: Ja, das ist einiges, wie Sie schon sagen, der Baustein. Also wir sehen ja den Stein nicht nur unter unseren Füßen, sondern in den Häusern, in den Kirchen und so weiter. Es ist ein Baustein, es ist ein Skulpturstein und aus den Gesteinen bildet sich der Boden. Und der Boden ist Voraussetzung für ganz vieles, für das Relief, für die Vegetation. Das heißt, wenn ich rausgehe und schaue mir die Landschaft an und sehe, aha, da ist ein Hügel, da sind Felder, da sind Wiesen, da sind Wälder, da ist eine flache Fläche, wie auch immer. Das Landschaftsbild, sowohl das Relief als auch die Vegetation, haben immer eigentlich direkt mit der Geologie, mit den Steinen im Untergrund zu tun. Und das ist auch so ein bisschen mein Ansatz, zum Beispiel bei Führungen oder Fahrten, zu sagen, schau dir mal die Umgebung an und ich erkläre dir jetzt, warum das hier so aussieht. Warum steht da jetzt ein Berg, mal ganz einfach gesagt. Und das versuche ich dann so ein bisschen, diese Zusammenhänge herzustellen.
0: Können Sie das an einem Beispiel irgendwo in der Ecke im Saarland festmachen?
1: Einer der spektakulärsten Berge, die wir hier im Saarland haben, um dieses Beispiel gleich mal zu bemühen, ist der Schaumberg, der sogenannte Hausberg des Saarlandes. Er ist tatsächlich bei weitem nicht der höchste Berg des Saarlandes, war aber der höchste Berg des Saargebietes. Also bevor dieses ganze Nordsaarland, Hunsrück und so weiter dazu kam, rund um Freisen, Nonnweiler, Weißkirchen und so weiter, da war er der höchste. Er ist aber jetzt bei weitem nicht mehr der höchste, aber der spektakulärste. Und warum steht der da so wie eine Eins im St. Wendler Land? Weil es ein viel härteres Gestein ist als die Umgebung. Und dieses viel härtere Gestein ist ein vulkanisches Gestein, was in die Erdoberfläche eingedrungen ist und dort einfach stecken geblieben ist und schwerer abzutragen war als die Umgebung. Also genau genommen ist der Schaumberg ein Vulkan, eine vulkanische Bildung. Und das macht den Schaumberg mit seinem Gestein, dem sogenannten Tholeit, wieder so interessant.
0: Spannend. Der höchste Berg ist mittlerweile dann?
1: Der Dollberg, glaube ich, bei Freisen und kurz dahinter irgendwo rund um Weißkirchen gibt es auch noch einen.
0: Und die Geologie beeinflusst nicht nur das Landschaftsbild, sondern im Saarland oft auch ja all das Gute, was bei uns auf dem Teller oder im Glas landet. Inwiefern?
1: Landwirtschaft ist natürlich im Saarland besonders wichtig, regionale Produkte. Und die entstehen natürlich auch wiederum aus Böden. Und wir haben im Saarland zahlreiche Böden, insbesondere den Boden des Muschelkalks, aber auch andere, die sehr fruchtbar sind.
0: An der Mosel, der Muschelkalk.
1: Und ne? An der Mosel zum Beispiel, aber auch im darunter sich anschließenden Saargau und natürlich im Biosphärenreservat Bliesgau. Da sind Muschelkalkböden vorherrschend, die sehr fruchtbar sind aufgrund der Calciumvorkommen. Muschelkalk besteht aus Calcium, ist da drin und da kann man intensive Landwirtschaft betreiben mit allem, was dazugehört. Also da grasen die Kühe, die dann lecker Milch und Käse machen oder vielleicht auch mal Salami oder was auch immer. Dann haben wir die ganzen Streuobstwiesen mit Saft und Obst und Schnaps und alles, was dazugehört. Und das ist im Saarland eben aufgrund der Kleinteiligkeit der Strukturen. Wir haben keine riesigen Flächen, sondern immer nur relativ kleine Flächen, was auch der Geologie und der unterschiedlichen geologischen Ausgestaltung des Saarlandes geschuldet ist. Keine riesige Monokultur, langweilige riesige Ackerflächen, sondern wir haben kleinste Betriebe, kleine Betriebe und dadurch sehr oft sehr regional, sehr spezielle und auch biologisch arbeitende Betriebe. Also die Struktur im Saarland ist da schon sehr speziell und aus meiner Sicht dann auch sehr wertvoll.
0: Und der Muschelkalkboden trägt auch zu dem guten Wein, Moselwein im Saarland bei?
1: Genau so ist das. Und wir wollen jetzt keine Werbung machen, aber ein Winzer meines Vertrauens hat eine Serie seiner Reben vor kurzem, vor ein, zwei Jahren, glaube ich, einfach Muschelkalk genannt. Also die Weinserie heißt Muschelkalk, das spricht ja schon für sich.
0: Ja, und warum das Saarland über all das hinaus für einen Geografen wie Markus Philipp noch spannend ist, das verrät uns der Saarländer nach halb sieben hier bei SR3 aus dem Leben.

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1: mit Vido Witterkind.
2: Streit über Zuckersteuer. Das Finanzministerium sieht vor, die Steuer nicht nur auf Softdrinks zu erheben, sondern auch beispielsweise auf Säfte, Biermischgetränke oder Getränke, die nur Süßungsmittel enthalten. Das Landwirtschaftsministerium ist gegen diese Ausweitung. Mögliche Revision nach tödlichen Schüssen auf Polizisten Simon Bohr. Nach Angaben der Nebenklage sieht die Generalbundesanwaltschaft erhebliche Rechtsfehler bei der Beurteilung der Schuldfähigkeit des Täters. Der 19-Jährige war in der Psychiatrie untergebracht worden. Über die Revision des Urteils muss nun der Bundesgerichtshof entscheiden. Mehr Geld für Beamte und Pensionäre im Saarland. Die Landesregierung passt die Besoldung an die Vorgaben des Bundesverfassungsgerichts an. Im Schnitt steigen die Bezüge um rund 4% und das rückwirkend ab 2023. Insgesamt rechnet das Land mit Kosten von 282 Millionen Euro. Und deutscher Beitrag zu den Oscars. Deutschland schickt den Film Everytime der österreichischen Regisseurin Sandra Wollner ins Rennen um den Oscar als bester internationaler Film. Die nächsten Oscars werden in der Nacht vom 14. auf den 15. März des kommenden Jahres verliehen.
1: Danke, Vido.
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3: Nur noch wenig Schauer, bei maximal 16 Grad, später in der Nacht dann auch meist trocken, stellenweise hier und da etwas Nebel und vor allen Dingen kühler. Auch morgen früh erstmal Nebel, ab Nachmittag wieder Sonne und schwülwarm bei bis zu 28 Grad.
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3: Vorsicht im Regionalverband Saarbrücken. Auf der B51 in Höhe Klein-Blittersdorf gibt es Gefahr durch Wildschweine auf der Fahrbahn. Und die SR3-Hörer melden uns die neuesten Blitzer. Danke dafür. Die stehen unter anderem auf der A620 Saarbrücken Richtung Saarlouis in Höhe Wattgassen, außerdem in Liesdorf in der Provinzialstraße und in Fuhrpach in der Seebachstraße wird geblitzt. Wenn Sie noch was entdecken, Sie erreichen uns kostenlos unter der 0800 700 8000. Ansonsten gibt es alle Blitzer und Verkehrsinfos auch ganz bequem auf sr3.de und in unserer SR3-App. Kommen Sie gut und sicher an Ihr Ziel.
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3: Gaulandschaften, viel Wald und ehemalige Vulkane. Das Saarland ist landschaftlich nicht nur vielfältig, sondern vor allem auch geologisch spannend. Warum? Das verrät uns gleich der Geograf Markus Philipp. Mein Name ist Uwe Jäger, hallo.
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0: Dienstagabend, hier ist SR3 aus dem Leben, heute mit dem Diplom-Geografen Markus Philipp. Wir unterhalten uns über die Geologie und Landschaft im Saarland. Warum ist das Saarland neben der Geologie auch geografisch so spannend?
1: Aus der Geologie entsteht ja Geografie. Also Geografie ist ein weites Feld. Es ist immer Raum und Zeit. Der Geograf betrachtet ja im Gegensatz zum Geologen alles Mögliche. Von Verkehrswegen über Siedlungen bis hin zu Landwirtschaft, Forstwirtschaft und Ökosystemen, alles Mögliche. Und dadurch, dass wir im Saarland auf engstem Raum halt so viele unterschiedliche geologische Formationen, also vereinfacht gesagt Gesteinsschichten haben, haben wir auch eine enorme Vielfalt. Und die wirkt sich in allen Lebensbereichen aus. Im Landschaftsbild, in der Land- und Forstwirtschaft, in der Kultur und so weiter. Und das macht das Saarland so kleinräumlich, so spannend und so vielfältig.
0: Sieht man auch der Landschaft eben, wie Sie gesagt haben, an, wenn man im Saarland unterwegs ist, wie die sich auch verändert.
1: Genau, wenn Sie beispielsweise durch den Bliesgau fahren, haben Sie ein ganz anderes Landschaftsbild wie im St. Wendlerland, was vom Relief her viel unruhiger ist. Wenn Sie in den Hochwald fahren, dann haben Sie eher höhere Berge mit viel Wald und so. Also wenn man einmal so kreuz und quer durch Saarland fährt, vorzugsweise natürlich mit dem Regiobus, aber auch mit dem Auto, dann sehen Sie, oder mit dem Fahrrad, dann sehen Sie ganz viele unterschiedliche Landschaftsbilder, und die sind dem geschuldet, dass wir insgesamt 3 geologische Großeinheiten haben, die ausgerechnet hier im Bereich des Saarlandes aufeinandertreffen. Mhm.
0: Wann sind diese, wie Sie sagen, geologischen Großeinheiten entstanden? Also wann hat das Saarland sein Gesicht bekommen?
1: Über viele Millionen Jahre. Da müsste ich jetzt differenzieren. Aber mit dem Vortrag will ich gar nicht anfangen. Also es fing vor etwa 400, 450 Millionen Jahren an, als das Rheinische Schiefergebirge entstanden ist. Und ein Teil des Rheinischen Schiefergebirges, der Hunsrück, ragt eben im Norden in das Saarland hinein. Also die Gegend von der Saarschleife über Losheim, Weißkirchen bis ins St. Wendlerland, Freisen. Das sind Ausläufer des Hunsrücks. Das ist die älteste Einheit. Dazwischen haben wir eine Einheit, das saarnahe Berg- und Hügelland, wie der Name schon sagt, zwischen Saar und Nahe eingebettet, ein sehr unruhiges Land mit unterschiedlichen geologischen Formationen, die so grob zwischen 250 und 350 Millionen Jahren entstanden sind, vor allem Sedimentation von Gesteinsschichten. Und im Süden haben wir dann noch das etwas jüngere Pariser Schichtstufenland, das sogenannte Pariser Becken mit Muschelkalk und unten drunter Buntsandstein. Und da entsteht nochmal ein ganz anderes Landschaftsbild. Und diese 3 Großeinheiten treffen eben hier im Saarland aufeinander und machen diese kleinen einteilige Struktur aus, wo dann auch Kohle, Erze, Vulkanismus, auch teilweise noch Edelsteine und ähnliche Besonderheiten dann auch eingebettet sind.
0: Das macht man sich gar nicht bewusst, wenn man so im Alltag unterwegs ist, was da quasi unter unseren Füßen schlummert, weil Sie gerade Muschelkalk ansprechen, klingt nach Meer.
1: Ja, das ist auch in einem Meer entstanden. In diesem fruchtbaren Meer haben ganz viele kleine Kalkschalentierchen gewohnt, und die sind dann irgendwann mal am Ende ihres Lebens, wie wir alle, gestorben, und die Kalkschalenreste sind dann auf den Meeresgrund abgesunken, und das über mehrere Millionen Jahre. Wir reden von der Zeit vor etwa 230, 240 Millionen Jahren, sind dann aus diesen sterblichen Überresten sozusagen die heutigen Schichten des Muschelkalks entstanden.
0: Das heißt, im Bliesgau war man Meer?
1: Da war ein Meer, da war ein flaches, warmes, fruchtbares Meer, was die ursprünglich wüstenartigen Schichten des Buntsandsteins überflutet hat. Und dann ist auf den Buntsandstein die nächste Schicht gekommen. Und so hat sich das Ganze ständig hin und her entwickelt und immer wieder verändert. Es ist sowieso sehr schwierig, sich über lange Zeit vorzustellen, über viele Millionen, teilweise ja sogar Milliarden von Jahren, wie sich die Erdoberfläche entwickelt hat. Das ist eben auch das, was ich in der Vermittlung meines Wissens versuche, das in Form von Bildern, Vergleichen und Vereinfachungen den Leuten klarzumachen, weil dieses lange raumzeitliche Entwickeln in der Geologie ist oftmals für unser menschliches Gehirn ganz schwer zu greifen. Mhm. Aber das macht es eigentlich auch umso spannender.
0: Kann man heute noch auf Spuren von diesem Meer im Bliesgau stoßen?
1: Ja, natürlich. Manche dieser Fossilien, dieser Kalkschalentiere, Ammoniten, Ceratiten sind die bekanntesten, haben sich auch erhalten, weil sie zum Beispiel geschützt abgelagert wurden. Und wenn sie Glück haben und aufgepflügtes Feld im Bliesgau ohne Bewuchs durchwandern, wenn der Bauer einverstanden ist, dann finden sie unter Umständen auch noch Fossilien, wie zum Beispiel diese Ammoniten oder Ceratiten, die uns an Schnecken erinnern, aber eigentlich keine Schnecken sind, sondern Kopffüßler.
0: Spannend. Wir unterhalten uns gleich weiter hier bei SR3 aus dem Leben mit dem Geografen Markus Philipp über die geologischen Besonderheiten im Saarland.
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0: Hier ist SR3 aus dem Leben, heute mit dem Geografen Markus Philipp. Wir unterhalten uns über die Geologie und Landschaft im Saarland. Die Geologie und Geografie haben das Saarland auch kulturell und historisch geprägt. Wie, Herr Philipp?
1: Der Klassiker im Saarland ist natürlich, glückauf, der Bergbau. Der Bergbau hat unglaublich viele Menschen beschäftigt, im direkten und im indirekten Sinne. Das heißt, es sind durch den Bergbau auf Steinkohle Siedlungen entstanden, Verkehrswege entstanden, aber auch eine regelrechte Kultur. Von Bergmannskapellen über Vereine bis hin zu sozialen Einrichtungen. Man denke nur mal an den Rechtsschutzsaal in Bildstock oder ähnliche Dinge mehr. Also der Bergbau hat sehr viele direkte und indirekte Auswirkungen gehabt, die sich auf unser saarländisches Leben allgemein, aber auch auf das Landschaftsbild auswirken. Und damit meine ich nicht nur das natürliche Landschaftsbild, sondern auch das künstliche Landschaftsbild, also Siedlungen, Verkehrswege. Mhm. Aber schauen Sie sich um, gerade im Saarkohlenwald, die Berge halten. Das sind ja künstliche Berge, die quasi aus dem Erdinneren herausgeholt und aufgeschüttet worden sind und die unser Landschaftsbild, ich möchte es mal bewusst so sagen, bereichern. Siehe Haltenrundweg rund um den Saarkohlenwald sind auch erquickliche Ziele für den Wanderer zum Beispiel.
0: Das sind dann jetzt im Nachhinein die schönen Spuren. Gibt es aber auch Narben, die all das hinterlassen hat im Saarland?
1: Natürlich gibt es auch Narben. Die wachsen natürlich auch teilweise wieder zu. Also wenn Sie das Saarland vor 70, 80 oder 100 Jahren sehen, waren viele Flächen nicht so bewaldet wie heute, deutlicher industriell geprägt, auch verschmutzt und so weiter. Aber das wächst nach und nach zu. Wobei ich denke, dass man einen gewissen Teil dieser historischen Landschaft auch erhalten sollte. Also man sollte nicht jede Bergehalde komplett zuwachsen lassen, weil es einfach ein bisschen zu unserer Kultur gehört. Das graue Schiefergestein, in dem die Kohle gelagert hat, dieser karbonische Schiefer, dass man den auch dann sieht und einfach ein bisschen die Beziehung zu unserer Kultur hat und das sichtbar erhält. Und dann natürlich auch Architektur, Fördergerüste. Also ich würde mich, wenn ich könnte, mich an jedes Fördergerüst ketten, um es zu erhalten, weil ich diese Architekturen einfach unglaublich spannend und schön finde. Das mag aber nicht jeder so empfinden.
0: Also für Sie ist es auch ein Stück Heimat dann eben?
1: Ja, auf jeden Fall.
0: Was man auch im Saarland immer wieder sieht, ist natürlich auch der Strukturwandel, mit dem das Land seit vielen Jahren, nicht erst seit dem Ende des Bergbaus, zu kämpfen hat oder umzugehen hat.
1: Das ist natürlich auch eine Auswirkung, die bis in die heutige Zeit bleibt. Das ist auf dem Arbeitsmarkt natürlich eine Geschichte, es ist eine soziale Geschichte, aber es ist auch eine Flächengeschichte und das interessiert wieder den Geografen. Im Bereich Bergbau, aber auch Eisen- und Stahlindustrie haben viele Betriebe geschlossen, Flächen sind aufgelassen worden und die beginnen nun oder sind schon mitten in der sogenannten Konversion, also Wiederbelebung alter Industrieflächen mit neuem. Mal schauen nur mal in Saarbrücken-Burbach rund um den Alsbachschacht, den Innovationspark oder die Saarterrassen, das ist dann eher Eisen-Stahlindustrie. Das sind natürlich auch wieder Potenziale und spannende Prozesse, die auch wiederum den Geografen, der zeiträumlich, raumzeitlich unterwegs ist, sehr interessieren und das Saarland wiederum spannend machen.
0: Was interessiert Sie daran oder macht es für Sie dann auch spannend?
1: Ja, dass sich durchdringen alter Dinge, die man vielleicht auch bewahren sollte, wie Fördergerüste, andere Architekturen oder sowas mit Neuem, wo dann zwischendrin neue Gebäude entstehen, neue Arbeitsplätze, wie zum Beispiel im Innovationspark, die IT-Branche oder ähnliches mehr. Das macht es natürlich schon auch spannend zu sehen, wie sich das fortentwickelt.
0: Wir haben schon vieles angesprochen, den Vulkanismus am Schaumberg oder eben den Bergbau. Was für geologische Besonderheiten gibt es da noch im Saarland, die man vielleicht auch gar nicht so auf dem Schirm hat, wie jetzt das Carbon?
1: Wir haben ja nicht nur den Bergbau, sondern wie eben schon mal erwähnt, die Eisen- und Stahlindustrie. Und die hat natürlich auch Grundlagen, die nicht auf brasilianischen importierten Erzen beruht, sondern auf heimischen Erzen. Und eine der Grundsteine im wahrsten Sinne des Wortes für diese Eisen- und Stahlindustrie waren die sogenannten Lebacher Eier, also kleine Erzkonkretionen, Verdichtungen, die aus der Erde ausgegraben wurden und in kleinen Industrien erst im Nordsaarland, dann später entlang der Saarschiene verhüttet wurden. Da wurde dann Eisen hergestellt, aber auch Kupfererze, zum Beispiel das bekannte Wallerfanger Blau, Azurit nennt sich dieses Erz, ist im Saarland abgebaut worden. So ist auch neben dem Kohlebergbau ein anderer Bergbau entstanden, nämlich die Grabungen nach Erzen.
0: Ja, und auch in Lothringen ist Markus Philipp als Geograf gerne unterwegs. Was die Landschaft jenseits der Grenze in Frankreich für ihn ebenfalls so spannend macht, das verrät er uns in der kommenden Stunde hier bei SR3 aus dem Leben.

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15: 19 Uhr. Kanada reagiert auf die von den USA verhängten neuen Zöllen mit Gegenzöllen. Premierminister Carney hatte von Anfang an deutlich gemacht, dass er auf US-Zölle mit kanadischen Gegenzöllen Dollar für Dollar antworten wird. Jetzt haben seine Fachminister Details bekannt gegeben. Kanadas Finanzminister Champagne kündigte Vergeltungszölle von bis zu 50%

0: 10% auf Importe aus dem Nachbarland an. Einzelheiten von Giselle Ucker.
1: Betroffen sein werden US-Produkte mit einem Gesamtvolumen von rund 20 Milliarden US-Dollar. Darunter beispielsweise Stahl, Milchprodukte oder landwirtschaftliche Maschinen. Kanadas Gegenzölle sollen in der zweiten Septemberwoche in Kraft treten. Um kanadische Betriebe und Arbeitnehmer vor den Folgen eines länger andauernden Zollkonflikts mit den USA zu schützen, schnürt die kanadische Regierung außerdem ein milliardenschweres Hilfspaket. Außenministerin Melanie Joly ermutigte kleine, mittelgroße und auch große Betriebe, sich bei den zuständigen Behörden zu erkundigen.
0: Innerhalb der Bundesregierung gibt es offenbar Diskussionen darüber, wie die geplante Zuckersteuer aussehen soll. Das Finanzministerium sieht vor, die Steuer nicht nur auf Softdrinks zu erheben, sondern auch beispielsweise auf Säfte, Biermischgetränke, Eistees oder Getränke, die nur Süßungsmittel enthalten. Widerstand kommt vom Landwirtschaftsministerium. Mediziner begrüßen dagegen die Pläne, die Zuckersteuer auf möglichst viele Getränke zu erheben. Auf diese Weise könne das Konsumverhalten geändert und Anreize für Hersteller geschaffen werden. Die Bundesregierung will den Einsatz künstlicher Intelligenz fördern, besonders in der Industrie. Laut Digitalminister Wildberger soll die Leistungsfähigkeit von Rechenzentren beschleunigt ausgebaut werden. Er sagte am Nachmittag am Rande der Klausurtagung des Kabinetts, zwar seien die USA und China in diesem Bereich weit voraus, aber er sehe etwa bei der industriellen KI eine Chance für eine globale Spitzenposition. Die EU-Kommissarin für Krisenvorsorge und Krisenmanagement Labib schließt aus, dass der Brand im belgischen Naturschutzgebiet Hohes Venn eine natürliche Ursache hatte. Sie besuchte die Region heute. Labib verwies auf Gespräche mit Experten vor Ort. Demnach sei das Feuer ganz offensichtlich zu 100% menschlichen Ursprungs gewesen. Labib sprach von vermutlich unabsichtlichem, unbewusstem menschlichen Verhalten. Im Hohen Venn wurden innerhalb weniger Tage rund 3000 Hektar Vegetation vernichtet. Beamte, Pensionäre und ihre Hinterbliebenen im Saarland sollen mehr Geld erhalten. Die Landesregierung will nach eigenen Angaben die Besoldung an die Vorgaben des Bundesverfassungsgerichts anpassen. Je nach Besoldungsgruppe und Jahr fallen die Anpassungen unterschiedlich aus. Im Schnitt liegen sie demnach bei rund 4%. Für die Jahre ab 2023 erfolge eine rückwirkende Abschlagszahlung. Das neue Gesetz zur Beamtenbesoldung soll im Oktober im Landtag eingebracht werden. Das Land geht von Mehrausgaben von 282 Millionen Euro aus und plant dafür einen Nachtragshaushalt. Finanzminister von Weizsäcker sagte, mit der Entscheidung gehe die Landesregierung bis an die Grenzen des Haushalts.
2: Wir sind heute glücklicherweise in der Lage, gerade so, auch weil wir gewisse Spielräume im Doppelhaushalt 26/27 ursprünglich gelassen hatten, diesen Kraftakt zu stemmen, aber mehr eben auch nicht.
0: Ab 2027 werden die Bezüge generell erhöht. Und das waren die Nachrichten mit Franziska Hans. 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
4: Heute Abend noch viele Wolken, kaum noch Schauer bei 16 Grad im Hochwald und 20 Grad an der Saar. Die Nacht später dann oft trocken, dafür Nebel bei maximal 15 Grad. Nebel auch zum Start morgen in den Mittwoch, später dann wieder mehr Sonne und schwülwarm.
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4: Vorsicht auf der A623 Friedrichsthal Richtung Saarbrücken zwischen Sulzbach und Saarbrücken-Duttweiler. In beiden Richtungen Gefahr durch Personen auf der Fahrbahn. Fahren Sie dort bitte deswegen vorsichtig. Und Sie haben uns die neuesten Blitzer gemeldet. Danke dafür. Die stehen am Ortsausgang von Besseringen Richtung Merzig, am Ortsausgang von Nunkirchen Richtung Schmelz wird geblitzt und in Neunkirchen in der Bildstocker Straße. Das war's. Mehr Blitzer finden Sie auf sr3.de und in unserer SR3-App. Allen unterwegs, gute Fahrt.
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4: Der Geograf und Gästeführer Markus Philipp ist auch gerne in Lothringen abseits der Durchgangsstraßen unterwegs. Was er dort auch geologisch alles entdeckt hat, das verrät er uns gleich. Mein Name ist Uwe Jäger, hallo.
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0: Markus Philipp mag es nicht, wenn er unterwegs ist und nicht weiß, worauf er rumläuft. So ist der Geograf gerne neben dem Saarland auch in Lothringen auf geologischer Spurensuche unterwegs. Was er dabei schon alles jenseits der Grenze entdeckt hat, das verrät er uns heute bei SR3 aus dem Leben. Bei ihren geologischen Entdeckungstouren werfen sie auch immer wieder gerne einen Blick über die Grenze nach Lothringen. Und der lohnt sich, sagen sie, vor allem auch aus Sicht des Geografen. Warum?
1: Auch Lothringen hat sehr spannende Gesteine, Gesteinsformationen, die sich dort nach Westen Richtung Paris fortsetzen. Und ein Beispiel ist das Eisenerz, was viele hier als Minette kennen, oder aber auch der, ja, eigentlich wirklich schon weltberühmte gelbe Kalkstein von Jaumont, der sogenannte Sonnenstein oder wie die Franzosen auch sagen, Pierre de Mirabelle, weil er zu diesem lothringischen Nationalheiligtum Mirabelle ganz gut passt farblich. Und viele Gebäude von der Kathedrale in Metz bis hin zu einfachen Bauernhäusern sind aus diesem wunderschönen sonnengelben Stein gebaut. Und ich war schon mehrfach in den Steinbrüchen von Maloncourt, La Montagne, habe mir den Abbau dort angeschaut. Dort gibt es auch ein schönes Skulpturmuseum. Das ist auch total faszinierend.
0: Wollte gerade sagen, klar, den kennen viele von uns eben von der Kathedrale in Metz. Das ist wirklich was Besonderes, ne? Auch gerade wenn die Sonne drauf scheint, wie der Stein dann auch strahlt.
1: Absolut, das ist eine wunderschöne Farbe. Aber, und das ist auch ein Aufruf an alle Hörerinnen und Hörer, nennen Sie diesen Stein niemals Sandstein. Das machen nämlich viele, weil er in seiner Struktur so ein bisschen körnig aussieht wie ein Sandstein. Der Geologe nennt das oolithische Struktur. Aber es ist ein stolzer Kalkstein, der kaum Sand enthält. Also es ist ein Kalkstein und kein Sandstein und das wird immer wieder falsch gemacht. Dazu kann ich nur aufrufen, nicht diesen Stein beleidigen.
0: Das merkt man, so ein Sonnenstein klingt ja auch irgendwie viel schöner.
1: Natürlich, das stimmt auf jeden Fall.
0: Sie haben überhaupt eine enge Beziehung zu Lothringen. Wie kommt's?
1: Ja, das ist auch so ein bisschen familiär bedingt. Anfang der 90er Jahre haben meine Eltern in der Nähe von Bousonville ein kleines Häuschen gekauft und da bin ich dann also über 20 Jahre immer ein- und ausgegangen, habe Land und Leute kennengelernt, habe auch schon in der Schulzeit, auch in meinem Studium, die französische Sprache so ein bisschen als Zweitsprache kultiviert. Da war die Verständigung leichter und wenn man so ein Land gut kennenlernt, dann schließt man es natürlich auch in sein Herz ein und das war bei mir mit dem Departement Moselle bzw. Lothringen einfach der Fall und hat dann auch zum Beispiel dazu geführt, dass ich meine Diplomarbeit genau dort in der Gegend geschrieben habe, wo meine Eltern dieses Haus eben hatten. Es ging um den Gips- und Anhydritabbau in Lothringen, den ich also geologisch, wirtschaftlich, historisch von verschiedenen Blickwinkeln, wie das der Geograf gerne so macht, beleuchtet habe.
0: Gips, klar, den kennt im Saarland jeder Heimwerker, aber was macht den spannend für ein Thema von einer Diplomarbeit?
1: Gips wurde unter bestimmten geologischen Bedingungen abgelagert. Gips ist ja auch ein Salz. Im Norden Lothringens haben wir den Gips. Im Süden Lothringens sagt ja auch vielen was. Das Pays Saulnois, also das Land des Salzes, wo dann Salzsalinen waren, wo also Speisesalz auch hergestellt wurde. Das ist im Kontext zu sehen. Und dieser Gips wird dann irgendwann zu Anhydrit. Das ist ein chemischer Prozess, den ich jetzt hier ohne Tafelbild nicht weiter erläutern kann. Und liegt dann als Anhydrit unter der Erde. Auch Anhydrit ist zum Beispiel als Grundstoff für Düngemittel etc. eine wichtige Sache. Aber wenn der wieder langsam an die Erdoberfläche zurückkommt durch geologische oder tektonische Prozesse, dann wird der wieder feucht oder nass und wird wieder zu Gips. Und dieses Hin und Her zwischen Gips und Anhydrit ist spannend. Und unterirdisch hat man den Anhydrit abgebaut, oberirdisch den Gips. Also so ein bisschen die Grenze zwischen Steinbruch und Bergbau. Und das war in Lothringen der Fall. Und das ist auf jeden Fall sehr interessant. Und das habe ich in meiner Diplomarbeit vor über 20 Jahren ein bisschen genauer beleuchtet.
0: Eine staubige Angelegenheit, das heißt, Sie waren viel auch im Steinbruch unterwegs dann?
1: Ich bin da auch rumgekraxelt, erinnere mich noch, wie ich in einem wunderschönen Steinbruch des kleinen Örtchens Kemplich in der Wand gehängt habe und schon gedacht habe, oh weia, wenn du hier nochmal heil runterkommst, aber einer meiner Dozenten war auch dabei und wir haben uns da Sackungsdolinen und Gipshorizonte angeschaut und wenn Sie dann so begeistert sind, dann vergessen Sie auch, wie gefährlich oder ungefährlich irgendwas ist. Also ja, bin auch ein bisschen da rumgekraxelt. Habe ich aber schon länger nicht mehr gemacht.
0: Und seine Begeisterung für Steine, Gips und Geologie teilt Markus Philipp gerne mit anderen. Nicht nur heute mit uns, unter anderem bei Fahrten nach Lothringen oder in der Volkshochschule. Wir unterhalten uns gleich mit ihm darüber bei SR3 aus dem Leben.

0: Dienstagabend, hier ist SR3 aus dem Leben, heute mit dem Geografen und Stadtführer Markus Philipp. Ihre Begeisterung, Herr Philipp, für Steine und Geologie merkt man Ihnen an und die teilen Sie auch gerne mit anderen, unter anderem als Gästeführer für den Verein Geografie ohne Grenzen, demnächst unter anderem bei einer Entdeckungstour durch Lothringen. Dabei sind Sie dann oft abseits der bekannten Straßen unterwegs. Wo geht's dahin?
1: Ja, das hängt natürlich auch damit zusammen, wo ich damals selber unterwegs war und Land und Leute kennengelernt habe. Wir sind also insbesondere im lothringischen Dreiländereck zwischen Merzig, Thionville und Luxemburg unterwegs, grob gesagt, und fahren mit unserem Bus wirklich über Straßen, wo der gerade mal so drauf passt, und entdecken dabei Dinge, die man so vielleicht gar nicht erwartet hätte.
0: Zum Beispiel?
1: Ich rede nicht unbedingt jetzt von spektakulären Dingen, sondern von ganz einfachen kleinen Sehenswürdigkeiten, die aber dennoch überraschen. Also bei Kattenom zum Beispiel, ich will jetzt ja nicht zu viel verraten, aber bei Kattenom denken natürlich alle nur an die Kühltürme. Wir schauen aber keinen Kühlturm an, sondern einen siebeneckigen Kirchturm, der viele Jahrhunderte alt ist, aus der Zeit der Romanik. Das mal nur so als Beispiel. Und ich erkläre auch einfach, was ein lothringisches Bauernhaus ist und warum das so gebaut ist. Und wir machen eine kleine Stadtführung durch Thionville. Also Thionville ist eine Stadt, die man jetzt nicht so direkt wie Metz-Nancy oder so mit Tourismus verbindet. Aber Thionville ist auch nett und ist eine sehr historische Stadt, die zurückgeht bis auf die Zeit Karls des Großen und bauliche Relikte aus diesen Zeiten auch aufweist. Und das will ich auch versuchen, so ein bisschen zu zeigen. Und am Ende sind wir dann noch bei den Steinen an der Grenze. Ein von Paul Schneider initiiertes, wunderschönes Bildhauersymposium auf den Höhen des Saargaues, wo man einfach die geologischen Schichten nochmal überblickt in ihrer Gesamtheit und gleichzeitig auch noch die Skulpturen verschiedener Künstler aus der ganzen Welt hat, die einmal auch wieder aus einem Stein geschaffen wurden. Also doppelte Geologie, sowohl die Landschaft als auch die Skulpturen. Und die sagen natürlich auch was aus. Also das ist auch eine total spannende Sache da oben.
0: Also da verbinden Sie viele Ihrer Leidenschaften, die für die Steine, aber eben auch für die Kultur hier bei uns in der Region und die Geschichte. Weil Sie jetzt gerade das lothringische Bauernhaus angesprochen haben, warum sieht es so aus, wie es aussieht, ohne zu viel zu verraten?
1: Ja, da müssen Sie mitfahren. Also ich sage jetzt mal so viel und da werden viele nur denken, hä, das ist ein tief gegliedertes Quereinhaus.
0: Tief gegliedertes Quereinhaus.
1: Das soll ich jetzt alles übersetzen. Also es.
0: Wenn einer das kann, dann Sie, Herr Philipp.
1: Ist es einfacher, wenn ich das mache, indem ich A vor dem Haus stehe und B eine selbstgefertigte Skizze zeige, um zu zeigen, wie hat man eigentlich dieses Haus damals gebaut, um welchen Dingen gerecht zu werden. Also zum Beispiel hat man Stall und Wohnteil unter einem Dach untergebracht, was im Winter von Vorteil war, weil die Abwärme des Viehs die Heizung ersetzt hat. Das nur als ein Beispiel. Alles Weitere gibt's dann bei der Tagesfahrt.
0: Im September geht's
1: genau,
0: los.
1: Genau, 12. September.
0: Klingt auf alle Fälle spannend. Spannend klingt auch das Seminar oder der Kurs, den Sie jedes Jahr im November bei der VHS hier im Regionalverband anbieten, unter dem Titel Geologie und Landschaftskunde. Wer kommt zu dem Kurs?
1: Anfangs waren es Menschen, die sich in diesem Bereich gezielt fortgebildet haben, also zum Beispiel Gästeführerkollegen. Inzwischen sind es immer mehr, ich sage mal in Anführungsstrichen, normale, interessierte Menschen. Ich will alle ansprechen. Ich hatte mal einen jungen Mann dabei, der hat gesagt, er wandert unglaublich gern im Saarland und will sich einfach ein bisschen besser erklären, warum sieht es hier so aus, wie es aussieht. Und das ist ja genau mein Ansatz. Das war also ein Volltreffer. Der ist ein ganz begeisterter Premium-Wanderweggänger und wollte einfach wissen, was für Gesteine sorgen denn dafür, dass hier jetzt ein Premium-Wanderweg mit schönen Landschaftsbildern entlangläuft. Sowas haben wir auch. Also das ist in der Regel ein bunt gemischtes Publikum von Gästeführern, Naturlandschaften. Ich hatte auch schon, wie gesagt, junge, ältere Leute dabei, die einfach gerne wandern gehen oder sich einfach für das Thema interessieren. Manchmal ist auch ein Gesteinssammler dabei und das macht dann Spaß, wenn man so unterschiedliche Gesichter hat, die alle was wissen wollen.
0: Und die alle erfahren eben, warum das Saarland so aussieht, landschaftlich, wie es aussieht. Was erfährt man noch in Ihren Kursen? 4 Termine sind es, glaube ich.
1: Genau, es sind 4 Termine, die brauche ich auch, weil es geht tatsächlich nicht nur um das, über das wir uns vorhin unterhalten haben, speziell speziell die Geologie des Saarlandes vom Vulkanismus bis zum Muschelkalk, sondern es geht auch darum, so ein bisschen Grundlagenwissen zu schaffen. Also im ersten Kurs beginne ich einfach zu erklären, wie entsteht denn die Erdoberfläche? Was ist denn ein Gestein? Wie geht denn wer mit diesem Gestein auf der Erdoberfläche um? Dass man mal so eine grobe Vorstellung hat, wie entsteht das denn überhaupt? Und wenn wir dieses Grundwissen, dieses raumzeitliche Grundwissen mal abgehakt haben, dann steigen wir ein bisschen genauer ein in einzelne geologische Landschaftseinheiten des Saarlandes, von den Gauhochflächen des Muschelkalks über den Schaumberg bis hin zur Saarschleife, ist dann da alles Mögliche beispielhaft dabei.
0: Klingt spannend. Nach 7:30 unterhalten wir uns mit Markus Philipp weiter, darüber vor allen Dingen, wo seine Leidenschaft für Steine und Geologie herkommt, hier bei SR3 aus dem Leben.

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1: Kaum noch Schauer und auch die Wolken lockern immer mehr auf. Bei aktuell 16 Grad in Thielei, 18 Grad in Göttelborn und 20 Grad im Blieskastel. Heute Nacht kühler und meist trocken. Morgen erst Nebel, später Sonne und schwülwarm bei bis zu 28 Grad.
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1: Vorsicht im Regionalverband Saarbrücken, in Fechingen, in der Flughafenstraße, in beiden Richtungen. Ziemlich viel Wasser auf der Fahrbahn, deswegen dort bitte vorsichtig fahren. Und die SR3-Hörer haben uns die neuesten Blitzer gemeldet, danke dafür. Die stehen am Ortsausgang von Nunkirchen Richtung Schmelz. In Neunkirchen in der Bildstocker Straße wird geblitzt, außerdem in Liesdorf in der Provinzialstraße. Das war's, wenn Sie noch was entdecken, klingeln Sie durch, kostenlos unter der 0800 700 8000. Ansonsten finden Sie mehr Blitzer auf sr3.de und ganz bequem auch in unserer SR3-App. Ansonsten kommen Sie jetzt gut und sicher an Ihr Ziel.
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1: 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Geograf Markus Philipp zieht im Urlaub lieber in den Steinbruch als an den Strand. Als Souvenir bringt er dann auch gern mal einen Stein mit nach Hause ins Saarland. Wie groß seine Sammlung inzwischen ist und warum er auch gerne alte Fahrscheine aus dem Saarland sammelt, das verrät er uns noch bis 20 Uhr. Mein Name ist Uwe Jäger. Hallo und schön, dass Sie auch dabei sind.
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0: Dienstagabend, hier ist SR3 aus dem Leben, heute mit dem Geografen Markus Philipp. Ich fühle mich nicht wohl, wenn ich irgendwo bin und geologisch nicht weiß, wo ich rumlaufe, sagen Sie. Was heißt das, wenn Sie mal im Urlaub sind, Herr Philipp?
1: Ja, ich hätte gerne geologische Karte, auf der ich nachschauen kann, was haben wir hier für ein Gestein und wann ist es entstanden? Und das ist nicht immer so einfach. Für Deutschland habe ich aber jetzt eine Lösung gefunden. Da habe ich aus einem Altbestand der Universität, der sonst entsorgt worden wäre, weil man ja hier leider Gottes alle geologischen und geografischen Fachrichtungen platt gemacht hat im Saarland, einen Bestand aller geologischen Karten aus Deutschland bekommen. Und wenn ich dann irgendwo hinfahre, wie jetzt kürzlich an den Bodensee, dann hole ich die geologische Karte, die dazu passt, mit. Und wenn ich dann im Hotelzimmer bin, dann schlage ich die mal auf und gucke mal, da haben wir dies, da haben wir das. Und dann fühle ich mich direkt viel wohler, wenn ich weiß, welche Gesteine aus welcher Zeit um mich herum sind, tatsächlich.
0: Also kann man sagen, Sie freuen sich im Urlaub mehr auf einen Besuch irgendwo im Steinbruch als auf einen Besuch am Strand?
1: Ja, also Strand ist jetzt tatsächlich nicht mein Ding. Das hat aber mit dem Steinbruch weniger zu tun. Also ich bin jetzt nicht so derjenige, der immer nur in Steinbrüchen rumkraxelt. Das ist eher selten tatsächlich. Aber ich schaue mir die Landschaftsbilder gerne an. Und wenn ich dann mal einen Aufschluss sehe, wo man das natürlich gewachsene Gestein erkennen kann, ist das umso besser. Dann hole ich mir auch manchmal einen Stein mit als Erinnerung. Zuletzt zum Beispiel auch noch auf der Insel Kreta, die eine ganz andere geologische Geschichte hat in der Ägäis als hier in Mitteleuropa. Und dann habe ich mir halt auch versucht, das alles so ein bisschen herzuleiten und tatsächlich aus den 50er Jahren auch eine geologische Karte von Kreta gefunden, wo ich dann nachschauen konnte, wann ist denn da wie was entstanden. Es war nicht so einfach, aber es hat funktioniert.
0: Wie viele Steine haben Sie da mittlerweile zu Hause in Ihrer Sammlung?
1: Das kann ich Ihnen gar nicht sagen. Also so für meinen Kurs brauche ich so 30, 40 verschiedene Anschauungsmaterialien, weil wir machen das ja sehr praktisch. Aber im Keller liegen noch deutlich mehr. Ich sammle jetzt nicht systematisch Steine, aber wenn mich was interessiert und ich einen persönlichen Bezug dazu habe oder es zu meinem didaktischen Konzept gut passt, dann kann gerne auch mal nochmal ein neuer Stein dazu. Aber ich bin jetzt kein verrückter Steinesammler, der alles haben muss tatsächlich.
0: Aber können Sie die dann nach ein paar Jahren auch noch zuordnen und erkennen Sie immer, oder erinnern sich, den habe ich da von Kreta mitgebracht oder...
1: Ja, es gibt ja eine tolle Erfindung oder zwei. Das eine ist Papier und das andere ist ein Stift. Und dann schreibe ich einfach ein kleines Zettelchen und lege das dabei und dann weiß ich immer noch, was von wo war. Das kann aber auch schon mal vorkommen, dass ich das vergessen habe und dann wird es teilweise wirklich knifflig. Verdammt, wo kam der her? Was ist das? Weil chemische Analysen kann ich jetzt nicht machen. Manchmal erkenne ich es noch und habe Vermutungen, aber in der Regel mache ich dann kleine Zettelchen dran und das kommt dann so kleine Butterbrotdöschen und dann sehe ich, was wo war tatsächlich.
0: Und aus Ihrer Sammlung, wenn ich gerade so über den Tisch gucke, Herr Philipp, haben Sie einen Ihrer Steine mitgebracht und wie Sie sagen, gut verpackt, sieht aus wie eine handelsübliche Dose, so eine Aufbewahrungsdose.
1: Ja genau, das ist mein Frühstücksbrot, nur beiße ich mir dann dran die Zähne aus, weil es ist ein Tolait aus der Schaumbergregion, ein wunderschöner schwarzer basaltischer Andesit.
0: Sieht wie schön aus.
1: So kommt das Gestein am Schaumberg vor. Und das habe ich einfach mal so als Beispiel, als Anschauungsobjekt hier mitgebracht. Der Tolait, der natürlich nach dem Locus typicus, also nach Tolai am Schaumberg benannt wurde.
0: Locus typicus. Wo haben Sie den aufgespürt? Gefunden oder müsste man da ordentlich buddeln, um an den ranzukommen?
1: Den habe ich geschenkt bekommen. Der ist nämlich schon angeschliffen schön. Ich habe 2, 3 Stück damals auch von der Gemeinde Tolai, da habe ich auch schon mal mit denen zusammengearbeitet, geschenkt bekommen. So schön finden Sie den natürlich nicht. Außen sehen Sie, dass er so grau und hässlich ist, aber wenn man den anschneidet und anschleift, wird er wunderschön glänzend schwarz.
0: Was sagt Ihre Frau zu Ihrer Leidenschaft und Sammelleidenschaft von Steinen?
1: Doch grundsätzlich unterstützt sie das alles, finde das auch interessant. Aber manchmal dreht sie natürlich auch ein bisschen die Augen. Ach Gott, was da alles rumliegt, das ist ja klar. Also es gibt ja immer zwei Menschen. Das eine sind die Jäger, also Sie zum Beispiel, per Namen. Und ich bin eher ein Sammler.
0: Ich bin nicht nur Jäger, sondern auch Sammler. Zum Grauen meiner Frau manchmal auch. Aber bei Ihnen ist ja so, Steine und Steinbrüche haben Sie angeblich schon immer glücklich gemacht. Sagen Sie, woher kommt diese Begeisterung? Hatten Sie schon als Kind ein Faible dafür?
1: Ja, tatsächlich hatte ich den. Ich kann Ihnen auch gar nicht mehr so genau sagen, wo das herkam, aber tatsächlich bin ich auch als 10-Jähriger schon auf Steine angesprungen. Ich kann mich erinnern, dass wir oft im Schwarzwald Urlaub gemacht haben und dort natürlich auch viele Edelsteine vorkommen, Malachit zum Beispiel oder Silbererze. Und das hat mich damals schon interessiert und ich bin damals schon mit meinen Eltern in Gesteinsläden, Schmuckläden gegangen und habe mir da Objekte gekauft, die mir gefallen haben oder auch in der Natur gesucht. Und dann kam irgendwann natürlich da auch das Interesse dazu, was viele Kinder durchleben, nämlich das Interesse für die Erdgeschichte und hier insbesondere für Dinosaurier. Auch das war mal da. Das passt natürlich auch gut rein in diesen Kontext, weil man in diesen Gesteinen ja teilweise auch Fossilien findet. Also da kam eins zum anderen und das hat sich dann irgendwann in meinem Geographiestudium verdichtet.
0: Lag es dann nah, einfach bei so einer Begeisterung für all das, was unter unseren Füßen ist, dass Sie dann wirklich Geografie und Geologie studiert haben?
1: Es war genau das Richtige. Und ich bedauere es umso mehr, hatte ich ja eben schon mal gesagt, dass es genau diese Fachrichtungen, die für unser Saarland so wichtig wären, alle nicht mehr gibt.
0: Warum wäre es wichtig, dass es gerade diese Fächer auch an der Saarländischen Universität noch gibt?
1: Weil unsere gesamte Kulturgeschichte eigentlich auf geografischen Phänomenen und geologischen Phänomenen aufgebaut ist. Natürlich wird die Steinkohle nicht mehr abgebaut, aber ich finde einfach dieses Naturkundliche und Heimatkundliche unglaublich wichtig, um unsere Kultur und Landschaft zu verstehen und auch zu vermitteln, zum Beispiel für Touristiker. Und das fehlt einfach. Aber auch einfache Raumplanung, Siedlungsplanung, Verkehrsplanung, Ökologie, Umweltplanung, wenn Branchen derart Nachwuchs suchen, müssen sie außerhalb des Saarlandes suchen, weil so jemand hier nicht mehr ausgebildet wird. Das ist sehr schade.
0: Sagt Markus Philipp. Wir unterhalten uns gleich weiter mit ihm hier bei SR3 aus dem Leben.

0: Hier ist SR3 aus dem Leben, heute mit dem Geografen und Gästeführer Markus Philipp. Wenn Sie sich nicht mit der Geologie und Geografie des Saarlandes beschäftigen, Herr Philipp, arbeiten Sie als Verkehrsplaner im öffentlichen Dienst, aber auch da geht's nicht ganz ohne Geologie und Geografie. Was hat zum Beispiel eine Buslinie im Bliesgau damit zu tun?
1: Ja, das ist ein schönes Beispiel für die These, die wir anfangs der Sendung mal aufgestellt haben. Die Geologie ist an allem schuld. Es gibt eine Buslinie, es ist aktuell die 120, die von der Landeshauptstadt Saarbrücken Richtung Ormesheim fährt. Nun liegt aber Ormesheim im Saar-Pfalz-Kreis. Und eigentlich hat die damalige Gesellschaft für Straßenbahnen im Saartal gar keine Zuständigkeit dort. Also warum fährt ausgerechnet eine Buslinie nach Ormesheim in den Saar-Pfalz-Kreis? Sie könnte ja auch irgendwo anders hinfahren. Das hängt damit zusammen, dass es dort in Ormesheim mal einen Kalksteinbruch gab, der direkt den Kalk an die Brebacher Hütte damals geliefert hat, um den Hochofenbetrieb aufrechtzuerhalten. Und der Personenverkehr für die Arbeiter war natürlich wichtig, aber auch auf den gleichen Schienen der Güterverkehr für die Kalkzüge, die ebenfalls von Ormesheim, von diesem Kalkwerk Hüglingen, nach Brebach gefahren worden sind. Und in dieser Tradition der alten Straßenbahnlinie 3 war es gewesen, ist dann irgendwann eine Buslinie 33, dann eine Buslinie 1, dann eine Buslinie 27 und heute eine Linie 120 entstanden. Also diese Tradition hat sich einfach fortgesetzt. Das war so eine Art Gewohnheitsrecht, dass eine städtische Saarbrücker Buslinie bis in den Saar-Pfalz-Kreis hineinfährt, weil damals eben die Arbeiter und die Kalksteine damit gefahren sind, sozusagen. Also auch wieder so ein Beispiel für die These, die Geologie ist irgendwie an allem schuld. Sehr stark vereinfacht, aber so kann man sich's merken.
0: Ja, und auch Ihre Arbeit als Verkehrsplaner ist mehr als ein Beruf für Sie. Der Nahverkehr und vor allen Dingen auch dessen Geschichte im Saarland ist eine weitere große Leidenschaft von Ihnen. Kann man sagen, dass Sie da auch ein Stück weit Ihre Passion zum Beruf gemacht haben?
1: Ja, schon. Wobei ich das ein bisschen unterscheide. Die aktuelle Planung mit all ihren Vor- und Nachteilen und Problemen und vor allem Herausforderungen ist mein Beruf. Und mein Hobby ist einfach, dass ich die Geschichte und die Entwicklung des Nahverkehrs in und um Saarbrücken dokumentiere. Auch wieder Thema Sammler in Form von Sammlungen, Fahrpläne, Fahrscheine, Fotografien, Gebrauchsgegenstände, Schilder etc. etc. Ja, das zählt auch mit zu meinen Hobbys und ist parallel zu dem Thema Geologie, Gesteine eigentlich auch schon seit meiner Kindheit immer so gelaufen.
0: Was hat Sie daran begeistert, dass Sie zum Beispiel Fahrscheine sammeln, was ja für viele ein Gebrauchsgegenstand ist, den man nach dem Gebrauch wegwirft?
1: Genau das macht ja den Reiz aus. Alle haben es weggeworfen, aber alle haben es irgendwie noch in Erinnerung. Und wenn man dann nach 50 Jahren plötzlich mal einen Fahrschein sieht, den man früher für seine Fahrt zur Schule benutzt hat und einer hat noch so einen Fahrschein, dann reagieren viele Menschen plötzlich sehr emotional, weil sie sagen, ach Gott, daran kann ich mich noch erinnern. Und gerade diese profanen Kleinigkeiten sind's, die für mich auch so einen gewissen Reiz ausmachen. Das muss nicht unbedingt ein Fahrschein sein, das kann auch eine Milchflasche sein oder ein Waschpulverpäckchen oder so irgendwas. Aber das sind so die Gegenstände, die teilweise auch Identifikation schaffen. Und da ich mich für den öffentlichen Nahverkehr, Omnibus und Straßenbahnen interessiere, war das halt jetzt gerade so mein Thema.
0: Wenn Sie die früher nicht gerade schon gesammelt haben, wo bekommen Sie die heute her? Sind Sie da auf Flohmärkten unterwegs oder suchen im Netz? Oder?
1: Ja, Flohmärkte sehr eingeschränkt, da findet man wenig, aber im Netz, da findet man, also auf Online-Marktplätzen findet man da schon das ein oder andere. Und die skurrilste Fahrscheinsammlung, ich bin ja nicht der Einzige, der das sammelt, hat einen ganz skurrilen Weg gemacht. Das waren also über 50, 60 sehr seltene Fahrscheine der 20er, 30er und 50er Jahre aus dem Saarland. Das war ein Sammler, der hat die verkauft im Netz aus Amerika, aus den USA. Und dann habe ich den in meinem schlechten Englisch mal angeschrieben, sag mal, wo hast denn du die Dinger eigentlich her? Und da sagt er, von einem Sammler aus Australien.
0: Ach Quatsch.
1: Also es ist dann von Deutschland, Saarbrücken über Australien und die USA wieder zu mir zurückgekommen. Also da gibt's schon ganz skurrile Geschichten.
0: Und das waren keine ausgewanderten Saarländer?
1: Das kann ich nicht sagen. Also mehr wusste der auch nicht. Das war ein Händler, der hat die einfach aufgekauft, hat sich auf sowas spezialisiert und hat halt eine australische Fahrscheinsammlung gekauft, wo diese Saarbrücker Fahrscheine mit dabei waren, die schon fast ein Jahrhundert alt waren. Das ist schon super.
0: Verrückte Geschichte. Zum Schluss haben Sie noch einen Tipp für uns, Herr Philipp, wo wir sei es mit dem Bus, mit dem Auto, mit dem Fahrrad oder zu Fuß, auf Geologie-Erkundungstour im Saarland oder Lothringen gehen können?
1: Ist tatsächlich immer ein bisschen schwierig, das mit den öffentlichen Verkehrsmitteln zu machen, weil die jetzt nicht gerade Steinbrüche anfahren. Aber wenn Sie mal eine schöne Wanderung in und um den, also um den Schaumberg herum mit Aussichtspunkt oben machen wollen, dann steigen Sie einfach in Lebach oder in St. Wendel in die Plusbuslinie R4. Die fährt von St. Wendel alle halbe Stunde und von Lebach alle Stunde direkt vor den Schaumberg. Und dann können Sie dort zum Beispiel wunderbar wandern. Auch im Bliesgau mit der R10 oder der R14 oder 501 lässt sich das ganz toll machen. Natürlich geht es auch mit dem Fahrrad oder mit dem Auto. Da gibt es im Saarland viele Möglichkeiten. Ich rufe immer auf dazu, so nachhaltig wie möglich. Aber manchmal, gerade wenn man bestimmte Ziele ansteuert, die sehr abgelegen sind, muss man sich dann doch mal das Auto gönnen.
0: Auf alle Fälle vielen Dank, dass Sie heute Ihr Wissen und Ihre Leidenschaft, vor allem über die besondere Geologie und Landschaft des Saarlandes, mit uns geteilt haben. Vielen Dank für das Gespräch und Ihren Besuch, Herr Philipp.
1: Ich habe zu danken. Schönen Abend und Glück auf.
0: Und auch Ihnen vielen Dank, dass Sie heute Abend meine Gäste waren. Das Gespräch mit Markus Philipp finden Sie auch noch einmal als Podcast auf sr3.de und in der ARD Sounds App. Wir können uns nächsten Dienstag wieder hören bei SR3 aus dem Leben. Ich würde mich freuen. Bis dahin, passen Sie gut auf sich auf. Tschüss und noch einen schönen Abend wünscht Ihnen Ihr Uwe Jäger.

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4: 20 Uhr. Als Reaktion auf den Handelskonflikt mit den USA hat Kanada Vergeltungszölle auf US-Produkte angekündigt. Finanzminister Champagne gab bekannt, dass für die Einfuhr mehrerer US-Waren Abgaben von bis zu 50% erhoben werden. Davon sollen US-Produkte mit einem Gesamtvolumen von rund 20 Milliarden US-Dollar betroffen sein, darunter beispielsweise Stahl, Milchprodukte oder landwirtschaftliche Maschinen. Die Gegenzölle sollen in der 2. September Woche in Kraft treten. In diesen Minuten startet in Köln die Gamescom. Sie gilt als die weltweit größte Fachmesse für Computerspiele. Auch 4 der 5 saarländischen Gaming-Studios sind vor Ort. SR-Reporter Daniel Schlemper.
5: Aus Saarbrücken dabei ist zum Beispiel das Studio Digitales Interactive. Ihr Detektivabenteuerspiel From Ruins wird zum ersten Mal auf der Gamescom anspielbar sein. Im vergangenen Jahr war auch

0: das Studio Pentapore aus Saarbrücken vor Ort. Laut Mitgründerin Regina Krämer befindet sich das Studio aktuell in der Auflösung. Neben privaten Entwicklungen soll auch die langanhaltend unklare Fördersituation zu diesem Schritt geführt haben. 2024 bis zum Frühjahr 2026 konnten im Saarland nämlich keine Anträge auf Fördergelder für Gaming-Projekte gestellt werden, weil die Landesregierung die dazugehörige Richtlinie überarbeitet hat. Mittlerweile läuft die Förderung wieder.
1: Die Gamescom läuft noch bis Sonntagabend. Deutschland schickt den Film Everytime der österreichischen Regisseurin Sandra Wollner ins Rennen um den Oscar als bester internationaler Film. Das Drama wurde bereits bei den Filmfestspielen in Cannes ausgezeichnet. In diesem Jahr ist es erstmals möglich, dass drei deutsche Produktionen ins Rennen um die Auszeichnung gehen. Hintergrund ist eine Regeländerung, wonach Werke, die bei bestimmten Filmfestivals Hauptpreise gewonnen haben, automatisch für die Einreichung als bester internationaler Film qualifiziert sind. Ab dem kommenden Sommer können Reisende wieder direkt von Luxemburg aus in die USA fliegen. Nach übereinstimmenden Medienberichten bietet United Airlines ab Anfang April tägliche Direktverbindungen von Luxemburg nach New York bei New York an. Zuletzt hatte es vor rund 27 Jahren eine direkte Flugverbindung gegeben. Tickets für die neue Strecke sind bereits auf der Webseite der Fluggesellschaft erhältlich. Die Verbindung steht jedoch noch unter dem Vorbehalt der behördlichen Genehmigungen. United Airlines nimmt neben dem Großherzogtum noch 9 weitere neue Ziele ins Programm. Und das waren die Nachrichten mit Franziska Hans. 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Das Wetter. In der Nacht wechselnd bis stark bewölkt und vereinzelte Schauer möglich. Abkühlung auf 15 bis 12 Grad. Morgen zunächst wolkig. Im Tagesverlauf setzt sich die Sonne durch und es bleibt meist trocken. Höchstwerte zwischen 24 und 28 Grad.
2: 3. Und hier ist der Verkehrsservice für den ARD-Abend A9. Richtung Berlin zwischen Bergbad Steben und Rudolfstein 2 Kilometer Stau nach einem Unfall im Baustellenbereich. Dort brauchen Sie circa 10 Minuten mehr Zeit. Und die A71 Richtung Schweinfurt ist zwischen Arnstadt Süd und Stadt Ilm wegen Wartungsarbeiten im Tunnel Beringen bis morgen früh um 6 gesperrt. Und damit wünsche ich Ihnen weiterhin gute Fahrt durch den Abend.
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2: Schönen Dienstagabend. Ich bin Christiane Weber vom NDR aus Thüringen und das ist Nick Kamen. I promised myself.

Sehr, sehr schöner Song, finde ich, von Rod Stewart. The first cut is the deepest. Da klingt er irgendwie so entspannt und man möchte ihn auch so ein bisschen in den Arm nehmen, finde ich. Rod Stewart. In ARD Abend haben wir jetzt Musik aus Münster in Nordrhein-Westfalen, nämlich von Alphaville mit Sänger Marian Gold. Und Marian Gold, das finde ich interessant, wenn man sich da Fotos anschaut, kann ich das gut verstehen, denn der wurde in jungen Jahren ja öfter mal mit David Bowie verglichen, weil er so androgyn aussah. Also mittlerweile hat sich sein Typ sehr verändert, sieht immer noch gut aus, aber doch sehr männlich. Und Alphaville sind ja auch immer noch live am Start, auch in diesem Sommer waren sie viel auf Touren unterwegs. Das nächste Konzert von Alphaville, das gibt's dann erst wieder am 4. Dezember in Monheim am sehr schönen Rhein. Bis dahin wird hoffentlich der Rheinpegel auch wieder normal sein. Hier ist Alphaville im ARD-Abend. Back in Japan.

0: fängt in the Moonlight hier am ARD-Abend. Und uns hat gerade die Nachricht erreicht, dass Sängerin Dolly Parton im Alter von 80 Jahren gestorben ist. Mehr wissen wir zurzeit noch nicht dazu. Das wird sich aber im Laufe des ARD-Abends noch ändern. Dann hören wir auf jeden Fall auch Musik von Dolly Parton. Sie war mit ihrer unverwechselbaren Stimme, ihrer blonden Mähne, ihrem strahlenden Lächeln und für mich vor allem wirklich mit ihrem wahnsinnig bezaubernden Humor eine Ikone und auch ein Vorbild. Und sie hat ganz viele Musikerinnen dazu inspiriert, überhaupt Musik zu machen. Im ARD-Abend geht es bei uns heute Abend auch um Dolly Parton, die im Alter von 80 Jahren verstorben ist. Jetzt erstmal Gloria Gaynor.
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5: Hier ist der Verkehrsservice für den ARD-Abend um 20.30 Uhr A9 Richtung Berlin zwischen Bergbad Steben und Rudolfstein. 2 Kilometer Stau nach einem Unfall im Baustellenbereich. Dort dauert es 10 Minuten länger. Und die A71 Richtung Schweinfurt ist zwischen Arnstadt Süd und Stadt Ilm wegen Wartungsarbeiten im Tunnel Bering bis morgen früh um 6 Uhr gesperrt. Und damit wünsche ich Ihnen weiterhin gute Fahrt durch den Abend.

von Jovi mit Bed of Roses. Letzten Monat musste er noch Konzerte absagen im Madison Square Garden, weil er Probleme mit den Nasennebenhöhlen hatte, aber es soll ihm jetzt wieder besser gehen. Sie hören den ARD-Abend und jetzt kommen wir zur Königin der Country-Musik, denn heute Abend hat uns die Nachricht erreicht, dass Dolly Parton im Alter von 80 Jahren gestorben ist. Dolly Partons Neffe und ihr langjähriger Sicherheitschef Brian Seaver hat diese traurige Nachricht in einem rund zweiminütigen Video im Namen ihrer Familie veröffentlicht. Im Frühjahr und im vergangenen Herbst hatte sie eine Reihe von Konzerten in Las Vegas wegen gesundheitlicher Probleme absagen müssen und ich werde ja vor allem ihren unschlagbaren Humor vermissen und wie toll sie aussah, eben auch noch mit 80 Jahren. Was verbinden Sie mit Dolly Parton? Lassen Sie mich das wissen hier im ARD-Abend. ard-abend@mdr.de, da können Sie uns schreiben, aber Sie können uns auch anrufen und uns erzählen, was Sie mit Dolly Parton verbinden. 0800 80 80 110.

0: Cliff Richard im ARD-Abend mit. Mittlerweile ist er ja 85 Jahre alt und letztes Jahr, da war er auch noch auf Tour. 20 Uhr und 47 Minuten und das heißt im ARD-Abend um diese Zeit, da laden wir Sie ein zum Gipfeltreffen mit Thorsten Sträter, Johann König und Olaf Schubert. Die drei gibt es zum Anschauen auch in der ARD-Mediathek, zum Anhören in ARD-Sounds und jetzt bei uns im ARD-Abend.
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4: Ja, und ich mache ja regelmäßig ein Jahr Pause und dann denken die wieder, hä, was? Aber ich habe eine Steuerberaterin, die sagt dann, jetzt hat er wieder ein Jahr keine Einnahmen und dann denken die, ja und? Egal, wir wollen trotzdem so viel wie vorher.
3: Aber wieso hast du ein Jahr keine Einnahmen? Wir machen doch seit mittlerweile 4 Jahren, seit 3 Jahren regelmäßig.
4: Ja, ja, das,
3: ach, das wissen Sie doch. Ach so.
4: Du bist ein Penner.
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5: Ja, ja toll.
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3: Ah.
5: Das hier heute wird dir wirklich helfen bei deinem Finanzamt. Dass wir das Ruder rumreißen ab jetzt.
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1: 21 Uhr. Der Brand im Naturschutzgebiet Hohes Venn in Belgien könnte durch eine landwirtschaftliche Maschine ausgelöst worden sein. Das hat die Staatsanwaltschaft Lüttich bekannt gegeben. Sie hat eine Untersuchung zur Brandursache eingeleitet. Aktuell würden von den Ermittlern jedoch mehrere Hypothesen geprüft. Thomas Spickhofen für SR Info.
2: Nach Angaben der Staatsanwaltschaft kann es noch mehrere Monate dauern, bis die abschließenden Gutachten vorliegen. Heute Mittag hatte die für Krisenmanagement zuständige EU-Kommissarin Hajja Labib, selbst eine Belgierin, das Brandgebiet besucht. Nach Gesprächen mit Experten vor Ort sagte Labib, der Brand sei, so wörtlich, ganz offensichtlich zu 100% menschlichen Ursprungs. Sie sprach von vermutlich unabsichtlichem, unbewusstem menschlichen Verhalten, das zu dem Brand geführt habe. Die wichtigsten Straßen im Hohen Venn sind inzwischen wieder geöffnet, allerdings gelten in der Nähe des Brandgebiets weiterhin strikte Einschränkungen. Das Naturschutzgebiet selbst ist weiterhin geschlossen.
1: In der Slowakei hat die Polizei nach eigenen Angaben einen geplanten Anschlag auf eine Drohnenfabrik vereitelt. Die Ermittler erklärten, der Anschlag hätte einen Großbrand verursachen können. Dadurch hätten rund 70 Beschäftigte gefährdet und Sachwerte in Höhe von mehreren 10 Millionen Euro beschädigt werden können. Zwei Verdächtige wurden in der Slowakei und ein weiterer in Deutschland festgenommen. Im Tarifkonflikt mit der Saarbahn haben die Lokführer ihren Streik beendet. Nach Angaben des Unternehmens nahmen sie um 20 Uhr wieder die Arbeit auf.

0: Im Anschluss wurde der Regelbetrieb auf der Linie S1 wieder hochgefahren. Da für morgen jedoch wieder eine Streikankündigung der GDL vorliegt, greift die Saarbahn ab dem frühen Morgen wieder auf das Ersatzkonzept mit Bussen und Bahnen zurück. Im Korruptionsprozess vor dem Saarbrücker Landgericht ist der ehemalige Stadionmanager des Ludwigsparks, Welker, erneut teilweise entlastet worden. Eine Mitarbeiterin des Rechnungsprüfungsamtes legte dar, dass die Abbruch- und Erdarbeiten an der Tribüne vollkommen nachvollziehbar an den befreundeten Bauunternehmer vergeben wurden. Dessen Konkurrenten hätten Entsorgungsnachweise für schadstoffbelastete Erdmassen nicht vorgelegt. Welker wird vorgeworfen, dem Bauunternehmer Aufträge zugeschanzt zu haben. Im Gegenzug soll Welker Schmiergeld bekommen haben. Der ehemalige Stadionmanager bestreitet das. Die US-Country-Sängerin Dolly Parton ist tot. Nach Angaben ihrer Familie starb sie im Alter von 80 Jahren. Dolly Parton galt als Queen der Country-Musik. Einer ihrer bekanntesten Hits war Jolene. Und das waren die Nachrichten mit Franziska Hans. 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Das Wetter. In der Nacht wechselnd bis stark bewölkt und vereinzelte Schauer möglich. Abkühlung auf 15 bis 12 Grad. Morgen zunächst wolkig. Höchstwerte zwischen 24 und 28 Grad.
1: Und hier ist der Verkehrsservice für den ARD-Abend. Die A1 Osnabrück Richtung Bremen ist zwischen Groß-Ippenau und Bremen-Brinkum nach einem Unfall gesperrt. Dadurch staut es sich und die A1 Richtung Euskirchen ist zwischen Köln-Bocklemünd und dem Kreuz Köln-West wegen Wartungsarbeiten im Tunnel Löwenich bis 5 Uhr morgen früh gesperrt. A9 Richtung Berlin zwischen Bergbad Steben und Rudolfstein. Stau nach einem Unfall im Baustein. Stellenbereich. Das braucht 10 Minuten länger dort. Und die A10 westlicher Berliner Ring, Dreieck Havelland Richtung Dreieck Werder. Da ist die Autobahn Leest und Vöben wegen Löscharbeiten gesperrt. Die A23 Heide Richtung Hamburg ist zwischen Heide West und Heide Süd wegen eines brennenden Autos gesperrt. Und die A33 Osnabrück Richtung Bielefeld ist in Höhe Haderberg gesperrt. Die Umleitung führt über die B68 und die A71 Richtung Schweinfurt ist zwischen Arnstadt Süd und Stadt Ilm wegen Wartungsarbeiten im Tunnel Behring bis morgen früh um 6 gesperrt. Und damit wünsche ich Ihnen weiterhin gute Fahrt durch den Abend.
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1: Heute vom NDR aus Erfurt. Ich bin Christiane Weber und Sie haben es ja bei unseren Nachrichten gehört, dass Dolly Parton im Alter von 80 Jahren gestorben ist. Gleich hören wir natürlich auch im ARD-Abend Musik von ihr. Jetzt aber erstmal die Dire Straits.

Peter Maffay bei Lästig gibt hier am ARD-Abend. Und Sie haben es bei uns in Nachrichten gehört, die Queen of Country, Dolly Parton, ist im Alter von 80 Jahren gestorben. Und sie ist ja so viel mehr als nur die Queen of Country. Also diese Frau war eine Naturgewalt, eine Stilikone und ein Mensch, der die Popkultur über Jahrzehnte geprägt hat. Aufgewachsen ist Dolly Parton in ganz einfachen Verhältnissen in Tennessee. Von dort aus hat sie die ganze Welt im Sturm erobert. Sie hat TV-Shows moderiert, in Filmen mitgespielt und sogar ihren eigenen Freizeitpark gegründet. Der heißt Dollywood und sie wurde mit 11 Grammys ausgezeichnet. Und ich mache noch ein bisschen weiter mit den Superlativen. Über 60 Jahre Karriere, fast 50 Studioalben, mehr als 100 Millionen verkaufte Alben. All diese Zahlen sind gigantisch. Was aber vor allem bleibt, sind natürlich ihre Songs. Ja, Jolene war so einer dieser vielen tollen Songs. Dann eben heute die traurige Nachricht, die ihr Neffe auf Social Media geteilt hat. Und dabei hat er einen sehr schönen Satz gesagt. Die Traurigkeit liegt bei uns, nicht bei Dolly. Dolly hat im Licht gelebt. Was bleibt für uns, ist jetzt ihre Musik, großes soziales Engagement und eine Frau, die immer gezeigt hat, dass Herz, Humor und Erfolg ganz wunderbar zusammenpassen. Dolly hat für viele, also für mich auch, die Welt ein ganzes Stück heller gemacht. Was verbinden Sie mit Dolly Parton? ard-abend@ndr.de. Vielleicht ist es ja einfach nur ein guter Moment mit einem ihrer tollen Songs. Einen davon hören wir jetzt im ARD-Abend. 9 to 5.

mit Hail Hail Rock'n'Roll. In dem Song verteidigt Garland Jeffries, dass Rock'n'Roll niemandem gehört und deshalb gehört er uns allen. Und so ist es ja auch, haben wir gehört hier im ARD-Abend. Und die Mareike hat sich gemeldet bei uns zu Dolly Parton. Es ist immer traurig, schreibt die Mareike, wenn jemand stirbt. Mit Dolly Parton verbindet sie vor allem das wunderbare Lied Island in the Stream. Das ist ja ein Duett mit Kenny Rogers und für die Mareike ist das ein ganz großartiger Song. Und die Mareike war überrascht, als sie mal erfahren hat, dass dieser Song von den Bee Gees geschrieben wurde. Und da hat die Mareike natürlich völlig recht. Danke, Mareike, dass Sie auch diese Erinnerung an Dolly Parton mit uns hier geteilt haben im ARD-Abend.

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4: 20 Uhr und 31 Minuten und hier ist der Verkehrsservice für den ARD-Abend. Ist ein bisschen was los und zwar die A1 Osnabrück Richtung Bremen ist zwischen Groß-Ippenau und Bremen-Brinkum nach einem Unfall gesperrt und dadurch staut es sich und die A1 Köln Richtung Euskirchen ist zwischen Köln-Bocklemünd und dem Kreuz Köln-West wegen Wartungsarbeiten im Tunnel Löwenich bis 5 Uhr morgen früh gesperrt. A9 Richtung Berlin zwischen Bergbad Steben und Rudolfstein Stau an der geräumten Unfallstelle und die A10 westlicher Berliner Ring, Dreieck Havelland Richtung Dreieck Werder ist zwischen Leest und Vöben wegen Löscharbeiten gesperrt und die A23 Heide Richtung Hamburg ist zwischen Heide West und Heide Süd wegen eines brennenden Autos gesperrt und die A71 Richtung Schweinfurt ist zwischen Arnstadt Süd und Stadt Ehen wegen Wartungsarbeiten im Tunnel Behring bis morgen früh um 6 gesperrt. Und damit wünsche ich Ihnen eine gute Fahrt durch den Dienstagabend.
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Chicago mit Hard to Say I'm Sorry hier am ARD-Abend. Sie haben sicher in unseren Nachrichten mitbekommen, dass Dolly Parton im Alter von 80 Jahren gestorben ist. Und der Frank aus Wesel hat eine tolle Erinnerung an Dolly Parton. Da hat er auch gleich ein Foto mitgeschickt von Dolly Parton und Rob Halford. Das ist der Sänger von Judas Priest, dieser Mann mit dieser gigantischen Stimme über 4 Oktaven. Bei einem gemeinsamen Auftritt 2022, da hat der Frank die beiden erlebt. Und ausgerechnet heute an Robs Geburtstag, da stirbt Dolly Parton, denn der wird heute 76 Jahre alt. Da habe ich auch nochmal nachgeschaut. Der Frank hat den Rob vor vielen Jahren in der Krugerhalle kennengelernt. Und er fand es ganz cool, also der Rob, dass die beiden sich so ähnlich sahen. Und er wird diese Nachricht von Dollys Ableben sicher an seinem heutigen Geburtstag mit großer Trauer entgegennehmen. Das wird sicher so sein. Danke, Frank, für diese doch berührende Erinnerung an Dolly Parton. Und eine tolle Geschichte hat auch die Patricia aus Vorpommern. Sie war in den 90er Jahren in Florida auf einem Charity-Konzert von Kenny Rogers. Und fast zum Ende des Konzertes hat Kenny Rogers gesagt, es sei lieber Besuch da. Und dann hat man die allerersten Töne von Island in the Stream und dann eine strahlende Dolly Parton gesehen, die singend auf die Bühne gekommen ist. Alles hat natürlich gejubelt und mitgesungen. Es war so ein tolles Erlebnis für die Patricia und die liebt einfach die Musik von Dolly Parton und ist heute sehr, sehr traurig. Aber die Patricia sagt auch zu Recht, Dolly Parton hat ein schönes Erbe mit ihrer Musik hinterlassen. Sehr schöne Geschichte. Danke, Patricia.

Andrea, aus Wolkenstein im Erzgebirge hat sich zum Tod von Dolly Parton bei uns gemeldet, hier am ARD-Abend. Dolly Parton ist ja im Alter von 80 Jahren verstorben und auch der Andreas ist sehr, sehr traurig. Aber was für ihn bleiben, sind all die schönen Lieder und die schönen Momente mit schönen Erinnerungen an Live-Konzerte. Also er hat Dolly Parton offenbar auch live erlebt und an Line-Dance-Abende mit Dolly Parton und der großen Country-Familie. Also der Andreas scheint ein Line-Dancer zu sein. Dann wird er sicher bei seinem Hobby sicher sehr, sehr oft auch immer noch an Dolly Parton erinnern. Und wir hören jetzt im ARD-Abend eines der ersten Lieder, das Mick Jagger und Keith Richards zusammengeschrieben haben. Und das ist sehr schön. As Tears Go By.

Ja, das ist die wunderbare Stimme von Sängerin Grace Slick von der Band Starship hier im ARD-Abend mit Nothing Gonna Stop Us Now. Und jetzt hören wir Chris Rea mit Julia.

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1: 22 Uhr. Die umstrittene Rentenreform der schwarz-roten Koalition muss nach den Worten von Bundesfinanzminister Klingbeil bis zum Jahresende stehen. Nach Angaben des Vizekanzlers sind allerdings noch viele Einzelheiten zu klären. Klingbeil verweist nach dem ersten Tag der Kabinettsklausur in Brandenburg unter anderem auf notwendige Übergangsregelungen für Menschen, die bald in Rente gehen wollen. Auch die geplante Kapitaldeckung sowie die Einbeziehung von Politikern in die gesetzliche Rente müssten genau ausgestaltet werden. Der Brand im Naturschutzgebiet Hohes Venn in Belgien könnte durch eine landwirtschaftliche Maschine ausgelöst worden sein. Das hat die Staatsanwaltschaft Lüttich bekannt gegeben. Sie hat eine Untersuchung zur Brandursache eingeleitet. Laut Staatsanwaltschaft kann es allerdings noch Monate dauern, bis die abschließenden Gutachten vorliegen. Im Korruptionsprozess vor dem Saarbrücker Landgericht ist der ehemalige Stadionmanager des Ludwigsparks Welker erneut teilweise entlastet worden. Eine Mitarbeiterin des Rechnungsprüfungsamtes legte dar, dass die Abbruch- und Erdarbeiten an der Tribüne vollkommen nachvollziehbar an den befreundeten Bauunternehmer vergeben wurden. Welker wird vorgeworfen, dem Bauunternehmer Aufträge zugeschanzt zu haben. Im Gegenzug soll Welker Schmiergeld bekommen haben. Der ehemalige Stadionmanager bestreitet das. Die US-Country-Sängerin Dolly Parton ist tot. Nach Angaben ihrer Familie starb sie im Alter von 80 Jahren. Anne Schneider für SR Info.
2: Mit dem Tod von Dolly Parton verliert die Welt weit mehr als nur einen Country-Star. Sie war Sängerin, Songwriterin, Schauspielerin, Unternehmerin und für Millionen Menschen eine Inspiration. Über 6 Jahrzehnte lang begeisterte sie mit Songs wie Jolene oder Coat of Many Colors. Dolly Parton war die erfolgreichste Country-Musikerin aller Zeiten. Schon früh setzte sie sich für die Gleichstellung von Frauen ein, machte ihnen mit Liedern wie 9 to 5 Mut für Anerkennung und faire Chancen zu kämpfen. Mit ihrer blonden Mähne, ihren Glitzer-Outfits und ihrer unverwechselbaren Stimme wurde sie zu einer der bekanntesten Frauen der Popkultur.

0: Deutschland schickt den Film Every Time der österreichischen Regisseurin Sandra Wollner ins Rennen um den Oscar als bester internationaler Film. Das Drama wurde bereits bei den Filmfestspielen in Cannes ausgezeichnet. Die nächsten Oscars werden in der Nacht vom 14. auf den 15. März des kommenden Jahres verliehen. Und das waren die Nachrichten mit Vido Wittekind. 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Das Wetter. In der Nacht wechselnd bis stark bewölkt und vereinzelte Schauer möglich, Abkühlung auf bis zu 12 Grad. Morgen setzt sich im Tagesverlauf die Sonne durch und es bleibt meist trocken, Höchstwerte bis 28 Grad. Die weiteren Aussichten am Donnerstag und Freitag, viele Wolken mit Schauern und Gewittern, bis 30 Grad. Die Zeit, es ist 22:03 Uhr.
1: Und hier ist der Verkehrsservice für den ARD-Abend. Die A1 Osnabrück Richtung Bremen ist zwischen Groß-Ippenau und Bremen-Brinkum nach einem Unfall immer noch gesperrt und dadurch staut es sich. Die A1 Köln Richtung Euskirchen ist zwischen Köln-Bocklemund und dem Kreuz Köln-West wegen Wartungsarbeiten im Tunnel Löwenich bis 5 Uhr morgen früh gesperrt. Und die A9 Richtung Berlin zwischen Bergbad Steben und Rudolfstein Stau wegen Bergungsarbeiten. Und die A23 Heide Richtung Hamburg ist zwischen Heide West und Heide Süd wegen eines brennenden Autos immer noch gesperrt. Und die A71 Richtung Schweinfurt ist zwischen Arnstadt Süd und Stadt Ilm wegen Wartungsarbeiten im Tunnel Beringen bis morgen früh um 6 gesperrt. Und damit wünsche ich Ihnen weiterhin gute Fahrt durch den Abend.
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1: Mit Christiane Weber, heute wieder vom NDR aus Thüringen. Und wir hören gleich noch mehr zum Tod von Dolly Parton von unserem USA-Korrespondenten hier im ARD-Abend. Schönen Abend.

0: Alvaro Soler hier im ARD-Abend. Und jetzt kommen wir zu einer Sängerin, die den amerikanischen Traum verkörpert hat wie kaum eine andere. Dolly Parton kam aus ganz ärmlichen Verhältnissen. Von dort hat sie sich bis an die Weltspitze gekämpft und sich dort ein gigantisches Musik- und Wirtschaftsimperium aufgebaut. Nun ist Dolly Parton im Alter von 80 Jahren gestorben. Unser ARD-Reporter in den USA ist Samuel Jakisch. Samuel, was ist über die Umstände ihres Todes bis jetzt bekannt?
1: Die offizielle Mitteilung zum Tod von Dolly Parton ist eher knapp. Die Familie hat es bestätigt in einem Posting in den sozialen Netzwerken, dass Dolly Parton am Dienstag im Alter von 80 Jahren verstorben ist. Letztes Jahr hatte sie schon viel zu kämpfen gehabt mit gesundheitlichen Rückschlägen. Im vergangenen Herbst war eine große Konzertreihe in Las Vegas geplant. Die hatte sie schon verschoben, weil ihre Ärzte mehrere Operationen empfohlen hatten. Dann war ihr Ehemann Carl Dean auch im vergangenen Jahr gestorben. Mit dem war sie fast 58 Jahre verheiratet. Dann hatte sie ihn an den Krebs verloren. Das hat sie sehr mitgenommen, hat sie damals auch öffentlich gemacht. Und auch ihr 80. Geburtstag im vergangenen Januar, der war ein großes Fest hier in den USA und sie war da auch virtuell sehr präsent, in Social Media zum Beispiel, aber eben nicht mehr körperlich, da hat sie sich bereits geschont.
0: Woran hat Dolly Parton zuletzt gearbeitet? Also über die Musik hinaus, sie war ja immer sehr aktiv.
1: Dolly Parton spielt hier eine ganz wichtige Rolle in den USA als karitative Akteurin, also Spenden sammeln, Stiftungsarbeit, die Förderung von Wissenschaft und Forschung auch. Sie hat eine Stiftung aufgesetzt, die hier sehr bekannt ist, die Imagination Library. Die verschickt an jedes neugeborene Kind in den USA Bücher, damit Eltern vorlesen, damit Kinder das Lesen für sich entdecken. Parton selbst hatte eine Kindheit in Armut, der Vater hatte nie lesen gelernt und sie hat jetzt bis heute 285 Millionen Bücher kostenlos an Kinder in den USA verschickt. Das ist eine irre Zahl. Sie war aber auch sehr kreativ bis zuletzt, hat mitgeschrieben an einem autobiografischen Musical über ihr Leben. Das ist gerade rausgekommen. Sie hat eine US-Tournee mitorganisiert, wo Sängerinnen und Sänger ihre Songs aufführen, zusammen mit lokalen Orchestern und Klangkörpern. Also sie hat ihr künstlerisches Erbe schon im Voraus mitgestaltet.
0: Jetzt nochmal zusammengefasst, was macht sie vor allem in den USA zu so einer ikonischen Musikerin?
1: Dolly Parton ist zum einen die Queen of Country, also das nationale Musikgenre hier in den USA. Sie hat 3000 Songs geschrieben, 50 Studioalben veröffentlicht, 25 Mal Country Nummer 1 Hit gelandet, 100 Millionen Platten verkauft. Das sind Zahlen, die gibt es heute kaum noch. Songs wie Jolene oder Coat of Many Colors, der Film 9 to 5 mit ihr und Jane Fonda, auch sehr berühmt. Und natürlich I Will Always Love You, den Whitney Houston dann zum Welthit gemacht hat. Dolly Parton ist einfach schon so lange da im kulturellen Erfahrungsschatz dieser Nation, dass sie einen immensen Einfluss hatte, auch auf die Musikszene, vor allem die weibliche, Taylor Swift, Miley Cyrus, alle sagen, ja, Dolly, das war ein Vorbild für mich. Und sie war eine Königin der Selbstironie, also dieses bewusst überzeichnete Image der Blondine, die alles macht, irgendwie dem Business zu gefallen. Sie hat einen Freizeitpark Dollywood betrieben, der so ziemlich jedes Klischee übererfüllt, aber vor allem Arbeitsplätze bringt in ihrer Heimatregion in Ost-Tennessee, wo es sonst nicht so viel davon gibt. Dieses sich selber nicht so wichtig nehmen, diese immense Bodenständigkeit mit einem blendenden Humor, das hat Dolly Parton hier zur Ikone gemacht.
0: Dolly Parton ist heute im Alter von 80 Jahren gestorben, also wir werden immer an ihren Humor und ihr großes Herz denken und wir haben natürlich ihre Musik. Hören wir jetzt im ARD-Abend Jolene.

0: Stade, Sugar the Kiss, Hot Chocolate. Die 70er waren die ganz große Zeit von Hot Chocolate, haben wir gehört hier im ARD-Abend. Und die Jenny hat uns eine Nachricht geschickt zu Dolly Parton hier im ARD-Abend.
1: Hier ist Jenny aus Magdeburg. Es tut mir unendlich leid, dass Dolly Parton verstorben ist. Ich habe sie oft im Fernsehen gesehen und habe sie als bodenständig wahrgenommen, als ehrlich. Und ich hätte ihr gewünscht, dass sie auf menschenwürdige Weise 100 wird.
0: Ja, einigermaßen gesund 100 werden. Das hätte sich Dolly Parton sicher auch gewünscht. Dankeschön, Jenny.

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8: 22:30 haben wir es gleich und hier ist der Verkehrsservice für den ARD-Abend. Die A1 Osnabrück Richtung Bremen ist zwischen Große Ippenau und Bremen-Brinkum nach einem Unfall immer noch gesperrt, dadurch staut sich der Verkehr. A1 Köln Richtung Euskirchen, da ist die Autobahn zwischen Köln-Bocklemünd und dem Kreuz Köln-West wegen Wartungsarbeiten im Tunnel Löwenich bis 5 Uhr morgen früh gesperrt. A9 Richtung Berlin zwischen Bad Steben und Rudolfsteins Stau wegen Bergungsarbeiten und die A10 westlicher Berliner Ring Richtung Dreieck Werder ist zwischen Potsdam Nord und Leest wegen 2 defekter Fahrzeuge jetzt gesperrt und die A23 Heide Richtung Hamburg ist zwischen Heide West und Heide Süd wegen eines brennenden Autos gesperrt und die A71 Richtung Schweinfurt ist zwischen Arnstadt Süd und Stadt Ehm wegen Wartungsarbeiten im Tunnel Behring bis morgen früh gesperrt. Und damit wünsche ich Ihnen weiterhin gute Fahrt durch den Abend.

Hau von Spice Girl hier, Emma Banden. What took you so long hier im ARD-Abend? Und jetzt kommen wir zu einem Musiker, den hat der Bombast Rock von Bad Out of Hell 1977 berühmt gemacht. Es ist wirklich eine unglaubliche LP mit unglaublich energiegeladenen Songs, aber der Erfolg, den hat Meatloaf erstmal überhaupt nicht glücklich gemacht, weil er total fertig war. Alles hat ihn überrollt. Der Tourstress und der Erfolgsdruck, dem war er einfach nicht gewachsen, hat angefangen zu trinken und war irgendwann dann Stammgast beim Psychiater. Aus geplanten 2 Monaten Therapie wurde ein Jahr. Vor 5 Jahren ist er dann im Alter von 75 Jahren gestorben. Ist jetzt ein bisschen deprimierend, was ich hier erzähle, und ist das ganze Gegenteil zur Musik von Meatloaf. Eine sehr schöne Rockballade jetzt von ihm, Heaven Can Wait, ist wirklich eine meiner Lieblingsballaden.

Joanna. Und jetzt kommen wir zur Band Lighthouse Family. Und eigentlich ist das gar keine Band, das ist eigentlich nur ein Duo. Kennengelernt haben sich der Sänger und der Keyboarder von Lighthouse Family an der Uni während des Studiums. Und ich finde das immer sensationell gut, wenn aus so einer Uni-Freundschaft so eine erfolgreiche Band wird. Heute allerdings sind beide solo unterwegs, haben sich musikalisch dann doch sehr auseinanderentwickelt. Und wir hören jetzt einen ganz großen Hit von der Lighthouse Family. Ganz entspannt, easy listening. Lift it.

Diese Band nennt sich Berlin und das war ein sehr schöner Song von der Band Berlin, Take My Breath Away, hier im ARD-Abend. Ich bin Christiane Bieber. Ich wünsche Ihnen jetzt eine gute Nacht. Schlafen Sie gut, träumen Sie etwas Süßes und ich weiß, es gibt ja ganz viele da draußen, die nicht schlafen können, beziehungsweise vielleicht auch wach bleiben müssen, weil sie arbeiten müssen. Dann empfehle ich Ihnen die ARD-Hitnacht gleich heute Nacht mit Markus Poschlott. No.

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1: 23 Uhr. Die Weltwirtschaft hat den durch den Iran-Krieg ausgelösten Energieschock nach Einschätzung des Internationalen Währungsfonds IWF besser überstanden als befürchtet. IWE-Chefin Georgieva sagte im Vorfeld des anstehenden G20-Finanzministertreffens in den USA, die Schließung der Straße von Hormuz habe dank mehrerer Faktoren weniger gravierende Folgen gehabt als angenommen. Dazu zählten der Rückgriff auf Öl- und Erdgasreserven, eine höhere Energieproduktion außerhalb der Golfregion sowie der Ausbau erneuerbarer Energien und eine teilweise Rückkehr zur Kohleverstromung. Die umstrittene Rentenform der schwarz-roten Koalition muss nach den Worten von Bundesfinanzminister Klingbeil bis zum Jahresende stehen. Nach Angaben des Vizekanzlers sind allerdings noch viele Einzelheiten zu klären. Klingbeil verweist nach dem ersten Tag der Kabinettsklausur in Brandenburg unter anderem auf notwendige Übergangsregelungen für Menschen, die bald in Rente gehen wollen. Auch die geplante Kapitaldeckung sowie die Einbeziehung von Politikern in die gesetzliche Rente müssten genau ausgestaltet werden. Beamte, Pensionäre und ihre Hinterbliebenen im Saarland sollen mehr Geld erhalten. Die Landesregierung will nach eigenen Angaben die Besoldung an die Vorgaben des Bundesverfassungsgerichts anpassen. Je nach Besoldungsgruppe und Jahr fallen die Anpassungen unterschiedlich aus. Im Schnitt liegen sie bei rund 4%. Das Land geht von Mehrausgaben von 282 Millionen Euro aus und plant dafür einen Nachtragshaushalt. Finanzminister von Weizsäcker sagte, mit der Entscheidung gehe die Landesregierung bis an die Grenzen des Haushalts.
2: Wir sind heute glücklicherweise in der Lage, gerade so, auch weil wir gewisse Spielräume im Doppelhaushalt 26/27 ursprünglich gelassen hatten, diesen Kraftakt zu stemmen, aber mehr eben auch nicht.
1: In Köln ist am Abend die Gamescom gestartet. Sie geht bis Sonntag und gilt als die weltweit größte Fachmesse für Computerspiele. Auch 5 saarländische Gaming-Studios sind vor Ort. Das Studio Pentapore aus Saarbrücken befindet sich laut Mitgründerin Regina Krämer in der Auflösung. Unter anderem die lang anhaltend unklare Fördersituation habe zu diesem Schritt geführt. Tennisprofi Alexander Zverev ist bei den US Open im Mixed-Wettbewerb gleich in der ersten Runde ausgeschieden. Der 29-Jährige verlor an der Seite seiner sportlichen Partnerin Taylor Townsend aus den USA gegen das Duo Belinda Bencic und Fabio Cobolli. Und das waren die Nachrichten mit Vido Wittekind. 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Das Wetter. In der Nacht wechselnd bis stark bewölkt und vereinzelte Schauer möglich. Abkühlung auf 15 bis 12 Grad. Morgen setzt sich im Tagesverlauf die Sonne durch und es bleibt meist trocken. Höchstwerte zwischen 24 und 28

0: Grad. Die weiteren Aussichten am Donnerstag und Freitag: viele Wolken mit Schauern oder Gewittern. Bis 30 Grad.
1: Hi.
2: Dankeschön an die Kollegen der Nachrichten. Das ist der Verkehrsservice in der ARD-Hitnacht. Da beginnen wir zunächst mit der A1 Osnabrück Richtung Bremen. Zwischen Groß-Ippener und Bremen-Brinkum nach einem Unfall die Vollsperrung. Deswegen staut es sich. Achtung, im Stau befindliche Personen zwischen Groß-Ippener und dem Dreieck Stur sollen selbstständig wenden und an der nächsten Auffahrt abfahren. Personen zwischen dem Dreieck Stur und Brinkum werden einzeln von der Polizei aufgefordert zu wenden. Die A1 Hamburg Richtung Lübeck zwischen dem Kreuz Beagter Heide und Bad Oldesloe bis morgen früh 6 Uhr gesperrt. A1 Lübeck Hamburg auf der Norderelbbrücke ist in beiden Richtungen wegen eines Schwertransports mit Verkehrsbehinderung zu rechnen. A1 Köln Richtung Euskirchen zwischen Köln-Bocklemünd und dem Kreuz Köln-West wegen Tunnelwartungsarbeiten bis um 5 Uhr gesperrt. A7 Flensburg Richtung Hamburg zwischen Hamburg-Volkspark und dem Elbtunnel 2 Kilometer Stock. Verkehr. A23 Heide Richtung Hamburg zwischen Heide West und Heide Süd wegen eines brennenden Fahrzeugs gesperrt. Auf der A45 Gießen Richtung Hagen zwischen Talbrücke Lüdesperth und der Talbrücke Beustenbach wegen einer Fahrbahnerneuerung bis 5 Uhr nur eine Spur frei. A71 Erfurt Richtung Schweinfurt zwischen Arnstadt Süd und Stadt Ilm. Wartungsarbeiten im Tunnel Behring bis morgen früh 6 Uhr in der Früh. Und die A215 Kiel Richtung Neumünster ist zwischen dem Kreuz Kiel West und Blumenthal nach einem LKW-Unfall gesperrt. Das war's. Ich wünsche eine gute Fahrt in diese Nacht.
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2: Die Band heißt Texas, kommt aber aus Schottland. Und die hören wir jetzt mit ihrem großen Hit Summer Sun. Sind auch in diesem Jahr nochmal auf Festivals unterwegs. Unter anderem bei den Kollegen von BBC in Schottland treten sie auf im September. Und damit hallo zur ARD mit Hitnacht. Ich bin Markus Poschlott. Tachchen!

0: Das ist Albert Hammond. It never rains in Southern California. Gleich gibt's das ELO mit Calling America. Und damit willkommen in dieser ARD-Hitnacht. Auch heute wieder bis um 6 für Sie auf Sendung. Haben auch das im Blick, was hier in der Welt gerade so passiert. Ne? Der Tod von Dolly Parton wird uns später noch beschäftigen. Im Alter von 80 Jahren ist sie heute verstorben. Und der Blick geht aber gerade auch nach Hamburg. Auf der beliebten Kirmes, dem Hamburger Dom, ist gerade eine größere Rettungsaktion am Laufen. Die Höhenretter sind dort unterwegs, weil in einem Karussell, das sich auf 80 Meter Höhe dreht, ein Kettenkarussell, nur eben 80 Meter Höhe, da bewegt sich gerade nichts mehr. Dort oben sitzen also Leute fest, wohl auf einer Höhe von 30 Metern. Knapp 20 Fahrgäste sind da im Kettenkarussell quasi momentan gefangen, sitzen da auf ihren Sitzen, die da in schwindelerregender Höhe sind, und nichts bewegt sich mehr. Deswegen ist die Feuerwehr vor Ort seit anderthalb Stunden versucht man da eine Lösung zu finden. Auch das behalten wir natürlich mal im Blick, hoffen, dass das alles gut ausgeht und die Leute da einen kühlen Kopf bewahren. Die ARD-Hitnacht ist heute auch für Sie natürlich erreichbar, wenn Sie was auf dem Herzen haben. Sie wissen, können Sie uns auch immer gerne schreiben, ard-hitnacht@mdr.de, at MDR wieder Mitte-Deutsche Rundfunk. Wir senden ja heute Nacht wieder aus Magdeburg.
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0: Ryan Paris ist das Dolce Vita. Das ist die ARD-Hitnacht. Jetzt kommt ein Song, der im Mai 1964 in London aufgenommen wurde. Und das Besondere daran ist, es gab nur eine einzige Aufnahme. Also diese Aufnahme war in 15 Minuten komplett erledigt. Und so wenig Zeit hatte man selten für einen Song benutzt, der am Ende Weltgeschichte geschrieben hat. Wir hören jetzt The Animals mit The House of the Rising Sun. Dieser Song hat wirklich nur diese eine Version gebraucht, die wir jetzt hören. Das war's, dann war's im Kasten. Und worum geht's in der Nummer? Man sagt, es geht um einen Mann, dessen Leben in New Orleans aus der Bahn geraten ist. Und was dieses House of the Rising Sun wirklich ist, ist bis heute nicht klar. Dazu hat man sich nicht wirklich geäußert. Oft wird gesagt, irgendwie eine Art Spielhaus oder Bordell. Aber sicher belegt ist das nicht. Ab ins Jahr 1964, The House of the Rising Sun. Hier sind The Animals.
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0: The Animals, The House of the Rising Sun. Jetzt war ich selber noch mal ein bisschen begeistert davon. So, jetzt schauen wir auf die Uhr. Gleich 11:30, das ist der Verkehrsservice in der ARD-Hitnacht. Da melden wir noch die A1 Osnabrück Richtung Bremen. Zwischen Groß-Ippener und Bremen-Brinkum nach einem Unfall gesperrt, deswegen staut es sich. Im Stau befindliche Personen zwischen Groß-Ippener und dem Dreieck Stur sollen selbstständig wenden und an der nächsten Auffahrt abfahren. Personen zwischen dem Dreieck Stur und Brinkum werden einzeln von der Polizei aufgefordert zu wenden. Die A1 Hamburg Richtung Lübeck zwischen dem Kreuz Bargteheide und Bad Oldesloe bis morgen 6 Uhr in der Früh gesperrt. A1 Lübeck Hamburg auf der Norderelbbrücke in beiden Richtungen. Wegen eines Schwertransports müssen Sie damit Verkehrsbehinderung rechnen. A1 Köln Richtung Euskirchen zwischen Köln-Bocklemünd und dem Kreuz Köln-West. Wegen Tunnelwartungsarbeiten bis 5 Uhr in der Früh gesperrt. Auf der A4 Erfurt Richtung Chemnitz zwischen Erfurt Ost und Magdala. Wegen eines Schwertransports gibt es dort Verkehrsbehinderungen. A7 Flensburg Richtung Hamburg zwischen Hamburg-Volkspark und dem Elbtunnel 2 Kilometer stockender Verkehr. A23 Heide Richtung Hamburg zwischen Heide West und Heide Süd wegen eines brennenden Fahrzeugs gesperrt. Dann auf der A45 Gießen Richtung Hagen zwischen Talbrücke Lüdespert und der Talbrücke Beustenbach wegen Fahrbahnerneuerung bis 5 Uhr nur eine Spur frei. A71 Erfurt Richtung Schweinfurt zwischen Arnstadt Süd und Stadt Ilm wegen Wartungsarbeiten im Tunnel Behring bis morgen früh 6 Uhr gesperrt. Und die A215 Kiel Richtung Neumünster zwischen dem Kreuz Kiel West und Blumenthal nach einem LKW-Unfall gesperrt. Ich wünsche eine gute Fahrt.
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0: Mit Markus Poschlott. Beste Grüße aus Magdeburg ins ganze Land. Mit Musik von Asia.

Das ist die ARD-Hitnacht mit der Kelly-Family. Und ganz ehrlich, Hand aufs Herz, haben sie auch gerade ein kleines bisschen lauter gemacht? Ja, also hier im Studio vielleicht war es kurz mal zum ersten Refrain ein bisschen lauter. Kann durchaus sein. Das ist die ARD-Hitnacht mit genau solchen musikalischen Überraschungen. Der Kelly-Family und jetzt Depeche Mode hinten dran. Just can't get enough. So muss es klingen. Schön munter bleiben, die ARD.

Man at Work singen hier Who Can It Be Now in der ARD-Hitnacht. In 10 Minuten gucken wir wieder auf die Nachrichten aus aller Welt. Vorher gibt's aber noch Musik von Rednecks.

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1: 0 Uhr. Im Saarländischen Landtag geht es heute unter anderem um den Bevölkerungsschutz. Dazu wird ein Gesetzentwurf der Landesregierung in erster Lesung beraten. SR Info-Reporter Noah Sari.
2: Die Folgen des Klimawandels oder die Auswirkungen der Kriege in der Ukraine und Nahost. Sie machen laut Landesregierung ein Bevölkerungsschutzgesetz für das Saarland notwendig. Es soll das bisherige Brand- und Katastrophenschutzgesetz ablösen. Vorgesehen sind etwa landeseigene Regeln zum Schutz kritischer Infrastruktur, die die Bundesgesetzgebung ergänzen. Außerdem soll die Bevölkerung mit Unterstützung von Hilfsorganisationen besser auf Krisen vorbereitet werden. Auch der Landesentwicklungsplan wird ein Thema im Landtag sein. Zur Inklusion an Schulen haben außerdem alle drei Fraktionen einen eigenen Antrag eingebracht.
1: Die Weltwirtschaft hat den durch den Iran-Krieg ausgelösten Energieschock nach Einschätzung des Internationalen Währungsfonds IWF besser überstanden als befürchtet. IWF-Chefin Georgieva sagte, die Schließung der Straße von Hormuz habe dank mehrerer Faktoren weniger gravierende Folgen gehabt als angenommen. Dazu zählten der Rückgriff auf Öl- und Erdgasreserven, eine höhere Energieproduktion außerhalb der Golfregion sowie der Ausbau erneuerbarer Energien und eine teilweise Rückkehr zur Kohleverstromung. Bundeskanzler Merz, Finanzminister Klingbeil und Innenminister Dobrindt stellen heute die Ergebnisse der zweitägigen Kabinettsklausur vor. Zuvor will sich das Kabinett in Neu-Hardenberg in Brandenburg auch mit der Frage beschäftigen, wo die Bundesregierung beim Klimaschutz stärker aktiv werden soll und ob sie der SPD-Forderung nachkommt, den Hitzeschutz ins Grundgesetz zu schreiben. Die Union sieht das skeptisch. Das Winterberg-Klinikum Saarbrücken fordert schnelle Gerichtsverfahren nach Gewalttaten gegen Krankenhauspersonal. Damit unterstützt die Klinik einen Vorschlag von Bundesgesundheitsminister Linnemann. Der Geschäftsführer des Winterberg-Klinikums, Christian Braun, erklärte, Schnellverfahren würden dazu beitragen, den zeitlichen Abstand zwischen einer Tat und der Ahndung zu verkürzen. Insbesondere in der Notaufnahme auf dem Winterberg komme es immer wieder zu verbalen Angriffen, Bedrohungen und körperlichen Übergriffen. Ab dem kommenden Sommer können Reisende wieder direkt von Luxemburg aus in die USA fliegen. Nach Medienberichten bietet United Airlines ab Anfang April tägliche Direktverbindungen von Luxemburg nach Newark bei New York an. Zuletzt hatte es vor rund 27 Jahren eine direkte Flugverbindung gegeben. Die Verbindung steht jedoch unter dem Vorbehalt der behördlichen Genehmigung. Das Wetter. In der Nacht wechselnd bis stark bewölkt und vereinzelt Schauer möglich, Tiefstwerte bis 12 Grad. Tagsüber setzt sich die Sonne durch und es bleibt meist trocken, Höchstwerte bis 28 Grad. Die weiteren Aussichten: am Donnerstag und Freitag viele Wolken mit Schauern und Gewittern bis 30 Grad. Und das waren die Nachrichten mit Vido Wittekind. 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
3: Dankeschön an die Kollegen der Nachrichten. Das ist der Verkehrsservice in der ARD-Hitnacht. Die A1. Osnabrück Richtung Bremen ist zwischen Groß-Ippener und Bremen-Brinkum nach einem Unfall gesperrt. Deswegen staut es sich und die Information der Polizei ist folgende. Im Stau befindliche Personen zwischen Groß-Ippener und dem Dreieck Stur

0: sollten selbstständig wenden und an der nächsten Auffahrt abfahren. Also einmal Geisterfahrer spielen sozusagen, aber erlaubt. Personen zwischen dem Dreieck Stur und Brinkum werden einzeln von der Polizei aufgefordert zu wenden. Die A1, Hamburg Richtung Lübeck, zwischen dem Kreuz Barkter Heide und Bad Oldesloe bis 6 Uhr gesperrt. Die A1 Köln Richtung Euskirchen zwischen Köln-Böcklemünd und dem Kreuz Köln-West wegen Tunnelwartungsarbeiten bis um 5 in der Früh gesperrt. Die A4 Erfurt Richtung Chemnitz zwischen Erfurt Ost und Magdala, da kommt es wegen eines Schwertransports immer wieder zu Behinderungen. A23 Heide Richtung Hamburg zwischen Heide West und Heide Süd, brennendes Fahrzeug, deswegen Vollsperrung. Die A71 Erfurt Richtung Schweinfurt zwischen Arnstadt Süd und Stadt Ilm wegen Wartungsarbeiten im Tunnel Behring bis 6 Uhr gesperrt. Und die A215 Kiel Richtung Neumünster zwischen dem Kreuz Kiel West und Blumenthal nach einem Unfall gesperrt. Ich wünsche eine gute Fahrt.
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0: Mit Markus Poschlott. Ich grüße aus Magdeburg. Mit einem schönen 80er aus dem Jahr 87 kommt jetzt hier die Gruppe Hart mit Alone und damit Hallo zur ARD Hitnacht.

0: hat ihr Handy heute Abend auch auf einmal piep gemacht und eine der traurigsten Nachrichten des Tages gezeigt. Die große Country-Legende Dolly Parton ist gestorben. Das wurde jetzt in den Abendstunden bekannt. Im Alter von 80 Jahren ist sie friedlich in Nashville, Tennessee verstorben. Das hat ihr Sprecher und ihre Familie mitgeteilt und auch nochmal offiziell bestätigt. Wir gucken auf das Leben von Dolly Parton, von dieser Country-Legende, mit Anne Schneider.
1: Mit dem Tod von Dolly Parton verliert die Welt weit mehr als nur einen Country-Star. Sie war Sängerin, Songwriterin, Schauspielerin, Unternehmerin und für Millionen Menschen eine Inspiration. Über 6 Jahrzehnte lang begeisterte sie mit Songs wie Jolene oder Coat of Many Colors. Dolly Parton war die erfolgreichste Country-Musikerin aller Zeiten. Schon früh setzte sie sich für die Gleichstellung von Frauen ein, machte ihnen mit Liedern wie 9 to 5 Mut für Anerkennung und faire Chancen zu kämpfen. Mit ihrer blonden Mähne, ihren Glitzer-Outfits und ihrer unverwechselbaren Stimme wurde sie zu einer der bekanntesten Frauen der Popkultur. Und sie war selbstironisch. Es kostet eine Menge Geld, so billig auszusehen, war wohl ihr berühmtester Satz. Aufgewachsen in sehr armen Verhältnissen war ihr immer besonders wichtig, etwas von ihrem Erfolg zurückzugeben. In ihrer Heimat Tennessee schuf sie mit dem Freizeitpark Dollywood tausende Arbeitsplätze. Mit ihrer Imagination Library verschenkte sie Millionen Bücher an Kinder auf der ganzen Welt und förderte so die Freude am Lesen. Selbst in den vergangenen Monaten, als sie gesundheitlich angeschlagen war, sprach Dolly Parton über neue Projekte und ihre Pläne für die Zukunft. Nun verstummt eine der markantesten Stimmen der Musikgeschichte. Was bleibt, sind unvergessliche Songs, großes soziales Engagement und eine Frau, die immer gezeigt hat, dass Herz, Humor und Erfolg wunderbar zusammenpassen. Aus Washington, Anne Schneider.
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0: Mit Dolly Parton.

Peter Schilling und Terra Titanic mit seinem großen Hit hier in der ARD Hitnacht. Wir packen gleich noch einen drauf, schließlich heißen wir ja Hitnacht. Ein Hit nach dem anderen. Elton John, Sir Elton John mit Nikita um 0:25 Uhr.

0: So, mit den letzten Takten von Elton John ist es gleich 12:30. Und das ist der Verkehrsservice in der ARD Hitnacht. Die A1 Osnabrück Richtung Bremen zwischen Groß-Ippener und Bremen-Brinkum nach einem Unfall. Die Vollsperrung, das dauert offenbar auch noch richtig lange. Deswegen sagt die Polizei, im Stau befindliche Personen zwischen Groß-Ippener und dem Dreieck Stur sollen bitte selbstständig wenden und an der nächsten Auffahrt abfahren. Personen zwischen dem Dreieck Stur und Brinkum werden einzeln von der Polizei aufgefordert zu wenden. Die A1 Hamburg Richtung Lübeck zwischen dem Kreuz Barkter Heide und Bad Oldesloe bis um 6 gesperrt. A1 Köln Richtung Euskirchen zwischen Köln-Bocklemünd und dem Kreuz Köln-West wegen Tunnelwartungsarbeiten bis um 5 gesperrt. Auf der A4 Erfurt Richtung Chemnitz zwischen Erfurt Ost und Magdala. Schwertransport mit Verkehrsbehinderung ist hier zu rechnen. Die A23 Heide Richtung Hamburg zwischen Heide West und Heide Süd wegen eines brennenden Fahrzeugs gesperrt. A27 Bremerhaven Richtung Bremen zwischen Utlede und Schwanewede nach einem Unfall gesperrt. Dann die A71 Erfurt Richtung Schweinfurt zwischen Arnstadt Süd und Stadt Ilm wegen Wartungsarbeiten im Tunnel Behring bis um 6 in der Früh gesperrt. Und die A215 Kiel Richtung Neumünster zwischen dem Kreuz Kiel West und Blumenthal nach einem LKW-Unfall gesperrt. Ich wünsche eine gute Fahrt.
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0: Mit Markus Poschlott und besten Grüßen aus Magdeburg ins ganze Land. Jetzt schmeißen hier Fool's Garden erstmal das Glas kaputt und dann singen sie ihren großen Hit Lemon Tree.

0: Fairground Attraction und Perfect in dieser ARD-Hitnacht. 0.38 Uhr ist es an diesem Mittwochmorgen, 26. August. Und wir schauen wieder mal hinter die Songs.
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ist jetzt soweit. Hier in der ARD Hitnacht kommt eines der bekanntesten Intros der 80er Jahre. Und zwar bis zum heutigen Tag. Nächstes Jahr wird die Nummer 40 Jahre alt. Rick Astley mit seinem Never Gonna Give You Up. Ende Juli 87 aufgenommen. Ja, nächstes Jahr im Sommer feiern wir dann 40 Jahre Never Gonna Give You Up. Hier ist Rick Astley.

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1: Um 1 Uhr mit Wolfgang Berger. Die Bundesregierung setzt heute ihre Klausurtagung auf Schloss Hardenberg in Brandenburg fort. Im Mittelpunkt stehen dabei die Themen Hitzeschutz und Wettbewerbsfähigkeit der Wirtschaft. Aus der NDR-Nachrichtenredaktion Karin Busche.
2: Die Bundesregierung will Konsequenzen ziehen aus der Hitzewelle dieses Sommers. Aber zunächst einmal soll heute die Lage analysiert werden. Beschlüsse sind auf Schloss Neuhardenberg nicht geplant. Die sollen erst in späteren Kabinettssitzungen folgen. Außerdem geht es heute auch noch um das Wirtschaftswachstum. Kanzleramtschefin Wagen zeigte sich mit dem Auftakt zufrieden. Sie sagte in den ARD-Tagesthemen, es sei wichtig, sich auszutauschen über den Stand der Dinge bei den Reformvorhaben. Es werde ein arbeitsreicher Herbst, so Wagen. Aber sie zeigte sich zuversichtlich. Alle hätten den gemeinsamen Willen, die Dinge jetzt auch auf einen guten Weg zu bringen.
1: Auf dem Hamburger Dom hat es einen Großeinsatz von Polizei und Feuerwehr gegeben. Mehr als 20 Menschen saßen in einem Kettenkarussell fest. Aus Hamburg Finn Kessler.
3: Das Kettenkarussell war in etwa 25 Metern Höhe stehen geblieben. Laut Feuerwehr, weil offenbar eine Bremse blockiert war. Weil die Betreiber das Fahrgeschäft nicht mehr in Gang setzen konnten, wurde die Feuerwehr gerufen. Die rückte mit einem Großaufgebot an. 45 Feuerwehrleute, darunter auch speziell ausgebildete Höhenretter und mehrere Rettungswagenbesatzungen waren im Einsatz. Doch gerettet werden mussten die Gestrandeten am Ende nicht. Die Betreiber konnten die Bremsenblockade beheben und die 23 Fahrgäste zurück auf den sicheren Boden befördern.
1: Volkswagen-Chef Blume stellt sich heute auf weiteren außerordentlichen Betriebsversammlungen der VW-Belegschaft. Die hat er gestern schon im Stammwerk in Wolfsburg auf drastische Einschnitte eingeschworen. Heute reist er zu den Standorten Emden und Zwickau. Ob auch Standorte geschlossen werden müssen, sei noch nicht entschieden, so Blume. Die Vorsitzende des VW-Betriebsrats Cavallo warf dem Vorstand vor, die Mitarbeiter im Ungewissen zu lassen. Niedersachsens Ministerpräsident Lies betonte, VW habe Potenziale in der Elektromobilität. Auch könnten Volkswagen-Werke vorübergehend für die Rüstungsproduktion genutzt werden. Die US-Country-Sängerin Dolly Parton ist tot. Sie starb im Alter von 80 Jahren, wie ihre Familie mitteilte. Die Queen der Country-Musik wurde mit Hits wie Jolene und der Ballade I Will Always Love You bekannt. Im Laufe ihrer über 60-jährigen Karriere veröffentlichte Parton fast 50 Studioalben und verkaufte mehr als 100 Millionen Platten. Das waren die Nachrichten. Das Wetter in Deutschland. Häufig trocken, in der Mitte Schauer, im Süden Nebel, Tiefstwerte 16 bis 10 Grad. Tagsüber gebietsweise Schauer und Gewitter, im Nordosten und Südwesten mehr Sonne. Höchstwerte 20 Grad im Erzgebirge bis 29 Grad am Oberrhein. Am Donnerstag im Osten trocken, im Westen einzelne Schauer oder Gewitter, 23 bis 33 Grad. Freitag unbeständig und etwas Sonne bei 20 bis 30 Grad. Es ist 1.03 Uhr.
4: Und das ist der Verkehrsservice in der ARD-Hitnacht. Da gucken wir zunächst auf die A1 Osnabrück Richtung Bremen. Zwischen Groß-Ippenau und Bremen-Brinkum. Nach einem Unfall noch immer die Vollsperrung. Es staut sich weiterhin. Die Polizei informiert wie folgt. Im Stau befindliche Personen zwischen Groß-Ippenau und dem Dreieck Stur sollen selbstständig wenden und an der nächsten Auffahrt abfahren. Also einmal quasi entgegengesetzt der Fahrtrichtung fahren. Personen zwischen dem Dreieck Stur und Brinkum werden einzeln von der Polizei aufgefordert, auch zu wenden. Die A1 Hamburg Richtung Lübeck ist zwischen dem Kreuz Bargteheide und Bad Oldesloe bis 6 Uhr morgens gesperrt. A1 Köln Richtung Euskirchen zwischen Köln-Bocklemünd und dem Kreuz Köln-West wegen Tunnelwartungsarbeiten bis um 5 gesperrt. A4 Erfurt Richtung Chemnitz zwischen Erfurt Ost und Magdala wegen eines Schwertransports ist hier mit Behinderung zu rechnen. Die A23

0: Heide Richtung Hamburg zwischen Heide West und Heide Süd wegen eines brennenden Fahrzeugs gesperrt. A27 Bremerhaven Richtung Bremen zwischen Utlede und Schwanewede nach einem Unfall gesperrt. Dann die A71 Erfurt Richtung Schweinfurt zwischen Arnstadt Süd und Stadtilm. Wartungsarbeiten im Tunnel, deswegen hier die Sperrung bis um 6. Ich wünsche dir gute Fahrt.
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0: Mit Markus Poschlott und einem Song aus dem Jahr 1961, der aber dann von Joe Cocker 87 nochmal ein großer Hit wurde.
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0: 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Das singen Train hier bei uns in der ARD-Hitnacht. Die Band, die heute Abend noch einen Auftritt spielt in San Francisco, heute Abend dort auf der Bühne, und dann kommt auch schon bald das neue Album, und zwar am Ende dieser Woche, am Freitag, kommt das neue Album Mad Dog in the Fog, so wird das Ganze heißen. Genau, Freitag. So, volles Programm also bei der Gruppe Train. Bisschen ruhiger sollte, und es ist auch richtig so, es bei Rod Stewart zugehen. Der hatte ja eine Herz-OP gehabt. Deswegen sind die Konzerttermine im August erstmal alle abgesagt. Also online kann man jetzt gerade sehen, dass ab September wahrscheinlich schon wieder was möglich ist. Aber er soll sich erstmal erholen. Das ist wichtig, damit er bald wieder, ja, mit voller Schaffenskraft auf der Bühne stehen kann. Wir spielen ihn jetzt. Rod Stewart mit Rhythm of My Heart.
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0: Das ist echt. Du trägst keine Liebe in dir in der ARD-Hitnacht. Und ja, vielleicht erinnern Sie sich, es gibt und gab eine große Doku über die Gruppe Echt und wie das damals alles gewesen ist, wie die zu Stars geworden sind. Kim Frank gehört ja mit dazu, der Sänger der Band, und der hat dann auch Filme gemacht, unter anderem auch genau diese Doku. Und er hat sich jetzt bei Instagram zu Wort gemeldet. Achtung, die Doku ist bald nicht mehr zu sehen.
1: Es ist soweit, schlechte Nachrichten. Die Echt-Filme sind nur noch 3 Monate in der Mediathek und dann vielleicht nie mehr irgendwo zu sehen. Es ist jetzt 3 Jahre her, dass die Filme raus sind, und weil ich einfach so viel fremdes Material von TV-Shows und so weiter genutzt habe, wo es sehr teuer wäre, das jetzt nochmal ein paar Jahre zu verlängern, wird es die Filme in ein paar Monaten nicht mehr geben.
0: Also da ist er ganz transparent, warum die Dokus jetzt verschwinden werden aus der ARD-Mediathek. Also noch nicht, noch sind sie ja da für 3 Monate, also man kann sich noch einen schönen Herbstabend vornehmen, aber vielleicht schon mal vormerken. Und die machen auch ein zweites Mal beim Gucken Spaß. Ich habe das damals auch sofort gesehen, als die rauskam, war einer von 2 Millionen, die im ersten Monat sich diese Dokus angesehen haben. Zu finden in der ARD-Mediathek. So. Mink DeVille ist jetzt am Start. Um 1:25 Uhr.

0: 31 ist es. Wir schauen auf die Straßen, das ist der Verkehrsservice in der ARD-Hitnacht. Die A1 Osnabrück Richtung Bremen ist zwischen Groß-Ippenau und Bremen-Brinkum weiterhin nach den Unfällen von gestern gesperrt, nach den LKW-Unfällen. Es staut sich weiter. Personen zwischen dem Dreieck Stur und Brinkum werden einzeln von der Polizei aufgefordert zu wenden. Dann die A1 Hamburg Richtung Lübeck. Zwischen dem Kreuz Bargte Heide und Bad Oldesloe bis 6 Uhr gesperrt. Die A1 Köln Richtung Euskirchen zwischen Köln-Bocklemünd und dem Kreuz Köln-West. Da gibt es die Tunnelwartungsarbeiten, deswegen die Sperrung hier bis 5 Uhr. Auf der A4 Erfurt Richtung Chemnitz zwischen Erfurt Ost und Magdala wegen eines Schwertransports müssen Sie dort mit Verkehrsbehinderungen rechnen. Die A23 Heide Richtung Hamburg zwischen Heide West und Heide Süd aufgrund eines brennenden Fahrzeugs gesperrt. A27 Bremerhaven Richtung Bremen zwischen Utlede und Schwanewede nach einem Unfall gesperrt. Dann die A71 Erfurt Richtung Schweinfurt zwischen Arnstadt Süd und Stadt Ilm. Da gibt es Wartungsarbeiten im Tunnel und deswegen ist hier auch eine Sperrung vorgesehen. Bis 6 Uhr geht es da nicht voran. Das war's. Ich wünsche soweit eine gute Fahrt durch diese Nacht.
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0: Mit Markus Poschlott am Mikrofon. Beste Grüße aus Magdeburg. Jetzt hier mit Richard Marx, aber nicht nur mit ihm.
2: Moin, moin, Markus. Hier ist Matthias aus Neumünster.
0: Hallo.
2: An der Ostsee. Ich wünsche dir und alle anderen Hörer einen wunderschönen guten Morgen. Euch allen einen schönen Tag und verbringt ihn gut.
0: Jawohl.

0: Die Lumineers, ho, hey, was für eine richtig schöne Nummer, hier in der ARD Hit Nachts. So, Freunde, es ist 1.40 Uhr, viele Grüße gehen raus an die Hörer im ganzen Land, egal ob sie uns in Bayern gerade hören oder in Hamburg oder irgendwo dazwischen. Wir haben ja auch ein Ohr, ein offenes Ohr für Ihre Fragen, die Sie uns schicken oder auf die Mailbox sprechen.
1: Ja, grüß Gott, da ist Claudia aus Maxterheithof, Oberpfalz. Ich wollte nur fragen, ob die Leute von dem Karussell wieder gesund runtergekommen sind.
0: Ob die Leute vom Karussell wieder gesund runtergekommen sind. Ja, gemeint ist der Hamburger Dom. Da gab es ja am Abend um 21 Uhr oder kurz nach um 9 ist das eine Kettenkarussell, das bis in 80 Meter Höhe fahren kann, ist stecken geblieben. Eine Bremse wurde offenbar falsch ausgelöst und die ganzen Fahrgäste, die da in ihren Sitzen saßen, konnten nicht wieder nach unten gebracht werden. Die saßen dort mehrere Stunden fest. Die Feuerwehr war aber da und man kann jetzt Entwarnung geben. Alles wieder gut, alle sind unten wieder heil angekommen. Keiner ist verletzt worden. Die Feuerwehr hat da in Hamburg wie schon so oft einen guten Job gemacht. So, wenn Sie auch noch was auf dem Herzen haben oder uns das auf die Mailbox sprechen wollen, gerne doch 0800 80 80 110.

Das ist Madonna. Mit Holiday in der ARD-Hitnacht. 1.52 Uhr ist es. Jetzt kommt das Jahr 1990. Mit Aha und ihrem großen Hit Crying in the Rain. Ursprünglich, muss man sagen, es ist auch nur ein Cover. Das Original stammt von den Everly Brothers aus dem Jahr 1962. Aber ein großer Hit ist es auch durch Aha geworden. Jetzt hier bei uns.

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1: Um 2 Uhr mit Wolfgang Berger. Die Bundesregierung setzt heute ihre Klausurtagung auf Schloss Neuhardenberg in Brandenburg fort. Heute reden die Kabinettsmitglieder über die Wirtschaft und den Hitzeschutz. Aus der Nachrichtenredaktion Karin Busche.
2: Die Bundesregierung will Konsequenzen ziehen aus der Hitzewelle dieses Sommers. Aber zunächst einmal soll heute die Lage analysiert werden. Beschlüsse sind auf Schloss Neuhardenberg nicht geplant. Die sollen erst in späteren Kabinettssitzungen folgen. Außerdem geht es heute auch noch um das Wirtschaftswachstum. Kanzleramtschefin Wagen zeigte sich mit dem Auftakt zufrieden. Sie sagte in den ARD-Tagesthemen, es sei wichtig, sich auszutauschen über den Stand der Dinge bei den Reformvorhaben. Es werde ein arbeitsreicher Herbst, so Wagen. Aber sie zeigte sich zuversichtlich. Alle hätten den gemeinsamen Willen, die Dinge jetzt auch auf einen guten Weg zu bringen.
1: Volkswagen-Chef Blume stellt sich heute auf weiteren Betriebsversammlungen der VW-Belegschaft. Die hat er gestern schon in Wolfsburg auf drastische Einschnitte eingestimmt. Heute reist er zu den Standorten Emden und Zwickau. Aus der NDR-Nachrichtenredaktion Konstanze Simidey.
3: Unter anderem für diese Werke gibt es laut der VW-Führung noch keine wettbewerbsfähige Nutzung für die Zeit nach 2030. Volkswagen hatte dort jeweils große Summen in den Umstieg auf Elektromobilität gesteckt. Ob Standorte geschlossen werden müssen, sei aber noch nicht entschieden, sagte Blume. Für Niedersachsens Ministerpräsident Lies sind Fabrikschließungen keine Option. Er sieht in der Elektromobilität Potenziale für VW. Auch könnten Volkswagen-Werke vorübergehend für die Rüstungsproduktion genutzt werden.
1: Auf dem Hamburger Dom hat es einen Großeinsatz von Polizei und Feuerwehr gegeben. Mehr als 20 Menschen saßen in einem Kettenkarussell fest. Aus Hamburg Finn Kessler.
4: Das Kettenkarussell war in etwa 25 Metern Höhe stehen geblieben. Laut Feuerwehr, weil offenbar eine Bremse blockiert war. Weil die Betreiber das Fahrgeschäft nicht mehr in Gang setzen konnten, wurde die Feuerwehr gerufen. Die rückte mit einem Großaufgebot an. 45 Feuerwehrleute, darunter auch speziell ausgebildete Höhenretter und mehrere Rettungswagenbesatzungen waren im Einsatz. Doch gerettet werden mussten die Gestrandeten am Ende nicht. Die Betreiber konnten die Bremsenblockade beheben und die 23 Fahrgäste zurück auf den sicheren Boden befördern.
1: Die US-Country-Sängerin Dolly Parton ist tot. Sie starb im Alter von 80 Jahren, wie ihre Familie mitteilte. Die Queen der Country-Musik wurde mit Hits wie Jolene und der Ballade I Will Always Love You bekannt. Im Laufe ihrer über 60-jährigen Karriere veröffentlichte Parton fast 50 Studioalben und verkaufte mehr als 100 Millionen Platten. Das waren die Nachrichten. Das Wetter in Deutschland. Meist trocken, in der Mitte Schauer, 16 bis 10 Grad. Tagsüber teils Schauer, teils sonnig, 20 Grad im Erzgebirge bis 29 Grad am Oberrhein. Am Donnerstag im Osten trocken, im Westen Schauer oder Gewitter, 23 bis 33 Grad. Am Freitag unbeständig bei 20 bis 30 Grad. Es ist 2.03 Uhr.
5: Und das ist der Verkehrsservice in der ARD-Hitnacht. Die A1 Osnabrück Richtung Bremen zwischen Groß-Ippenau und Bremen-Brinkum nach einem Unfall gesperrt. A1 Hamburg Richtung Lübeck zwischen dem Kreuz Barkter Heide und Bad Oldesloe bis 6 Uhr circa noch gesperrt. A1 Köln Richtung Euskirchen zwischen Köln-Bocklemünd und dem Kreuz Köln-West wegen Tunnelwartungsarbeiten bis um 5 gesperrt. A23 Heide Richtung Hamburg zwischen Heide West und Heide Süd ein brennendes Fahrzeug, deswegen die Vollsperrung. A27 Bremerhaven Richtung Bremen zwischen Hagen und Schwanewede für LKW momentan gesperrt. Dann die A71 Erfurt Richtung Schweinfurt zwischen Arnstadt Süd und Stadt Ilm wegen Wartungsarbeiten im Tunnel Behring bis 6 Uhr in der Früh gesperrt. Ich wünsche eine gute Fahrt.
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5: Mit Markus Poschlott und Musik aus dem Jahr 98. Hier sind The Corrs mit What Can I Do? Musik aus Irland. Und damit wünsche ich ja eine gute Nacht oder einen schönen guten Morgen.